0: wegen Bauarbeiten bis 5 gesperrt. Die A3 Arnheim Richtung Oberhausen ist in Höhe Hamm-Minkeln wegen Reinigungsarbeiten nach einem Unfall bis ca. 2.30 Uhr gesperrt. Umleitung gibt es über die U10. Die A8 Stuttgart Richtung München ist in Höhe Stuttgart-Degerloch wegen Bergungsarbeiten gerade gesperrt. Die A25 Geesthacht Richtung Hamburg ist zwischen Bergedorf und dem Dreieck Hamburg Südost wegen Fahrbahnerneuerung bis 5 Uhr ungefähr gesperrt. Die A40 Duisburg Richtung Essen ist zwischen Mülheim-Winkhausen und Mülheim-Heißen in beiden Richtungen bis nächsten Montag gesperrt. Die A71 Erfurt Richtung Suhl ist zwischen Oberhof und Suhl-Zeller-Mehlis wegen Wartungsarbeiten im Tunnel bis 6 Uhr gesperrt. Und Berlin, die A111 Charlottenburg Richtung Dreieck Oranienburg ist im Tunnel Flughafen Tegel wegen Wartungsarbeiten bis 5 gesperrt. Kommt gut durch.
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0: Adrian Pflug ist hier, guten Morgen zusammen. Ich will mit euch zusammen gleich auf die Hochzeitspläne und Vorbereitungen von Taylor Swift und Travis Kelce gucken. Das machen wir in ungefähr einer Viertelstunde hier in der jungen Nacht. Jetzt zum Start der nächsten Stunde hören wir David Guetta und Sia. Beautiful People, und wir fühlen uns alle angesprochen. Natürlich.

Die junge Nacht ist hier. Summer Friends, kennt ihr die Bananenskala? Nein? Gut, also die Bananenskala hat mit der Farbe der Banane zu tun. Ja, grüne Banane, ungenießbar. Finde ich zumindest. Gelbe Banane, ja, schon ganz gut. Gelbe Banane mit so leichten braunen Punkten, optimal. Kann man auch geil Bananenmilch von machen. So, und dann gibt es natürlich noch Banane jenseits von Gut und Böse, Banane mit vor allem sehr viel Braun. Warum ich euch das erzähle, meine Theorie von der selbst erfundenen Bananenskala, also keine Ahnung, vielleicht gibt es sie wirklich, müssen wir mal googeln, aber es liegen zwei Bananen hier rum im Endstadium. Komplett braun. Die liegen hier hinten im Studio, kuscheln miteinander. Und ganz ehrlich, ich war eben mal kurz draußen, bin wieder reingekommen. Das ganze Studio riecht nach Banane. Aber nicht nach guter Banane, sondern eher so nach brauner Banane. Was mache ich jetzt? Ich glaube, man könnte sie gerade noch essen. War das... Ich weiß nicht. Wenn ich jetzt Milch hier hätte, könnte ich mir eine Bananenmilch machen.

0: Dance the Night, die Frage ist nur, wo? Wo werden Taylor Swift und Travis Kelce die Nacht durchtanzen, wenn sie heiraten? Man sagt, mitten in New York im Madison Square Garden. Riesenarena, 1000 Gäste dabei. Wobei, das Ding wird dann trotzdem, wenn sie wirklich im Innenraum heiraten, halb leer sein. Also mehr als halb leer. Egal, Annika Wasenmüller aus dem Junge Nacht Pop Team. Bestätigt ist das bisher alles nicht, dass das so kommen soll. Aber jetzt gibt es ein paar mehr Hinweise, dass es stimmt, oder?
1: Ja, natürlich. Und ich bin direkt drauf gesprungen, bin ich ehrlich. Zum Beispiel nämlich New Yorks Bürgermeister Zoran Mamdani hat jetzt was gesagt. Der meinte nämlich, dass ja super viel demnächst so ansteht und hat halt über die ganzen anstehenden Großveranstaltungen in seiner Stadt Anfang Juli gesprochen.
2: July 4th, America 250, Taylor Swift's wedding, all happening at the same time. And we are so excited to welcome the world here.
1: Also der Nationalfeiertag der USA, das 250-jährige Jubiläum der Unabhängigkeitserklärung und auch Taylor Swifts Hochzeit, alles passiert gleichzeitig wohl am Wochenende vom 4. Juli, meint Mamdani.
0: Ach nee.
1: Naja, und damit hat er halt quasi indirekt die ganzen Gerüchte jetzt bestätigt.
0: So, das heißt, Taylor Swift und Travis Kelce heiraten also nur schon in ein paar Wochen?
1: Also es deutet halt jetzt wirklich alles darauf hin. Sie selbst, ne, das einfach nochmal kurz zur Einordnung, haben es noch nicht bestätigt. Aber jetzt gibt's halt auch wieder zur konkreten Location wieder verdichtende Hinweise.
0: Ja, habe ich auch gelesen. Wie gesagt, sie will irgendwie eine fette Bühne bauen lassen für den Madison Square Garden. Ich frage mich nur, also wofür eine Bühne bei 1000 Leuten? Fürs Ehegelübde oder was?
1: Nee, ich vermute eher so für die Band und für die Party und halt, dass da dann gegebenenfalls auch die ganzen Stargäste, die eingeladen sein werden, so leicht angetrunken irgendeine kleine Kostprobe geben oder
0: okay,
1: so.
0: Okay, ich habe es eben schon angedeutet, ich kann mir ehrlich gesagt nicht vorstellen, wie in so einer Arena, die für mehrere tausend, ich weiß gar nicht, wie das mit 10.000 Leute oder so ist, mit 1000 Leuten, wie soll da Hochzeitsstimmung aufkommen?
1: Ja, kein Plan, aber es gibt auch das Gerücht, dass wirklich nur die Party da stattfinden wird.
0: Ach so.
1: Also, dass die Trauung vorher ganz privat im kleinen Rahmen stattfindet. Das kann ich mir dann schon wieder eher vorstellen. Aber ich wiederhole es einfach nochmal, weil man kann es nicht oft genug sagen. Bestätigt wurde weder von Taylor Swift noch von Travis Kelce irgendwas.
0: Ja, aber du bist ja gut informiert. Wir kennen das doch in der Regel. Ich habe mal gehört, Taylor Swift hat im Interview gesagt, sie will jeden einladen, den sie jemals getroffen hat. Ja. Gerne. Muss ich ja nur noch irgendwie nächste Woche mal treffen, dann lädst du mich auch ein.

0: gleich 2.30 Uhr. Und das ist los auf den Straßen. Die A1 Hamburg Richtung Lübeck ist zwischen dem Kreuz Bargteheide und Bad Oldesloe wegen Bauarbeiten bis 5 Uhr gesperrt. Die A7 Kassel Richtung Hannover ist zwischen Göttingen und Göttingen-Nord nach einem Unfall gesperrt. Denkt an die Rettungsgasse, Leute. Die A8 Stuttgart Richtung München ist in Höhe Stuttgart-Degerloch wegen Bergungsarbeiten gesperrt. Die A25 Geesthacht Richtung Hamburg ist zwischen Bergedorf und dem Dreieck Homburg-Südost wegen Fahrbahnerneuerung bis ca. 5 Uhr gesperrt am Morgen. Die A40 Duisburg Richtung Essen ist zwischen Mülheim-Winkhausen und Mülheim-Heißen in beiden Richtungen bis nächsten Montag gesperrt. Die A71 Erfurt Richtung Suhl ist zwischen Oberhof und Suhl-Zeller-Mehlis wegen Wartungsarbeiten im Tunnel bis 6 Uhr in der Früh gesperrt. Und zum Schluss habe ich noch Berlin. Die A111 Charlottenburg Richtung Dreieck Oranienburg ist im Tunnel Flughafen Tegel wegen Wartungsarbeiten bis 5 dicht. Kommt gut an.
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0: Aber im Flug ist hier, guten Morgen zusammen. Wir hören jetzt Kato und John. Turn the lights off.

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finde ja tatsächlich ziemlich cool immer wieder, was aus lila Wolken noch so werden kann. Das war Nachts wach, lila Wolken Bootleg von Mix und MacLeod und Mako. Dieser Song hier ist von Nico Santos und ich fühle mich da tatsächlich ziemlich angesprochen, denn ich bin auch von der Grundhaltung her Optimist. Allerdings jetzt nicht so, dass man sagt, alles muss immer positiv sein, sondern ich versuche immer in allem, was passiert, auch etwas Positives zu finden. Und das besingt Nico Santos, genau das. Also nicht, dass man zwanghaft positiv ist, sondern dass man einfach aufs Leben schaut und aktiv versucht, rauszukommen aus so negativen Gedankenspiralen und sich einfach auch mal fragt, hey, hat das Ganze nicht vielleicht auch was Positives? Hier ist Optimist in der Jungnacht.

Let's go, Dai Dai. Wie sieht's aus bei euch mit Fußballstimmung? Habe ich die jetzt gerade ein bisschen gehoben mit diesem offiziellen Song, der schon wieder von Shakira kam, nach Waka Waka im Jahr 2010. Wir haben es alle noch im Ohr und kriegen es nicht mehr raus. Was ich ja schon krass finde, ich glaube, es ist wirklich der erste Moment jetzt gestern gewesen, Portugal gegen Kongo, wo ich dachte, ja, so kann es auch mal gehen. 1-1, niemand hat damit gerechnet und ich würde sagen, eine echte Überraschung. Und ja, die Frage ist, wann gibt's das schon mal bei so einer Weltmeisterschaft, dass es so eine krasse Überraschung gibt? Ich bin auf jeden Fall sehr gespannt, was daraus wird, wie Portugal jetzt ins nächste Spiel geht. Apropos nächstes Spiel, das nächste Spiel läuft natürlich schon. Ghana gegen Panama 0-0 aktuell. Und heute Nacht um 4 Uhr geht los, auch Usbekistan gegen Kolumbien. Wir haben natürlich ein bisschen Auge drauf. Wenn irgendwas Interessantes passiert, erfahrt ihr es hier

Auf jeden Fall großartiger Song von Seed. Augen blinken, geht immer. Und vor den Infos für euch jetzt noch gleich eine Runde Oliver Heldens. Lady, hear me tonight.

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1: Um 3 Uhr mit Christine Beitsch. Das Rahmenabkommen zwischen den USA und dem Iran tritt laut Vermittler Pakistan sofort in Kraft. US-Präsident Trump und Irans Präsident Pezeshkian haben das Dokument in der Nacht unterschrieben. Zuvor hatten sowohl die US- als auch die iranische Seite das Papier veröffentlicht. Beide Versionen decken sich inhaltlich, berichtet Benjamin Weber.
2: Iran und die USA werden den Krieg demnach an allen Fronten beenden. Dazu zählt auch der Libanon. Iran verpflichtet sich dazu, die Straße von Hormuz zu öffnen, genau wie die USA ihre Seeblockade aufheben. Viele der 14 Punkte im Abkommen beinhalten viel Geld für Teheran. Die USA wollen eingefrorene Vermögenswerte freigeben. Außerdem sollen alle Sanktionen aufgehoben werden. Die Voraussetzung dafür ist, dass sich Teheran und Washington innerhalb von 60 Tagen auf ein endgültiges Friedensabkommen einigen. Auch Wiederaufbauzahlungen sollen in dieser Phase besprochen werden, in Höhe von mindestens 300 Milliarden US-Dollar.
1: Im englischen Wahlkreis Makerfield findet heute eine Parlamentsnachwahl statt, die in der britischen Regierungskrise wegweisend werden könnte. Dort geht es eigentlich nur um einen Sitz im britischen Unterhaus. Für die Labour-Partei geht aber der größte innerparteiliche Konkurrent von Premier Starmer ins Rennen, Andy Burnham. Aus London Christoph Brössel.
3: Viele in der Partei wünschen sich, dass er Keir Starmer an der Spitze von Labour ablöst und so auch Premier wird. Dafür braucht Burnham, der noch Bürgermeister von Manchester ist, aber einen Sitz im Parlament. Nur so kann er eine Abstimmung um den Parteivorsitz und das Amt des Premiers auslösen. Keir Starmer hat bislang abgelehnt, zurückzutreten, obwohl er derzeit sehr unbeliebt ist.
1: Eine große Mehrheit der Menschen in Deutschland findet den Kinder- und Jugendschutz in vielen Bereichen unzureichend. Das geht aus dem Report des Verbraucherzentrale Bundesverbandes hervor, über den die Rheinische Post berichtet. Demnach bewerten zum Beispiel 87% der Befragten die politischen Anstrengungen, Jugendliche in sozialen Medien und bei Computerspielen zu schützen, als eher oder sehr schlecht. Die Teilnehmer der Fußball-WM in Nordamerika sind im Internet vielen Hasskommentaren ausgesetzt, wie schon bei anderen Sportevents zuvor. Nach Angaben der FIFA seien seit Beginn des Turniers im Netz knapp 390.000 Wortmeldungen entfernt worden. Das sind bereits deutlich mehr als bei der gesamten WM 2022. Und noch die Ergebnisse der WM: England-Kroatien 4:2 und Portugal-Demokratische Republik Kongo 1:1. Das Wetter für Deutschland. In der Nacht im Norden und Osten bewölkt, vereinzelt Schauer, sonst oft sternenklar, die Tiefstwerte 18 bis 12 Grad. Tagsüber im Nordosten wolkig, lokal Schauer, sonst freundlich, im Südwesten sonnig, dazu maximal 23 bis 35 Grad. Die Zeit 3:03.
4: Sechs Meldungen habe ich für euch vor den Straßen. Die A1 Hamburg Richtung Lübeck ist zwischen dem Kreuzberg der Heide und Bad Oldesloe wegen Bauarbeiten bis 5 Uhr gesperrt. Die A7 Kassel Richtung Hannover ist zwischen Göttingen und Göttingen Nord nach einem Unfall immer noch gesperrt. Denkt an die Rettungskasse. Die A25 Geestacht Richtung Hamburg ist zwischen Bergedorf und dem Dreieck Hamburg Südost wegen Fahrbahnerneuerung bis 5 Uhr gesperrt. Die A40 Duisburg Richtung Essen ist zwischen Mülheim-Winkhausen und Mülheim-Heißen in beiden Richtungen bis nächsten Montag gesperrt. Die A71 Erfurt Richtung Suhl ist zwischen Oberhof und Suhl-Zellermelis wegen Wartungsarbeiten im Tunnel bis 6 Uhr am Morgen gesperrt. Und Berlin, die A111 Charlottenburg Richtung Dreieck Oranienburg ist im Tunnel Flughafen Tegel wegen Wartungsarbeiten bis 5 dicht. Kommt gut an!
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4: Adrian Pflug ist hier. Guten Morgen zusammen. Wir nehmen gleich Hinweise auseinander, dass es möglicherweise bald einen neuen Song von BTS geben könnte. Was da dran ist, was dahinter steckt und warum es diesen Song geben könnte, klären wir in ungefähr 3 Songs. Also in sehr genau 3 Songs. Den Anfang macht jetzt hier in der Spiral Down This Hill. Dann haben wir nochmal BTS mit Swim, die aktuelle Single. Und dann einmal Calvin Harris. Und dann klären wir die BTS-Geschichte.

Hier ist die Junge Nacht mit dem Falschfahrer, der gerade gemeldet wurde. Auf der A59 Köln Richtung Bonn zwischen Bonn-Willig und dem Kreuz Bonn-Ost kommt euch ein Falschfahrer entgegen. Fahrt äußerst rechts und überholt nicht. Auf der A59 Köln Richtung Bonn zwischen Bonn-Willig und Kreuz Bonn-Ost ist ein Falschfahrer unterwegs. Bitte fahrt vorsichtig in beiden Richtungen. Kommt gut an.

0: Leute, wir fragen uns alle, welche Männer am Ende im Finale auf dem Platz stehen bei der Fußball-WM. Ich kann euch sagen, eine Truppe steht schon fest. Und zwar die hier. BTS, die spielen nämlich bei der allerersten überhaupt Fußball-WM-Halbzeitshow. Ja, Annika Wasenmüller aus dem Junge Nacht-Team weiß jetzt schon, was da die riesige Überraschung sein soll.
1: Ja, zumindest kenne ich die ganzen Gerüchte, die es gibt.
0: So, dann hau bitte einmal raus.
1: BTS treten auf, gemeinsam mit Madonna und Shakira beim WM-Finale. Und da sollen die angeblich einen neuen, noch unbekannten Song performen. Fanforen, Social Media und Reddit sind wirklich voll mit Theorien dazu.
0: Ja, Theorien sind schön, aber haben die auch irgendeinen Hintergrund? Also ist das alles ausgedacht? Gibt es Beweise, Handfeste für einen neuen BTS-Song bei der WM?
1: Beweise jetzt vielleicht noch nicht, aber auf jeden Fall Hinweise.
0: Aha.
1: Ich führe einfach jetzt mal aus, okay? Also, was sehr, sehr viele der Theorien nämlich gemeinsam haben, ist die Vermutung, dass Chris Martin von Coldplay da seine Finger mit im Spiel hat. Mhm. Der hat nämlich diese WM-Halbzeit-Show sozusagen kuratiert, also das Line-Up zusammengestellt. Und Coldplay und BTS hatten ja auch schon mal einen gemeinsamen Song. Und deswegen sind sich viele Fans sicher, nee, den alten Song, den gibt's da nicht zu hören. Es wird ein neuer gemeinsamer Song sein. Außerdem haben BTS noch keinen Song zum offiziellen WM-Song Soundtrack beigetragen. Mhm. Und deswegen liegt es halt quasi nahe, dass die, wenn die dann schon da auftreten, auch mit einem neuen WM-Song auftreten. Und der muss ja dann vorher erstmal veröffentlicht werden oder zumindest direkt im Anschluss.
0: Klar.
1: So, und der allerletzte Strohhalm, an dem sich die ganzen BTS-Fans jetzt gerade noch hochziehen und sagen, da muss ein neuer Song kommen, ist das aktuelle Album von BTS, mhm. Arirang, exakt. Da gab es bisher aber nur so eine kleine spezielle neue Vinylplatte mit einem extra Song und Merch. Und da muss doch dann noch was kommen. Da fehlt doch noch etwas. Eine exklusive Deluxe-Version
0: ja.
1: mit ganz vielen neuen Songs. Und
0: klar.
1: deswegen spekulieren halt Fans gerade, dass diese Deluxe-Platte nach dem WM-Auftritt rauskommt und da dann logischerweise ein neuer WM-Song drauf ist.
0: Boah, Friends, das ist mir ein bisschen viel Debattierclub zum Thema BTS und neuer Song zur WM. Wir werden es ja sehen. Müssen wir uns noch ein bisschen gedulden. Mit irgendwas werden sie auf jeden Fall auftreten und irgendwas mit Coldplay hat es wohl auch zu tun.

am Western Piano Lil Nas X Star Walking in der jungen Nacht. Taylor Swift ist wieder auf Country-Wurzeln unterwegs gewesen. Freut mich persönlich irgendwie schon so ein bisschen. Das sind ja so ihre Anfänge gewesen und Country ist ja eh gerade etwas in. Und zwar für den Soundtrack von Toy Story 5. Meine Güte, 5 Filme gibt's davon schon. Und der Song heißt I Knew It, I Knew You. Und den hat sie gemacht zusammen mit keinem geringeren als Jack Antonoff. Das ist einer, mit dem sie schon extrem viel zusammengearbeitet hat. Unter anderem für 1989 das Album und Folklore. Und er hat auch schon mit Lana Del Rey zusammen Musik gemacht, mit Lord und eben auch mit Taylor Swift. Großartiger Musikproduzent, Songwriter und Musiker und so natürlich auch Taylor Swift. Das heißt, ein perfektes Duo, wo nur was Vernünftiges bei rauskommen kann. I Knew It, I Knew You.

I knew you, Taylor Swift, ganz neu. Von dem Soundtrack von Toy Story 5. Der kommt übrigens morgen in den USA ins Kino. Wir müssen uns leider noch ein bisschen gedulden. 23. Juli kommt Toy Story 5 erst bei uns hier in die Kinos. Also ich finde den Song auf jeden Fall gut und weiß nicht, hoffe, euch hat er auch gefallen. Ich habe jetzt gerade noch eine Nachricht von den Straßen. Es gibt eine Warnung auf der A59 Köln Richtung Bonn. Kein Falschfahrer mehr unterwegs.

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1: 3:30 Uhr. Die A1 Hamburg Richtung Lübeck ist zwischen dem Kreuz Bargteheide und Bad Oldesloe wegen Bauarbeiten bis 5 Uhr gesperrt. Die A25 Geesthacht Richtung Hamburg ist zwischen Bergedorf und dem Dreieck Hamburg Südost wegen Fahrbahnerneuerung bis 5 Uhr in der Früh gesperrt. Die A40 Duisburg Richtung Essen ist zwischen Mülheim-Winkhausen und Mülheim-Heißen in beiden Richtungen bis nächsten Montag gesperrt. Die A71 Erfurt Richtung Suhl ist zwischen Oberhof und Suhl-Zeller-Mehlis wegen Wartungsarbeiten im Tunnel bis 6 Uhr morgens gesperrt. Und in Berlin ist die A111 Charlottenburg Richtung Dreieck Oranienburg im Tunnel Flughafen Tegel bis 5 Uhr gesperrt. Da laufen Wartungsarbeiten. Kommt gut an!
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1: Adrian Pflug ist hier, guten Morgen zusammen. Kennt ihr schon Twirling? Das ist eine Sportart, die wir in dieser halben Stunde in 20 Minuten kennenlernen.

3.36 Uhr ist die junge Nacht. Wenn ihr euch fragt, was ist denn das eigentlich für ein Lärm da draußen? Tja, das ist dann wohl der Andi. Der hat gebeichtet. 0221-567-89111. Er hat gebeichtet per WhatsApp hier ins Studio. Ich bin wach und ich mache Krach. Ja, wenn du das für richtig hältst, dann mach mal Krach mitten in der Nacht. Boah, das hat sich ja fast gereimt. Olivia Rodrigo jetzt, The Cure.

0: Leute, seien wir doch mal ehrlich. Jeder von uns brennt doch für irgendwas, oder? Jeder hat doch irgendeine Leidenschaft, wo er sagt, hey, wenn ich das mache, vergesse ich mich irgendwie ein Stück weit und gehe da drin voll auf. Wir haben immer wieder Leute im Programm, die davon erzählen. Isa ist jetzt dran, kommt aus Spenge und ihre Leidenschaft ist Twirling. Es ist eine Tanzsportart, die hat ein bisschen was mit so eine Schnittmenge aus Cheerleading, ein bisschen Ballett, ein bisschen rhythmischer Tanz und eine Stange dabei, die ungefähr, ich sag mal, schätzungsweise 70 Zentimeter lang ist. Aber hört selbst, Isa, versucht's mal zu erklären. Ist gar nicht so einfach übrigens.
1: Wenn mich jemand fragt, was Twirling ist, dann sage ich meistens immer Google einfach, weil es dann leichter ist. Aber an sich kann man zu einer rhythmischen Sportgymnastik vergleichen und da tanzen wir mit einem Stab, wo wir verschiedene Tricks und Elemente ausführen und das dann mit dem Tanzen vereint. Ich war natürlich für sie diese kleine nervige Schwester, die immer das machen wollte, was sie auch macht und habe seitdem auch nicht mehr ansatzweise mal darüber nachgedacht, von diesem Sport auch wegzugehen. Und vor jedem Auftritt, da ist man immer so nervös, dass es einem übel ist. Aber sobald man auf der Bühne ist, blendet man alles einfach aus und du tanzt in dem Moment einfach für dich und für dein Team. Wir unterstützen uns auch während des Tanzens alleine durch die Hebungen. Es sieht so leicht aus, aber jeder, der mal einen Stab in der Hand hatte, weiß, wie schwer das eigentlich ist. Und die Kunst darin ist auch einfach, es leicht aussehen zu lassen.

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1: Um 4 Uhr mit Christine Beitsch. Das Rahmenabkommen zwischen den USA und dem Iran tritt laut Vermittler Pakistan sofort in Kraft. Der pakistanische Ministerpräsident Sharif teilte mit, der Iran werde die Straße von Hormuz unverzüglich öffnen und die USA würden die Seeblockade iranischer Häfen aufheben. Die Präsidenten beider Länder haben das Dokument in der Nacht unterschrieben. Darin steht unter anderem, dass der Krieg an allen Fronten, auch im Libanon, beendet werde. Der Iran erklärt in dem Text, niemals eine Atomwaffe anzustreben. Vieles muss aber noch im Detail ausgearbeitet werden. Einen Tag nach dem G7-Gipfel kommen die Staats- und Regierungschefs der EU-Staaten zusammen. Sie wollen in Brüssel unter anderem über die europäische Verteidigung und Sicherheit sprechen, konkret über unbekannte Drohnen im europäischen Luftraum. Aus Brüssel, Sarah Lopez.
2: Ende Mai war etwa eine russische Drohne in ein Wohnhaus in Rumänien an der Grenze zur Ukraine eingeschlagen. Im direkten Zusammenhang damit wird der ukrainische Präsident Selenskyj über die aktuelle Lage in seinem Land sprechen, aber nicht nur darüber. Es ist der erste EU-Gipfel, bei dem Selenskyj zu Gast ist, seitdem die Ukraine die offiziellen Beitrittsverhandlungen mit der EU gestartet hat.
1: Außenminister Wadefuhl hat sich für Entschädigungszahlungen an noch lebende polnische Opfer des Nationalsozialismus ausgesprochen. In einem Interview mit der Deutschen Welle sagte der CDU-Politiker, er sei überzeugt, aus der deutsch-polnischen Geschichte ergebe sich eine Verpflichtung gegenüber Menschen, die in Polen gelitten hätten. Das müsse mit dem Bundestag abgestimmt werden. Er hoffe auf Ergebnisse noch in diesem Jahr. Der Technologiekonzern Bosch muss in den USA eine Strafe von umgerechnet gut 31 Millionen Euro zahlen. Grund sind nicht genehmigte Lieferungen von Sensoren und Software an den chinesischen Konzern Huawei. Das Unternehmen steht in den Vereinigten Staaten auf einer schwarzen Liste. Deshalb sind für Lieferungen von Produkten, die auf US-Technologie basieren, Genehmigungen nötig. Das mexikanische Militär hat in der Nähe des Trainingslagers des südkoreanischen Fußballteams in Guadalajara eine Drohne abgefangen. Dort bereiten sich die Südkoreaner auf ihr zweites WM-Gruppenspiel morgen gegen Mexiko vor. Medien berichten, die mutmaßlichen Drohnenpiloten hätten das Gerät einsammeln und fliehen können. Und noch die Ergebnisse der Fußball-WM: England-Kroatien 4:2, Portugal-Demokratische Republik Kongo 1:1 und Ghana-Panama 1:0. Das Wetter für Deutschland. Tagsüber im Nordosten wolkig, lokal Schauer, sonst freundlich, im Südwesten sonnig. Dazu maximal 26 bis 35 Grad an den Küsten und auf den Inseln um 23 Grad. 4:03 Uhr.
3: Und das ist jetzt noch los auf den Straßen. Die A1 Hamburg Richtung Lübeck ist zwischen dem Kreuz Wagterheide und Bad Oldesloe wegen Bauarbeiten bis 5 Uhr gesperrt, also eine Stunde noch. Die A25 Geesthacht Richtung Hamburg ist zwischen Bergedorf und dem Dreieck Hamburg Südost wegen Fahrbahnerneuerung auch bis 5 Uhr gesperrt. Die A40 Duisburg Richtung Essen ist zwischen Mülheim-Winkhausen und Mülheim-Heißen in beiden Richtungen bis nächsten Montag gesperrt. Die A71 Erfurt Richtung Suhl ist zwischen Oberhof und Suhl-Zeller-Mehlis wegen Wartungsarbeiten im Tunnel bis 6 Uhr gesperrt. Und zum Schluss hätte ich noch Berlin. Die A111 Charlottenburg Richtung Dreieck Oranienburg ist im Tunnel Flughafen Tegel wegen Wartungsarbeiten bis 5 Uhr dicht. Kommt gut durch!
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3: Adam Flug ist hier. Guten Morgen. Wenn ihr euch auch immer schon mal gefragt habt, wie kann ich denn eigentlich einen Fake Cowboy fangen? How to catch a fake Cowboy. Tja, es gibt jetzt ein Buch dazu. Könnt ihr lesen, von einer Bestseller-Autorin Marin Vivian Hase. Wir haben es gelesen, also unsere Bücherfrau Simone Sohn hat es gelesen und erzählt uns gleich, wie es ist, in ungefähr 10 Minuten hier in der jungen Nacht.

Hier ist Sigurd Nacht mit der kurzen Info von den Straßen. Die A3 Nürnberg Richtung Passau ist in Höhe Rosenhof nach einem Unfall gesperrt. Fahrt vorsichtig, kommt gut an. Wir haben als nächstes im Programm hier in der Jungen Nacht neue Musik von Flo. Leak It ist eine Dreier-Kombo Girls aus Großbritannien, aus London und machen so ein bisschen ja R&B mit sehr starken 2000er Y2K Einflüssen, so ein bisschen Anleihen von Destiny's Child, bisschen Sugar Babes, bisschen 3LW, falls ihr noch kennt, also so eine britische Girl Group, die halt die 2000er ein bisschen zurückbringt. Hört selbst, Leak It von Flo.

0: aus. Die junge Nacht ist hier. Ich habe es eben schon gesagt. Unsere liebe Bücherfrau Simone Sohn hier in der jungen Nacht hat uns was zum Blättern mitgebracht. Ja, und gleich auch hier den Soundtrack dazu. Simone sagt, das brauchen wir so ein bisschen, um in Stimmung zu kommen, denn es geht um Country und Western-Vibes.
1: Ja, ich habe nämlich das neue Buch von Spiegel-Bestseller-Autorin Maren Vivien Hase dabei.
0: Ja.
1: Das heißt How to Catch a Fake Cowboy und ist halt so eine cozy Kleinstadt-Rom-Com halt mit so Country- und Western-Einschlag.
0: Okay, heißt, was stelle ich mir genau darunter vor?
1: Also das fängt eigentlich an wie Der Teufel trägt Prada. Die New Yorker Journalistin Riley, die will unbedingt einen Job bei The Edit ergattern, dem angesagtesten Modemagazin überhaupt. Und ihre sehr, sehr schräge Chefin lässt sie probemäßig einen Artikel über genau diesen Trend schreiben. Also warum gerade alle so auf Cowboys abfahren.
0: Okay, und wenn man den Buchtitel jetzt wörtlich nimmt, warum versucht sie jetzt einen Fake-Cowboy zu angeln?
1: Ja, das ist der lustige Twist. Riley, super ambitioniert, fliegt extra zur Recherche nach Texas, um einen echten Cowboy für ihren Artikel zu finden. Ah. Und dann trifft sie abends in der Bar auf Cowboy Nate und überredet ihn zum Interview. Nichts ahnt, dass der sich nur für einen Junggesellenabschied verkleidet hatte.
0: Okay, also ich rate mal, ich glaube, ich weiß, wohin das führt. Der verdrickt sich in diese Lüge, die beiden verlieben sich, es fliegt alles auf, am Ende trotzdem Happy End.
1: Ist jetzt nicht gerade eine unvorhersehbare Story und natürlich auch insgesamt schon ein bisschen cheesy. Mir war manchmal der Humor auch etwas zu albern und zu platt. Trotzdem habe ich es irgendwie dann doch auch gerne gelesen. Also wer so süße Romcoms mag und kein literarisch hohes, anspruchsvolles Werk erwartet, der wird hier schon abgeholt. Aber wer jetzt übrigens auf sehr, sehr viel Spice steht, da gibt es nur ein bisschen von.
0: Na gut, How to Catch a Fake Cowboy von Maren Vivien Hase. Könnt ihr da holen, wo es Bücher gibt?

0: 4.30 Uhr. Gucken wir nochmal auf die Straßen. Die A1 Hamburg Richtung Lübeck ist zwischen dem Kreuzberg der Heide und Bad Oldesloe wegen Bauarbeiten bis 5 Uhr gesperrt. Die A3 Nürnberg Richtung Passau ist in Höhe Rosenhof gerade gesperrt worden nach einem Unfall. Die A25 Geesthacht Richtung Hamburg ist zwischen Bergedorf und dem Dreieck Hamburg Südost wegen einer Fahrbahnerneuerung bis 5 Uhr gesperrt. Die A40 Duisburg Richtung Essen ist zwischen Mülheim-Winkhausen und Mülheim-Heißen in beiden Richtungen bis nächsten Montag gesperrt. Und die A71 Erfurt Richtung Suhl ist zwischen Oberhof und Suhl, Zeller, Mehlis wegen Wartungsarbeiten im Tunnel bis 6 noch gesperrt. Kommt gut durch.
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0: Adam Flug ist hier. Moin zusammen. In einem Jahr ist es soweit, da kommt der tollkühne Held zurück ins Kino. Es kann nur einen sein, es kann nur ein Typ sein, es kann nur Schreck sein. Ja, aber warum Fans wegen des ersten Trailers nicht ganz so happy sind, das klären wir in ungefähr 12 Minuten hier in der jungen Nacht. Aber erst singt noch zum Beispiel Holly Humberstone, To Love Somebody. Und wer steht dahinter hier noch? Sam Smith steht da auch noch rum. Der darf auch noch.

Sam Smith, Diamonds in der jungen Nacht. Wir haben als nächstes Musik von Feiern und Dalton. Versprich mir heißt das Ding. Und ich finde es tatsächlich echt vom Sound her total spannend. Weil wenn wir erstmal auf den Inhalt gucken, versprich mir einfach, dass du bei mir bleibst. Es geht also im Prinzip darum, dass man eine glückliche Beziehung führt, dass etwas richtig gut läuft, dass der Partner, die Partnerin einem Halt gibt. Und alles, was man will, ist, dass derjenige bei einem bleibt. Es ist also im Prinzip ein Text, der könnte eine Ballade sein, aber musikalisch, naja, ist es irgendwie ein bisschen was anderes. Es geht so ein bisschen in die Latin-Pop-Richtung, muss man fast sagen. Also eine ganz spannende Mischung aus Inhalt und dem Sound, den die beiden da gewählt haben. Und ich finde, dadurch kriegt das auch irgendwie sowas Fröhliches. Also es könnte fast auch ein Party-Song sein. Obwohl es im Prinzip um eine Verlustangst geht. Hier ist Versprich mir von Feiern und Dalton in der jungen Nacht.

0: Drop Dead. Wer bist du?
1: Hallo.
0: Ah, du bist Shrek. Versteh schon. Mal richtige Musik holen. Das Comeback. Nach 17 Jahren ist es soweit. Nächsten Sommer. Shrek 5. Alle Fans auf der ganzen Welt warten drauf. Aber, großes Aber, nicht alle sind happy. Der erste richtige Trailer dazu ist jetzt raus. Annika Basenmüller aus dem Junge Nacht-Team. Viele sind da gar nicht happy drüber und sagen, bäh. Was da los?
2: Nee, leider irgendwie nicht. Also nee. Shrek hat ja eine unfassbar große Fangemeinde, muss man sagen. Viele lieben die vier Filme heute noch ganz genauso wie früher. Und die sind auch teilweise echt wahnsinnig gut gealtert. Aber dieser neue Shrek 5, der kackt jetzt schon ein bisschen rein. Liegt vor allem an Shreks Aussehen.
0: Okay, warum? Was geht da nicht?
2: Also, er wurde ein ganz kleines bisschen anders animiert. Er hat so ein bisschen größere Augen, einfach ein menschlicheres Gesicht, ist so ein bisschen eingefallen. Und nach diesem ersten kleinen Teaser Anfang des Jahres, da haben sich Fans über diese Animation schon aufgeregt und hatten eigentlich gehofft, dass die Macher da vielleicht nochmal drüber gehen und das verändern, aber die Kritik hat nichts gebracht.
0: Ich meine, gut, es sind vielleicht einige pisst deswegen, aber kann man da nicht vielleicht drüber hinwegsehen? Ich meine, die Story, darauf kommt es ja auch, also und so weiter.
2: Es macht schon viel aus, auch wenn es nur so eine Kleinigkeit ist. Und es ist auch nicht die einzige Sache, die komisch ist, weil hör mal.
3: Vor langer Zeit begaben sich ein hässlicher Oger und ein irrer Esel auf eine Reise zur magischen Stadt namens Weiter, Weiter Weg.
2: Fällt dir was auf?
0: Jetzt auf Anhieb eher nicht.
2: Was soll Weiter, Weiter Weg sein? Wir kennen das eigentlich so.
4: Willkommen in Weit, Weit Weg.
2: Das also stimmt. Auch das ist wieder nur eine Kleinigkeit, aber Weiter, Weiter Weg ist halt nicht weit, weit weg, so wie sie es kennen. Es hat hoffentlich was mit dem Plot zu tun, aber es macht halt jetzt schon was mit Fans. Und die Kommentare unter dem Trailer sind wirklich richtig doll gespalten.
0: Okay, ich dachte, Weiter, Weiter Weg ist halt weiter weg als Weiter, Weit Weg. Also, die Kritik ist ernst und vielleicht auch ernst zu nehmen. Einige finden den Trailer aber vielleicht trotzdem gut.
2: Ist halt Nostalgie pur, ne? Also, das Franchise hat die besten Soundtracks überhaupt. Wir sehen die beliebten Charaktere wieder. Den Esel, Drachen, Shrek, Fiona und den Kuchenmann. Also es wird schon irgendwie werden, aber der Teufel steckt halt im Detail, oder wie sagt man das?
0: Ach, ich vertraue auf die Macher, die haben das bestimmt auch im Griff. Der neue

Yes, Midnight Sun von Sarah Larsen. Dauert nicht mehr lang, 21.06. ist Midsommer, ja? Längster Tag quasi. So, ich entlasse euch jetzt mit Ugel und Solto Bam Bam in den Morgen. Wünsche euch einen schönen Feiermorgen. Ich bin Adam Pflug und sag ciao.

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2: Halb sechs ist es. Guten Morgen, Leute.
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3: Mit Maribol. Die Politik muss Jugendliche besser im Internet schützen. Das fordern viele Leute hier in Deutschland, zeigt ein aktueller Bericht der Verbraucherzentralen. Die Rheinische Post berichtet darüber. Demnach sagen fast 80% der Befragten, dass jüngere User mehr geschützt werden müssen, auch wenn das strengere Regeln auf den Plattformen bedeutet. Vor allem im Bereich Social Media sollte mehr passieren. Da reichen die aktuellen Maßnahmen nicht aus, finden fast 90%. Ja, und das sind ganz wichtige Unterschriften. Sowohl die USA als auch der Iran haben ihren Friedensdeal unterschrieben. Die Präsidenten beider Länder haben es digital gemacht, heißt es aus Pakistan. Das Land hat auch zwischen beiden Seiten vermittelt. Mit den Unterschriften gilt der Deal jetzt wohl auch ab sofort. Heißt, der Krieg zwischen den USA und dem Iran hört auf. Zusätzlich soll die Straße von Hormuz wieder freigegeben werden. Ja, und während wir oft pennen, ist richtig was los bei der
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3: Da gucken wir mal auf die Spiele vom Abend und der Nacht. Portugal und die Demokratische Republik Kongo haben sich mit einem 1:1 Unentschieden getrennt. England hat Kroatien mit 4:2 geschlagen und Ghana hat gegen Panama mit 1:0 gewonnen. Seit heute Morgen spielen noch Usbekistan und Kolumbien gegeneinander. Da steht es aktuell, ich gucke nochmal, 2:1 für Kolumbien. Und wir gucken noch fix zum Basketball. Da wird's für Alba Berlin in Sachen Meistertitel nämlich langsam ein bisschen eng. Alba hat das dritte Finalspiel gegen Bayern am Abend verloren mit 83:91. Damit steht's in der Best-of-Five-Serie jetzt 2:1 für Bayern. Alba Berlin müsste also das nächste Spiel unbedingt gewinnen, um noch eine Chance auf den Meistertitel zu haben. Meister im Basketball wird nämlich, wer in dieser Best-of-Five-Serie als erstes 3 Spiele gewinnt.
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3: Naja, eine Jacke könnt ihr euch heute auf jeden Fall sparen, denn es ist schon jetzt ziemlich warm im Fritz-Sendegelände. Momentan zwischen 17 und 20 Grad. Bis zu 31 sind heute noch drin. Dazu gibt's meist einen Mix aus Sonne und Wolken. Ganz vielleicht kommt auch noch mal ein bisschen Regen runter.
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3: Ja, da sieht's auf den Brandenburger Fernstraßen soweit ganz gut aus. Deswegen gucken wir gleich rein in den Stadtverkehr Berlin. Auch da eigentlich alles okay, bis auf in Tempelhof. Da gibt's 2 Meldungen. Tempelhofer Damm in Höhe Götzstraße sind die Ampeln außer Betrieb. Gleiches gilt auf der Germaniastraße in Höhe Komtostraße. Ansonsten aber wirklich alle tippitoppi auf den Straßen. Also kommt gut durch, ihr Lieben.
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6: 6 Uhr ist es, guten Morgen.
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7: Mit Marie Boll.
8: Sollte die Politik Jugendliche mehr schützen? Ja, finden offenbar sehr viele Leute hier in Deutschland. Das zeigt ein neuer Bericht der Verbraucherzentralen, über den die Rheinische Post schreibt. Demnach fordern zum Beispiel fast 80% mehr Schutz im Internet, auch wenn das strengere Regeln bedeutet, unter anderem für Social-Media-Plattformen. Ähnlich viele wollen aber auch, dass Jugendliche besser vor Schulden geschützt werden. Brandenburg will schneller bauen. Dabei helfen soll eine neue Bauordnung und über die stimmt nachher der Landtag ab. Gibt er sein Go, dann können Bauanträge bald übers Internet eingereicht werden. Und diese Anträge, die sollen die Behörden dann auch schneller bearbeiten. Reagiert das Bauamt 3 Monate lang nicht, dann soll ein Antrag automatisch als genehmigt gelten. Stimmt der Brandenburger Landtag wirklich zu, dann soll die neue Bauordnung schrittweise bis Anfang nächsten Jahres in Kraft treten. Ja, und auch in Berlin sitzt heute die Politik zusammen. Im Abgeordnetenhaus geht's um krass teure Mieten. Dagegen helfen soll ein Mietkataster. Das soll's online geben und da sollen Daten zu allen Berliner Mietwohnungen erfasst werden. Eine künstliche Intelligenz wertet die aus und die Behörden, die sollen so beispielsweise schneller rausfinden können, wenn's Verstöße gegen die Mietpreisbremse in Berlin gibt. Sie läuft gerade mal ungefähr eine Woche. Trotzdem gibt's schon tausende Hasskommentare bei der
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8: Der Fußball-Weltverband FIFA sagt, dass seit dem WM-Start schon fast 400.000 Hasskommentare im Netz gelöscht wurden. Mal zum Vergleich, während der gesamten letzten Weltmeisterschaft waren es etwa 100.000 Hasskommentare weniger. Die FIFA, die filtert mit künstlicher Intelligenz Posts auf Social Media. Beleidigt da jemand Teams, Trainer oder Spieler, werden die Beiträge und Kommentare nicht mehr angezeigt.
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7: Vorsicht in Brandenburg auf der A9 Richtung Berlin. Da haben wir einen Unfall zwischen Niemeck und Brück und deshalb dort Behinderungen. In Berlin auf der A113 stadteinwärts habt ihr Stau zwischen Spätstraße und dem Dreieck Neukölln. Jetzt schon in Friedrichshain auf der Petersburger Straße Richtung Landsberger Allee. Da ist nur eine Spur frei nämlich und nach wie vor ist die Prinzenallee zwischen Saldinerstraße und Bollangstraße gesperrt in Gesundbrunn. In Mitte der Tunnel Alex ist gesperrt in beiden Richtungen nach wie vor. Und wir haben die Stadtbahnstrecke zwischen Charlottenburg und Ostbahnhof jetzt für ein paar Monate gesperrt. Die Züge da werden umgeleitet oder fallen aus. Ihr könnt aber mit der S-Bahn drumherum fahren. Kommt gut an.
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7: Hallo, guten Morgen, ihr Lieben.
9: Tagchen, Leute.
7: Tag von meiner Seite auch. So, was haben wir Donnerstag?
9: Ja.
7: Woche fast geschafft. Check. Gibt's sonst noch was zu erzählen erstmal?
9: Naja, wir haben heute wieder Gästeliste fürs Public Viewing zum Beispiel.
7: Das
9: kann ich sagen. Wir zocken wieder Schnee von gestern.
7: Ja.
9: Immer kurz nach 8:30. Da geht's immer noch um 10 Liter Gurkenfass, was neben mir steht.
7: Ja.
9: Es ist eingedellt?
7: Ja.
9: Warst du das?
7: Nee, tatsächlich nicht. Ich hab's ja gestern ausgepackt und ich habe direkt Beweisfotos geschossen, weil ich wusste, das wird ja noch Thema sein, ob Daniel Klaus das Fass eingedellt hat.
9: Es hat ja niemand sich beim Auspacken beobachtet.
7: Nee,
9: ja,
7: deshalb habe ich mich dabei tatsächlich gefilmt. Und das Ganze hat ein juristisches Nachspiel auch, deshalb darf ich mich dazu nicht weiter äußern. Schönen guten Morgen, ihr Lieben.

0: Setti, self-aware. 6 und 6 haben was, moin.
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2: Sex mit dem Ex oder mit der Ex, ja oder nein? Eigentlich sagt man sofort nein, auf gar keinen Fall. Aber warum fühlt es sich dann so gut an auf einmal nach der Trennung? Break-up-Sex ist irgendwie so eine Sache. Und eine, die darüber ganz besonders Bescheid weiß, ist Lina Gralka, weil du bist Paarcoach. Und guten Morgen, Lina.
3: Guten Morgen.
2: Ey, Sex mit dem Ex, generell so Nähe spüren, warum passiert das nach der Trennung nochmal so oft?
3: Also das ist eine Frage bzw. eine Situation, die ich bei sehr vielen Paaren erlebe. Und was da passiert, das ist eigentlich etwas sehr Urmenschliches. Und die Ex-Person, Ex-Partner, Ex-Partnerin ist ja sozusagen der vertraute Hafen. Und Sex ist dann einfach ja körperlich und emotional eigentlich das Mächtigste, was zwei Menschen miteinander teilen können. Und was da ja auch passiert ist, dass Oxytocin ausgeschüttet wird. Das ist ja das Bindungshormon und lindert sozusagen kurzfristig den Trennungsschmerz, der da ist. Das heißt, der Körper sucht im Prinzip ein Schmerzmittel, das er eigentlich schon kennt.
0: Meine Erfahrung ist, das ist nie eine gute Idee. Findest du als Paarcoach und da ist was falsch dran oder würdest du das unterstützen, die These?
3: Also wenn es passiert und man gar nicht drüber redet, dann kann das ein bisschen kompliziert sein. Und da ist es eben total wichtig, dass man da eine Klarheit hat. Also meistens macht es das komplizierter.
2: Was ist denn an diesem Phänomen dann, dass der Ex oder die Ex auf einmal wieder super attraktiv ist nach der Trennung? Viel attraktiver als in der Beziehung.
3: Ja, also wenn wir uns dann entscheiden, uns zu trennen, passiert was total Spannendes. Das heißt, die Person ist plötzlich wieder unverfügbar, ist also plötzlich wieder so ein bisschen geheimnisvoller und eben nicht mehr selbstverständlich an meiner Seite. Und das macht es eben so spannend und attraktiv.
0: Wenn ich mich entschieden habe, nee, da läuft nichts mehr. Und es gibt dann trotzdem Momente, in denen ich schwach bin. Wie schaffe ich es, diesen ganzen Oxytocin, dieser ganzen Anziehung zu widerstehen?
3: Indem man sich klar macht, dass es ja auch Gründe für diese Trennung gab. Und indem man sich auch klar macht, dass Sex immer, wie gesagt, etwas Schmerzlinderndes sein kann. Aber es ist nie etwas, was uns wirklich auch davon befreit.
0: Du hast mich überzeugt, dann schicke ich die Nachricht doch nicht ab.
2: Also lasst euch von zwei Menschen, die es auch schon mal probiert haben, nicht miteinander, aber mit dem Ex-Partner sagen, es ist keine gute Idee. Oder nur so, wie Lina gerade gesagt hat. Mehr zum Thema Beziehungsprobleme und Lösungsansätze gibt's auch in deinem Podcast. Du bist nicht das Problem. Danke dir für deine Zeit.
3: Sehr gerne. Danke euch für die Fragen.

0: Airplanes, war das hier auf Fritz in der Frische, 6.14 Uhr am Donnerstag. Guten Morgen!
1: Servus, grüezi. Ich krieg's nicht hin auf Schweizerdeutsch.
0: Machst du das wegen Schweiz?
1: Ja.
0: Gegen Bosnien-Herzegowina, 21 Uhr. Na gut, du kannst nicht, ihr seid wenigstens dabei.
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1: Das Einzige, was ich kenne, ist Hopschietz. Das muss man dann wohl sagen wollen.
0: Was ist das?
1: Hopschietz ist, los geht's, Schweiz.
0: Na dann, ihr sagt es, wenn ihr beim Public Viewing seid, und zwar im Kassopaia Sommergarten, direkt zwei Tische vor der Leinwand sind für euch reserviert, für euch und eure Freunde. Absolute Fußball-Premium-Erlebnis, vor allem bei dem Wetter.
1: Wirklich,
0: heute.
1: So, Kassopaia spendet auf seinen eigenen Nacken euch erstmal eine Runde Drinks, wenn er ankommt. Also das ist Wellness für die Leber, sage ich mal. Und das sagt aber auch Yannick.
3: Richtig, richtig coole Location hier. Die Leute sind sehr, sehr entspannt und die Leinwand ist super toll. Und es gibt richtig gute Käsebrezeln.
0: Oh. Von Wellness für die Leber hat der nichts gesagt. Du hast dem armen Yannick da Worte in den Mund gelegt, die hat er gar nicht gesagt.
1: Meine Güte. Let's versuchen, nicht vom Thema Käsebrezel abzulenken, okay?
0: Niemals.
1: Wenn es da Käsebrezel geht, ich sage euch ganz ehrlich, ich weiß nicht, ob ich das Spiel gucke heute Abend, aber wegen der Käsebrezel wäre ich allein schon deshalb im Kassopaia. Was muss man denn da machen, wenn man Bock hat auf eine Käsebrezel im Kassopaia heute Abend und ein bisschen Fußball?
0: Anrufen 0331 70 97 110, saved euch euren Spot direkt vor der Leinwand. Das macht richtig, richtig Bock. Schweiz gegen Bosnien-Herzegowina heute 21 Uhr.
1: Ruft er jetzt an, wir drücken euch die Daumen, dass er da durchkommt und dann viel Spaß.

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0: Mr. Graf zusammen mit Oswald. Sommer auf Fritz um 6.21 Uhr.
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2: Wir starten so warm rein, fast schon schwül. 18 bis 20, 21 Grad. Dann sind erst mehr Wolken da. Später kommt dann aber auf jeden Fall Sonne mit dazu. Bei 27 bis 31 Grad heute maximal.
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2: Schafe sind cool und iconic. In Berlin sind sie ja schon seit längerem dafür da, den Rasen auf dem Dach der Max-Schmeling-Halle klein zu halten. Also zu Man. In Belitz haben die Schafe jetzt einen noch größeren Auftrag. Die sollen Waldbrände einfach verhindern.
0: Ey, das ist wirklich krass. Diese Woche startet das Pilotprojekt und es sieht so aus. Schafe und Ziegen sollen ab sofort im Belitzer Forst das Gras und die Büsche am Boden wegfressen, damit es da alles schön kurz bleibt.
2: Waldbrände können sich ja vor allem über den Boden verbreiten und das sollen die tierischen Rasenmäher dann verhindern, indem sie das Grün kurz halten. Und wir lernen die Truppe jetzt einfach mal kennen.
3: Schönen guten Tag, mein Name Kreisoberbrandmeister Mertens. Ich leite die erste Bio-Löschgruppe Deutschlands. Aktuell stationiert in Belitz und heute stelle ich euch meine Truppe mal vor. Leute, antreten! Hier vorne, Siggi, absolute Maschine. Knabbert uns aktuell die Woche 2 Hektar weg. Siggi, geile Sau, Ziege. So, dann haben wir hier Frieda, zweite Wachabteilung, Radbereitschaft. Ah, Moment mal. Frieda, komm hier aus die Beete raus. Wir sollen Wald machen, nicht die Gärten, Alter. Entschuldigung, tut mir leid, sorry. Wir sind hier gerade in der Erprobungsphase. Da läuft noch nicht alles glatt. Timo hat hier gestern nach dem Tag in der Sonne halben Löschwasserteich von den Kollegen aus Brück leer gesoffen. Möchte ich mich nochmal in aller Form entschuldigen. Aber bevor wir einfach nur als Sauverein dargestellt werden, ist mir eine Sache nochmal ganz wichtig. Klar, das sieht immer so aus, als würden wir in unserem Job den ganzen Tag nur Leben retten. Aber wir machen das Ganze hier vor allem zum Grasfressen. Nee, umgekehrt, wa? Ist ja auch egal, wir haben Einsatz. So, los jetzt, aufsitzen, aufrüsten, los geht's.

0: Schüssel. Mitten in Berlin. 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Intergalaktisch steil gehen. 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
0: Die letzten Gästelistenplätze für Bruno Mars. Hey, Mr. DJ. Freitag 26. Sonntag 28. und Montag 29.6.

0: Davor will uns die Politik besser schützen. Das ist auch großes Thema bei der Verbraucherschutzministerkonferenz, die heute startet. Für Brandenburg ist Verbraucherschutzministerin Mittelstädt mit dabei. Sie will unter anderem, dass Fake-Shops schneller abgeschaltet werden und dass es auch strengere Regeln bei der Vergabe von Internetseiten gibt. Ja, und damit müsste er jetzt eigentlich safe sein, der Friedensdeal zwischen den USA und dem Iran. Beide Seiten haben das Abkommen jetzt nämlich unterschrieben, einen Tag früher als eigentlich geplant. Beide Länder haben diesen Text auch veröffentlicht, ist eine 14-Punkte-Liste, die besagt unter anderem, dass der Krieg sofort an allen Fronten, auch im Libanon, beendet wird. Zusätzlich soll die Straße von Hormuz wieder geöffnet werden. Egal ob im Internet, beim Thema Essen oder Schulden, die Politik sollte mehr machen, um Jugendliche zu schützen. Das finden offenbar viele Leute, zeigt ein neuer Verbraucherzentralenbericht, über den die Rheinische Post schreibt. Demnach wollen 74% mehr Maßnahmen für gesunde Ernährung, etwa 80% fordern das mit Blick auf Schulden und fast 90% sagen, dass die aktuellen Maßnahmen zum Schutz von Jugendlichen auf Social Media nicht ausreichen. Sommerzeit ist Festivalzeit und an der Europa-Universität Viadrina in Frankfurt-Oder startet heute ein ganz besonderes Festival, nämlich das Fake News Festival. Da werden Desinformationen natürlich nicht abgefeiert. Es geht darum, wie sie entstehen, warum sie funktionieren und welche Rolle künstliche Intelligenz dabei spielt. Dazu gibt's Workshops, Vorträge oder auch Filme werden gezeigt und eine Party gibt's auch.
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2: Vorsicht auf der A9 Richtung Berlin. Es gab einen Unfall zwischen Niemeck und Brück und deshalb dort Behinderungen. Und auf der A10 südlicher Berliner Ring Richtung Dreieck Spreeau ist ein Auto liegen geblieben auf der Standspur zwischen Gelshagen und Rangsdorf. In Berlin A113 stadteinwärts zwischen Stubenbrauchstraße und dem Breitner Köln 10 Minuten länger. Tiergartentunnel Richtung Kreuzberg, da ist die Einfahrt Invalidenstraße wegen technischer Probleme gesperrt. Und ansonsten haben wir in Mitte den Straßentunnel Alexanderplatz gesperrt in beiden Richtungen. Und heute Morgen noch Verspätung auf den Linien S3 und S5. Kommt gut an.
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3: Morgen, Leute.
2: Ich habe ein Problem und ich bin mal sehr, sehr gespannt, ob das wieder so ein klassisches, nur Daniel Klaus hat dieses Problem ist. Ich habe einen neuen Seifenspender. Und ist euch, also habt ihr auch manchmal Probleme, wenn ihr einen Seifenspender, also habt...
3: Beim Befüllen?
2: Befüllen kriege ich gerade noch so hin.
3: Ja.
2: Tatsächlich, der hat mir ein bisschen zu viel Druck auf der Pumpe, sag ich mal so. Kennt ihr das, wenn...
3: Ja, ehrlich gesagt, habe ich das auch.
2: Das beruhigt mich. Ich habe nämlich gerade festgestellt,
3: Wo hast du dir hingespritzt?
2: Ich habe ein bisschen Seife am Knie.
3: Ja, ja. Seife.
2: Nee, wirklich.

0: Left Right, die Fritz Frühschicht am Donnerstag um 6.36 Uhr. Guten Morgen.
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2: Oh, ich habe das ja manchmal hier, wenn ich hier abends immer hin muss, weil ich wieder irgendwas vergessen habe, mein Kaffeebecher essen oder weiß ich was. Ey, nachts durch so ein leeres Bürogebäude laufen. Das kann wirklich schon richtig gruselig sein.
0: Genau daraus ist eines der erfolgreichsten Internet-Horrorphänomene der letzten Jahre entstanden, die Backrooms. Millionen Menschen haben sich Videos dazu auf YouTube angeschaut. Jetzt gibt's den passenden, in den USA schon sehr erfolgreichen Horrorfilm.
2: Ja, Anna, guten Morgen erstmal.
3: Guten Morgen.
2: Für alle, die jetzt nicht den halben Tag auf Reddit oder TikTok verbringen, erstmal shame on you, warum nur den halben? Was sind das denn bitte, diese Backrooms?
3: Das war ursprünglich mal ein Meme, also ein unscharfes Foto von endlosen gelben Büroräumen mit Teppich und Neonlicht. Irgendjemand hatte dann irgendwann die Idee, was wäre, wenn man durch einen Fehler in der Realität in so einer endlosen Zwischenwelt landet, ohne Ausgang, voller leerer Flure, seltsamer Geräusche und Dinge, die man lieber nicht treffen möchte. Daraus hat dann das Internet was gemacht, was das Internet halt so macht. Eine Mythologie mit Geschichten, Videos, Spielen und Fantasy.
0: Und wie macht man aus einem Internet-Meme einen ganzen Kinofilm, der dann auch noch in den USA so erfolgreich ist?
3: Das Ding ist von einem 20-jährigen YouTuber, der es einfach gecheckt hat. Denn auch hier gibt's endlose gelbe Räume, Neonlicht, Teppichboden. Das ist ein Ort, der aussieht wie ein leeres, leergeräumtes Bürogebäude unter einem alten Möbeldiscounter. Und gleichzeitig ist es aber, fand ich, ein ziemlicher Albtraum.
4: Es ist also eine Art leeres Bürogebäude?
5: Hier drin? Klar. Aber es ist, als hätten es einen Haufen Bauarbeiter auf Acid gebaut. Es gibt sogar einen Pool.
6: Einen Pool?
5: Ja, was Ähnliches zumindest. Folgt mir.
3: Ja, das sollte man nie tun in einem Horrorfilm. Nee. Also auch nie in den Keller gehen oder mal kurz auf den Dachboden. Aber der mit Chiwetel Ejiofor und Renate Reinswe grandios besetzte Film, der lebt fast komplett von seiner Atmosphäre. Der erzählt weniger wirklich eine Geschichte, als dass er einen Zustand beschreibt. Ich habe mich ständig verloren gefühlt in diesen gelben Räumen.
2: Also ich habe den Hype natürlich wie immer alles verpasst. Aber funktioniert es jetzt auch für Leute wie mich, die da jetzt nicht so tief drin steckten?
3: Ja, tatsächlich. Es ist natürlich geiler, wenn man es kennt, die Details, die Anspielung. Aber ansonsten ist das einfach ein sehr ungewöhnlicher Horrorfilm, bei dem du so konstant ein absolut schwammiges, diffuses Gefühl hast. Also ähnlich wie bei Fritz.
0: Ich dachte, wenn man unsere Sendung hört, Backrooms könnt ihr euch ab heute im Kino geben.
2: Also ihr müsst aber nicht, wenn ihr so zart beseitigt seid wie ich. Lasst es.

0: Acacia Cole.
1: Wer?
0: Acacia Cole.
1: Okay, sorry, ich dachte Keisha, aber ist
0: Keisha?
1: Egal.
0: Keisha.
1: Ja, ich dachte, er singt es auch seit 20 Jahren ungefähr, aber okay.
0: Ja, aber da muss man auch mal frischen Wind reinbringen in so einen Namen. When you gonna give it up to me? Oh, Fritz, 7:15 haben wir es. Schönen guten Morgen.
1: Habe ich dich gerade dabei ertappt, wie du etwas nicht wusstest, von dem ich safe dachte, dass du es weißt?
0: Hey, was denn? Was denn?
1: Du hast gerade noch mit Anna Wollner gesprochen, ne? Die war ja gerade hier. So, wir haben gerade über Filme gesprochen.
0: Über was?
1: Über Filme und ihr habt euch noch unterhalten.
0: Ja.
1: Und da hast du über einen Hahn und Hühner gesprochen.
0: Ja.
1: Wusstest du nicht, dass nur der Hahn kräht und nicht das Huhn?
0: Ja, ich dachte, wenn es um Hühner geht, dann muss man immer die Nachbar fragen. Und dann war ich ganz erstaunt.
1: Nur der Hahn kräht, nicht die Hähne.
0: Ja, ich dachte, Hühner machen auch Lautstärke.
1: Nein.
0: Ja. Ist wie im echten Leben.
1: Also habe ich dich ertappt. Weil du weißt doch sowas sonst immer.
0: Ja, aber...
1: So Naturthemen.
0: Ich hab natürlich jetzt in den letzten 3 Jahren hier in der Fritz-Frühschicht gelernt, mich auch mal dumm zu stellen.
1: Warum jetzt?
0: Crystal Notion, The Days, im Notion Remix, 6:47 Uhr, hier ist der Donnerstag auf Fritz-Frühschicht. Einen wunderschönen guten Morgen.
1: Nein.

0: unserer Reihe Sätze kurz vor der Notaufnahme. Jetzt.
1: Einer geht noch rein.
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1: 6:07, guten Morgen.
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3: Da ist er wohl, der Sommer. Es ist so warm heute Morgen schon gewesen. 18 bis 21 Grad aktuell. Dazu erst ein paar mehr Wolken, dann Sonne-Wolken-Mix bei 27 bis 31 Grad heute maximal.
1: Ich weiß nicht warum, manchmal machst du noch so eine Amerikanerin nach, die so, oh my God.
3: Oh my God. That's crazy.
1: It's crazy hot today. Oh my gosh.
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1: Hat ich gerade irgendwie im Kopf, weiß ich auch nicht warum. Mhm. Würde ich euch jetzt empfehlen, heute Abend in Brandenburg an der Havel im HDO, im Haus der Offiziere, jetzt vielleicht das jetzt nicht einzuwerfen.
3: Why, honey?
1: Oh my gosh. Because it's a Lesebühne Brandy.
3: No way.
1: Jetzt von Fritz drin,
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5: Donnerstagabend auf entspannt. Bei der Lesebühne Brandy im Haus der Offiziere in Brandenburg an der Havel. Es gibt so Texte zu hören wie zum Beispiel lustige Geschichten über Michael den Milliardär. Und dazu dann nice Mucke von der Indie-Pop-Band Classy Pie. Ihr seid auch herzlich eingeladen, eure Texte vorzulesen oder macht einfach als Publikum mit. Heute Lesebühne Brandy im Haus der Offiziere in Brandenburg an der Havel. Einlass ist um 20 Uhr und der Eintritt ist frei.
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3: 7 Uhr, mal schön. Guten Morgen, ihr Lieben.
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4: Ja, und das ist gerade jetzt im Sommer richtig beliebt. Draußen feiern. Und Berlin-Mitte will offenbar dafür sorgen, dass Open Airs und Kiezfeste da noch leichter stattfinden können. Teils sogar ohne Genehmigung, hat die Bezirksbürgermeisterin dem RBB gesagt. Plan ist es demnach, bestimmte Orte festzulegen, an denen kleinere Open Airs stattfinden können. Ohne Musik müssten die nicht mehr genehmigt werden, mit Musik aber schon. Online-Shopping, das ist nicht nur beliebt, sondern auch Thema in der Politik. Die VerbraucherschutzministerInnen beschäftigen sich damit beispielsweise auf ihrer Konferenz, die heute in Potsdam startet. Thema sind da unter anderem Fake-Shops. Davor sollen wir besser geschützt werden, fordert zum Beispiel Brandenburgs Verbraucherschutzministerin Mittelstädt. Sie wünscht sich da unter anderem, dass solche Betrugsseiten schneller offline genommen werden. Ja, und die nächste große Bahnbaustelle steht an. Diesmal betrifft es alle, die zwischen Berlin und Hannover unterwegs sind. Auf der Strecke dauert es ab Oktober bis zu 80 Minuten länger. Grund ist eine Generalsanierung, die bis Ende 2027 dauern soll. Deswegen werden viele Züge umgeleitet, beispielsweise auch die zwischen Amsterdam und Berlin. Die brauchen dann natürlich auch länger. Na, das wird sich wieder aufgeregt über die
2: FIFA-Fußball-WM.
4: Bei der gibt's doch diesmal Trinkpausen. 3 Minuten lang sind die und eingeführt wurden sie, weil es in den USA, Mexiko und Kanada teils sehr warm ist. Fans aber glauben, dass da auch ein wirtschaftlicher Hintergedanke vielleicht dabei ist. Während dieser 3 Minuten zeigen die übertragenden Sender nämlich Werbung, für die sie natürlich Geld bekommen. Beim Spiel Ghana-Panama in der Nacht gab's deswegen laute Buhrufe während der Trinkpause. Und die gab's übrigens bei Regen und 19 Grad.
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3: Es tut mir leid, Leute, dass ich euch so anhuste. Eigentlich wollte ich euch sagen, Vorsicht auf der A9 Richtung Berlin. Da gab es zwischen Niemek und Brücken einen Unfall. Und auf der A10 südlicher Berliner Ring Richtung Dreieck Spreeau zwischen Genshagen und Rangsdorf kaputtes Auto auf der Standspur. In Berlin A113 statt einwärts 10 Minuten länger braucht ihr vom Dreieck Neukölln. Und beim Tiergartentunnel ist Richtung Kreuzberg die Einfahrt in Walinenstraße gesperrt. Mitte, da ist zwischen Chausseestraße und am Nordbahnhof ab 8 Uhr nachher dicht. Die Bundesregierung hat nämlich Tag der offenen Tür und scheinbar auch Tag der gesperrten Straße. In Wittenau haben wir auf der Röderlandallee eine neue Baustelle. Bis morgen Nachmittag statt einwärts nur eine Spur, da wird's voller. Ansonsten haben wir aber nichts Neues, nichts Größeres, kommt gut an.
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5: Morgen!
3: Hallo, ihr lieben Menschen. Es ist nach wie vor, ich weiß, es hat auch nichts mit mir zu tun, nicht mit mir persönlich. Man soll nicht immer alles auf sich beziehen. Aber wenn Sarah Larsen hier im Radio läuft mit Lush Live, da fühle ich mich immer ein bisschen beleidigt.
5: Aber sie sagt doch gar nicht Lusche.
3: Aber du sagst es und in meinem Kopf sagt sie es auch. Aber
5: oh, vielleicht ist es auch nur in deinem Kopf. Du bist keine Lusche.
3: Achso, nee, aber in
5: du
3: Live.
5: Du bist ein Lutscher.
3: Live im Radio. Guten Morgen.

0: Thorsten, Lush Live auf Fritz 7:07 haben wir es. Einen wunderschönen guten Morgen, ihr Lieben.
1: Wo ist denn dein Kuchen eigentlich? Hast du keinen mitgebracht?
0: Nee, was denn für ein Kuchen jetzt?
1: Na, wir feiern ja dieses Jahr 175. Jubiläum der Berliner Feuerwehr.
0: Oh, Sally, jetzt machst du mich glücklich.
1: Was ja viele von euch nicht wussten, Klausi war bei der Gründung tatsächlich dabei.
0: Eigentlich schon, im Gründungsmitglied.
1: Und du sagst ja immer, du bist so ein Profi. Hier geht's den ganzen Tag immer nur Feuerwehr, dies, das.
0: Ich bin Feuerwehrprofi.
1: Und da dachte ich, dass ich doch mal einen Quiz mit dir mache, mein Lieber. Es geht um Abkürzungen. Ich werde dir ganz viele Abkürzungen vorlesen und du musst mir so schnell wie möglich, ich habe ganz viele, musst du mir sagen, welche Abkürzungen das sind. Und dann werden wir mal gucken, ob du wirklich so ein Profi bist oder ob du nicht einfach nur den ganzen Tag nur Feuerwehrvideos guckst.
0: Also ich bin ein bisschen aufgeregt, aber ich freue mich ein bisschen. Also warte.
1: Ja, wir starten mal einfach rein.
0: Ja.
1: Was ist das hier? Ist das? Mach mal an.
0: Ach so.
1: Ist das Feuerwehr oder ist das Polizei?
0: Das ist ein Einsatzwagen der Berliner Polizei. Das ist Polizei.
1: So, okay. Ja. Dann starten wir jetzt rein mit den Abkürzungen. Ja. Das war richtig zum Warmwerden.
0: Ja.
1: DL.
0: Drehleiter.
1: DLK.
0: Drehleiterkorb.
1: Mit ja. TEL.
0: TL?
1: TEL.
0: Scheiße, weiß ich nicht.
1: Technische Einsatzleitung.
0: Oh, ja, okay.
1: HFA.
0: Ey, fickt euch, habt ihr euch die allerschwesten?
1: HFA.
0: Irgendein Feuerwehranhänger mit was drauf?
1: Hauptfeuerwehrassistentin.
0: Ja!
1: VZ.
0: Das ist Fahrzeug.
1: Verschäumungszahl. MLF.
0: Flugfeldlöschfahrzeug.
1: Mittleres Löschfahrzeug.
0: FLF?
1: MLF.
0: Ach, ja, ich hab FLF verstanden.
1: Ja, okay, gut. GM.
0: Gelenkmast.
1: Mit Bühne.
0: Oh. Hast du noch einen?
1: AB.
0: Abrollbehälter und dann was kommt dann dahinter?
1: A/S.
0: Abrollbehälter, Artenschutz und Schaum.
1: Strahlenschutz.
0: Scheiße.
1: Egal, war trotzdem gut.
0: Mann.
1: LGA.
0: LGA? Können wir das Quiz bitte beenden? Ihr habt euch die schwersten Abkürzungen. Das weiß nicht mal ein Feuerwehrmann. Was heißt das?
1: Natürlich weiß ein Feuerwehrmann.
0: Könnt ihr mal Studiomessen schreiben? Ein Feuerwehrmann? Wisst ihr, was LGA ist?
1: Leichtschaumgenerator Anhänger.
0: Ihr seid wirklich,
1: ich wusste das
0: ihr
1: sogar.
0: Seid richtig scheiße.
1: Und den letzten weißt du auf jeden Fall.
0: Was
1: RTH.
0: Rettungstransporthubschrauber. Ihr seid richtig scheiße. Nun kann man nachsitzen. Ihr habt euch wirklich...
1: Du kannst gar
0: nicht. Was ausgesucht, Alter? Ey, nee, ich schwör's, wenn ein Feuerwehrmann zugehört hat.
1: Ich mach
0: oder
1: mal eine zweite Runde mit dir.
0: Ja, bitte, schreib mal bitte, das war wirklich scheiße schwer. Ihr seid ein bisschen fies, Alter.

0: Die Fritz-Frühschicht am Donnerstag, 7.15 Uhr. Guten Morgen.
1: Und jetzt stellt euch mal bitte drei beliebige Frauen vor. Zwei von denen haben statistisch gesehen schon sexuelle Belästigung erlebt. Eine von ihnen hat körperliche Gewalt schon erlebt. Und das ist beliebig, welche drei man sich raussucht. Ja, so viel Gewalt passiert in Deutschland jeden Tag gegen Frauen. Das Problem haben wir noch immer nicht im Griff. Aber ab diesem Sommer öffnet der Berliner Senat in Berlin zwei neue Frauenhäuser, um zumindest eine Anlaufstelle für Betroffene zu schaffen.
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1: Und das heißt, ab diesem Sommer 70 zusätzliche Plätze für Frauen und Kinder, die gefährdet sind.
0: Die Adressen der Frauenhäuser bleiben wie bei den anderen Häusern natürlich geheim, damit gewalttätige Männer die Frauen da nicht finden. Wer Schutz braucht, vereinbart am Telefon einen Treffpunkt und die Mitarbeiterin führt einen dann hin zu dem Frauenhaus.
1: Zusätzlich gibt es auch neue Beratungsangebote beim Verein TIO, das heißt Treff- und Informationsort für Migrantinnen gegen häusliche und sexualisierte Gewalt. Und damit ist der Verein TIO zum Beispiel eine der Stellen, an die man sich wenden kann.
0: Neu ist da, dass die Beratung auch bei gewaltbetroffenen Frauen vor Ort, also zu Hause, stattfinden kann.
1: Und genau dafür hat der Berliner Senat die Kohle locker gemacht, damit ab diesem Sommer zumindest mehr Frauen vor der Gewalt, die ihnen ja teilweise täglich widerfährt, geschützt werden können.
0: Guten Morgen.

0: lauschen wir nun den Worten des US-amerikanischen Imperators Donald J. Trump. Wir übersetzen simulant.
1: Ist sie nicht schön? Sie ist wunderschön. Es ist die schönste und beste Weltmeisterschaft aller Zeiten. Nur Mexiko und Kanada stören ein bisschen. Ich denke, ich werde beide Länder kaufen. Was meint ihr, Leute? Ansonsten geht es mir blendend. Mein Ärzteteam sagt, ich bin der fitteste Präsident aller Zeiten. Ich könnte sogar bei der WM mitspielen. Soll ich, Leute? Soll ich? Gebt mir einfach einen Schläger und ich versenke einen Touchdown nach dem anderen im Korb. 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

0: Kids Creek, Blumengarten und Shirin David. Gut genug. Richtet sich auch an euch. 6 Minuten vor 8 haben wir es schon. Guten Morgen.
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2: Ja, stellenweise ist es noch bewölkt heute Morgen. Wir starten aber auf jeden Fall mit hohen Temperaturen rein. 18 bis 20, 21 Grad jetzt schon. Später kommt dann auch Sonne mit dazu. 27 bis 31 Grad gibt es maximal.
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0: Ähnlich stelle ich mir die Temperaturen gestern Abend in der U-Arena vor. Vor ein paar Jahren ist die Frau erstmal, muss man sagen, als singende Kuh viral gegangen.

0: die war auch mit dabei.
1: Ja, unsere Fritz-Reporterin Jule Lippig.
0: Jule, guten Morgen. Wie war der Abend?
2: Heiß. Also wirklich for real heiß. Vor allem wegen Feuershow und dem ganzen Pyro. Also es hat wirklich irgendwann original nach Silvester da gestern in der Arena gerochen. Aber vor allem natürlich war Doja Cat selber hot auf der Bühne. Sie hat wirklich so geslayt und das hat auch die Fans ganz doll geflasht.
0: Jenseits dieser Welt.
3: Die Stimmung, die Leute, die Crowd, die Lieder, Doja Cat, ihr Getwerke, 10 von 10.
0: Es war so krass, ihre Dance-Moves, es war einfach ultra sexy.
3: Crazy, verrückt, sexy.
4: Sie ist halt einfach das komplette Gesamtpaket an Entertainer.
5: Jetzt ist ja Doja Cat auf jeden Fall auch schon mal, wer bei TikTok was gesehen hat, den Künstlerin, die jetzt nicht dafür bekannt ist, auf der Bühne still rumzustehen. Was war das für eine Performance?
2: Also wirklich komplette Fuck-It-Einstellung beim Dancen hatte sie. Da wurde das Bein gehoben und die Hüfte geschwungen und Ass geshaked und auf dem Boden Katze gespielt. Also ich check jetzt, warum sie Doja Cat heißt. Und dazu hat sie wirklich einen Track nach dem anderen rausgehauen. Nonstop, wirklich krasse Kondi. Sie hat einfach richtig abgeliefert. Ja, ihr hört's. Und sie hat da wirklich richtig abgezogen, wirklich keine Pause zwischendurch. Einziges kleines Minus, bin ich ehrlich, die Akustik, gerade bei den Rap-Parts, ist sie leider da irgendwie ein bisschen untergegangen.
5: So, also, ja. Uwe Arena jetzt auch nicht unbedingt bekannt dafür, dass sie immer mega geil klingt.
0: True that, aber ich habe die wichtigste Frage.
5: Was denn?
0: Outfit-Check?
2: Ja, es gab leider nur ein Outfit, also ich hatte irgendwie mehr Outfit-Changes erwartet, aber das Outfit war krass. Also es war so Thema schwarz-weißer Animal-Print. Ich dachte erst mal Martina, aber klar, war auf Kuh angelehnt. Ja. Und mit so einer riesigen Schleife um ihre Hüfte. Und die, so Schleife, hat immer gebounced, wenn sie getwerkt hat.
0: Okay.
2: Und da wurde öfter getwerkt.
0: Ah, geil.
5: Wirklich. Also hätte ich auch gemacht, wenn ich gestern da gewesen wäre. Versprochen. Bei Doja Cat in der Uber Arena. Viele glückliche Gesichter, die gerade gestern rausgestolpert sind.
0: Zum Glück hat dich keiner twerken sehen. Was toll ist, Klausi. Du hast ja alle neidisch gemacht.
5: Ich will ja nicht die Show stehlen.
0: Nee.
5: Aber deshalb stand ich auch auf der Blacklist. Die haben mich gar nicht reingelassen.

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3: Es ist 7.30 Uhr. Guten Morgen.
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4: Die Politik muss Jugendliche besser im Internet schützen. Das fordern viele Leute hier in Deutschland, zeigt ein aktueller Bericht der Verbraucherzentralen. Die Rheinische Post schreibt darüber. Demnach sagen fast 80% der Befragten, dass jüngere User mehr geschützt werden müssen, auch wenn das strengere Regeln auf den Plattformen bedeutet. Vor allem im Bereich Social Media sollte mehr passieren. Da reichen die aktuellen Maßnahmen nicht aus, finden fast 90%. Draußen Spaß, Getränke schlürfen, mit anderen tanzen, Gesundheit und Spaß haben. Das könnte es in Berlin-Mitte bald noch mehr geben. Der Bezirk prüft nämlich, wie Open Airs und Kiezfeste

0: Gründen sofort beendet wird. Zusätzlich soll die Straße von Hormus wieder freigegeben werden. Und zum Schluss gucken wir noch schnell zum Basketball, weil für Alba Berlin wird's in Sachen Meistertitel langsam enge. Alba hat das dritte Finalspiel gegen Bayern am Abend verloren mit 83-91. Damit steht's in der Best-of-Five-Serie jetzt 2-1 für Bayern. Alba Berlin müsste also das nächste Spiel unbedingt gewinnen, um noch eine Chance auf den Titel zu haben. Wer keine Ahnung von Basketball hat, Meister wird da, wer in dieser Best-of-Five-Serie als erstes 3 Spiele gewinnt.
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2: Vorsicht in Brandenburg auf der A12 Richtung Frankfurt zwischen Briesen und Mühlrose. Da liegen Gegenstände auf der rechten Spur. In Berlin-Friedrichsfelde, da läuft auf der B1, B5 Alt-Friedrichsfelde ein Feuerwehreinsatz. Da sind 2 Spuren gesperrt zwischen Rienstraße und Löwenberger Straße. Die Löwenberger Straße selbst auch gesperrt. Eine Viertelstunde länger braucht die da. Tiergartentunnel Richtung Kreuzberg. Die Einfahrt in Wadinenstraße ist wegen technischer Probleme gesperrt. Und in Mitte habt ihr jetzt gleich ab 8 Sperrung im Regierungsviertel, Zinnewitzer Straße, Chausseestraße ist zwischen Chausseestraße und am Nordbahnhof gesperrt, gleich ab 8. Und wir haben bei der Berliner S-Bahn bei der S5 Einschränkungen, die fährt zwischen Westkreuz und Ostbahnhof im 10-Minuten-Takt. Und auch die Zusatzzüge zwischen Ostbahnhof bzw. Warschauer Straße und Mahlsdorf fahren nicht. Am besten fahrt ihr weiträumig drumherum zwischen Wudetal und Lichtenberg oder Alex nehmt da die U5. Ansonsten rollt's, kommt gut an.
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2: Hallöchen, guten Morgen, ihr Lieben.
3: Man kann die ja gar nicht bewegen.
2: Der ist schwer, das Ding, wa?
3: Gurken.
2: Achso.
3: Gurken-Eimer. Also, ja. Leute. Ihr müsst euch das so vorstellen,
2: ja.
3: Das ist so eine Blechdose,
2: ja.
3: Aber in riesig.
2: Ja.
3: 10 Liter passen
2: ja.
3: Da rein.
2: Ja.
3: Und da sind Gurken aus dem Spreewald drin.
2: Mm.
3: Und die könnt ihr euch klar machen. Ich hab, ey, die sind ja super schwer.
2: Das ist super,
3: ich hab die doch gar nicht in der Hand.
2: Ja, oh, wie gesagt, ich habe mich gewundert, warum der DHL-Typ das gestern nicht mit der Sackkarre geliefert hat. Kam hier angeschleppt, ey, wirklich der Arme.
3: Könnt ihr euch klar machen, Spiel ja. Von gestern zocken war wie jeden Morgen kurz nach 7:30.
2: Mhm. Ich glaube, das ist auch einer der wenigen Gewinne bei Fritz, wo das Versenden mehr uns gekostet hat als der Gewinn selbst.
3: 0331 70 97 110. Anrufen und mitmachen. Bis gleich.
2: Wirklich, sichert euch das.

0: Lady Gaga, Abracadabra, war das hier auf Fritz 737. Guten Morgen.
1: Hallöchen.
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1: Oh, es ist begehrt. Unser 10 Liter Gurkenfass und Anke aus dem Spreewald möchte sich das sichern. Einen wunderschönen guten Morgen, Anke.
4: Hallo, schönen guten Morgen.
0: Anke, du bist ja an der Quelle, Mensch, mit wirklich? Dem Spreewald. Hast du eine Lieblingsgurkensorte? Weil kennt sich ja bestimmt wahrscheinlich aus, nehme ich mal an.
4: Ja, diese Honig-Senf-Gurken.
0: Mhm. Ah, die haben wir jetzt nicht.
4: Schade.
0: Ja, ist trotzdem okay, sagst du so. Ja,
4: absolut.
1: Das sind die geilen Gurken aus dem Spreewald, wo ich ja fast hier, ich als der größte Umweltschützer von Fritz, ja, seitdem ich nicht mehr so viel die Umwelt verpasste. Wir haben das fast quasi einmal aus dem Spreewald jetzt nach Potsdam geholt und verstehe ich es richtig?
4: Und dann wieder zurück.
1: Wirklich?
4: Dann wieder zurück.
0: Machen. Ja. Für dich,
4: genau.
0: Ich will was machen.
4: Aus dem Spreewald, ja. Genau.
1: Nächstes Mal lassen wir das gleich im Spreewald, wenn einer genau. anruft.
0: So, aber man ja. muss sagen, Jens aus Schmargendorf hat schon ganz schön vorgelegt, ne? Der führt mit 9 Punkten.
4: Okay.
0: Das heißt, du brauchst 10.
1: Ja.
4: Danke. Alles klar.
1: Danke, dann hoffe ich, du
0: mach
1: hast
0: dich bereit.
1: Ich hoffe, du hast deine Fitnessgurke schon reingebissen heute Morgen. Weil jetzt muss das gehören auf jeden Fall auf Hochtouren laufen. 45 Sekunden Zeit hast du. Wenn du was nicht weißt, sagst du einfach ganz schnell weiter, okay?
4: Alles klar.
1: Geht's los.
0: Gestern wurde ein neues Bürgeramt in Pankow eingeweiht. Auch Berlins Bürgermeister war da. Wie heißt denn der?
4: Weiter.
0: Kai Wegner, das neue Bürgeramt ist in der Kirchstraße. Apropos Kirche, nenne einen der 4 Evangelisten.
1: Wow.
4: Weiter.
0: Gestern vor 35 Jahren wurde der Nachbarschaftsvertrag mit welchem Nachbarland von Deutschland geschlossen?
4: Niederlande?
0: Polen. Polen. Gibt's in Polen den Euro?
4: Ja, nein.
1: Richtig.
0: Wie heißt die polnische Währung?
4: Zloty.
0: Welche Währung hat Deutschland?
4: Euro.
0: Welches Datum war gestern?
4: Der 17.06.
0: In Berlin gibt es eine Straße, die an dieses historische Datum erinnert. Wie heißt denn die genau?
4: Weiter.
0: WM-Sensation. Kongo hat unentschieden gegen Portugal gespielt. Auf welchem Kontinent liegt Kongo?
4: Afrika.
0: Na los, komm, den geben wir noch.
1: Und damit hast du 5 und du hast zumindest die Umwelt geschützt, Anke. Das kann man ja nicht anders sagen.
4: Genau.
1: Weil du hast es mit deinem Gewissen nicht vereinbaren können, dass es fast wieder zurück ins Spreewald geht. Du hast gesagt,
4: Richtig. Nee,
1: Schmargendorf, das können wir und du sitzt ja eher in der Quelle, Anke.
4: Richtig, genau. Ich gönne es allen.
0: Oh. Auch du bist lieb, hab einen wunderschönen Tag.
4: Danke, euch auch.
1: Mach's
4: ciao.
1: Gut,
0: danke
1: tschüss.
0: Dir. So, dann musst du noch einer ran morgen.
1: Ja, wirklich.
0: Gegen Jens. Ja? Und dann gucken wir auch mal, ob er das Glas bekommt oder nicht.
1: Ja, könnt ihr euch jetzt schon mal anmelden. 0331 70 97 110. Oh, aber ist auch hart um die Uhrzeit. Wirklich. Nächstes Mal 2 Fitnessgurken vom Quiz.
0: Ja, du arbeitest um die Uhrzeit. Ist dir schon klar,
1: Arbeit
0: ne?
1: würde ich das hier nicht nennen. Aber
0: ich auch nicht.

0: Lost Frequencies, The Feeling auf Fritz in der Frühschicht. Ey, und Leute, jetzt wo der Sommer am Start ist, also wirklich so richtig am Start ist, für Spürer am Start ist, haben wir uns gedacht, wir verbringen einen richtig, richtig schönen Sonntag mit euch. Aber nicht einfach nur so, sondern fette Musik ist am Start.
1: Genau so. Und wir sind natürlich auch am Start mit einer richtig geilen Fritz-Sessions-Party im Café Kult auf dem RAW-Gelände. Eintritt ist frei und das Line-Up ist babamäßig. Kali ist zum Beispiel mit dabei, genauso wie Antje Schumacher.
0: Die Frau, die ja gerade live Pause gemacht hat, aber jetzt wieder da ist mit ihrer wirklich wunderbaren Musik. Und sich auch ganz, ganz besonders freut auf eine Sache beim Live-Spielen.
2: Die Menschen und die anzugucken, wenn man so ein Lied spielt. Ich schreibe das ja auch, um in Verbindung zu sein mit Menschen. Dann so beim Live-Auftritt so zu merken, die singen dann Mascara mit und sind auch so, ja!
1: Yeah. Ja, Abriss wird es da am Sonntag. Außerdem noch mit im Line-Up. Cara, Frederik, Nikita und Smello. Eintritt ist natürlich wie üblich bei der Fett frei.
0: Wir müssen euch nur vorwarnen, tatsächlich. Ich bin auch ganz transparent jetzt. Die beiden Moderatoren, die Fritz geschickt hat.
1: Die sind
0: das ein Probierding irgendwie. Ich weiß nicht, welche Praktis haben sie denn gesetzt. Ich hab mir die Namen.
1: Hast du aufgeschrieben?
0: Ja.
1: Sag mal, wer macht 14 bis 17 Uhr?
0: Willst du wirklich wissen? Ja. Daniel Klaus.
1: Nee.
0: Ja.
1: Und danach?
0: Das wird noch schlimmer. Selin Kaya? Noch nie gehört den Namen. Aber die beiden hohle People, die moderieren da wohl am Sonntag von 14 bis 20 Uhr.
1: Sind wir freuen uns.
0: Kaffeekult und freuen uns ganz, ganz doll auf euch. Er ist auch am Start. Frederik. Nie verstehen jetzt auf Fritz.
1: Morgen!

0: wenn man den Mut verliert.
1: Frederik, sorry.
0: Glaub ich, hab ihn schon ein Stück verloren.
1: Nie
2: auch
1: verstehen.
2: Mit dabei.
1: War das auch Fritz? Wirklich, das wird richtig schön am
2: bei
1: Sonntag.
2: Der Fette der Müssi.
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2: 7:51 ist es jetzt. Wunderschönen Donnerstag euch. Leute, es sieht zwar stellenweise noch bewölkt aus, es ist wahnsinnig warm draußen. Auch so ein bisschen drückend, finde ich, ehrlich gesagt. Nachher kommt dann auf jeden Fall noch ein bisschen mehr Sonne mit dazu. Wir bekommen 27 bis 31 Grad heute maximal.
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1: So, das wird richtig warm, da kann man auf jeden Fall nochmal rausgehen. Ey, ich muss ganz ehrlich sagen, dieses Festival, was die da ins Leben gerufen haben, ich habe den Namen einmal gestern schon gehört, ich krieg das nicht aus dem Kopf raus, das Fake News Festival. Es findet aber tatsächlich, wir haben es extra nochmal geprüft, auf jeden Fall wirklich statt. Hier ist der Tipp von Fritz-Porterin Natalia, viel Spaß.
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4: Fake News und KI, Shake Hands Emoji. Aber wie erkennen wir Fake News? Und wie doll hängt KI damit drin? Darum geht's beim Fake News Festival an der Europa-Universität Viadrina in Frankfurt-Oder. Ab heute bis Samstag lernt ihr in Workshops, Vorträgen und Diskussionen ganz viel über KI und Falschinformationen. Und zum Abschluss gibt's dann eine Party oder einen Film zu sehen. Heute zum Beispiel könnt ihr die Truman Show for free sehen. Auf dem Fake News Festival in der Europa-Universität Viadrina in Frankfurt-Oder. Von 13 bis 21:30 Uhr geht's heute und das alles for free.
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3: 8 Uhr haben wir es gleich. Schönen guten Morgen, ihr Lieben.
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4: Online-Shoppen, vielleicht ein bisschen viel Geld ausgeben und dann kommt das Produkt nie bei einem zu Hause an. Das passiert vor allem, wenn wir uns durch Fake-Shops klicken und auf die reinfallen. Davor will uns die Politik besser schützen. Das ist auch großes Thema bei der Verbraucherschutzministerkonferenz, die heute startet. Für Brandenburg ist Verbraucherschutzministerin Mittelstädt mit dabei. Sie will unter anderem, dass Fake-Shops schneller abgeschaltet werden und dass es auch strengere Regeln bei der Vergabe von Internetseiten gibt. Ja, wir bleiben gleich online, denn sollte die Politik Jugendliche mehr schützen? Ja, das finden offenbar sehr viele Leute, zeigt ein neuer Bericht der Verbraucherzentralen, über den die Rheinische Post schreibt. Demnach fordern zum Beispiel fast 80% mehr Schutz im Internet, auch wenn es strengere Regeln bedeutet, für Social-Media-Plattformen unter anderem. Ähnlich viele wollen aber auch, dass Jugendliche besser vor Schulden geschützt werden. Leute, der Sommer kommt. In den nächsten Tagen gibt's Temperaturen über 30 Grad. Wer sich da abkühlen will, sollte aber ein bisschen aufpassen. In manchen Berliner Badeseen gibt's nämlich Zerkarien, sagt das Landesamt für Gesundheit und Soziales. Ja, und das sind so kleine Larven von Saugwürmern, die bohren sich in Menschenhaut und lösen dann Juckreiz aus. Das Gesundheitsamt sagt aber auch, alle ausgewiesenen Badestellen in Berlin sind zum Schwimmen geeignet. Ja, und während wir oft pennen, ist richtig was los bei der
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4: Gucken wir mal auf die Spiele vom Abend und der Nacht. Portugal und die Demokratische Republik Kongo haben sich mit einem 1:1 Unentschieden getrennt. England hat Kroatien mit 4:2 geschlagen und Ghana hat gegen Panama mit 1:0 gewonnen. Kolumbien gegen Usbekistan mit 3:1.
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3: Brandenburg A9 Richtung Leipzig. Zwischen Niemeck und Klein-Marzins ist die Autobahn bis 13 Uhr gesperrt. Und in Berlin Vorsicht auf der A100 Richtung Wedding. Zwischen dem Tunnel Innsbrucker Platz und Wechsel Straße ist ein Auto liegen geblieben auf der linken Spur. Friedrichsfelde auf der B1, B5, Straße Alt-Friedrichsfelde, haben wir einen Feuerwehreinsatz. Deshalb ist zwischen Riedenstraße und Löwenberger Straße stadteinwärts sind da zwei Spuren dicht. Ihr braucht über eine halbe Stunde länger ab der Märkischen Allee und auch die Löwenberger Straße selbst ist gesperrt. Bei der S-Bahn haben wir bei der S5 Einschränkungen, 10-Minuten-Takt zwischen Westkreuz und Ostbahnhof und die Zusatzzüge zwischen Ostbahnhof bzw. Warschauer Straße und Mahlsdorf entfallen. Und ansonsten rollt es aber. Kommt gut an.
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3: Hallo, guten Morgen, liebe Menschen.
5: Wunderschönen Donnerstag. Kommt gut rein, Leute. Der Sommer, er ist wieder da. Ja. Heute starten wir rein. Die nächsten Tage werden immer wärmer. Also ruhig bleiben.
3: Das erinnert mich an eine Aktion, die ich letztes Jahr mal für Fritz getestet habe. Unterwäsche nachts ins Kühlfach, um kühler in den Tag zu starten.
5: Und?
3: Also hat sich für die ersten 20 Sekunden gelohnt, danach ist wie immer.
5: Du hast sie doch da drin vergessen.

0: Sommer mit Homewrecker auf Fritz. 6:08 ist es an diesem Donnerstagmorgen. Schön, dass ihr mit dabei seid.
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2: Sex mit dem Ex oder mit der Ex, ja oder nein? Eigentlich sagt man sofort nein, auf gar keinen Fall. Aber warum fühlt es sich dann so gut an auf einmal nach der Trennung? Break-up-Sex ist irgendwie so eine Sache. Und eine, die darüber ganz besonders Bescheid weiß, ist Lina Gralka, weil du bist Paarcoach. Und guten Morgen, Lina.
3: Guten Morgen.
2: Ey, Sex mit dem Ex, generell so Nähe spüren, warum passiert das nach der Trennung nochmal so oft?
3: Also das ist eine Frage bzw. eine Situation, die ich bei sehr vielen Paaren erlebe. Und was da passiert, das ist eigentlich etwas sehr Urmenschliches. Und die Ex-Person, Ex-Partner, Ex-Partnerin ist ja sozusagen der vertraute Hafen. Und Sex ist dann einfach ja körperlich und emotional eigentlich das Mächtigste, was zwei Menschen miteinander teilen können. Und was da ja auch passiert ist, dass Oxytocin ausgeschüttet wird. Das ist ja das Bindungshormon und lindert sozusagen kurzfristig den Trennungsschmerz, der da ist. Das heißt, der Körper sucht im Prinzip ein Schmerzmittel, das er eigentlich schon kennt.
0: Meine Erfahrung ist, das ist nie eine gute Idee. Findest du als Paarcoach, da ist was falsch dran oder würdest du das unterstützen, die These?
3: Also wenn es passiert und man gar nicht drüber redet, dann kann das ein bisschen kompliziert sein. Und da ist es eben total wichtig, dass man da eine Klarheit hat. Also meistens macht es das komplizierter.
2: Was ist denn an diesem Phänomen dran, dass der Ex oder die Ex auf einmal wieder super attraktiv ist nach der Trennung, viel attraktiver als in der Beziehung?
3: Ja, also wenn wir uns dann entscheiden, uns zu trennen, passiert was total Spannendes. Das heißt, die Person ist plötzlich wieder unverfügbar, ist also plötzlich wieder so ein bisschen geheimnisvoller und eben nicht mehr selbstverständlich an meiner Seite, und das macht es eben so spannend und attraktiv.
0: Wenn ich mich entschieden habe, nee, da läuft nichts mehr und es gibt dann trotzdem Momente, in denen ich schwach bin, wie schaffe ich es, diesen ganzen Oxytocin, dieser ganzen Anziehung zu widerstehen?
3: Indem man sich klar macht, dass es ja auch Gründe für diese Trennung gab. Und indem man sich auch klar macht, dass Sex immer, wie gesagt, etwas Schmerzlinderndes sein kann. Aber es ist nie etwas, was uns wirklich auch davon befreit.
0: Du hast mich überzeugt, dann schicke ich die Nachricht doch nicht ab.
2: Also lasst euch von zwei Menschen, die es auch schon mal probiert haben, nicht miteinander, aber mit dem Ex-Partner sagen, es ist keine gute Idee. Oder nur so, wie Lina gerade gesagt hat. Mehr zum Thema Beziehungsprobleme und Lösungsansätze gibt's auch in deinem Podcast. Du bist nicht das Problem. Danke dir für deine Zeit.
3: Sehr gerne. Danke euch für die Fragen.

0: Autofahrt.
1: Nee, Peter.
2: Jetzt habe ich wirklich zwei Wochen aus Peter Fox gestartet. Peter, gleich. Wir müssen erstmal über was anderes reden, weil ich habe nicht so einen geilen Morgen heute.
3: Du reißt dich ganz schön zusammen. Ich habe sehr viel Respekt vor. Sag mal, dir geht's ja eigentlich nicht so gut, ne?
2: Sag mal, also warum. Eigentlich machen wir das in der Sendung nicht so privat, aber...
3: Dir geht's scheiße.
2: Ja, also tatsächlich, ich bin heute unkonzentriert. Fällt mir schwer, mich auf die Sendung hier der ganzen Scheiße zu folgen.
3: Nee, jetzt was anderes. Also das bist du ja immer.
2: Achso, stimmt. Wir haben vorhin Feuerwehrquiz gemacht.
3: Mhm, abkürzt.
2: Und ich habe ungefähr die Hälfte der Antworten nicht gewusst.
3: Ich glaube, sogar noch mehr hast du nicht gewusst.
2: Halt die Schnauze bitte. Nicht so tief den Finger in die Wunde rein.
3: HDF heißt?
2: Halt die Fresse.
3: Genau. Die Abkürzung kannst du,
2: ja,
3: immer. So, pass auf. Also, ich habe ein Herz manchmal mit dir, ja? Ich bereite noch ein zweites Quiz vor.
2: Das ist lieb.
3: Auch mit Abkürzung, aber wieder. Und dann hast du noch eine Chance.
2: Ja.
3: Wenn du da wieder so ablust, mein lieber Freund, dann bist du nicht so ein Feuerwehrfan, wie du uns hier allen weismachen wolltest, seit Jahren schon. Und ich meine jetzt ernst, ich glaube dir kein Wort mehr.
2: Und man kann jetzt vielleicht sagen, wir sagen das hier ironisch, haha.
3: Nee.
2: Es ist tatsächlich relativ unironisch. Ich würde gerne vom Thema ablenken. Ah, guck mal, sorry, ich bin als Brandschutzbeauftragter gefragt. Peter Fox will sein Studio anzünden. Da muss ich mich kümmern. Ich bin gleich wieder da.
4: Ich verbrenne.

0: Kamsani. Morgen haben wir den Song in Kobold-Stiefeln. Und 1, 2, 3, hopp. 1, 2, 3, hopp. Drehen zu... sorry. Alles gut.
1: Low Model, High Hopes, 3000, werdet ihr auf Platz 8.23 am Donnerstag. Guten Morgen.
0: Danke auch an die Leingrenzgruppe Schwanebeck, die hat uns unterstützt bei dem Song. Oh,

0: Car, Sweet Nothings auf Fritz 5:09. Schönen guten Morgen.
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2: Heute wird richtig warm auf jeden Fall. Die Sonne wird erst später rauskommen, aber jetzt schon über 20 Grad. Und wir bekommen heute 27 bis 31 maximal.
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2: Ich sag W, ihr sagt M. W,
0: M,
2: W,
0: M,
2: W, M.
0: Stark, Sally. Ich übernehme mal bitte ganz kurz. Am Samstag 22 Uhr, da spielen wir gegen die Elfenbeinküste, gegen die Côte d'Ivoire.
2: Vielleicht matcht ja unsere Kollegin Tabea Kunze mehr meiner Energy aus dem Sport. Guten Morgen nach Winston-Salem, nach North Carolina, ins Quartier der deutschen Mannschaft. Tabea, guten Morgen. Ich sag W, du sagst M. Nein,
4: M. Guten Morgen.
0: Wirklich viel mehr mit. Also die Mannschaft, ist die jetzt dann auch bei dir oder sind die schon in Kanada, wo das Spiel stattfinden wird?
4: Die sind noch hier bei mir, die fliegen morgen tatsächlich erst rüber, dann wieder mit der Chartermaschine hier aus Winston-Salem. Der Flug dauert nur 1,5 Stunden hoch nach Kanada. Heute wird aber nochmal hier trainiert in Winston-Salem.
2: Dann dürfen wir nicht so laut sprechen, nicht, dass wir die aufwecken, wenn die noch bei dir sind. Ist ja 2.30 Uhr erst gerade bei euch,
4: das
2: wa?
4: Stimmt.
2: Ja,
4: absolut.
2: Jetzt liegt fast eine Woche zwischen dem Spiel morgen und dem ersten Spiel gegen Curaçao. Das ist schon sehr lang, ne? Also wie schafft man es da, so eine Waage zu halten, zwischen ein bisschen chillen, ein bisschen entspannen, trotzdem Training. Was wird da gemacht zu den die Tage?
4: Ja, da habe ich gerade den perfekten O-Ton für uns und für euch. Antonio Rüdiger, der Berliner, der hat nämlich seine Wohlfühlzutaten für diese WM-Tage verraten.
5: Was ich schätze ist, wir haben nicht weite Wege zum Training und ich schätze sehr mein Bett. Weil da verbringe ich die meiste Zeit.
4: Er verbringt die meiste Zeit im Bett. Also so viel zum Thema Balance halten zwischen Training und Chillen. Also ich sage, das ist der größte Unterschied zwischen Antonio Rüdiger und mir bei dieser WM. Er verbringt die meiste Zeit im Bett, ich jetzt eher weniger. Aber ja, also es bleibt Zeit zum Chillen, das hört ihr ja. Es wird auch viel trainiert, auf jeden Fall auch. Und das ist richtig heiß hier, wenn die trainieren, immer am Mittags in der Hitze.
2: Ja.
4: Also die haben es ja auch verdient, dann mal wieder ein bisschen die Füße hochzulegen.
2: Guck mal, und ich wollte sagen, ich habe zum ersten Mal was mit einem Profisportler gemeinsam. Ich verbringe mich auch die meiste Zeit im Bett. Jetzt losen ja die ganzen anderen Favoriten. Teams ganz schön ab, ne? Also gestern Portugal gegen Demokratische Republik Kongo 1-1. Deutschland hingegen hat abgeliefert. Meinst du, es wird so weitergehen am Samstag? Können wir uns erstmal zurücklehnen und entspannen?
4: Nee, eigentlich nicht, weil Samstag wird es jetzt viel, viel schwieriger als das Spiel gegen Curaçao. Die Elfenbeinküste ist ein deutlich stärkerer Gegner. Und das Problem ist, ja, es gab einige Teams, die gestolpert sind, Spanien oder Portugal. Aber es gab natürlich auch andere Favoriten, die richtig stark gespielt haben. England zum Beispiel gestern Abend gegen Kroatien 4-2 gewonnen mit 2 Toren von Harry Kane. Also es gibt auch noch ein paar andere Favoriten, die hier richtig gut in diese WM gestartet sind. Und ich bin jetzt gespannt, ob die deutsche Mannschaft dann am Samstag gegen einen stärkeren Gegner auch wieder so gut aufspielt wie gegen Curaçao.
0: Ich bin im Herzen auf jeden Fall bei Antonio Rüdiger. Der Arme muss einfach für den 1,5 Stunden Flug da in sein Bett verlassen. Und leider auch mit dir mit im Beisein von Tabea Kunze, die um 2.30 Uhr Ortszeit hier mit uns schaltet, werde ich mich nie wieder beschweren, dass ich um 4 Uhr aufstehen
4: Wirklich?
0: Muss. Tabea, gute Nacht, wir hören uns ganz
4: gut.
0: Bald wieder.
4: Danke, schöne Sendung euch.
0: Danke.
2: 22 Uhr im ZDF, dann das Spiel.

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3: Es ist 8:31 Uhr. Guten Morgen.
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5: Was tun im Kampf gegen krass teure Mieten? Die schwarz-rote Koalition in Berlin schlägt ein Mietenkataster vor und darüber redet nachher das Abgeordnetenhaus. Da sollen Daten zu allen Berliner Mieten

0: genommen werden. Starke Stelle. Schon mal von gehört? Das ist eine Hotline für KommunalpolitikerInnen. Die können da anrufen, wenn sie beleidigt, bedroht oder sogar angegriffen werden. Vor etwa 2 Jahren ist diese Hotline gestartet und jetzt gibt's eine Bilanz. Demnach haben sich seit dem Start etwa 300 Leute gemeldet, vom Landrat bis zur Bürgermeisterin. Bei den meisten Anrufen ging's um Beleidigungen, üble Nachrede und Verleumdungen. Sommerzeit ist Festivalzeit und an der Europa-Universität Viadrina in Frankfurt-Oder startet heute ein ganz besonderes, nämlich das Fake News Festival. Da werden Desinformationen aber natürlich nicht gefeiert. Es geht darum, wie die entstehen, warum sie funktionieren und welche Rolle künstliche Intelligenz dabei spielt. Dafür gibt's Workshops und Vorträge, es werden aber auch Filme gezeigt. Na und eine Party gibt's auch.
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2: Da suchen wir zuerst nach Brandenburg auf die A9 Richtung Leipzig. Zwischen Niemeck und Kleinmarzins ist die Autobahn nämlich bis heute Mittag um 1 gesperrt. A12 Richtung Frankfurt zwischen Briesen und Müllrose, da liegen Reifenteile auf der linken Spur und ein Auto auf der rechten. Also das Auto steht, das liegt da nicht. A24 Richtung Berlin zwischen Suko und Meinburg liegt ein totes Tier auf der rechten Spur. Und auf der A114 stadtauswärts haben wir die rechte Spur bis mittags gesperrt zwischen Bucherstraße und dem Dreieck Pankow. In Berlin läuft ein Feuerwehreinsatz in Friedrichsfelde. Alt-Friedrichsfelde, die B145, ist zwischen Rienstraße und Löwenberger Straße stadteinwärts. Nur eine Spur noch offen, 2 sind gesperrt. Ihr braucht deshalb aber 30 Minuten länger ab Märkische Allee. Und die Löwenberger Straße selbst ist auch gesperrt. Im Tiergartentunnel Fahrt Richtung Kreuzberg haben wir die Einfahrt Invalidenstraße gesperrt wegen technischer Probleme. Und bei der S-Bahn haben wir wegen einer Signalstörung die S3, 5, 7 und S75 mit Verspätung und Ausfällen unterwegs. Kommt gut an.
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2: Guten Morgen, lieber. Ich habe wichtige Fragen an euch. Da war ich jetzt bei mir ganz, ganz unsicher. Ich habe das ja oft, wenn ich mit meiner Hündin Kira halt bei mir durch den Ort laufe. So, man begegnet manchmal Leuten auch 1 oder 2 oder sogar 3 Mal am Tag. Also ich habe das gerne mal, dass ich auf der einen Runde
3: gerade anderen. Ja, ist ja schrecklich.
2: Ja, ist. Muss ich sagen, war auch die größte Umstellung aus Berlin. So, wenn ich jetzt eine Person vor 10 Minuten gegrüßt habe und wir begegnen uns beide auf dem Rückweg aus dem Wald, laufen wir nochmal aneinander vorbei. Mm. Was sagt man beim zweiten Mal?
3: Na, also, kann ich hier ganz klar sagen.
2: Sag mal.
3: Also, wenn man sich gut kennt, dann sagt man so, ach Mensch, na, schon wieder sowas. Ja,
2: ja,
3: also,
2: ja, ja.
3: So, ach, man sieht sich was bei meinem Leben. So.
2: Ja.
3: Wenn man sich nicht so gut kennt, dann lächelt man sich an oder nickt sich an. Aber was willst du jetzt nochmal Hallo sagen?
2: Ja, okay, dann habe ich falsch gemacht.
3: Das ist geknutscht gleich.

0: Habt ihr gehört in der Fritz Frühschicht 8.37 Uhr. Schönen Donnerstag euch.
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2: Oh, ich hab das ja manchmal hier, wenn ich hier abends immer hin muss, weil ich wieder irgendwas vergessen habe, mein Kaffeebecher essen oder weiß ich was. Ey, nachts durch so ein leeres Bürogebäude laufen. Das kann wirklich schon richtig gruselig sein.
0: Genau daraus ist eines der erfolgreichsten Internet-Horrorphänomene der letzten Jahre entstanden. Die Backrooms. Millionen Menschen haben sich Videos dazu auf YouTube angeschaut. Jetzt gibt's den passenden in den USA schon sehr erfolgreichen Horrorfilm.
2: Ja, Anna, guten Morgen erstmal.
3: Guten Morgen.
2: Für alle, die jetzt nicht den halben Tag auf Reddit oder TikTok verbringen, erstmal shame on you, warum nur den halben? Was sind das denn bitte, diese Backrooms?
3: Das war ursprünglich mal ein Meme, also ein unscharfes Foto von endlosen gelben Büroräumen mit Teppich und Neonlicht. Irgendjemand hatte dann irgendwann die Idee, was wäre, wenn man durch einen Fehler in der Realität in so einer endlosen Zwischenwelt landet, ohne Ausgang, voller leerer Flure, seltsamer Geräusche und Dinge, die man lieber nicht treffen möchte. Daraus hat dann das Internet was gemacht, was das Internet halt so macht. Eine Mythologie mit Geschichten, Videos, Spielen und Fantasy.
0: Und wie macht man aus einem Internet-Meme einen ganzen Kinofilm, der dann auch noch in den USA so erfolgreich ist?
3: Das Ding ist von einem 20-jährigen YouTuber, der es einfach gecheckt hat. Denn auch hier gibt's endlose gelbe Räume, Neonlicht, Teppichboden. Das ist ein Ort, der aussieht wie ein leeres, leergeräumtes Bürogebäude unter einem alten Möbeldiscounter. Und gleichzeitig ist es aber, fand ich, ein ziemlicher Albtraum.
4: Es ist also eine Art leeres Bürogebäude?
5: Hier drin? Klar. Aber es ist, als hätten es einen Haufen Bauarbeiter auf Acid gebaut. Es gibt sogar einen Pool.
6: Einen Pool?
5: Ja, was Ähnliches zumindest. Folgt mir.
3: Ja, das sollte man nie tun in einem Horrorfilm. Nee. Also auch nie in den Keller gehen oder mal kurz auf den Dachboden. Aber der mit Churtel Edgerfer und Renate Reinswil grandios besetzte Film, der lebt fast komplett von seiner Atmosphäre. Der erzählt weniger wirklich eine Geschichte, als dass er einen Zustand beschreibt. Ich habe mich ständig verloren gefühlt in diesen gelben Räumen.
2: Also ich habe den Hype natürlich wie immer alles verpasst, aber funktioniert es jetzt auch für Leute wie mich, die da jetzt nicht so tief drin steckten?
3: Ja, tatsächlich. Es ist natürlich geiler, wenn man es kennt, die Details, die Anspielung, aber ansonsten ist das einfach ein sehr ungewöhnlicher Horrorfilm, bei dem du so konstant ein absolut schwammiges, diffuses Gefühl hast. Also ähnlich wie bei Fritz heute.
0: Ich dachte, wenn man unsere Sendung hört, Backrooms könnt ihr euch ab heute im Kino geben.
2: Also ihr müsst aber nicht, wenn ihr so zart beseitigt seid wie ich.

0: Eminem und Jelly Roll mit Somebody Save Me. Auf Fritz um 8:45.
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Ich begrüße Sie alle ganz herzlich zu unserem wöchentlichen Selbsthilfeseminar der anonymen Schönheitschirurgie-Abhängigen. Ich sehe hier in unserer Runde einige neue Gesichter. Ich bin enttäuscht.

0: mit Gib mir mehr Du. Auf Fritz, 8 Minuten vor 9 haben wir es. Und wünschen euch einen schönen Start in diesen Donnerstag. Guten Morgen.
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3: Die Sonne hat es nicht leicht, in der ersten Tageshälfte durchzukommen, aber sie wird es dann irgendwann schaffen. Heiß wird's so oder so, 27 bis 31 Grad heute maximal.
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0: Ah, shit, jetzt wir haben tatsächlich das neue Witzmessgerät hier, was morgens die Frühsonne nochmal überwacht. Ich möchte jetzt nicht näher ins Detail gehen, aber wir sind gesetzlich verpflichtet, euch im Anschluss an dieser Sendung noch auf eine Comedy-Show zu schicken, damit es richtige Witze gibt und ein Fritz-About-Donnerteil ja weiß, wo ihr dafür hin müsst. Viel Spaß.
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4: Bauchtraining spart ihr euch heute, Leute. Ab dafür ins Süß war gestern in Berlin-Friedrichshain. Da bekommt ihr heute Abend Comedy direkt im Clubformat. Erst Stand-Up mit Profi-Comedians und Newbies, die neue Jokes und verrückte Stories mitbringen. Danach abdancen, DJs übernehmen den Floor und kochen eine nice Party-Nacht für euch. Comedy-Show und Party-Night heute im Süß war gestern in Friedrichshain. Einlass ist ab 20 Uhr und der Eintritt ist gegen eine Spende.
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2: Eine Minute nach 9 haben wir. Schönen Morgen.
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4: Egal ob im Internet beim Thema Essen oder Schulden, die Politik sollte mehr machen, um Jugendliche zu schützen. Das finden offenbar viele Leute, zeigt ein neuer Verbraucherzentralenbericht, über den die Rheinische Post schreibt. Demnach wollen 74% mehr Maßnahmen für gesunde Ernährung, etwa 80% fordern sowas mit Blick auf Schulden. Und fast 90% sagen, dass die aktuellen Maßnahmen zum Schutz von Jugendlichen auf Social Media nicht ausreichen. Brandenburg will schneller bauen. Dabei helfen soll eine neue Bauordnung und über die stimmt nachher der Landtag ab. Gibt er sein Go, dann können Bauanträge bald übers Internet eingereicht werden und die sollen dann auch schneller bearbeitet werden. Reagiert das Bauamt 3 Monate lang nicht, dann gilt ein Antrag automatisch als genehmigt. Stimmt der Brandenburger Landtag nachher wirklich zu, dann soll die neue Bauordnung schrittweise bis Anfang nächsten Jahres in Kraft treten. Auch in Berlin sitzt heute die Politik zusammen und auch da geht's quasi ums Thema Wohnen. Im Abgeordnetenhaus geht's nämlich um krass teure Mieten. Dagegen helfen soll ein Mietenkataster. Das soll's online geben und da sollen Daten zu allen Berliner Mietwohnungen erfasst werden. Eine künstliche Intelligenz wertet die dann aus und die Behörden sollen so schneller rausfinden können, wenn's Verstöße gegen die Mietpreisbremse in Berlin gibt. Ja, und sie läuft gerade mal eine Woche. Trotzdem gibt's schon tausende Hasskommentare bei der
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4: Der Fußball-Weltverband FIFA sagt, dass seit dem WM-Start schon fast 400.000 Hasskommentare im Netz gelöscht wurden. Mal zum Vergleich, während der gesamten letzten WM waren es etwa 100.000 weniger. Die FIFA, die filtert mit künstlicher Intelligenz Posts auf Social Media. Beleidigt da jemand Teams, Trainer oder Spieler, werden die Beiträge und Kommentare nicht mehr angezeigt.
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2: So, und ich weiß nicht, was auf der A13 los ist heute Morgen, aber wir haben gleich 3 Meldungen. Vorsicht auf der A13 Richtung Berlin. Zwischen dem Rastplatz Elsterauer und Schwarzheide ist eine ungesicherte Unfallstelle. Auf der A13 Richtung Dresden haben wir einmal zwischen Baruth-Mark und Starkow ein kaputtes Auto auf der rechten Spur an der Baustelle. Und in der Auffahrt Schwarzheide gibt es außerdem eine ungesicherte Unfallstelle. Bitte fahrt auf der A13 so vorsichtig, dass da bitte auch nichts weiteres dazukommt. A9 Richtung Leipzig zwischen Niemeck und Klein-Marzehns ist die Autobahn gesperrt. Richtung Leipzig bis heute Mittag um 1. Und in Berlin ist in Friedrichsfelde die B1, B5, Altfriedrichsfelde gesperrt. Zwei Spuren sind da gesperrt. Zwischen Rienstraße und Löwenberger Straße läuft ein Feuerwehreinsatz. Und statt einwärts braucht ihr deshalb eine halbe Stunde länger ab Märkischer Allee. Die Löwenberger Straße selbst ist auch dicht. Tiergartentunnel Richtung Kreuzberg. Die Einfahrt in Berlinstraße ist dicht. Und bei der S1 haben wir aktuell zwischen Potsdamer Platz und Zehlendorf keine zusätzlichen Züge, die eigentlich morgens da immer unterstützen. Kommt gut an.
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2: Guten Morgen,
5: na?
2: Liebe Menschen.
5: Na, was geht? Dir?
2: Oh nee, du fragst ihn gleich. Ich bin aufgeregt. Ich bin wirklich, Alter. Ich habe das Gefühl, wie so ein Hochstapler fühle ich mich, der sich einfach zu weit aus dem Fenster gelehnt hat.
5: Ich fühle mich, also eigentlich bin ich in einer ganz normalen Beziehung. Also, dass du einfach gelogen hast die ganze Zeit. Ja, ich habe Feuerwerkfest mit dir gemacht, wegen 175 Jahre Berliner Feuerwehr. Ja. Du hast verkackt.
2: Ich habe die Hälfte nicht gewusst.
5: Du hast mehr als die Hälfte nicht gewusst. Es ging nur um Abkürzung. Ja,
2: es war aber auch sowas wie feuerwehrtechnische Assistentin.
5: Ja,
2: so,
5: das weiß doch jeder.
2: Ja, ich halt nicht.
5: So, und ich gebe dir aber nochmal eine Chance, so wie ich auch in der Beziehung immer jedem Typen, der mich angelogen hat, eine Chance gegeben habe. 2, 3, 4, 5 Grüße. Und dir gebe ich noch eine.
2: Ja, und wie auch in einer richtig schlechten Beziehung, möchte ich dir sagen, ich muss dir noch was gestehen, es ist noch jemand anderes mit dabei. Das erzählen wir dir aber gleich.
5: Oh,

0: Dollar Sign und Wiz Khalifa mit Syrup. Location auf Fritz. 8 Minuten nach 9 haben wir es gleich. Und jetzt bin ich hier richtig dran.
1: So, jetzt sag mir, wer ist jetzt hier noch dabei?
0: Ja, es gibt noch jemand anderen. Und das ist Elisabeth aus Pritzwalk, Feuerwehrfrau bei der Freiwilligen Feuerwehr Pritzwalk. Elisabeth, guten Morgen.
2: Guten Morgen.
1: Willst du dem jetzt helfen, Elisabeth?
2: Ja, ich hab gedacht, vielleicht kann ich helfen.
0: Elisabeth hat vorhin getan, gehört, ne? Wie ich hier verkackt habe, die Feuerwehrabkürzung, und hat dann ihre Hilfe angeboten über Studio Message. Elisabeth, ich bin dir sehr dankbar. Es geht jetzt quasi um unser beider Ruf, ja? Also so. Wir hängen jetzt hier gemeinsam mit drin.
1: Was ist denn aber, Elisabeth, wenn du es auch nicht weißt? Weil das ist ja dein, also, da hängt jetzt für dich ein bisschen mehr drin als für Daniel Klaus. Ist das in Ordnung für dich?
2: Ja, es ist okay. Man kann ja dann nicht alles wissen.
0: Nee. Und als ob im Einsatz da irgendwelchen komischen feuerwehrtechnischen Assistentenabkürzungen gefragt wird. Aber Elisabeth, wir gucken mal, wie weit wir kommen. Die hat bestimmt wieder sich irgendwelche beschissenen, schwierigen Abkürzungen ausgesucht. Wir machen zusammen, ja? Weil alleine traue ich mich nicht mehr.
1: Nee, aber Moment. Okay. Was denn? Ich muss hier noch kurz regeln, ja?
0: Was denn?
1: Nicht, dass du wartest, bis Elisabeth die richtige Antwort sagt, sondern du probierst es, und wenn du es nicht weißt, fragst du Elisabeth. Ja,
0: so
1: Elisabeth?
2: Ja.
1: Mann, das hast du auch verstanden, so. Ja? Ich habe das Gefühl, ihr seid da irgendwie ein Team jetzt.
0: Ja, nee, ich habe das Gefühl, ihr seid gerade mal ein Team, ey, wenn Elisabeth jetzt nicht mal mit an. Okay, ich probiere zuerst, und wenn ich nicht weiß, dann muss Elisabeth ran.
2: So. Sehr gut.
1: Okay, erste Abkürzung. F-P-H.
0: Mann. Keine Ahnung, wirklich nicht. Was ist das? Elisabeth, kannst du mal bitte sagen, die haben irgendwelche scheiß Abkürzungen. Was ist denn F-P-H, bitte? Feuer. Guck. Elisabeth ist voll. Die ist aktives Mitglied.
1: Feuerlöschkreiselpumpe für Hochdruck.
0: Nee, sorry.
1: Okay.
0: Mach mal nächste.
1: LP.
0: Können die nicht nach irgendwelchen Fall. Elisabeth, weiß man auch nicht, ne, als Feuerwehrfrau.
2: War das LB oder LP?
1: LP wie Paula.
2: Ansonsten hätte ich gesagt Löschbrot, aber.
0: Ja, genau. Aber LP hätte ich auch gewusst. Löschpumpe.
1: Lenzpumpe.
0: Jetzt hör mal auf mit dem Scheiß. Wir hatten die Abkürzung.
2: Okay, ja. Aber Lenzen tut man heutzutage nicht mehr, deswegen ist es so.
0: Elisabeth, du musst mir ja nicht immer ins Wort fallen. Das hätte ich jetzt auch gesagt. Lenzen tut man heutzutage nicht mehr.
1: Ich mach noch eins. F-U-G.
0: Fernmeld. Was? Ja? Elisabeth?
2: Nee, das ist Funkgerät. Das ist die Abkürzung für unsere Funkgeräte.
1: Genau. Richtig. Du wusstest es wieder nicht?
0: Ich wusste es wirklich nicht.
1: L-I-M-F.
0: Mann, Leute, ich kann mich mal am Arsch lecken.
1: Du denkst ja nicht mal nach.
0: Nee. Ich bin wirklich frustriert.
1: Lichtmastfahrzeug? Elisabeth hat es gewusst.
0: Hast du bitte noch eine Fahrzeugabkürzung? Die kenne ich.
1: NRW.
0: Ja, Notarztwagen. Meine Fresse.
1: Herzlichen Glückwunsch.
0: Elisabeth, ich hoffe, die behalten dich jetzt auch weiter in der Feuerwehr. Also, weil ich habe wahrscheinlich jetzt Mitgliedsverbot.
2: Ich muss ehrlich sagen, das sind keine gebräuchlichen Abkürzungen.
1: Danke, Elisabeth, ciao.
0: Danke. Elisabeth, du hast meine Ehre gerettet. Kannst du bitte offiziell, du bist nämlich die Einzige, die es entscheiden kann. Darf ich offiziell weiter Feuerwehrfan bleiben?
2: Ja, sehr gerne. Und du kannst auch gerne bei uns zum Tag der offenen Tore vorbeikommen am 4.7. Dann kannst du bei uns mit den großen Autos spielen.
0: Geil, an dem Tag feiere ich meinen Geburtstag. Darf ich 30 Leute mitbringen?
2: Na klar.
0: Na geil. Also, Pritzwalk, wisst ihr Bescheid? Elisabeth, danke, dass du meine Ehre heute gerettet hast. Ich bin dir wirklich dankbar für deine Hilfe. Mach's gut. Schönen Tag.
2: Ja, ebenfalls.
0: Bis dann.
2: Ja,
1: danke.
0: Oh, Leute, das hat mich richtig fertig gemacht. So, aber ich darf Feuerwehr von deinem wird.
1: Jetzt, wo sie weg ist, du hast verkackt, das weißt du, ne?
0: Ich hab's ordentlich verkackt. Ja, aber kann man mit
1: ich weiß gar nicht, wer du bist.
0: Ihr habt zu schwer gemacht.

0: Geheimrat, viele live hier in der Fritz-Frühschicht um 9.16 Uhr am Donnerstag. Guten Morgen.
1: Es ist so traurig, aber man muss es sich einmal vorstellen. Stellt euch bitte vor eurem geistigen Auge drei beliebige Frauen vor. Von denen haben statistisch zwei schon sexuelle Belästigung erlebt. Und eine von diesen dreien, körperliche Gewalt. Das Problem haben wir noch immer nicht im Griff. Ab diesem Sommer in Berlin, weil der Berliner Senat sie eröffnet, aber zwei neue Frauenhäuser.
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1: So, das heißt, in Berlin haben wir dann insgesamt 11 mit diesen beiden neuen und das heißt 70 neue Plätze für gefährdete Frauen und Kinder in Berlin.
0: Die Adressen der Frauenhäuser bleiben wie bei den anderen Häusern natürlich geheim, damit gewalttätige Männer die Frauen da nicht finden. Wer Schutz braucht, vereinbart am Telefon einen Treffpunkt und die Mitarbeiterin führt einen dann hin zu diesem Frauenhaus.
1: Zusätzlich zu diesen neuen Plätzen im Frauenhaus gibt es aber auch neue Beratungen, die finanziert werden beim Verein TIO, der berät Opfer von häuslicher und sexualisierter Gewalt.
0: Neu ist da, dass die Beratung auch bei gewaltbetroffenen Frauen vor Ort, also zu Hause, stattfinden kann.
1: Genau, und damit ist die Kohle für diese neuen Frauenhäuser schon safe. Kostet richtig, richtig viel. 45 Millionen Euro gibt der Berliner Senat aus, um da Frauen zu schützen. Und wenn ihr betroffen seid oder jemanden kennt, dann ergibt es die Nummer vom Hilfstelefon. 116 016 und auf fritz.de/Hilfe gibt es Anlaufstellen, auf denen ihr noch heute Unterstützung erfahrt.
0: Guten Morgen.

Es folgt ein wichtiger Sicherheitshinweis zur Nutzung von öffentlichen Nahverkehrsmitteln. Also, wenn die, die rein wollen, die raus wollen, nicht rauslassen, können die raus wollen, die rein wollen, nicht reinlassen. Versteht ihr? Ganz einfach. 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
1: BTS mit Swim auf Fritz 9 und 23 am Mal.
2: Und jetzt mal kurz zum Wetter.
3: Sonne, Wolken, Mix. Erst hat die Sonne ein bisschen schwer, später kommt sie dann mehr dazu bei wirklich jetzt schon sehr hohen Temperaturen. 27 bis 31 bekommen wir heute maximal.
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1: Oui, c'est ça, bonjour, avec le fromage 13e Quartier de l'école.
3: Was ich euch sagen möchte, diesen Sonntag wird's wieder französisch in Berlin. Fête de la musique.
1: Genau, das habe ich lustigerweise gerade mit so Westpariser Akzent auf Französisch.
3: Du hast Käse gesagt, Fromage.
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4: Es wird nie wieder so egal.
1: Smello.
4: Riskier mal alles, was
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3: Ja, nichts mit, da wird zugeguckt, ihm wird zugeguckt. Ja. Auf dem Line-Up steht aber auch Paula Stella.
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3: Und jetzt hören wir Smello mit Nie wieder so egal, Fritz.
1: Moin.

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2: 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Guten Morgen.
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2: Ja, und es ist doch gerade jetzt im Sommer richtig beliebt, draußen feiern. Und in Berlin-Mitte könnte es bald sein, dass es Open Airs und Kiezfeste noch ein bisschen leichter gibt, also die leichter stattfinden können. Teils sogar ohne Genehmigung, hat die Bezirksbürgermeisterin dem RBB gesagt. Plan ist es demnach, bestimmte Orte festzulegen, an denen kleinere Open Airs stattfinden können. Ohne Musik müssten die dann nicht mal mehr genehmigt werden, mit Musik aber schon. Die Politik, die muss Jugendliche besser im Internet schützen. Das fordern viele Leute hier in Deutschland, zeigt ein aktueller Bericht der Verbraucherzentralen. Die Rheinische Post, die schreibt darüber. Demnach sagen fast 80% der Befragten, dass jüngere User mehr geschützt werden müssen, auch wenn das strengere Regeln für die Plattform bedeutet. Vor allem im Bereich Social Media sollte mehr passieren. Da reichen die aktuellen Maßnahmen nicht aus, finden fast 90%. Ja, und damit müsste der Frieden doch jetzt eigentlich safe sein. Der Friedensdeal zwischen den USA und dem Iran steht. Beide Seiten haben das Abkommen unterschrieben, einen Tag früher als eigentlich geplant. Und sie haben den Text auch veröffentlicht. Ist eine 14-Punkte-Liste, die besagt unter anderem, dass der Krieg sofort an allen Fronten, auch im Libanon, beendet wird. Zusätzlich soll die Straße von Hormuz wieder geöffnet werden. Und die nächste große Bahnbaustelle steht an. Diesmal betrifft es alle, die zwischen Berlin und Hannover unterwegs sind. Auf dieser Strecke dauert es ab Oktober bis zu 80 Minuten länger. Grund ist eine Generalsanierung, die bis Ende 2027 dauern soll. Deswegen werden viele Züge umgeleitet. Beispielsweise auch die zwischen Amsterdam und Berlin. Die brauchen dann, na klar, auch länger.
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4: Brandenburg A9 Richtung Leipzig ist gesperrt zwischen Niemeck und Kleinmarzehn bis heute Mittag um 13 Uhr. Auf der A13 ist es schwieriger heute dann da Richtung Berlin. Einmal eine ungesicherte Unfallstelle zwischen dem Rastplatz Elsterau und Schwarzheide. Und auf der A13 Richtung Dresden haben wir

0: am Platz und zählen noch weniger Züge als sonst. Ansonsten rollt's, kommt gut an.
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0: Morgen. So, ganz ehrlich, ich finde, ich habe großen Respekt vor Danielle Hall und Dua Lipa. Der Song heißt Two Hearts und wir alle wissen, ein Herz kann ja schon wehtun. Aber bei zwei,
2: wieso? Wenn eins kaputt ist, hast du noch ein zweites, das ist doch super.
0: Oh mein Gott! Richtig geil.
2: Danke.
0: Dann will ich auch. Ja, voll gut, Mann.
2: Du hast ja nicht mal eins. Stimmt gar nicht.
0: Guten Morgen.

0: 1. War das hier auf Fritz um 9.36 Uhr. Schönen Donnerstag euch.
1: Vor ein paar Jahren ist die Frau erstmal, muss man sagen, als singende Kuh viral gegangen.
0: Und gestern war sie dann in der Uber-Arena. Doja Cat. Und eine andere Mieze, die war auch mit dabei.
2: Ja, unsere Fritz-Reporterin Jule Lippig.
0: Jule, guten Morgen. Wie war der Abend?
3: Heiß. Also wirklich for real heiß. Vor allem wegen Feuershow und dem ganzen Pyro. Also es hat wirklich irgendwann original nach Silvester da gestern in der Arena gerochen. Aber vor allem natürlich war Doja Cat selber hot auf der Bühne. Sie hat wirklich so geslayed und das hat auch die Fans ganz doll geflasht.
0: Jenseits dieser Welt.
1: Die Stimmung, die Leute, die Crowd, die Lieder, Doja Cat, ihr Getwerke, 10 von 10.
0: Es war so krass, ihre Dance-Moves, es war einfach ultra sexy.
1: Crazy, verrückt, sexy.
4: Sie ist halt einfach das komplette Gesamtpaket an Entertainer.
0: Love it.
1: Jetzt ist ja Doja Cat auf jeden Fall auch schon mal, wer bei TikTok was gesehen hat, eine Künstlerin, die jetzt nicht dafür bekannt ist, auf der Bühne still rumzustehen. Was war das für eine Performance?
3: Also wirklich komplette Fuck-It-Einstellung beim Dancen hatte sie. Da wurde das Bein gehoben und die Hüfte geschwungen und Ass geshaked und auf dem Boden Katze gespielt. Also ich check jetzt, warum sie Doja Cat heißt. Und dazu hat sie wirklich einen Track nach dem anderen rausgehauen. Nonstop, wirklich krasse Kondi. Sie hat einfach richtig abgeliefert. Ja, ihr hört's. Und sie hat da wirklich richtig abgezogen. Mhm. Wirklich keine Pause zwischendurch. Einziges kleines Minus, bin ich ehrlich. Die Akustik, gerade bei

0: In Rap-Parts ist sie leider da irgendwie ein bisschen untergegangen.
1: Aber ich habe die wichtigste Frage.
2: Was denn?
1: Outfit-Check?
0: Ja, es gab leider nur ein Outfit. Also ich hatte irgendwie mehr Outfit-Changes erwartet. Aber das Outfit war krass. Also es war so Thema schwarz-weißer Animal-Print. Ich dachte erst Dalmatina, aber klar, war auf Kuh angelehnt. Und mit so einer riesigen Schleife um ihre Hüfte. Und diese Schleife hat immer gebounced, wenn sie getwerkt hat.
1: Okay.
0: Und da wurde öfter getwerkt.
2: Also hätte ich auch gemacht, wenn ich gestern da gewesen wäre. Versprochen. Bei Doja Cat in der Uber Arena. Viele glückliche Gesichter, die gerade gestern rausgestolpert
1: sind. Zum Glück hatte ich keiner Twerk. Was so toll ist, Klausi. Hätte sie alle neidisch gemacht.
2: Ich will ja nicht die Show stehlen.
1: Nee.
2: Aber deshalb stand ich auch auf der Blacklist. Die habe ich gar nicht reingelassen. War wohl ein Wunsch von ihr. Angeblich. Hier ist Doja Cat für euch. Moin.
1: Morgen. Yeah.

0: Alle Farben und René Miller mit Body Talk. Auf Fritz, wir haben es 9:45. Schönen guten Morgen.
1: Schafe sind cool.
0: Ja.
1: Schafe sind iconic.
0: Ja.
1: In Berlin zum Beispiel sind sie ja schon seit längerem dafür da, den Rasen auf dem Dach der Max-Schmeling-Halle klein zu halten, also zu mähen. In Wehlitz haben die Schafe jetzt einen noch größeren Auftrag. Sie sollen Waldbrände verhindern.
0: Genau, das Projekt startet diese Woche. Die Schafe werden da zusammen mit Ziegen ab sofort im Wehlitzer Forst das Gras und die Büsche wegfressen, damit da alles schön kurz bleibt.
1: Waldbrände können sich ja vor allem über den Boden verbreiten, mhm, und das sollen diese tierischen Rasenmäher verhindern, indem sie das Grün kurz halten. Und wir lernen jetzt die Truppe einfach mal kennen.
2: Schönen guten Tag, mein Name Kreisoberbrandmeister Mertens. Ich leite die erste Bio-Löschgruppe Deutschlands, aktuell stationiert in Wehlitz. Und heute stelle ich euch meine Truppe mal vor. Leute, antreten! Hier vorne, Siggi, absolute Maschine. Knabbert uns aktuell die Woche 2 Hektar weg. Siggi, geile Sau, Ziege. So, dann haben wir hier Frieda, 2. Wachabteilung, Radbereitschaft. Ah, Moment mal. Frieda, komm hier aus die Beete raus. Wir sollen Wald machen, nicht die Gärten, Alter. Entschuldigung, tut mir leid, sorry. Wir sind hier gerade in der Erprobungsphase. Da läuft noch nicht alles glatt. Timo hat hier gestern nach dem Tag in der Sonne halben Löschwasserteich von den Kollegen aus Brück leer gesoffen. Möchte ich mich nochmal in aller Form entschuldigen. Aber bevor wir einfach nur als Sauverein dargestellt werden, ist mir eine Sache nochmal ganz wichtig. Klar, das sieht immer so aus, als würden wir in unserem Job den ganzen Tag nur Leben retten. Aber wir machen das Ganze hier vor allem zum Grasfressen. Nee, umgekehrt, wa? Ist ja auch egal, wir haben Einsatz. So, los jetzt, aufsitzen, aufrüsten, los geht's.

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0: Am Donnerstag. Guten Morgen.
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3: Die Sonne, wenn sie bei euch noch nicht da ist, dann kommt sie auf jeden Fall jetzt raus. Hat sich ein bisschen versteckt, jetzt ist sie aber da. Temperatur werden super hoch heute. 27 bis 31 Grad maximal.
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0: So, gleich ab 10 wird Fritz ganz, ganz besonders klingen. Und ich freue mich wirklich, ey, dass wir schon wieder bei euch draußen am Start sind. Weil gleich ab 10 senden wir live aus unserem Studio in Frankfurt-Oder.
3: Da freuen wir uns drauf. Wir hören uns morgen wieder.
0: Mhm.
3: Ja. Newscamp gleich hier für euch.
0: Ja, Samu wird moderieren.
3: Da
0: werden viele von euch zu hören sein. Und dann gucken wir mal, was man da in Frankfurt alles lernen kann übers Leben. Und wir hören uns morgen früh wieder.
3: Bis dann.
0: Tschüss.
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3: Wir haben's 10 Uhr.
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3: Einen wunderschönen Donnerstag wünsche ich euch. Samuel Maris, mein Name, ihr habt es gerade schon gehört. Beziehungsweise, ja doch, habt ihr gehört. Wir sind hier in Frankfurt oder am Start, weil hier ist heute das Newscamp. Das ist ein Tag voller Workshops und ganz viel Input für Schülerinnen und Schüler rund um das Thema Nachrichten. Was genau hier los ist, das checken wir gleich mit Fritz' Kollege Christoph Henkel. Es ist am Ende des Tages hier aber immer noch eine beste Musik. Und das heißt, wir haben ganz fantastische Musik für euch rausgesucht. Gleich Sahida am Start mit Sweet 16 und jetzt erstmal Roja mit Left Right.

0: Sahide war das auf Fritz mit Sweet 16 und Leute, ihr habt's gerade schon gehört. Wir senden hier heute ausnahmsweise live aus Frankfurt an der Oder, weil hier ist heute das Newscamp. Da sind ganz, ganz viele SchülerInnen unterwegs und der Name sagt ja schon, es geht irgendwie um Nachrichten. Fritz-Kollege Christoph Henkel, habe ich gerade schon mal den Knopf für dein Mikro gefunden?
1: Ja, perfekt.
0: Sehr gut. Läuft. Ist ja auch für mich ein neues Studio. Ja. Du, Christoph, du bist auch mit nach Frankfurt gereist, das freut mich schon mal sehr, das beruhigt mich schon mal sehr. Was genau ist denn das Newscamp eigentlich?
1: Ja, das ist basically so ein Tag mit ganz vielen Veranstaltungen, Workshops und Input rund um das Thema News, also wie werden Nachrichten eigentlich gemacht, wie erkennt man Fake News und so weiter. Und da konnten sich Schulklassen für anmelden. Die Märkische Oder-Zeitung, die hostet das, aber der RBB ist auch am Start, denn hier können die Schülerinnen und Schüler ja auch nachher vorbeikommen, aber hier ins Studio reinschnuppern und gucken, wie Radio gemacht wird. Und auch hören, nicht nur gucken.
0: Ja, du hast dich ja schon so ein bisschen durchs Programm durchgeschmökert. Was sind denn hier neben der Fritz-Studio-Tour als absolutes Riesenhighlight natürlich sonst so Highlights? Was ist so, was
1: das
0: gefällt
1: eigentlich
0: dir?
1: Toppt das natürlich nichts, aber die Leute können auch ein Quiz machen, wo sie dann erkennen müssen, was ist eine echte News, was ist eine Fake News. Dann können die mit den Leuten vom TikTok News Channel dein Daily Update ein bisschen quatschen und auch selbst TikToks drehen vor oder hinter der Kamera können sich aussuchen.
0: Das sind ganz, ganz süße Mäuse da.
1: Ne? Stefan. Pussy. Und VR-Brillen könnt ihr auch auschecken und zwischendurch gerne auch mal Pause machen. Im Liegestuhl ist ja auch wichtig.
0: Amen. Also Leute, bis 14 Uhr sind wir hier heute in Frankfurt oder am Start und klar, unser Fritz-Reporter Valentin, der ist auch dabei, ist beim Newscamp am Start. Das heißt, wir werden auch immer mal wieder von ihm hören und vor allen Dingen hören wir aber auch ganz viel nice Musik. Dominik Feig gleich nach Ellie Goulding und Black Prada Dress.

0: Avicii war das mit Levels hier auf Fritz. Leute, wir sind live vom Mods News Camp in Frankfurt, oder? Das ist ein Tag mit ganz viel Input und Workshops für Schülerinnen und Schüler rund ums Thema, wie entstehen Nachrichten? Und diese Frage, die ist ja nicht nur relevant und interessant für die Schülerinnen und Schüler vor Ort, sondern auch für uns alle. Deswegen klären wir das jetzt mal. Weil jeden Tag passiert unfassbar viel auf der Welt. Viel mehr, als wir alle so richtig verstehen und verarbeiten können. Ob es jetzt Kriege sind, Katastrophen, zum Beispiel auch Stromausfälle natürlich. Und trotzdem hört ihr jede Stunde hier bei uns in den Fritz-Nachrichten einen Überblick über das Wichtigste in der Welt und auch bei uns im Sendegelände. Fritz-Nachrichten-Kollegin Hanna Burmeister, hallöchen.
1: Hallo.
0: Wie macht denn ihr das, dass irgendwo auf der Welt was crazy Wichtiges passiert und nur ein paar Minuten später läuft es dann hier schon auf den Fritz-Nachrichten?
1: Also Fritz gehört ja zur ARD und die hat weltweit ReporterInnen und KorrespondentInnen, die ganz nah dran sind. Mit denen sind wir quasi ständig im Austausch. Außerdem gibt es große Nachrichtenagenturen wie die dpa, Reuters oder AFP. Die liefern rund um die Uhr Meldungen von JournalistInnen aus der ganzen Welt. So um die 100 sind das einfach in der Stunde. Und die scannen wir dann alle und schreiben daraus dann die Radionachrichten.
0: Ich habe jetzt mal kurz meinen Taschenrechner angeschmissen. Das sind pro Minute 1,6 Nachrichten, die da bei uns euch vor allem auch reinflattern. Ich kriege gefühlt schon Stress, wenn ich mal 5 ungelesene E-Mails habe. Wie entscheidet ihr denn dann, welche von diesen vielen 100 Nachrichten pro Stunde am Ende wirklich relevant sind?
1: Also wir schauen, welche Themen für euch da draußen am wichtigsten sind. Also natürlich vor allem die Themen, die junge Leute gerade bewegen. Deswegen sprechen wir dann auch öfter mal über sowas wie zum Beispiel den Wehrdienst als über Rentenerhöhung. Und über Sachen, die hier bei uns vor Ort passieren, in Berlin und Brandenburg, reden wir auch sehr gern. Wir gucken also, ist das für viele unserer HörerInnen eine neue und wichtige Info.
0: Okay, also ihr könnt sicher sein, wenn irgendwo was Wichtiges passiert, dann hört es hier bei uns in den Fritz News. Und was genau jetzt gerade wichtig ist, das erzählt uns Hanna in, wenn ich mein Timing hinkriege, erzählt sie uns das in 12 Minuten.
1: Ja, bis gleich.
0: Danke dir.
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0: Olivia Rodrigo war das hier auf Fritz. Es ist kurz vor 10:30, das heißt, ihr seid wahrscheinlich gerade erst auf Arbeit, in der Uni, in der Bib angekommen. Aber was macht am meisten Spaß? Auch schon um 10.23 Uhr. Klar, mal ein bisschen über den Feierabend nachdenken, was man da Schönes erleben kann. Und dafür hat Fritz-Kollege Natalia jetzt den ultimativen Tipp für euch.
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2: Donnerstagabend auf entspannt. Bei der Lesebühne Brandy im Haus der Offiziere in Brandenburg an der Havel. Es gibt so Texte zu hören wie zum Beispiel lustige Geschichten über Michael den Milliardär. Und dazu dann nice Mucke von der Indie-Pop-Band Classy Pie. Ihr seid auch herzlich eingeladen, eure Texte vorzulesen oder macht einfach als Publikum mit. Heute Lesebühne Brandy im Haus der Offiziere in Brandenburg an der Havel. Einlass ist um 20 Uhr und der Eintritt ist frei.
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3: Wir haben es 10.30 Uhr, halb elf jetzt.
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3: Und die hat Hanna Burmeister.
4: Seid ihr schon mal auf einen Fake-Shop reingefallen? Diese Betrügerseiten sind Thema bei der Verbraucherschutzministerkonferenz, die heute startet. Berlins zuständige Senatorin Badenberg fordert, dass solche Fake-Shops bald schneller offline gehen. Das dauert momentan zu lange, hat sie in der ARD erklärt.
5: Da brauche ich erstmal eine behördliche Anordnung, dann muss Zwangsgeld angedroht werden und am Ende kann ein Gericht tatsächlich die Sperrung der Webseite anordnen. Das heißt, wir reden hier von 2-3 Monaten möglicherweise, wenn es schnell geht, bis eine Webseite überhaupt vom Netz genommen wird.
4: Gefordert wird aber auch, dass es schon beim Vergeben von Internetseiten strengere Regeln gibt. In Fake-Shops könnt ihr Produkte meistens sehr billig kaufen, häufig kommt die Ware aber nicht an. Mit der Nachbarschaft draußen feiern. Das soll in Berlin-Mitte einfacher werden. Dafür prüft der Bezirk gerade eine Reihe von Orten, an denen dann kleinere Open-Air-Veranstaltungen und Kiezfeste so unkompliziert wie möglich stattfinden sollen. Anja Herr hat mehr Infos.
6: Dem RBB liegt eine Liste von 33 Orten in Mitte vor, darunter der Arkona-Platz und der Sprengelpark. Für kleinere Events ohne Musik soll dort künftig keine Genehmigung mehr nötig sein. Das Amt muss nur über die Veranstaltung informiert werden. Für Veranstaltungen mit Musik brauche es auch in Zukunft eine Genehmigung. Bis zu 8 Stunden Musik sollen an manchen Orten ermöglicht werden, abhängig von der Entfernung zu Wohngebäuden.
4: Die starke Stelle. Das ist eine Hotline für KommunalpolitikerInnen. Die können da anrufen, wenn sie beleidigt, bedroht oder sogar angegriffen werden. Vor etwa 2 Jahren ist diese Hotline gestartet. Jetzt gibt's eine Bilanz. Demnach haben sich seit dem Start etwa 300 Leute gemeldet, vom Landrat bis zur Bürgermeisterin. Bei den meisten Anrufen ging es um Beleidigung, üble Nachrede und Verleumdungen. Die Berliner Feuerwehr feiert heute Geburtstag. 175 Jahre gibt's sie schon und wenn ihr der Feuerwehr was schenken wollt, dann arbeitet doch dort. Berlin braucht nämlich dringend mehr Feuerwehrleute, hat Landesbranddirektor Homrichhausen im RBB 24 Inforadio gesagt. Zahlen von der Feuerwehr zeigen, dass das Team nicht wächst, aber die Zahl der Einsätze seit Jahren sehr hoch ist. Laut Homrichhausen auch, weil es Leute gibt, die den Notruf wählen, obwohl sie sich auch selbst helfen könnten.
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4: Die Temperaturen in Berlin und Brandenburg liegen gerade zwischen 20 bis 24 Grad. Heute gibt es erstmal viele Wolken, später dann so ein Mix aus Sonne und Wolken. Sogar einzelne Schauer sind heute möglich. Das Ganze bei heißen Temperaturen bis 31 Grad könnte es werden. Morgen dann mal Sonne, mal Wolken und später auch wieder ein paar kräftige Schauer oder sogar Gewitter möglich. Morgen wird es dann auch wieder warm, sogar noch wärmer als heute bei 31 bis 35 Grad.
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0: Straße und Schulze-Boysen-Straße nach einem Unfall gesperrt. In Mitte Zinnowitzer Straße bis Juli-Holftorn-Straße. Zwischen Chaussee-Straße und Caroline-Michaelis-Straße ist die Fahrbahn in beiden Richtungen bis 22 Uhr wegen einer Veranstaltung gesperrt. Das war's, gute Fahrt euch.
1: Dankeschön.
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1: Aha. Ja, ja. Samuel, mach es, mein Name. Ich kenne euch doch. Ihr habt doch bestimmt schon in die Studio-Cam in der Fritz-App reingeguckt und habt euch gedacht, ha, da ist ja niemand. Das machen die ja gar nicht live. Doch, doch, wir sind hier in Frankfurt oder heute am Start. Hier ist nämlich das Newscamp. So ein Tag voller Workshops und Input für Schülerinnen und Schüler rund ums Thema Nachrichten und wie funktionieren die und wie werden die gemacht und wie erkenne ich Fake News. Deswegen ist hier auch gerade schon eine Schülergruppe. Schaut hier durch die, wie in einem Aquarium. Ich bin quasi die Fische und die Schülerinnen und Schüler schauen hier gerade durch die Glasscheibe. Für euch da draußen ändert sich aber gar nicht so viel, weil wir bei Fritz, wir haben natürlich ganz fantastische Musik für euch vorbereitet. Jetzt zum Beispiel Conan Gray und The Best.

0: Er ist gerade mal 19 Jahre alt und hat das Deutschrap-Game trotzdem schon komplett durchgespielt. Benno. Sie hat Locken und Essex, Babygirl Ben, Natural keine Cat. Wirklich sehr Laidback-Style und spätestens seit seinem gemeinsamen Track mit Sahida ist er wirklich komplett crazy durch die Decke gegangen. Hier, ihr wisst schon. Benno, Rede. Sahide, Rede. Falls das hier aber doch tatsächlich das erste Mal sein sollte, dass ihr von ihm hört, beschreibt er praktischerweise seine Mucke nochmal für uns.
1: Also meine Musik in 5 Worten müsste ich sagen, Musik für jeden einzelnen Menschen.
0: So, und dafür zieht er auch ordentlich durch. Ich glaube, wenn ich mit 19 so erfolgreich gewesen wäre, ich hätte die ganze Zeit durchgefeiert. Aber er lehnt Einladungen zum Feiern häufig ab, um lieber an seinen nächsten Tracks rumzuschrauben. Das ist auf jeden Fall Disziplin. Und einen dieser neuen Tracks, den hören wir jetzt. Hier ist Benno mit Sommer 2018 für euch auf Fritz.
1: Ey,

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1: Manchmal stelle ich mir vor, ich hätte voll viele Muskeln.
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0: Was eine ikonische Kombi. Madonna und Sabrina Carpenter waren das mit Bring Your Love hier auf Fritz. Und weiter geht's gleich mit ordentlich Power. Bibi Rexha und Faithless sind hier auf Fritz mit New Religion. Außerdem gibt's guten alten Mainstream-Pop von Tate McRae. All das und mehr gleich hier auf Fritz.
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4: Wir haben es um 11.
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4: Mit Samuel Mache live vom Newscamp. Das ist ein Special Day mit Workshops für Schülerinnen und Schüler rund ums Thema Nachrichten und wie werden Nachrichten eigentlich gemacht. Da gibt's dann natürlich, ist ja klar, auch einen kleinen Besuch hier bei uns im Fritz-Studio. Und Armin, wenn es schon ums Thema News geht, haben wir eine Schülerin aus dem Karl-Liebknecht-Gymnasium hier in Frankfurt/Oder mal gebeten, ihre bisherigen Erlebnisse heute in einer Schlagzeile zusammenzufassen.
5: Brezeln verköstigen und News aufsaugen.
4: So, und ich finde das, also sowohl das mit den News, aber sind wir mal ehrlich, auch das mit den Brezeln, das ist ja wohl todesgeil. Jetzt Wiz DMC hier auf Fritz.

Styles ist das mit American Girls hier auf Fritz. Und Leute, lass mal über Calvin Harris sprechen. Ich bin ein riesen Fan gewesen. Wir erinnern uns an Tracks wie diesen hier. Absoluter Banger. How Deep Is Your Love zusammen mit den Disciples. Oder natürlich auch dieser riesen Hit zusammen mit Dua Lipa. One Kiss, einer meiner All-Time-Favorite-Tracks. Aber irgendwie finde ich, so ein bisschen hat Calvin Harris in den letzten Jahren nicht mehr ganz so nice Banger rausgehauen wie in den 2010ern. Und deshalb freue ich mich sehr, dass er jetzt, glaube ich, doch wieder so ein bisschen anzieht. Und zwar mit seinem neuen Track Satisfy. Dafür hat er sich noch die irische Sängerin Jazzy mit dazu geholt. Und rausgekommen ist ein Track, der mich wirklich sehr an die, ja, ich sag mal so 2016er, 2017er Calvin Harris Era erinnert. Also jetzt, meine Damen und Herren, boxen laut für allerfeinsten sommerlichen Partypop. Hier sind Calvin Harris und Jazzy mit Satisfy für euch auf Fritz.

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0: The Kid Laroi. Und Pieces habt ihr gehört hier auf Fritz. Wir senden live vom Newscamp in Frankfurt oder die Märkische Oder-Zeitung hat organisiert. Das ist ein Tag mit ganz, ganz viel Input für SchülerInnen rund ums Thema Nachrichten. Und wie entstehen die eigentlich? Und wir von Fritz, wir sind da natürlich auch mit am Start. Für einen kleinen Studiobesuch oder zum Beispiel auch, um mit euch News-TikToks zu drehen. Fritz-Reporter Valentin, der ist auch dabei. Der rennt die ganze Zeit übers Newscamp und hat mal rumgefragt, wie kriegt ihr eigentlich eure News?
1: Meine News bekomme ich meistens von zdf.de oder von tagesschau.de. Aber meistens auch so auf Insta. Meistens habe ich auf der For You-Page so Beiträge von der Tagesschau zum Beispiel.
2: Also meistens halt von TikTok und Instagram, aber genaue Seiten gibt es eigentlich nicht. Meistens vielleicht die Welt, aber sonst eigentlich keine.
1: Ich bekomme meine News vor allem über TikTok und Instagram, aber auch, wenn man im Auto sitzt, über Radio. Oft irgendwie so RBB, also so Fritz oder sowas.
3: Aha. Ich bekomme meine News über Instagram und manchmal gucke ich auch Fernseh halt, aber meistens über Insta. So, ich bin eigentlich nur auf Tagesschau unterwegs.
0: Ja, Tagesschau ist natürlich, ne? Wir bei der ARD, wir sind ja eine Familie. Die Tagesschau finden wir auch super, aber Fritz News, das ist auch immer eine sehr gute Quelle, um informiert zu sein, was so Wichtiges abgeht in der Welt und im Sendegelände. Euer nächstes News-Update gibt's hier in gut 10 Minuten. Und vorher gibt's erstmal Mama Iggy Mel mit Country Girl.

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1: Fake News und KI, Shake Hand Emoji. Aber wie erkennen wir Fake News? Und wie doll hängt KI damit drin? Darum geht's beim Fake News Festival an der Europa-Universität Viadrina in Frankfurt-Oder. Ab heute bis Samstag lernt ihr in Workshops, Vorträgen und Diskussionen ganz viel über KI und Falschinformationen. Und zum Abschluss gibt's dann eine Party oder einen Film zu sehen. Heute zum Beispiel könnt ihr die Truman Show for free sehen. Auf dem Fake News Festival in der Europa-Universität Viadrina in Frankfurt-Oder. Von 13 bis 21.30 Uhr geht's heute und das alles for free.
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4: 11.30 Uhr haben wir es jetzt.
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5: Ihr denkt, ihr habt ein Schnäppchen gemacht, klickt auf Bestellen, aber es kommt nie ein Paket bei euch an? Dann seid ihr ziemlich sicher auf einen Fake-Shop reingefallen. Berlins Justizsenatorin Badenberg will jetzt, dass die schneller abgeschaltet werden können. Momentan dauere es mehrere Monate, solche Seiten zu sperren, hat sie in der ARD gesagt. Ab heute treffen sich in Potsdam die VerbraucherschutzministerInnen von Bund und Ländern und sprechen über das Thema. Der Friedensdeal zwischen den USA und Iran ist unterzeichnet. Das heißt, die Straße von Hormuz soll für die Schifffahrt sofort wieder öffnen. Und genau dort könnte bald die Bundeswehr zum Einsatz kommen. Vorher muss aber der Bundestag zustimmen, sagt Christina Nagel.
6: Denn ein Einsatz der Bundeswehr in der Straße von Hormuz kommt für die Bundesregierung nur in Frage, wenn die Kämpfe wirklich beendet sind und wenn alle Konfliktparteien, also auch der Iran, einer internationalen Mission zustimmen. Die Bundesregierung hat angeboten, sich an der Minenräumung in der Straße von Hormuz zu beteiligen. Der Bundestag muss einem solchen Einsatz zustimmen. Eine entsprechende Abstimmung könnte nach Ansicht des Kanzlers in der letzten Sitzungswoche vor der parlamentarischen Sommerpause stattfinden.
5: Mehr Kohle kassieren, während woanders gespart wird? Geht nicht, sagen die Landtagsabgeordneten in Brandenburg. Die wollen, dass ihre Diäten nächstes Jahr nicht so doll angehoben werden, wie eigentlich geplant. Wir sind bereit, in der angespannten Haushaltslage einen Beitrag zu leisten, hat der parlamentarische Geschäftsführer der SPD-Fraktion Schetz gesagt. Noch eine Zahl dazu, in diesem Jahr bekommen Landtagsabgeordnete in Brandenburg fast 12.400 Euro pro Monat. Ein Auto in Berlin, das wollen scheinbar immer weniger. Obwohl mehr Menschen in Berlin wohnen, gibt es weniger private Autos. Wie der Senat berichtet, ist die Zahl der Autos letztes Jahr im Vergleich zu vor 5 Jahren leicht gesunken auf etwas mehr als 1 Million. Es gibt große Unterschiede zwischen den einzelnen Bezirken. Je closer zur Innenstadt, desto weniger Autos pro 1000 Einwohnenden. Friedrichshain-Kreuzberg hat die geringste Autodichte, Steglitz-Zehlendorf die höchste.
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5: 21 bis 26 Grad sind es gerade in Berlin und Brandenburg. Heute gibt es erstmal noch viele Wolken, später dann so ein Wechsel aus Sonne und Wolken. Es sind auch mal einzelne Schauer möglich. Es wird noch ein bisschen wärmer, bis 31 Grad heute. Morgen dann mal Sonne, mal Wolken und später auch mal ein paar kräftige Schauer oder Gewitter möglich. Morgen dann noch wärmer als heute, bei 31 bis 35 Grad höchstens.
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5: A2 Berlin Richtung Magdeburg zwischen Netzen und Brandenburg ist wegen Fahrbahnerneuerung.

0: gesperrt. Innenmitte Zinnowitzer Straße bis Juli-Wolfthorn-Straße. Zwischen Chausseestraße und Caroline-Michaelis-Straße ist die Fahrbahn in beiden Richtungen bis 22 Uhr wegen einer Veranstaltung gesperrt. Gute Fahrt euch!
1: Dankeschön!
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1: mit Samuel Machebo und Honestly. Ich bin schon ein bisschen neidisch auf alle, die gestern bei Doja Cat in der Uber Arena waren. Ich habe es leider nicht geschafft. Aber als ich heute Morgen die Stories bei Insta gesehen habe, ultra crazy. Und auch ihr fandet es richtig, richtig gut.
3: Jenseits dieser Welt.
4: Die Stimmung, die Leute, die Crowd, die Lieder, Doja Cat, ihr Getwerke, 10 von 10.
3: Es war so krass, ihre Dance-Moves, es war einfach ultra sexy.
4: Crazy, verrückt, sexy.
5: Sie ist halt einfach das komplette Gesamtpaket an Entertainer.
1: Geil, ey. Doja Cat gestern Abend in der Uber Arena, natürlich präsentiert von Fritz. Und um noch mal so ein bisschen ins Feeling zu kommen. Ja, ich weiß, nur live ist live. Aber trotzdem, wir hören jetzt Doja Cat zusammen mit SZA und Kiss Me More hier.

Boy ist das. Mit Beautiful Life hier auf Fritz. Und wir machen weiter mit einem der wildesten Tracks aus 2026. Wahrscheinlich sogar mit dem wildesten, weil schon allein die Kombi. Kitschkrieg, Blumengarten und Shireen David. Das ist ja wohl crazy. Also klar, es funktioniert voll gut. Aber als ich gelesen habe, dass die zusammen was rausbringen wollen, habe ich mir schon erstmal gedacht, wild. Und dann ist ihr Song gut genug, ja auch einfach noch komplett random, so ein deutscher Song, der in Amerika maximal viral geht. Auf TikTok tanzen und singen die Amis, die ja eigentlich gar kein Wort Deutsch sprechen, trotzdem ganz, ganz fleißig mit. Und da bin ich ja mal sehr gespannt, ob dieses Jahr noch ein Song rauskommt, der mehr random ist als gut genug. Nichtsdestotrotz ein Banger, das möchte ich an dieser Stelle nochmal betonen. Es muss einfach wirklich sehr wild, was mit dem Song abgeht. Kitschkrieg, Blumengarten und Shireen David gibt's jetzt für euch auf Fritz mit Gut genug.

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0: Das ist Sound, den sehe ich ja wohl unfassbar in so einer Beachbar, oder? Hugh Gell war das? Hugel, Entschuldigung, ist ja ein Franzose. Mit Moving Through the Sun, es geht gleich deutlich entspannter weiter hier auf Fritz. Mit Doji und Anxiety und dieser sehr ja leichte und fast schon mausige Sound, den reißen wir danach direkt wieder ein. Mit diesem sehr düsteren, aber auch unfassbar coolen Sound von Slater. Dance gleich für euch auf Fritz.
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9: Wir haben es um 12.
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9: Hallo, Samuel Mach ist mein Name, ihr seid aber auch dabei in der Studio-Message in der Fritz-App. Da hat Fatima sich reingemeldet und schreibt ganz fettes Danke dafür, dass sie mir meinen Tag besser macht mit der Musik. Ich bin leider krank, scheiß Schnupfen, Grüße aus meinem kuscheligen Bett. An der Stelle Fatima, ey, alles Gute. Ich habe auch gerade ein bisschen Schnupfen, bei mir liegt's aber primär an den Gräserpollen da draußen. Und weil Fatima ja geschrieben hat, dass wir den Tag besser machen, indem wir Musik spielen, würde ich sagen, machen wir das jetzt auch. Taylor Swift und Elizabeth Taylor gibt's jetzt für euch hier auf Fritz.

Robin Schulz und Barb sind es auf Fritz mit Better Times. Und Leute, ich war so schockiert, als die FIFA den diesjährigen WM-Song gedroppt hat. Dieser Song, Leiter von Jelly Roll, er klingt wie eine KI-Nachmache von so einem Imagine Dragons Wreck-'n-Bone Man-Song und hat natürlich überhaupt nichts mit den WM-Songs von früher zu tun. Ihr wisst schon, die voller Energie, Sommerlichkeit und Lebensfreude. Love Generation von der Heim-WM 2006, natürlich absoluter Klassiker. Oder auch der hier von Pitbull 2014. Das ist Sportlichkeit, das ist Sommerlichkeit, das ist Bock auf lange Fußballabende auf der Fanmeile. Und jetzt nochmal zum Vergleich. Nee, der ist es nicht, wa? Und deshalb war ich sehr, sehr happy, als dann rausgekommen ist, dass Leiter nur Teil von diesem WM-Soundtrack-Album ist, der offizielle Titeltrack. Der kommt aber von niemand Geringerem als Miss Waka Waka Shakira und die weiß ja bekanntlich, wie gute WM-Songs funktionieren. Die Die heißt ihre WM-Hymne zusammen mit Burna Boy und die gibt's jetzt hier für euch auf Fritz.

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0: Na, was glaubt ihr? Wie wird der Song wohl geheißen haben? Richtig, Vertigo. Hier ist Fritz, heute live aus Frankfurt oder weil hier ist das Newscamp heute. Das heißt Workshops, Inputs, dies, das für Schülerinnen und Schüler zum Thema Nachrichten und vor allem zur Frage, wie kommt die Nachricht ins Radio, in die Zeitung oder zum Beispiel auch in ein TikTok-Video. Super viele Schülerinnen und Schüler schwirren hier rum und die haben wir mal gefragt, welche News für euch überhaupt interessant sind.
1: Mich interessieren meistens soziale Sachen, zum Beispiel Rentenerhöhung oder alles, was Gehälter angeht.
2: Mich interessieren so Sportnews und vielleicht auch Politik ab und zu mal.
3: Mich interessieren vor allem einfach News, die mich auch betreffen. Zum Beispiel, wenn im Ort jetzt irgendwas los ist, also wenn da irgendein Diebstahl war oder so, dann will man das natürlich auch wissen.
4: Mich interessiert, was die USA macht und wo gerade so Kriege sind und sowas. Ich fand es auch ganz lustig, als sie das über Timmy hatten, also mit dem Ball. Ja, aber sonst eigentlich nur Politik.
0: Ja, ist eine breite Range auf jeden Fall dabei. Sport, Rente, Timmy, alles am Start. Und Leute, ihr wisst ja, alles Wichtige aus der Welt und aus dem Sendegelände kriegt ihr immer um halb in die News auf Fritz. Und ansonsten kriegt ihr richtig geile Mucke. Jetzt Bunt und JBS für euch mit Nie allein.

0: Karol G. Und Tiesto waren das mit Contigo hier auf Fritz. Wir machen sommerlich auch gleich weiter mit Moss, Kina und Rhythm Unknown. Und vorher gibt's noch einen kleinen Tipp von Fritz' Kollegin Natalia, falls ihr heute im Feierabend eventuell noch nichts vorhabt.
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2: 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Da bekommt ihr heute Abend Comedy direkt im Clubformat. Erst Stand-Up mit Profi-Comedians und Newbies, die neue Jokes und verrückte Stories mitbringen. Danach abdancen, DJs übernehmen den Floor und kochen eine nice Partynacht für euch. Comedy-Show und Party-Night heute im Süß war gestern in Friedrichshain. Einlass ist ab 20 Uhr und der Eintritt ist gegen eine Spende.
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3: 12:30 Uhr, 12:30, 12:30 haben wir es jetzt.
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4: Wenn's nicht läuft, muss einer gehen. So geht es jetzt auch dem Leiter der Bauabteilung von der Technischen Uni Berlin. Laut einem Sprecher ist er freigestellt worden. Die TU musste ja mittlerweile 3 Gebäude schließen. Patrick Buchmüller hat mehr Infos.
5: Die Abteilung soll jetzt erstmal kommissarisch geführt werden, heißt es. Darüber habe man die Beschäftigten vorgestern informiert und den Rest der Belegschaft später auch. Seit Anfang Mai ist das Hauptgebäude der Uni am Ernst-Reuter-Platz in Charlottenburg gesperrt, wegen Baumängeln. Die Bauaufsicht hat den Betrieb dort untersagt. Und die Probleme sind vielfältig. Defekte Brandschutztüren, Mängel bei der Sicherheitsbeleuchtung und bei der Löschwassereinspeisung. Seit Samstag ist auch noch ein anderes Gebäude der TU dicht. Hier gibt es auch Probleme mit der Brandlöschanlage. Zwischendurch musste auch schon die Universitätsbibliothek schließen, die ist aber wieder geöffnet.
4: Seid ihr schon mal auf einen Fake-Shop reingefallen? Diese Betrügerseiten sind Thema bei der Verbraucherschutzministerkonferenz, die heute startet. Berlins zuständige Senatorin Badenberg fordert, dass solche Fake-Shops bald schneller offline gehen. Das dauert momentan zu lange, hat sie in der ARD erklärt.
6: Da brauche ich erstmal eine behördliche Anordnung, dann muss Zwangsgeld angedroht werden und am Ende kann ein Gericht tatsächlich die Sperrung der Webseite anordnen. Das heißt, wir reden hier von 2-3 Monaten. Möglicherweise, wenn es schnell geht, bis eine Webseite überhaupt vom Netz genommen wird.
4: Gefordert wird aber auch, dass es schon beim Vergeben von Internetseiten strengere Regeln gibt. In Fake-Shops könnt ihr Produkte meistens sehr billig kaufen, häufig kommt die Ware aber nicht an. Wir sind ready. Das hat Verteidigungsminister Pistorius gesagt und meint einen möglichen Bundeswehreinsatz in der Straße von Hormuz. Voraussetzung, der Bundestag stimmt zu. 2 Schiffe der deutschen Marine sind schon auf dem Weg dorthin. Ziel ist aber erstmal das Rote Meer. Da sollen sie sich für einen Einsatz bereithalten. Kommt es dazu, sollen die SoldatInnen dabei helfen, Minen aus der Meerenge zu räumen. Die soll der Iran da verteilt haben. Bei der Fußball-Weltmeisterschaft gibt's wieder einen Aufreger. Diesmal geht's um die Trinkpausen. 3 Minuten lang sind die und eingeführt worden, weil es in den USA und Mexiko und Kanada teilweise sehr warm ist. Fans glauben aber, dass es da auch einen wirtschaftlichen Hintergedanken gibt. Während dieser 3 Minuten zeigen die übertragenen Sender Werbung, für die sie natürlich Geld bekommen. Beim Spiel Ghana-Panama gab's laute Buhrufe während der Trinkpause. Da hat's nämlich geregnet bei 19 Grad.
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4: Da ist es ja bei uns heute deutlich wärmer. Die Temperaturen in Berlin und Brandenburg liegen zwischen 21 bis 26 Grad. Und es wird noch wärmer. Die vielen Wolken von heute Morgen ziehen jetzt immer mehr ab. Und dann kommt die Sonne etwas mehr durch. Wolken kann es trotzdem weiterhin geben. Und einzelne Schauer sind auch möglich. Bis 31 Grad können es noch werden. Morgen dann mal Sonne, mal Wolken. Und später auch mal kräftige Schauer oder Gewitter möglich. Morgen soll es dann noch wärmer werden bei 31 bis 35 Grad.
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4: Zunächst eine Gefahreninfo für Rathenow, Steckelsdorf und Bölkershof. Hier brennt es in einer Papierlagerhalle. Bitte schließt Fenster und Türen und schaltet Lüftungs- und Klimaanlagen ab. Meidet das betroffene Gebiet, es besteht aber keine Gefahr. A9, Berlin Richtung Leipzig zwischen Niemeck und Kleinmarzins ist die Autobahn bis 13 Uhr gesperrt. Letzte freie Ausfahrt ist Brück. Zwischen Brück und Niemeck gibt es außerdem eine Unfallstelle. A13, Berlin Richtung Dresden zwischen Baruth-Mark und Starkow steht ein kaputtes Fahrzeug auf der rechten Baustellenspur. Es gibt Stau mit einer Stunde Verzögerung. Letzte freie Ausfahrt ist Großkörus. A24 Hamburg Richtung Berlin. Zwischen Herzsprung und Neuruppin ist die Autobahn wegen eines kaputten LKW gesperrt. A100

0: sind ja heute beim Newscamp am Start. Da gibt's für Schüler in ganz viele Workshops rund ums Thema Nachrichten und wer Nachrichten überhaupt über Nachrichten spricht, der muss zwangsweise natürlich auch über Fake News sprechen. Dazu gibt's hier die Finde den KI-Fake Challenge und da hat Luisa aus Beskow mitgemacht.
1: Donald Trump auf einem Bild mit ganz vielen unterschiedlich multikulturellen Leuten, wo gesagt wurde, dass er sich jetzt für die einsetzen möchte. Man konnte erkennen, dass das Bild KI generiert war, dadurch, dass da unterschiedliche Fehler zu sehen waren. Unter anderem auch, dass Trump 6 Finger auf diesem Bild hatte.
0: Ja, also ich kann euch versprechen, ich habe hier nur 5 Finger pro Hand. Das könnt ihr jetzt nicht überprüfen, da müsst ihr mir einfach mal glauben. Und mit diesen 5 Fingern kann ich hier alle Knöpfe drücken, damit Musik kommt. Soll ich? Na gut, gerne doch.

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Jetzt gibt's aber erstmal den neuen Track.

0: Newman war das hier auf Fritz. Wir machen gleich weiter mit einem der größten Shootingstars, die es so in der Musikwelt gerade gibt. Somber auf Fritz mit Potentials. Außerdem straight aus dem Lineup vom Fritz Open Air. Young Pep. Am 29. August am Waschhaus Potsdam mit Ikimel, Philo, Aaron, Kyla Shikes und eben Young Pep. Hab ja gerade schon gesagt, ist ausverkauft. Falls ihr noch keine Karte habt, ihr müsst euch aber nicht stressen, Leute. Gibt ja noch Platz auf der Fritz-Gästeliste. Und vor allem gibt's hier bei Fritz richtig gute Musik nach nur ein paar Spots.
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2: Wir haben es kurz vor 13 Uhr.
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2: Mit Samuel Mache, und an der Stelle möchte ich einmal ein ganz, ganz fettes Shoutout an das Team von Quarks, diesem Wissensmagazin, raushauen. Weil, guck mal, ich bin 25 Grad und eigentlich heißt es ja, mit 25 hat das Gehirn seinen Peak erreicht und danach geht's nur noch bergab. Und irgendwie, also, so richtig was von diesem Peak merke ich noch nicht. Aber jetzt hat Quarks gestern bei Insta gepostet, erst mit Anfang 30 ist das Brain auf dem Höchststand sozusagen. Und dann bleibt's auch erstmal eine Weile so, bevor es dann irgendwann wieder so ein bisschen abnimmt. Und ich sag's, wie es ist. Das beruhigt mich schon sehr. Sarah Larsen haben wir jetzt auf Fritz. Mit Lush Live hinten dran gibt's Sonny Fodera mit Feel Again.

Sonny Fodera war das hier auf Fritz mit Feel Again. Und Leute, wir machen weiter mit BTS. Das ist diese unfassbar crazy K-Pop-Gruppe. Ich habe gestern einen Artikel über die gelesen und da wurden sie, finde ich, vollkommen zu Recht als Supergroup bezeichnet. Für sie wurden einfach die Wehrpflichtregeln in Südkorea verändert, damit sie länger Mucke machen können. Irgendwann mussten sie aber doch eine kleine Musikpause einlegen und zur Armee gehen. Aber sie sind jetzt zurück und sie ballern so richtig raus. Musikalisch. Aber sie ballern eben nicht nur Songs raus. Es soll zum Beispiel auch bald ein Kochbuch von den Jungs rauskommen mit ganz vielen koreanischen Rezepten, die man teilweise wohl schon aus Dokus und Serien von BTS kennt. Und so wie ich die BTS Army einschätze, also die Fanbase von denen, könnte das Ding wohl relativ schnell ausverkauft sein. So, jetzt sind wir hier aber im Radio. Das heißt, hier wird es nicht kulinarisch, sondern musikalisch, weil jetzt gibt's BTS für euch mit Come Over auf Fritz.

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0: Sabrina Carpenter war das hier auf Fritz. Und nicht wundern, falls ihr in die Studiocam auf fritz.de reinguckt und da sitzt ja niemand. Nein, nein, wir senden hier heute aus Frankfurt an der Oder. Ist einfach News-Hauptstadt. Also behaupte ich jetzt einfach mal, weil hier findet heute das Newscamp statt. Es ist alles voll mit SchülerInnen aus Frankfurt, Eisenhüttenstadt, Beeskow, der ganzen Umgebung. Und die können hier heute selber News-TikToks drehen, VR-Brillen ausprobieren, checken, wie sie Fake News erkennen und auch sehr gerne hier bei mir im Studio mal vorbeischauen. Die müssen aber aufpassen. Ganz, ganz wichtig, weil wenn du hier mal einmal 2 Sekunden in die falsche Richtung schaust, dann kommt Fritz-Reporter Valentin wie so ein Löwe auf euch zu, der gerade so eine... Wie heißen die? Reh? Nee, ist das falsche Wort. Mann, ihr wisst, was ich meine. Und spielt eine Runde Clickbait-Challenge. Und da hören wir mal rein.
1: Mein Name ist Jona.
2: Mein Name ist Kilian.
1: Wer von euch beiden eine Clickbait-würdigere Headline formuliert, hat gewonnen, okay? Kai darf jetzt die erste Meldung vorlesen. Einfach die 1.
3: In Brandenburg wächst die Sorge vor einer neuen Serie organisierter Viehdiebstähle. Innerhalb von 7 Wochen wurden 233 Rinder gestohlen.
1: Was wäre die Headline?
2: Organisierte Bandenkriminalität auf den Feldern. Ist Deutschland dem Untergang geweiht?
1: Das ist nicht schlecht. Hast du was Besseres, Jona?
4: Viehdiebstahl von organisierter Kriminalität in Deutschland. Ist das noch unser Deutschland?
1: Nicht schlecht. Okay, aber trotzdem, so am Anfang bin ich fast ein bisschen eingeschlafen. Kannst du das nochmal toppen, Kilian?
2: Kartell schmuggelt Koks in Kühen und klaut die dann von den Feldern in Deutschland.
1: Meine nächsten Kandidaten sind Thomas und Aaron.
5: Vielleicht so Rinder gestohlen in Brandenburg oder so.
1: Das ist doch noch nicht Clickbait.
5: Ich weiß.
6: Rinder gekidnappt?
1: Geht schon in eine bessere Richtung, aber ich brauche mehr. Gebt mir noch mehr.
6: Lebendes Steak gestohlen?
1: Das finde ich schon mal gut als erstes. Lebendes Steak gestohlen.
6: Kuhmafia 233 lebende Steaks gestohlen.

0: Sean Paul und Temperature. Habt ihr gehört hier auf Fritz? Und mal kurz auf den Tacho geschaut, es ist kurz vor 2:30. Wollte ich gerade 2:30 sagen, nein, so weit sind wir noch nicht. Aber es ist auf jeden Fall Zeit, um mal langsam anzufangen zu überlegen, was ihr denn heute Nachmittag und Abend alles noch machen könnt. Wenn die Uni vorbei ist, wenn die Schule vorbei ist, die Arbeit, die Ausbildung, alles scheißegal, dann beginnt ja das richtige Leben. Und was ihr da so erleben könnt, das weiß Fritz-Kollegin Natalia.
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2: Donnerstagabend auf entspannt. Bei der Lesebühne Brandy. Im Haus der Offiziere in Brandenburg an der Havel. Es gibt so Texte zu hören wie zum Beispiel lustige Geschichten über Michael den Milliardär. Und dazu dann nice Mucke von der Indie-Pop-Band Classy Pie. Ihr seid auch herzlich eingeladen, eure Texte vorzulesen oder macht einfach als Publikum mit. Heute Lesebühne Brandy im Haus der Offiziere in Brandenburg an der Havel. Einlass ist um 20 Uhr und der Eintritt ist frei.
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3: Wir haben es 13.30 Uhr.
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4: Es können Situationen eintreten, in denen das, woran wir gewöhnt sind, dass alles Lebensnotwendige immer eigentlich leicht verfügbar ist und das nicht funktioniert.
5: Okay, wow, da geht's um die Innenministerkonferenz. Wir machen einfach weiter mit der nächsten Meldung. An der Technischen Uni Berlin muss einer gehen. Es ist der Leiter der Bauabteilung, hat ein TU-Sprecher bestätigt. Der Mitarbeiter sei freigestellt worden. Zuletzt gab es immer wieder Meldungen, dass Uni-Gebäude schließen mussten. Zuerst das TU-Hauptgebäude wegen Baumängeln. Anschließend wurden noch zwei weitere Gebäude geschlossen, weil zum Beispiel die Löschanlage nicht funktioniert. Mit der Nachbarschaft draußen feiern. Das soll in Berlin Mitte einfacher werden. Dafür prüft der Bezirk gerade eine Reihe von Orten, an denen kleinere Open-Air-Veranstaltungen und Kiezfeste so unkompliziert wie möglich stattfinden sollen. Anja Herr hat mehr Infos.
6: Dem RBB liegt eine Liste von 33 Orten in Mitte vor, darunter der Arkona-Platz und der Sprengelpark. Für kleinere Events ohne Musik soll dort künftig keine Genehmigung mehr nötig sein. Das Amt muss nur über die Veranstaltung informiert werden. Für Veranstaltungen mit Musik brauche es auch in Zukunft eine Genehmigung. Bis zu 8 Stunden Musik sollen an manchen Orten ermöglicht werden, abhängig von der Entfernung zu Wohngebäuden.
5: Mehr Kohle kassieren, während woanders gespart wird. Geht nicht, sagen die Landtagsabgeordneten in Brandenburg. Die wollen, dass ihre Diäten nächstes Jahr nicht so doll angehoben werden, wie eigentlich geplant. Wir sind bereit, in der angespannten Haushaltslage einen Beitrag zu leisten, hat der parlamentarische Geschäftsführer der SPD-Fraktion Schetz gesagt. Noch eine Zahl dazu. In diesem Jahr bekommen Landtagsabgeordnete in Brandenburg fast 12.400 Euro pro Monat.
0: Wetter.
5: Die Temperaturen in Berlin und Brandenburg liegen gerade zwischen 22 bis 27 Grad. Die vielen Wolken von heute Morgen ziehen langsam ab und dann kommt die Sonne durch. Einzelne Schauer sind auch möglich heute und bis 31 Grad können es noch werden. Morgen dann mal Sonne, mal Wolken und später auch mal ein paar kräftige Schauer oder Gewitter möglich. Es soll dann morgen noch wärmer werden bei 31 bis 35 Grad.
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5: Vorsicht auf der A10 östlicher Berliner Ring Richtung Dreieck Barnim. Zwischen Dreieck Spreeau und Freienbring steht ein kaputtes Fahrzeug auf der rechten Spur. A10 südlicher Berliner Ring Richtung Dreieck Werder. Zwischen Dreieck Potsdam und Glindow liegt ein Reifen auf der rechten Spur. A9 Berlin Richtung Leipzig. Zwischen Brück und Niemegk befindet sich eine Unfallstelle. Vor der Abfahrt Brück dauert es 15 Minuten länger. A13 Berlin Richtung Dresden. Zwischen Barothmark und Starkow steht ein kaputtes Fahrzeug auf der rechten Baustellenspur. Es gibt Stau mit 1 Stunde Verzögerung. Das Stauende liegt kurz vor Großkyritz. A24 Hamburg Richtung Berlin. Zwischen Herzsprung und Neuruppin ist die Autobahn wegen eines Feuerwehreinsatzes gesperrt. Letzte freie Ausfahrt ist Herzsprung. B96 Berlin Richtung Fürstenberg. Zwischen Oranienburg Zentrum Süd und Oranienburg Nord gibt es Behinderung nach einem Unfall. Im Stadtverkehr Berlin in Moabit. Die Sickingenstraße ist zwischen Sickingenbrücke und Ufnaustraße nach einem Unfall gesperrt. In Adlershof Rudower Chaussee in Höhe Großberliner Damm sind die Ampeln außer Betrieb. Gute Fahrt euch.
3: Dankeschön.
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3: Samuel, mach es mein Name. Und dass wir gerade so ein paar kurze Einstiegsschwierigkeiten in den Nachrichten hatten, ist eigentlich gar nicht so schlecht. Es ist der Vorführeffekt. Wir sind hier nämlich live beim Newscamp in Frankfurt, oder? Das ist ein Tag voller Workshops für SchülerInnen rund ums Thema Nachrichten. Auch hier bei uns im Fritz-Studio wird gerade fleißig zugeschaut. Und da mal sehen, wie man da so spontan mit umgehen muss, wenn auf einmal der Rechner nicht das machen will, was man macht. Tja, So kann es gehen. Ey, und es ist aber wirklich mehr als nur die kleine Fritz-Tour hier. Philipp hat uns mal erzählt, was er heute alles schon erlebt hat.
7: Ich habe einmal mit der Drohne nicht selbst gespielt, aber mal zugeguckt, haben sie fast verloren. Glücklicherweise ist sie noch da. Und ich habe einen Test mit einigen anderen Leuten gemacht, wie gut ich Nachrichten von Fake News unterscheiden kann, was wichtig ist, was Informationen sind, Meinungen oder andere Sachen in diesem Bereich.
3: Also Leute, halbe Stunde haben wir noch, bevor es wieder zurück in die Fritz Homebase nach Potsdam geht. Und da würde ich sagen, machen wir erstmal auf ganz entspannt ein bisschen Musik. Jetzt Wiz DMC und Wait For You.

0: 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Habt ihr gehört hier auf Fritz. Wir sind für euch am Start live vom Newscamp in Frankfurt. Oder da gibt's ganz viele Workshops rund ums Thema Nachrichten. Zum Beispiel mit kleinen Studio-Tours hier bei Fritz und Nachrichten-Zuschau-Sessions. Es ist aber zum Beispiel auch das Team vom TikTok-Channel Dein Daily Update vom RBB hier und dreht kleine News-Videos mit allen Schülerinnen und Schülern, die vor Ort am Start sind. So ein Talking About News. Da haben wir mal rumgefragt, wie Nachrichten eigentlich sein müssen, damit ihr Bock habt, sie euch reinzuziehen.
1: Kurze Videos, die schnell Texte, einfach schnell.

0: alles im Schnelldurchlauf.
1: Eigentlich so kurz wie möglich, also nicht drumherum reden, dass ich nur das Wichtigste mitbekomme.
2: Ich würde sagen, kurze und lustige, spannende Videos, aber nicht zu lang.
3: Videos finde ich am besten und ich finde es auch am besten, wenn es von Leuten kommt, von denen ich so ein Fan zum Beispiel bin. Also wenn das so bekannte Leute erzählen, die ich sehr gerne mag oder die ich sehr gerne verfolge, so zum Beispiel Sänger.
4: Ja, einfach TikTok würde ich sagen. Einfach kurz und schnell.
5: Okay, also schnell und kurz, das haben wir gecheckt, deswegen machen wir auch weiter mit Musik und zwar mit jemandem, den ihr am Sonntag for free bei den Fritz-Sessions, bei der Fête de la Musique sehen könnt und zwar natürlich auf dem RAW-Gelände beim Café Kult. Hier gibt's jetzt Frederik für euch auf Fritz mit Nie verstehen.

0: lauschen wir nun einem Aufruf des Fritz-Fanclubs aus Mellendorf an der Würmel.
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0: So ein bisschen Bruno Mars auf den Donnerstagnachmittag? Kannst schon machen, wa? Das war On My Soul hier auf Fritz. Und Leute, damit endet unsere gemeinsame Zeit hier auch schon wieder vom Newscamp in Frankfurt. Oder das ist ein Tag mit ganz viel Workshops und Input für Schülerinnen und Schüler rund ums Thema Nachrichten. Wir schalten gleich zurück in die Fritz Homebase nach Potsdam, wo die fantastische, nette Vollmer übernimmt. Vorher gibt's aber noch ein kleines Newscamp-Fazit von Lea aus Eisenhüttenstadt.
1: Also ich muss sagen, wenn man sich wirklich für den Journalismus interessiert, sollte man das auf jeden Fall mitnehmen, weil man sehr viel lernt, gerade auch in diese Richtung Schreiben, aber auch Basic-Informationen. Gerade Fake News unterscheiden von richtigen News. Was sind nur Meinungen, was sind wirklich Fakten und so weiter. Also das lohnt sich sonderlich.
0: So, und auch Artyom wollte unbedingt noch was loswerden.
2: Viele Grüße an das erste Team vom 1. FC Frankfurt, dass ihr aufgestiegen seid in die 5. Liga.
0: So, ich glaube, damit ist alles gesagt. Mein Name ist Samuel Mache. Wenn ihr mögt, dann hören wir uns übermorgen wieder.
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3: Guten Tag, Leute. Wir haben es jetzt. Was ist heute für ein Tag? Donnerstag. Sorry, ey, diese 27 Grad oder was, die verschallern mich irgendwie jetzt schon ganz schön. Da ist der Sommer noch gar nicht losgegangen. Ey, schön, dass ihr dabei seid. Wir gehen rein in den Nachmittag und ich frage mich heute schon den ganzen Tag, ist Doja Cat eigentlich genauso beflügelt wie wir von gestern Abend in Berlin? Ich weiß es nicht. Ich kann nur sagen, wir sind es, die Gänsehaut, die ist fest tätowiert auf meinem Arm. Und heute alle Insta-Stories voll. Aus jeder Perspektive sehe ich, wer wo gestern stand und wer Doja Cat aus welcher Perspektive gesehen hat. Und Fritzin Jule Lippig, die war auch dabei. Und die erzählt uns gleich mal, wie Doja Cat war. Einfach damit wir nochmal schön in Vergangenheit schwelgen können. Nach diesem Song hier.

0: Lapsus an. Eine singende Kuh auf YouTube, damit ist sie vor Ewigkeiten viral gegangen. Da dachten sich alle noch, was ist denn das für eine Verrückte? Ja, gestern war sie in der Uber Arena ausverkauft, Doja Cat. Den Song hat sie, glaube ich, auch sicher auch performt. Wäre doof, wenn nicht. Und eine andere Mieze war auch da, Fritz-Redakteurin Jule Limiau. Wie war der Abend? Wie war es gewesen?
1: Oh Mann, es war so schön und es war richtig heiß, Nette. Also mir war wirklich ganz doll heiß da gestern Abend. Aus zwei Gründen. Ja. Einmal krasse Feuershow und Pyrotechnik. Also wirklich irgendwann hat es original nach Silvester da in der Uber-Arena gerochen.
0: Crazy.
1: Und heiß natürlich auch wegen Doja selbst. Sie hat wirklich so geslayt. Und das hat auch die Fans krass geflasht nach dem Konzert.
0: Jenseits dieser Welt.
2: Die Stimmung, die Leute, die Crowd, die Lieder, Doja Cat, ihr Getwerke, 10 von 10.
0: Es war so krass, ihre Dance-Moves, es war einfach ultra sexy.
2: Crazy, verrückt, sexy.
3: Sie ist halt einfach das komplette Gesamtpaket an Entertainer.
0: Ja, das ist sie wirklich, ne? Die kann sich bewegen, die zeigt es, oder wie war die Performance?
1: Es war wirklich crazy. Also ich habe noch nie eine Künstlerin mit so einer krassen Fuck-It-Einstellung auf der Bühne gesehen.
0: Ja.
1: Vor allem auch beim Dancen. Nette, da wurde das Bein gehoben, da wurde die Hüfte geschwungen, da wurde viel Ass geshaked und auf dem Boden auch ein bisschen Katze gespielt. Also ich check jetzt auch, warum sie Doja Cat heißt.
0: Ja.
1: Und dazu hat sie wirklich einen Track nach dem anderen da abgerissen, wirklich nonstop rausgeballert, krasse Kondi. Sie hat einfach wirklich nur abgeliefert.
0: Oh geil, krass.
1: Mann, das war so geil. Aber muss ich sagen, einziges kleines Minus, meiner Meinung nach, die Akustik. Also gerade bei den Rap-Parts, man hat es auch gerade so ein bisschen gehört, ist es manchmal so ein bisschen untergegangen, ihr Rap leider.
0: Schade. Okay, ich habe ja vor meinem Inneren ihre krassen Outfits auch von der Met Gala zum Beispiel. Dieses sehr realistischen Katzengesicht damals hat die uns komplett umgehauen mit roten Steinchen. Gab es gestern auch Steinchen oder irgendwelche crazy Outfits?
1: Ich habe das erwartet, aber es gab leider wirklich nur ein Outfit. Sah natürlich trotzdem Bombe aus, kann man auch mal machen.
0: Ja.
1: Das Thema war so schwarz-weißer Animal Print. Da dachte ich erst so, okay, Dalmatiner. Dann ist es mir wie Schuppen von den Augen gefallen. Klar, Kuh, war ein Kuh-Vibe. Und auch mit so einer riesigen Schleife, die sie sich so um die Hüfte gebunden hat.
0: Ja.
1: Und diese Schleife hat immer so ganz doll gebounced, wenn sie getwerkt hat. Also sie hat oft getwerkt und dann ist immer, alle sind komplett ausgerastet. Das war wirklich wild.
0: Okay, also erster Deutschland-Auftritt von Doja Cat war ein Erfolg, glaube ich. Glaube ich.
1: Safe.
0: Du bist angezündet. Okay.
1: War Hammer.
0: Hört sich nach einem wilden Abend an. Gestern bei Doja Cat, Uber Arena und jetzt ist sie nochmal hier für alle. Say so, jetzt bei Fritz.

0: Also heute scheint erstmal jetzt mal dick die Sonne. Also wir sehen sie nicht, aber sie ist schon da.
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0: Ja, und da gibt es Dinge, die passieren auch wirklich nur beim Public Viewing, beim Fußball. Menschen, die sonst nie laut werden, brüllen plötzlich 90 Minuten lang eine Leinwand an. Andere, die keine Ahnung von Taktik haben, erklären ihrer Runde irgendwie die Abseitsregel. Irgendwo sitzt immer jemand, der sagt, ich hab's doch gleich gesagt. Und eine andere schaut ständig beleidigt ihre Pommes an. Ja, wer von denen wollt ihr heute Abend sein? Tschechien gegen Südafrika, 18 Uhr ist Anpfiff. Wir haben für euch und euren Freunden einen Tisch reserviert, so wie schon die ganze Woche zum Public Viewing, mit bestem View auf die Leinwand im Cassiopeia Sommergarten auf dem RAW-Gelände. 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
3: Vor allen Dingen die Location ist doch super. Eistee, Zelta, Cola, ansonsten Pommes, man kann essen, man kann alles, man kann sich einfach wohlfühlen.
0: Ja, man kann sich wohlfühlen, man kann sich auch gegenseitig massieren, die Nägel lackieren, Steuererklärung machen oder halt mit fremden Menschen beim Fußballspiel eine Leinwand anschreien. Könnt ihr heute alles machen. Typischer Donnerstag-Feierabend halt, ne? Holt euch jetzt euren Tisch fürs Public Viewing heute. 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

0: Städtetrip. Ich hab Bock, wohin soll's gehen? Also wenn wir Anaïs fragen, dann Paris.
1: Bien sûr.
2: Also mein ganzes Produktionsteam, mit dem ich so am Ende alles finalisiere, ist halt in Paris. Mhm. Deswegen, ich habe da so ein richtig krasses Familiengefühl zu den Menschen und die Mentalität von denen. Also das taugt mir einfach unfassbar. Es ist so lebensfroh und irgendwie so ein bisschen lockerer als hier in Deutschland, habe ich zumindest den Eindruck. Und ich glaube, die Menschen machen für mich Paris so besonders, aber auch die Stadt an sich. Also wenn man da rumspaziert, ich romantisiere gefühlt jede Situation, die ich erlebe. So.
0: Ja, ganz süß. Hat sie im Diffus-Interview erzählt. Als Deutsch-Französin ist sie natürlich ganz viel da auch unterwegs und fühlt sich da auch zu Hause. Und Paris ist halt auch so eine Stadt, die es einem ziemlich leicht macht, sich ein bisschen zu verlieben, ne? In die Straßen, in die Cafés. Und manchmal muss man sich von so einer kleinen Romanze auch wieder verabschieden. Und genau das macht sie auch in ihrem neuesten Song, Anaïs.

0: Ihr hört Fritz. Ihr habt euch tagelang gestritten, seid vielleicht schon getrennt. Die Zahnbürste ist aus dem Bad verschwunden und plötzlich landet ihr doch wieder zusammen im Bett. Upsi. Ja, nach der Trennung nochmal Knickknack ist ein Ding und passiert öfter, als wir denken. But why? Fragen wir eine, die die Dynamiken von Paaren und Menschen ganz gut kennt. Beziehungscoach Lina Greiker aus Berlin. Hi.
1: Hi, freut mich sehr.
0: Du hast auch einen Podcast, wo du dich mit dem Thema beschäftigst. Der heißt Du bist nicht das Problem. Erstmal das Wichtigste. Ist Sex nach oder während der Trennung eine gute oder eine schlechte Idee, deiner Meinung nach?
1: Schlechte Idee. Also was ja passiert ist, dass es manchmal einfach nicht so klar ist. Also so ein Trennungssex kann so eine Situation, die meistens ja eh nicht so einfach ist, einfach nochmal viel mehr verkomplizieren. Und da gibt's natürlich auch Ausnahmen, aber wichtig ist, dass sich da beide im Klaren drüber sind. Also Sex aus meiner Erfahrung nach einer Trennung, das berichten ganz viele Paare, ist erstmal wie so eine Schmerzlinderung, ja, weil es etwas sehr Altbekanntes ist, das wir kennen. Wir fühlen uns erstmal wohl und dann wird Oxytocin ausgeschüttet. Das heißt, wir haben dann wieder so ein bisschen diese Glücksgefühle. Aber was ja dadurch auch passiert, ist, dass dann diese Trauerarbeit ganz oft unterbrochen wird. Oder ganz oft geht man auseinander und weiß nicht, okay, Moment, ist das jetzt hier ein Neustart? Was ist das hier? Eine Hoffnung kann entstehen und so weiter. Das heißt, diese Heilung, die ja möglicherweise eigentlich anstehen sollte, wird dann eben so ein bisschen in die Länge gezögert.
0: Man verschlimmbessert das auch ein bisschen.
1: Genau.
0: Aber sag mal, warum ist das so? Warum wirkt der die Ex in der Trennungsphase irgendwie oft hotter, attraktiver als vorher?
1: Ja, wir denken ja immer als Paar, dass wir alles zusammen machen müssen, um dann auch wirklich unzertrennlich zu sein und diese Nähe zu spüren. Aber das ist eigentlich nicht so. Was wir eigentlich brauchen, ist so ein Begehren. Und ein Begehren braucht Spannung und Distanz und eben so eine Unverfügbarkeit. Und das passiert eben, wenn eine Person eben nicht mehr da ist. Das heißt, in langen Beziehungen ist es eben genau das, was ganz langsam stirbt. Also diese Aufregung, das kennen wir auch alle, ne? Das haben wir am Anfang ja ganz oft gehabt und irgendwann ist das nicht mehr so da. Das heißt, die Liebe, die stirbt nicht unbedingt, aber das Begehren, diese Aufregung. Und eine Trennung stellt genau das ja eben wieder her, indem die Person plötzlich wieder unverfügbar ist und eben nicht mehr so selbstverständlich da ist. Und das ist eben genau das Paradox. Das heißt, dadurch wird dann die Person wieder so ein bisschen ansprechender.
0: Aha, Sex in, nach, während einer Trennung. Gefährlich könnte auch einfach nur unser Gehirn sein, das gerade auf Entzug ist. Sagt Lina, Beziehungscoach aus Berlin. Vielen Dank für die Einordnung.
1: Sehr gerne, danke dir.

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2: So, 14:30 Uhr.
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2: Mit Britta Notnagel. Was tun, wenn plötzlich der Strom ausfällt oder es andere Notfälle gibt? Darauf sollen wir uns alle besser vorbereiten, zum Beispiel mit einem Notfallrucksack mit wichtigen Dingen drin wie Essen, Medikamenten, Dokumenten und Radio. Ist eine Empfehlung von der Innenministerkonferenz, die gerade in Hamburg stattfindet. Der Vorsitzende Grote, der sagt, es muss kein Kriegsfall sein, aber beispielsweise so ein Blackout wie Anfang des Jahres in Berlin.
3: Es können Situationen eintreten, in denen das, woran wir gewöhnt sind, dass alles Lebensnotwendige immer eigentlich leicht verfügbar ist, wo das nicht funktioniert.
2: Die Innenministerkonferenz findet, wenn wir selbst besser vorsorgen, können wir im Ernstfall auch die Rettungsdienste entlasten. Fußballfans sollten vorsichtig sein. Nicht jedes WM-Ticket, das ihr online kaufen könnt, ist echt. Fachleute haben mehr als 300 gefälschte Ticketportale gefunden, die den echten Seiten sehr ähnlich sehen. Viele Leute haben wohl schon viel Geld wegen solcher Betrugsmaschen verloren. Das FBI in den USA warnt davor, Tickets über Suchmaschinen oder Werbeanzeigen zu kaufen und empfiehlt stattdessen direkt über die offizielle FIFA-Seite zu gehen. Ja, da gibt's gerade viel Rauch in Rathenow im Havelland. Am Stadtrand brennt nämlich eine Altpapierhalle. Die Feuerwehr sagt aber, dass sie alles unter Kontrolle hat und niemand verletzt wurde. Es besteht der Verdacht, dass jemand das Feuer gelegt hat. Die Polizei, die prüft das jetzt. Ein Auto in Berlin. Das wollen offenbar immer weniger. Obwohl mehr Menschen in Berlin wohnen, gibt es weniger private Autos. Der Senat berichtet, dass die Zahl der Autos letztes Jahr im Vergleich zu vor 5 Jahren leicht gesunken ist, auf etwas mehr als 1 Million. Es gibt aber große Unterschiede zwischen den einzelnen Bezirken. Je näher zur Innenstadt, desto weniger private Autos gibt es. Friedrichshain-Kreuzberg hat die geringste Autodichte, Steglitz-Zehlendorf die höchste.
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2: Am Nachmittag kann es sich auch mal bewölken bei uns im Fritz-Sende-Gelände, später aber dann auch wieder sonnig. Es kann einzelne Schauer geben, Höchstwert heute bis zu 30 Grad. Morgen auch mal sonnig, mal Wolken, teils auch kräftige Schauer oder Gewitter möglich und noch ein kleines bisschen wärmer, bis 33 Grad soll es werden morgen.
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2: Es dauert länger in Brandenburg auf der A2 Richtung Berlin. Zwischen Thesen und Caeser staut es sich, plant da 20 Minuten mehr ein. A9 Richtung Leipzig. Zwischen Brück und Niemeck ist die Autobahn nach einem Unfall gesperrt. Vor der Abfahrt Brück dauert es 1 Stunde länger. Die letzte freie Ausfahrt ist Belitz im Moment. Dann A13 Richtung Dresden. Zwischen Großköris und Starkow gibt es noch einen Stau nach einer Sperrung. Da müsst ihr 20 Minuten mehr einplanen. Länger dauert es auch auf der A24 Richtung Berlin. Zwischen Herzsprung und Neuruppin ist die Autobahn nach einem Feuerwehreinsatz wieder auf der linken Spur frei. Aber es gibt immer noch einen langen Stau. Letzte freie Möglichkeit zum Abfahren ist Dreieck Wittstock-Dosse. B246 Mittenwalde-Bestensee. Zwischen Mittenwalde-Süd und der A13 gab es einen Unfall. Die Straße ist da in beiden Richtungen gesperrt. Und noch eine Meldung aus Berlin. Adlershof, Rodower Chaussee in Höhe Groß-Berliner Damm. Ein bisschen aufpassen. Da sind die Ampeln außer Betrieb. Alle unterwegs, wünschen wir eine gute Fahrt.
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4: Also diese Innenminister-Innenkonferenz stresst mich gerade schon ein bisschen. Also das macht was mit mir, weil ja, wir seit gestern darüber reden, sind wir alle vorbereitet für einen Notfall.
2: Ja.
4: Ich wäre es nicht. Was
2: kommt ja immer wieder.
4: Was Notfallrucksack. Wirklich, wie lange würdest du durchhalten, wenn du ab jetzt von deinen Vorräten, die du jetzt zu Hause hast?
2: Von meinen Vorräten jetzt, das habe ich schon öfter mal überlegt. Ja, keine Ahnung. Also würde es noch Wasser geben?
4: Nee. Auch
2: aus
4: das?
2: Strom auch nicht.
4: Nee, auch nicht.
2: Naja, dann kann ich nichts kochen, dann bringen mir die Nudeln zu Hause auch nichts, Reis und sowas auch nicht. Ich gar nicht. Nicht mal einen Tag, glaube ich.
4: Ich habe nicht mal so Wasser in Flaschen.
2: Nee, ich auch nicht.
4: Sowas
2: ich auch nicht.
4: So Kisten.
2: Ich hätte Nudeln und sowas, was könnte ich alles kochen. 2 Konserven, naja.
4: Ja, genau, das ein halbes Brot.
5: Maximal eine Woche.
4: Und eine Birne.
5: Also überlege mal, ja?
4: Nee.
5: Ja. Aber wie ist bei euch? Also wenn ihr jetzt mal, wenn ihr mal guckt zu Hause, was habt ihr so an Vorräten rumliegen? Wie lange würdet ihr theoretisch durchhalten, wenn jetzt die Apokalypse wäre? Mal ganz überdreht. Bin ich gespannt. Schreibt es mal in der Studio-Message.

0: Ihr hört Fritz mit Nette und immer, wenn ich durch Brandenburg fahre, denke ich mir bei einigen Orten so, naja, okay, also hier könnte auch mal wieder was passieren. Und dann gibt's auch so Orte wie Bukow. They want it all. Erst ist der Ort letztes Jahr zu Bad Bukow geworden, weil er jetzt offiziell Kneipp-Kurort ist. Und jetzt wollen sie auch noch den Titel Brechtstadt. Nicht wie Brechen. Brecht, der Schriftsteller Bertolt Brecht, der da in den 50ern rumgehangen hat. Ey, die wollen's wissen, die Bad Bukower Brechtstädter. Oder was? Valentin, unser Fritz-Reporter, hat sich den Ort mal genauer angeschaut.
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2: Bukow. Ein beschauliches Gleckchen Erde im Westen Brandenburgs.
3: Bukow ist für mich eigentlich ein liebenswertes Örtchen, wo man sich erholen kann.
2: Bisher war Bukow einfach ein chilliges Heilbad mit Kneippbecken, aber eben nur ganz lame Bukow.
4: Wir hoffen, es bleibt so.
2: Ja, sorry. Damit ist es leider vorbei.
5: Aus Bukow wird Bad Bukow.
2: Nee, warte. Das machen wir nochmal. Wie heißt das?
5: Bad Bukow.
2: Bukow hat die Schnauze voll von seinem Memmen-Image. Die Leute lassen sich gehen.
6: Weil ich so viel getrunken habe, habe ich das Schaufenster in der Innenstadt angespuckt.
2: Diebstahl ist Daily Business und im Scharmützelsee werden Beweise vernichtet.
7: Wir haben Fahrräder der Nachbarskinder geklaut und haben damit keinem auffällt, die hinterher im See versenkt.
2: Bad Bukow in 3 Worten.
8: Mord, Raub, Diebstahl.
2: Selbst BerlinerInnen haben Angst vor Bad Bukow.
9: Ich würde da nie hingehen, ich hätte eine große Angst, dass ich dort überfallen werde.
2: Tja, hilft da nur noch Gott?
10: Hier gibt es sehr viele Sünder.
2: Eher nicht. Bitch, please. Und auch Bürgermeister Thomas Mix ist machtlos. Für ihn ist Bad Bukow
11: dreckig, voller Drogen und ungehemmt.
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0: ist dieser Song von Georg Gustav.
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4: Fake News und KI, Shake Hands Emoji. Aber wie erkennen wir Fake News? Und wie doll hängt KI damit drin? Darum geht's beim Fake News Festival an der Europa-Universität Viadrina in Frankfurt-Oder. Ab heute bis Samstag lernt ihr in Workshops, Vorträgen und Diskussionen ganz viel über KI und Falschinformationen. Und zum Abschluss gibt's dann eine Party oder einen Film zu sehen. Heute zum Beispiel könnt ihr die Truman Show for free sehen. Auf dem Fake News Festival in der Europa-Universität Viadrina in Frankfurt-Oder. Von 13 bis 21.30 Uhr geht's heute und das alles for free.
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3: 15 Uhr, sagt die Uhr.
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3: Ja, bisschen was los heute. A9 Berlin Richtung Leipzig. Zwischen Brück und Niemeck ist die Autobahn nach einem Unfall gesperrt. Vor der Abfahrt Brück dauert es ungefähr eine Stunde länger für euch. Die letzte freie Ausfahrt ist Beelitz. Dann Achtung auf der A10 südlicher Berliner Ring Richtung Dreieck Werder. Zwischen Dreieck Spreer und Niederlehme, da liegen Metallteile auf der Straße. A13 Berlin Richtung Dresden. Zwischen Freiwalde und Lübbenau, Stau. Es tut ein bisschen weh. 30 Minuten leider. A24 Hamburg-Berlin. Zwischen Herzsprung und Neuruppin ist die Autobahn nach einem Feuerwehreinsatz wieder auf der linken Spur frei. Das ist die gute Nachricht. Die mittelgute Nachricht ist, es gibt immer noch langen Stau. Die letzte freie Möglichkeit zum Abfahren ist Dreieck Wittstock-Dosse. B96 Berlin Richtung Fürstenberg. Zwischen Oranienburg Zentrum und Oranienburg Nord. Da ist die Straße gerade gesperrt. Da gab es einen Unfall. In Berlin braucht ihr Geduld auf der A100 Richtung Wedding zwischen Innsbrucker Platz und Detmolder Straße. Und im weiteren Verlauf später vorm Dreieck Funkturm. Alles wie immer. Und bei der S-Bahn wegen der Reparatur an einem Signal in Bellevue kommt es auf den Linien S3, S5, S7 und S75 heute zu Verspätungen und Ausfällen. Und ich habe das Gefühl, die ganze Woche schon ist immer irgendeine neue S-Bahn dran. Naja.
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3: Ich hatte euch ja vor so ein paar Minütchen mal gefragt, wärt ihr eigentlich vorbereitet, wenn es, also rein hypothetisch, bis nur ein Gedankenexperiment, wärt ihr vorbereitet auf die Apokalypse, auf den Weltuntergang, wenn jetzt irgendwas wieder notfallmäßig wäre, weil es ist ja irgendwie gerade Innenminister, Ministerinnenkonferenz und die unterhalten sich ernsthaft darüber, dass wir sicherheitshalber immer so einen Notfallrucksack zu Hause haben sollten, weil man Strom ausfällt oder irgendwas los ist. Ich wäre völlig aufgeschmissen. Ich hab nicht mal irgendwie frisches Wasser in Flaschen in meiner Abseite. Da ist überhaupt nichts. Das hole ich mir immer aus dem Hahn. Bin aber auch nicht alleine damit. Jenny schreibt in der Studio-Message, könnte mindestens einen Monat aushalten mit den Vorräten. Finde ich gar nicht mal so wenig. Das ist schon grundsolide, Jenny. Silke hat in ihrem Vorratsschrank ganz viel Alkohol, vor allem Glühwein noch vom letzten Winter, Marmelade ohne Ende, Haferflocken und Sauerkraut. Das ist ein interessantes Rezept, Silke. Gucke ich gleich mal bei Chefkoch, wie man da monatelang vielleicht von überleben kann. Wie lange kämpft ihr denn zurecht mit euren Vorräten? Die ihr jetzt gerade habt oder halt auch nicht. Wenn die Apokalypse ausbrechen würde, vielleicht gibt es da noch ein paar Leute, die sehr gut vorbereitet sind bei euch im Fritz-Sendegelände. Schreibt es doch in der Studio-Massage.

0: Ihr hört Fritz, Freunde. Und Bahnfahren ist doch eigentlich wirklich auch arg romantisch. Also alleine die Landschaft, die zieht an einem vorbei. Du kannst lesen, du kannst entspannt eine Serie schauen, die du dir halt vorher runtergeladen hast, weil es Internet nur funktioniert. Aber so. Trotzdem kann man auch wilde Geschichten erleben. So wie bei dir, Micha.
1: Ja.
0: Vor kurzem, du bist im ICE durch Deutschland gehoppelt.
1: Ganz genau.
0: Und hast da etwas Lebensveränderndes erlebt.
1: Ja.
0: Ich bin gespannt. Ich bin ja ganz ohr. Warte, wir brauchen noch ein bisschen atmosphärische Musik.
1: Um in Stimmung zu kommen.
0: Ja, bitte. Oh. Ah, schon viel besser. Okay, wir sind ihr Ohr.
1: Nette, du musst dir vorstellen, ja? Vor mir sitzt ein Vater mit zwei Kindern auf einem Vierer.
0: Ja.
1: Und daneben auf einem anderen Vierer eine Gruppe von Erwachsenen. Und die kannten sich alle nicht.
0: Ja.
1: Und das Kind hat sehr doll gequengelt.
0: Ja.
1: Ich mach's mal kurz nach. Also es hat wirklich die ganze Zeit einfach nur gesagt, ich will spielen! Ich will spielen! Und es ging wirklich 2,5 Stunden von Berlin bis Nürnberg ging das so.
0: Nein!
1: Dann kurz vor Nürnberg noch einmal, ich will spielen! Und dann der Mann vom anderen Tisch. Er nimmt seinen AirPod raus und schreit, Junge, weißt du nicht, wie man sich benennt? Und wenn du es nicht weißt, vielleicht sollten wir dich mal auf die Toilette einsperren.
0: Oh Gott.
1: So, also richtig, der ist wirklich all in gegangen.
0: Mega.
1: Und dann dachte ich, okay, der Vater wird jetzt austicken und ihn richtig zu Sau machen. Nee.
0: Ja.
1: Er hat jemanden zu Sau gemacht, aber nicht ihn, sondern seinen eigenen Sohn. Ja.
0: Interesting.
1: Ja, und sagt dann zu ihm so, richtig wütend, sagte zu ihm so, hier siehst du schon, jetzt beschweren sich andere Leute, weil du hier so laut bist.
0: Oh Gott, der arme Sohn.
1: Wirklich, er tut mir extrem leid. Aber danach, Nette, ist etwas ganz, ganz Verrücktes passiert.
0: Ja, das glaube ich. Und da holen wir euch wieder ins Boot, Freunde. Was das ist, verrätst du uns gleich.
1: Ja.
0: Ihr ratet jetzt aber mal mit in der Studio-Message. Was ist passiert als nächstes? Hat der Vater A, sich beim fremden Mann bedankt und sich Erziehungstipps geben lassen? B, angefangen zu weinen und seine Frau angerufen und sich lautstark über den Typen beschwert? Oder C, er hat sein Kind auf den Vierertisch gesetzt gegenüber zu dem Fremden? Deswegen eure Tipps gerne mal jetzt rein in die Studio-Message und ich würde sagen, nach 2 Songs lösen wir auf, oder?
1: Ja, finde ich gut.
0: Alles klar.
1: Machen wir
2: so. 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

0: Viertel nach drei gleich. Ihr hört immer noch Fritz. Und wir sind mittendrin noch in der Geschichte, die uns Fritze Micha gerade erzählt hat. Du bist ICE gefahren. Du hast mitbekommen, wie ein Kind vor dir geschrien hat, 2 Stunden lang von Berlin bis kurz vor Nürnberg rumgezetert. Und dann wurde das Kind von einem fremden Mann gegenüber vom Gang angebrüllt.
1: Yes.
0: Bisschen auch verständlicherweise. Was ist dann nochmal passiert?
1: Ja, das war dann die Frage. Wir haben euch gefragt, was könnte es denn sein? Was ist danach passiert? Der Vater hat sich beim fremden Mann bedankt und sich Erziehungstipps geben lassen. B, angefangen zu weinen und seine Frau angerufen. Und der C hat sein Kind auf den Vierertisch gesetzt zum Fremden. So.
0: Also, es gab eine Studio-Message von Silke unter anderem, die schreibt, ich war schon von eurer Auswahl spontan beim Weinen. Beim Weinen. Ja, dass er geweint hat und seine Frau angerufen hat. Jetzt verstehe ich, Silke.
1: Es war es aber nicht, sondern es war C.
0: Es war C.
1: Der Mann hat plötzlich das Kind genommen und hat es auf den Tisch vom Vierer gepflanzt, bei dem diese fremden Menschen saßen. Und dann war es noch ganz kurz still. Es war ganz kurz still, weil niemand wusste, was jetzt als nächstes passiert. Und der Typ, der geschrien hat, der wollte noch irgendwie die Situation beruhigen und hat dann so gesagt, Junge, wo drückt denn der Schuh? Aber,
0: oh Gott!
1: Da sagt, wie sagt man so schön, das Kind ist da schon in den Brunnen gefallen.
0: Ja,
1: das weil, so, und das Geilste war, und da habe ich auch schon wieder so ein bisschen Respekt vor dem Vater. Der Vater hat gesagt, hier, du wirst jetzt von ihnen erzogen, weil sie wissen es ja anscheinend besser als alle anderen.
0: Der Spatz, ey. Der muss bestimmt heute noch immer dran denken. Der Vater und der Sohn.
1: Ich muss ja auch noch dran denken. Also
0: dabei
1: ich
0: war
1: bin
0: der Vater einfach auch überfordert. Du standst wie so ein Theaterstück, hast du da gesessen und hast dann noch applaudiert.
1: Ich war kurz davor zu klatschen. Ich habe gesagt, Zugabe, bravo!
0: Wirklich, was
1: das
0: los?
1: Das war ganz krass. Das war ganz krass.
0: Für dich vielleicht die Fahrt deines Lebens, Micha.
1: Oha, aber sowas von.
0: Du bist jetzt ein anderer Mensch als davor.
1: Ja.
0: Vielleicht bist du jetzt auch wieder jemand. Ich kenne dich fast nicht wieder.
1: Ich bin jetzt wieder jemand.
0: Danke, Micha, dass du diese wunderbare, verrückte ICE-Geschichte ins Radio gebracht hast.
1: Ey, sehr gerne. Danke, dass ihr bei meiner kleinen Therapiestunde dabei wart. Ich fühle mich jetzt besser.

0: James Hype und Konsorten hier bei Fritz. Und wenn NRW und UK ein Baby hätten, dann käme er hierbei raus.
1: Auch wenn wir erwachsen sind, fühlt sich's an wie Sommer 2018. Einen Döner für 3,50 mit meinem Bros in die Hand nehmen.
0: Das ist Benno, hat es sich für dieses Jahr auf unserer New Music Hotlist bequem gemacht. Da drauf stehen Artists, die wir ganz genau im Auge behalten. Weil wir haben so ein Bauchgefühl, da könnte noch was passieren, könnte groß werden, weil sehr talentiert. Und Benno, in der Nähe von Bielefeld aufgewachsen, sein Dad ist aus UK und hat ihm damit den nötigen Influence auch mit britischer Musik gegeben. Beweis auch seine letzte Insta-Story, die von Benny. Schön England bei der Männer-WM angefeuert, dann konnte er richtig schön feiern gestern Abend. Was haben die gespielt? 4-2 gegen Kroatien oder was? Hoffentlich konnte Benno dann heute auch ausschlafen, wenn er gut gefeiert hat. Das ist er hier. Sommer 2018, ganz neu und zuerst bei Fritz.

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0: So, eigentlich wollte ich jetzt gerade sagen, Titten raus ist Sommer. Aber jetzt sind gerade schon wieder die scheiß Wolken da. Es tut mir sehr leid, Leute. Wenn ich könnte, würde ich es ändern. Aber morgen wird es dann wieder, also ich hoffe dann auch sonnig zu den angenehmen 34 Grad, die erwartet werden. Redakteurin Jule, die wusste das bis, du wusstest das bis eben gar nicht, dass wir jetzt über 30 Grad kriegen.
1: Irgendwie, ich wusste, dass es warm wird, aber ich habe es nicht so richtig mitbekommen. Ich habe da nicht geschalten, aber ich sag dir,
0: interessant.
1: Wenn ich das so höre, habe ich Bock. In meinem Kopf habe ich doch schon mein Outfit geplant für morgen und fürs Wochenende.
0: Ja, kannst dich freuen auf Bikini-Streifen oder halt auch keine, wenn du keine willst, wenn du dich direkt komplett nackt auf Balkon oder Terrasse legst. Dürfen wir das eigentlich? Das ist die große Frage heute Nachmittag.
1: Ja, wir dürfen. Also erstmal schon, weil klar, der eigene Garten oder Balkon gehört zur eigenen Wohnung und da darfst du machen, was du willst.
0: Gut.
1: Aber sobald du andere belästigst, dann wird's unschön, weil die sogenannte Belästigung der Allgemeinheit ist eine Ordnungswidrigkeit und kostet natürlich ein Bußgeld.
0: Okay, verstehe.
1: Also sicherheitshalber wirklich nochmal umgucken, bevor du dein T-Shirt ausziehst, dass du niemanden belästigst und naja, Nette, ich sag mal so, dass du auch selber nicht belästigt wirst.
0: Ja, das stimmt. Die Perspektive haben wir noch gar nicht gemacht, ob man das... Das ist keine Frage des Dürfens, sondern auch des Wollens. Aber ich glaube, bei mir wäre die größere Belästigung gar nicht das Nacktsein, sondern meine sehr, sehr, sehr, wirklich sehr weißen Beine.
1: Die übertreibst du dermaßen.
0: Es sind zwei Neonröhren. Und du brauchst wirklich eine Sonnenbrille. Wenn ich dir jetzt zeigen würde, würdest du sagen, mach die weg, meine Augen, es tut weh.
1: Okay, ich setz die Sonnenbrille auf, zeig sie her.
0: Hier, schau.

0: leuchtenden Schüssel. Mitten in Berlin. Ihr Auftrag. Intergalaktisch steil gehen. Und ihr steht nicht auf der Gästeliste? Ne, das müssen wir ändern.
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0: Die letzten Gästelistenplätze für Bruno Mars. Hey, Mr. DJ. Freitag 26. Sonntag 28. und Montag 29.06. Bruno Mars. Dreimal live im Olympiastadion. Wie ihr da noch für Umme mit dabei sein könnt?
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0: Die letzten Gästelistenplätze für Bruno Mars in Berlin gibt's nur bei
2: 15:30 Uhr, halb vier.
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2: Mit Britta Notnagel. Ein plötzlicher Blackout, ein Hochwasser oder andere Krisen. Wenn sowas passiert, muss es schnell gehen. Deshalb sollen wir uns alle in Deutschland besser vorbereiten. Wie, dazu gibt es jetzt Ideen von der Innenministerkonferenz, die gerade in Hamburg läuft. Und was die MinisterInnen empfehlen, das weiß News-Kollegin Hanna Burmeister.
3: Sie sagen, dass wir alle einen Notfallrucksack zu Hause griffbereit haben sollen. Da sollen wichtige Dinge drin sein, die man so braucht. Also zum Beispiel Lebensmittel, Medikamente, wichtige Dokumente, ein Radio und eine Taschenlampe. So könnten sich alle in Krisensituationen erstmal selbst helfen. Außerdem entlastet das die Rettungsdienste und andere Helfende. Berlins ehemaliger Landesbranddirektor Brömme sagt, wenn jeder so 3 Tage lang aushalten könnte, wäre das eine große Hilfe.
2: Kriminelle werben immer öfter Jugendliche über Social Media für Straftaten an. Dagegen muss die EU-Kommission mehr tun, fordern die Abgeordneten im EU-Parlament. Sie wollen zum Beispiel, dass die Verantwortlichen härter bestraft werden. Sie sprechen gezielt Minderjährige an, weil sie oft milder bestraft werden als Erwachsene. Da geht zum Beispiel um Drogen und Gewalt. Gelockt werden die Jugendlichen unter anderem mit Geld und teuren Sachen. Wenn's nicht läuft, muss einer gehen. So geht es jetzt auch dem Leiter der Bauabteilung von der Technischen Uni Berlin. Laut einem Sprecher ist er freigestellt worden. Die TU musste ja mittlerweile 3 Gebäude schließen. Patrick Buchmüller hat mehr Infos.
4: Die Abteilung soll jetzt erstmal kommissarisch geführt werden, heißt es. Darüber habe man die Beschäftigten vorgestern informiert und den Rest der Belegschaft später auch. Seit Anfang Mai ist das Hauptgebäude der Uni am Ernst-Reuter-Platz in Charlottenburg gesperrt. Wegen Baumängeln. Die Bauaufsicht hat den Betrieb dort untersagt. Und die Probleme sind vielfältig. Defekte Brandschutztüren, Mängel bei der Sicherheitsbeleuchtung und bei der Löschwassereinspeisung. Seit Samstag ist auch noch ein anderes Gebäude der TU dicht. Hier gibt es auch Probleme mit der Brandlöschanlage. Zwischendurch musste auch schon die Universitätsbibliothek schließen. Die ist aber wieder geöffnet.
2: Ja, zum Schluss noch Happy Birthday für die Berliner Feuerwehr. Die feiert heute nämlich Geburtstag. 175 Jahre gibt's sie schon. Und wenn ihr der Feuerwehr was schenken wollt, ja, dann bewerbt euch dort doch. Denn Berlin braucht nämlich dringend mehr Feuerwehrleute, hat Landesbranddirektor Homrichhausen im rbb 24 Inforadio gesagt. Die Feuerwehr hat seit Jahren sehr viele Einsätze und das liegt laut Homrichhausen auch daran, dass Leute den Notruf wählen, obwohl sie sich auch selbst helfen könnten.
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2: Es bewölkt sich am Nachmittag im Fritz-Sende-Gelände, soll später aber auch wieder sonnig werden, kann trotzdem einzelne Schauer geben. Heute Höchstwerte bis zu 30 Grad, morgen wird es sogar noch wärmer, bis 33 Grad sind angekündigt. Und da kann es neben Sonne morgen auch mal kräftige Schauer und Gewitter geben.
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2: A9 Richtung Leipzig zwischen Brück und Niemitz-Immeck ist die Autobahn nach einem Unfall gesperrt. Vor der Abfahrt Brück dauert es 1 Stunde länger und die letzte freie Ausfahrt ist im Moment Belitz. Dann A10 westlicher Berliner Ring Richtung Dreikafeland zwischen Großkreuz und Liest steht ihr 10 Minuten im Stau. A13 Richtung Dresden zwischen Freiwalde und Lübbenau 30 Minuten Stau. A24 Richtung Berlin zwischen Herzsprung und Neuruppin ist die Autobahn nach einem Feuerwehreinsatz wieder auf der linken Spur frei, aber da gibt's immer noch einen langen Stau. Die letzte freie Möglichkeit zum Abfahren ist Dreieck Wittstock-Dosse. B96 Richtung Fürstenberg zwischen Oranienburg-Zentrum und Oranienburg-Nord ist die Straße nach einem Unfall gesperrt. Und wir haben noch was aus Berlin. Geduld braucht er da auf der A100 Richtung Wedding zwischen Innsbrucker Platz und Detmolder Straße und im weiteren Verlauf vor dem Dreieck Funkturm. Zum Schluss noch was zur S-Bahn. Muss ein Signal repariert werden in Bellevue, deswegen gibt's Verspätungen und Ausfälle auf mehreren Linien, nämlich bei der S3, 5, 7 und 75. Alle unterwegs, gute Fahrt.
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2: Ja, Fritze Micha hat ja gerade von seinem wilden Ritt mit dem ICE von Berlin nach Nürnberg erzählt. Mit einem zeternden, schreienden, gelangweilten Kind und anderen schreienden Erwachsenen. Alle haben sich angeschrien. Es war besser als Theater. Da muss Thomas aus Spandau nur müde lachen. Hat eine Studio-Message geschrieben, schreibt, ich war auch mal unterwegs in einem zu überfüllten ICE und da saß eine Frau in der Gepäckablage, die zwischen den Gängen stehen, auf dem Boden mit einem Huhn auf dem Schoß und hat mit dem Huhn gesprochen und gespielt. Was sagen wir dazu?
5: Ein Huhn im Zug. Ein Huhn. Bist du sicher, dass da nicht Hund stehen sollte?
6: Ich glaube, es ist wirklich Huhn.
5: Ach, oh Gott,
6: ich liebe ICE-Fahren manchmal. Was da für Sachen passieren. Danke, Thomas, für dieses Bild.

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1: Ja, also wenn ihr zu denen gehört, die nachts nicht gut schlafen können, Glückwunsch, daran wird sich jetzt erstmal nichts ändern. Es bleiben schlaflose Nächte, weil eines der erfolgreichsten Grusel-Internet-Phänomene gibt es jetzt als Kinofilm. Backrooms. Also schon nach dem Trailer, Anna, ich musste mir direkt sofort süße Katzenvideos und Shrek-Sachen angucken, weil es war schon sehr gruselig.
2: I feel you.
1: Aber nimm uns doch mal mit. Also wenn ich jetzt nicht jeden Tag auf Reddit oder TikTok unterwegs bin, was sind die Backrooms?
2: Das war eigentlich mal ein Meme, also ein unscharfes Foto von endlosen gelben Büroräumen mit Teppich und Neonlicht. Irgendwann hatte jemand die Idee, was wäre, wenn man durch einen Fehler in der Realität in so einer endlosen Zwischenwelt landet, ohne Ausgang, voller leerer Flure, seltsamer Geräusche und Dinge, die man lieber nicht treffen möchte. Daraus hat das Internet dann das gemacht, was das Internet aus Dingen macht, eine Mythologie mit Geschichten, Videos, Spielen und Fantheorien.
1: Jetzt gehören die Backrooms ja niemandem so richtig, die sind im Internet gemeinsam entstanden.

0: entstanden. Wie macht man daraus eine Geschichte, für die Leute dann ins Kino gehen?
1: Das Ding ist von einem 20-jährigen YouTuber, ich glaube, der sogar heute 21 wird oder gestern, herzlichen Glückwunsch nachträglich an dieser Stelle, der hat es einfach gecheckt, denn auch hier gibt es endlose gelbe Räume, Neonlicht, Teppichböden. Das ist ein Ort, der aussieht wie ein leergeräumtes Bürogebäude unter einem alten Möbeldiscounter und gleichzeitig ist das aber auch ein Albtraum.
2: Es ist also eine Art leeres Bürogebäude.
3: Hier drin? Klar. Aber es ist, als hätten es einen Haufen Bauarbeiter auf Acid gebaut. Es gibt sogar einen Pool.
4: Einen Pool?
3: Ja, was Ähnliches zumindest. Folgt mir.
1: Das ist etwas, was man niemals tun sollte in einem Horrorfilm. Leuten folgen, die sagen, folgt mir. Geht nie gut aus, glaubt mir. Aber dieser mit Churtel Edgerfer und Renate Reins für grandios besetzte Film, der lebt fast komplett von seiner Atmosphäre. Er erzählt weniger eine Geschichte, als dass er wirklich einen Zustand erzeugt. Ich habe mich ständig verloren gefühlt in diesen gelben Räumen.
0: Okay, funktioniert das denn auch für Leute, die diesen Hype, warum auch immer, verpasst haben?
1: Tatsächlich ja. Geiler ist natürlich, wenn man es kennt, die Details, die Anspielungen. Aber ansonsten ist es einfach ein sehr ungewöhnlicher Horrorfilm, bei dem du konstant so ein absolut schwammig, diffuses Gefühl hast. Und wenn du rausgehst, guck einfach Katzenvideos.
0: Backrooms guckt ihr ab heute in Kino an. Und zusätzlich zu den Katzenvideos, ich biete mich auch gern an, euch danach irgendwie zu löffeln, wenn ihr Hilfe bei der Selbstregulation braucht. Da bin ich auch bei

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0: Level up. Gleich 10 vor 4.
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2: Bauchtraining spart ihr euch heute, Leute. 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Da bekommt ihr heute Abend Comedy direkt im Clubformat. 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Einlass ist ab 20 Uhr und der Eintritt ist gegen eine Spende.
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1: 16 Uhr.
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1: A9 Berlin Richtung Leipzig zwischen Brück und Niemegk. Da ist die Autobahn nach dem Unfall immer noch gesperrt. Vor der Abfahrt Brück dauert es eine Stunde länger. Letzte freie Ausfahrt ist Belitz. Weiter geht's A10 südlicher Berliner Ring Richtung Dreieck Spree aus zwischen Rangsdorf und Schönefelder Kreuz. Auch hier gab's einen Unfall auf der linken Spur. A10 westlicher Berliner Ring Richtung Dreieck Havelland zwischen Großkreuz und Leest. Stau 20 Minuten. A13 Berlin Dresden zwischen Teupitz und Baruth-Mark. Da steht ein kaputtes Auto und eine Spur ist blockiert. Achtung hier. A24 Hamburg Richtung Berlin zwischen Herzsprung und Neuruppin ist die Autobahn nach einem Feuerwehreinsatz wieder auf der linken Spur frei. Es gibt immer noch Stau. Letzte Möglichkeit zum Abfahren ist Dreieck Wittstock-Dosse. In Berlin dauert es lang auf der A100 Richtung Wedding zwischen Innsbrucker Platz und Detmolder Straße und im weiteren Verlauf mal wieder vor dem Dreieck Funkturm. Und aktuelles zur S-Bahn wegen einem Polizeieinsatz. In Fredersdorf ist der Zugverkehr der Linie S5 zwischen Hoppegarten und Fredersdorf und Herbrochen.
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1: Ja, ich habe jetzt keine Zeit noch, viel euch irgendwie einen schönen Nachmittag oder was zu wünschen. Ich muss es bei Ray mitsingen.

0: Ja, vielleicht ist er im Kader.
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2: Stark, nette, stark.
0: Danke. Der Husband. Ja, ein paar Männer ist auf dem Rasen, ein Ball, alle rasten aus. Ich fühl eigentlich die WM überhaupt nicht so richtig heute. Oder allgemein auch. Du schon, Jule, ne? Du bist drin im Fieber.
3: Hey, ich bin ganz doll drin im Fieber, aber bin ehrlich, ist weniger wegen Fusi, sondern eher da für die Vibes.
0: Ist auch okay.
3: Weil ich liebe das einfach so schön. Alle kommen zusammen, alle haben Bock, das Wetter spielt ja gerade mit. Und es gibt mir einfach so ein schönes Gemeinschaftsgefühl. Ich liebe das.
0: Was gehört denn für dich, was für dich das perfekte Public Viewing?
3: Also erstmal ein fetter Screen. Ja, ich will nämlich nicht auf so einem kleinen Handy gucken. Dann auch ganz wichtig, meine Friends oder so ein, zwei Leute. Weil ich will auch nicht alleine sitzen. Und dann, da bin ich ein bisschen speziell, ich will einen Sitz haben mit Lene. Weil ich krieg einen Abfucker, wenn ich 2 Stunden auf einer Bierbank hocke. Da bin ich verwöhnt, will ich nicht. Ja. Und ich will natürlich ein geiles Kaltgetränk. Also, entweder eine kleine Cola Zero oder auch mal vielleicht ein kleines Bierchen Lecky.
0: Okay, das lässt sich doch alles organisieren. Was darf bei euch beim Public Viewing nicht fehlen?
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0: Süß.
3: Lecker Bierchen.
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hier bei Fritz. Also wäre ich eher, ich wäre schon ganz schön aufgeregt. Nächste Woche kommt der Bruno nämlich für 3 Shows. Obwohl, nee, übernächste Woche. Wartet, nächste Woche oder übernächste Woche? Ich gucke nochmal schnell in den Kalender. Sehe den Kalender nicht. Doch, nächste Woche. Ja, nächste Woche kommt er wirklich für 3 Shows nach Berlin. Alter, da ist der Juni auch schon wieder rum, Alter. Der Bums ist auch schon komplett ausverkauft, Bruno Mars. Jetzt eben wurden nochmal Resttickets freigeschaltet, so 1000. Ja, und die werden jetzt gerade in diesem Moment auch schon wieder weggekauft, weil die Warteschlangen und die Server sind jetzt auch schon wieder überlastet. Und Leute, den Stress müsst ihr euch überhaupt nicht geben. Lasst liegen, ist egal. Da ist noch Platz auf der Gästeliste für Bruno Mars. Fritz schreibt euch die ganze nächste Woche, jeden Tag, den ganzen Tag auf die Gästeliste. So oft, bis der Kugelschreiber leer ist. Nächste Woche gilt nämlich, wer Fritz hört, hat bessere Chancen. Wer Fritz sehr viel hört, hat sehr viel bessere Chancen. Und wer Fritz wirklich durchgehend hört, sieht möglicherweise schon ganz bald Bruno Mars live im Olympiastadion. 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
1: Und wir schicken ganz viele Liebe und Genesungswünsche an Lilith.
2: Kleine Story aus meinem Leben. Ich habe mich im Dreck gewälzt für mein Musikvideo und jetzt habe ich eine Bindehautentzündung.
1: Ja, süß. Alles für die Musik. Zum Glück kannst du gerade sehr gut Sonnenbrille tragen. Wundert sich niemand. Wir lassen jetzt zusammen mal die Wut los in ihrem Song. Also lass ich es los. Hier, Lilith, bitteschön.

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0: Frankfurt oder heute Place to be für alle, die schon immer wissen wollten, wie Nachrichten entstehen. Ja, wie kommen Nachrichten ins Radio? Woran erkenne ich Fake News? Warum landen manche Themen in den News, andere nicht? Das wurde heute alles im Newscamp zusammen mit Fritz besprochen. Die Märkische Oder-Zeitung hat Schüler und Schülerinnen eingeladen und es war einfach
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0: Okay, also das war das Fazit über die Brezeln zur Stärkung zwischendurch. Aber es gab auch ein Quiz zum Beispiel. Real oder Fake News erkennen. Wir haben heute Vormittag sogar live aus Frankfurt gesendet und das Team vom TikTok News Channel Dein Daily Update hat mit euch TikToks gedreht. Aber auch die Sessions über News und Medien waren spannend, sagt Finn.
2: Wir waren in der Viadrina, hatten einen kurzen Vortrag über Handynutzung und wie es den Alltag beeinflussen kann. Unter anderem, dass wenn man am Handy ist, 8 Minuten braucht, bis man wieder in die anderen Themen reinkommt mit der Konzentration.
0: Und Lea ist mit ihrer Klasse aus Eisenhüttenstadt gekommen und hat das Newscamp einmal durchgespielt.
3: Also ich muss sagen, wenn man sich wirklich für den Journalismus interessiert, sollte man das auf jeden Fall mitnehmen, weil man sehr viel lernt, gerade auch in diese Richtung Schreiben, aber auch Basic-Informationen, gerade Fake News unterscheiden von richtigen News. Was sind nur Meinungen, was sind wirklich Fakten und so weiter. Also das lohnt sich sonderlich.
0: Ganz wohlig. Ihr hattet Spaß, wir hatten Spaß, war eine gute Zeit. Hört man euch auch an.
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2: Kurz vor halb fünf war es.
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2: Mit Britta Notnagel. Hass im Netz ist für viele junge Leute in Europa Alltag. Das Statistikamt Eurostat sagt, dass mehr als die Hälfte der 16- bis 34-Jährigen damit zu tun hat, wobei Frauen häufiger betroffen sind als Männer. Das ist zum Beispiel bei rassistischen Kommentaren so und bei Anfeindungen wegen der sexuellen Orientierung. Besonders oft geht es bei Hassnachrichten um politische und gesellschaftliche Ansichten, die jemand gepostet hat. Was tun, wenn plötzlich der Strom ausfällt oder es andere Notfälle gibt? Darauf sollen wir uns alle besser vorbereiten, zum Beispiel mit einem Notfallrucksack mit wichtigen Dingen wie Essen, Medikamenten, Dokumenten und Radio drin, ist eine Empfehlung von der Innenministerkonferenz, die gerade in Hamburg stattfindet. Der Vorsitzende Grote, der sagt, es muss kein Kriegsfall sein, aber beispielsweise so ein Blackout wie Anfang des Jahres in Berlin.
3: Es können Situationen eintreten, in denen das, woran wir gewöhnt sind, dass alles Lebensnotwendige immer eigentlich leicht verfügbar ist, wo das nicht funktioniert.
2: Die Innenministerkonferenz findet, wenn wir selbst besser vorsorgen, können wir im Ernstfall auch die Rettungsdienste entlasten. Wenn ihr morgen in Berlin einkaufen wollt, könnte es sein, dass ihr nicht alles kriegt oder Läden zu sind. Die Gewerkschaft Verdi hat nämlich wieder zum Warnstreik im Einzelhandel aufgerufen. Sie fordert 7% mehr Geld für die Beschäftigten und dass auch die Azubis besser bezahlt werden. Nächste Woche soll wieder verhandelt werden. Ein Schwerpunkt des Streiks morgen ist IKEA. In Berlin trifft's 3 von 4 Filialen, und zwar die in Spandau, Tempelhof und Lichtenberg. Ja, und da gibt's Platz für Leute, die Filme, Musik oder Fotos machen, Sprachkurse für Geflüchtete gibt's auch, und wer will, kann da Geburtstag feiern im Rechenzentrum in Potsdam. Und das bleibt erstmal noch bestehen, haben die Stadt, die Betreiberin und die Stiftung Garnisonkirche bekannt gegeben. Robin Marienfeld weiß mehr darüber.
4: Ein Kompromiss sieht nun vor, dass es noch bis Mitte 2033 genutzt werden darf. Dann soll nach und nach der Rückbau des Gebäudes beginnen. Die Gründe: Zum einen ist es marode und müsste für viel Geld saniert werden. Zum anderen gibt es den Plan, das Schiff der Garnisonkirche nebenan zu bauen. Dafür braucht es Platz.
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2: Nachmittags mal Sonne, mal Wolken, mal kurze Schauer im Fritz-Sende-Gelände. Alles mit dabei. Am Abend dann meist trocken und schwülwarm. Morgen auch mal sonnig, mal wolkig, teils mit kräftigen Schauern und Gewittern. Wird sogar noch wärmer als heute, bis 33 Grad sind angekündigt.
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2: A9 Richtung Leipzig. Zwischen Brück und Niemek ist die Autobahn nach einem Unfall gesperrt. Vor der Abfahrt Brück dauert es eine Stunde länger. Die letzte freie Ausfahrt ist Beelitz im Moment. Dann A10 südlicher Berliner Ring Richtung Dreieck Spree out. Zwischen Rangsdorf und Schönefelder Kreuz gibt es Stau nach einem Unfall auf der linken Spur. Da dauert es 20 Minuten länger. Dann Stau auf der A10 westlicher Ring Richtung Dreieck Havelland. Zwischen Großkreuz und Lees dauert es 20 Minuten länger. A13 Richtung Dresden. Zwischen Teupitz und Barodenmark steht ein kaputtes Fahrzeug und eine Spur ist da blockiert. Plant da 20 Minuten mehr ein. Im weiteren Verlauf Richtung Dresden zwischen Klettwitz und Schwarzheide 20 Minuten Stau. A24 Richtung Berlin zwischen Herzsprung und Neuruppin ist die Autobahn nach einem Feuerwehreinsatz wieder auf der linken Spur frei, aber es gibt einen langen Stau. Die letzte freie Möglichkeit zum Abfahren, die ist am Dreieck Wittstock-Dosse. B96 Richtung Fürstenberg zwischen Oranienburg-Zentrum und Oranienburg-Nord ist die Straße nach einem Unfall gesperrt. Und noch nach Berlin, da braucht er Geduld auf der A100 Richtung Wedding zwischen Innsbrucker Platz und Detmolder Straße und im weiteren Verlauf vor dem Dreieck Funkturm, beides wegen Baustellen. Allen unterwegs, gute Fahrt.
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2: 29 Grad. Da passt gerade nur ein Song. Zartmann jetzt über Fritz.

0: Black Prada Dress von Ellie Goulding. Hier bei Fritz. Und manche Orte in Brandenburg, da denkst du, naja, okay, hier könnte auch mal wieder was passieren. Und dann gibt's auch die Orte wie Bukow, they want it all. Erst ist der Ort letztes Jahr zu Bad Bukow geworden, weil er jetzt offiziell Kneipp-Kurort ist. Und jetzt wollen sie auch noch den Titel Brechtstadt. Brecht vom Schriftsteller Bertolt Brecht, der dann in den 50ern rumgehangen hat. Die wollen's wissen, die Bad Bukower Brechtstädter. Fritz-Reporter Valentin hat sich das mal genauer angeschaut.
1: 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Jetzt.
2: Bukow. Ein beschauliches Fleckchen Erde im Westen Brandenburgs.
3: Bukow ist für mich eigentlich ein liebenswertes Örtchen, wo man sich erholen kann.
2: Bisher war Bukow einfach ein chilliges Heilbad mit Kneippbecken, aber eben nur ganz lame Bukow.
4: Wir hoffen, es bleibt so.
2: Ja, sorry. Damit ist es leider vorbei.
5: Aus Bukow wird Bad Bukow.
2: Nee, warte. Das machen wir nochmal. Wie heißt das?
5: Bad Bukow.
2: Bukow hat die Schnauze voll von seinem Memmen-Image. Die Leute lassen sich gehen.
6: Weil ich so viel getrunken habe, habe ich das Schaufenster in der Innenstadt angespuckt.
2: Diebstahl ist Daily Business und im Schermützelsee werden Beweise vernichtet.
7: Wir haben Fahrräder der Nachbarskinder geklaut und haben damit Keim auffällt, die hinterher im See versenkt.
2: Bad Bukow in drei Worten.
8: Mord, Raub, Diebstahl.
2: Selbst BerlinerInnen haben Angst vor Bad Bukow.
9: Ich würde da nie hingehen, ich hätte eine große Angst, dass ich dort überfallen werde.
2: Tja, hilft da nur noch Gott?
10: Hier gibt es sehr viele Sünder.
2: Eher nicht. Bitch, please. Und auch Bürgermeister Thomas Mix ist machtlos. Für ihn ist Bad Bukow
11: dreckig, voller Drogen und ungehemmt.
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0: Ob ich dieses Jahr die WM gucke? Nee, ich guck lieber irgendwas Schönes. Was fürs Herz. Ihr wisst schon, mit Happy End. Also zum Beispiel nochmal die WM von 2014.
1: Jetzt ist es verbracht! Ja! Deutschland ist Weltmeister!

0: Hallo Kitty.
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3: Donnerstagabend auf entspannt. Bei der Lesebühne Brandy. Im Haus der Offiziere in Brandenburg an der Havel. Es gibt so Texte zu hören wie zum Beispiel lustige Geschichten über Michael den Milliardär. Und dazu dann nice Mucke von der Indie-Pop-Band Classy Pie. Ihr seid auch herzlich eingeladen, eure Texte vorzulesen oder macht einfach als Publikum mit. Heute Lesebühne Brandy im Haus der Offiziere in Brandenburg an der Havel. Einlass ist um 20 Uhr und der Eintritt ist frei.
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5: Und hier gibt es jetzt erstmal ein Verkehrsupdate.
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5: 17 Uhr haben wir es jetzt. A9 Berlin Richtung Leipzig zwischen Brück und Niemeck. Da ist die Autobahn gesperrt nach dem Unfall. Vor der Abfahrt Brück dauert es gerade noch eine Stunde länger. Die letzte freie Ausfahrt ist Beelitz. Und dann gab es jetzt auch noch im Staubereich einen Folgeunfall. Achtung hier. A10, westlicher Berliner Ring Richtung Dreieck Havelland, Großkreuz und Leest. Da ist dazwischen Stau, kostet euch 20 Minuten. Dann hier noch dazwischen A10, südlicher Berliner Ring Richtung Dreieck Spreeau zwischen Rangsdorf und Schönefelder Kreuz. Da gibt's auch Stau nach einem Unfall auf der linken Spur. Da hängt ihr gerade 20 Minuten fest auch. A13 Berlin Richtung Dresden zwischen Teupitz und Barutmark. Da steht ein kaputtes Auto und eine Spur ist blockiert. Dauert gerade länger, 20 Minuten ungefähr. Im weiteren Verlauf Richtung Dresden zwischen Klettwitz und Schwartheide auch Stau, auch 20 Minuten. A24 Hamburg Richtung Berlin. Zwischen Herzsprung und Neuruppin ist die Autobahn nach einem Feuerwehreinsatz wieder auf der linken Spur frei. Aber es gibt immer noch langen Stau, den ganzen Nachmittag schon. Letzte freie Möglichkeit zum Abfahren ist Dreieck Wittstock-Dosse. In Berlin die A100 Richtung Wedding zwischen Innsbrucker Platz und Detmolder Straße. Da ist wieder busy. Und im weiteren Verlauf vorm Dreieck Funkturm auch gerade viel los. Braucht ihr länger. Da, wo es geht, gute Fahrt.
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5: Frage. Warum finden wir Menschen oft am heißesten, wenn wir gerade beschlossen haben, dass es mit denen eigentlich gar nicht so gut funktioniert und Schluss ist? Warum ist das so? Beziehung vorbei, Herz gebrochen. Eigentlich ist alles geklärt. Und dann ist da trotzdem doch noch dieses Kribbeln. Und dann gibt's doch vielleicht nochmal Knickknack mit dem der Ex. Keine gute Idee. Unser Hirn trickst uns da aus, dass das jetzt eine gute Idee ist, wirklich. Paarcoach Lina erklärt uns das gleich nochmal genauer. Nach Dominik Feig, das ist er.

0: Ihr hört Fritz. Ihr habt euch tagelang gestritten, seid vielleicht schon getrennt. Die Zahnbürste ist aus dem Bad verschwunden und plötzlich landet ihr doch wieder zusammen im Bett. Upsi. Ja, nach der Trennung nochmal Knickknack ist ein Ding und passiert öfter, als wir denken. But why? Fragen wir eine, die die Dynamiken von Paaren und Menschen ganz gut kennt. Beziehungscoach Lina Greiker aus Berlin. Hi.
1: Hi, freut mich sehr.
0: Du hast auch einen Podcast, wo du dich mit dem Thema beschäftigst. Der heißt Du bist nicht das Problem. Erstmal das Wichtigste. Ist Sex nach oder während der Trennung eine gute oder eine schlechte Idee, deiner Meinung nach?
1: Schlechte Idee. Also was ja passiert ist, dass es manchmal einfach nicht so klar ist. Also so ein Trennungssex kann so eine Situation, die meistens ja eh nicht so einfach ist, einfach nochmal viel mehr verkomplizieren. Und da gibt's natürlich auch Ausnahmen, aber wichtig ist, dass sich da beide im Klaren drüber sind. Also Sex aus meiner Erfahrung nach einer Trennung, das berichten ganz viele Paare, ist erstmal wie so eine Schmerzlinderung, ja, weil es etwas sehr Altbekanntes ist, das wir kennen. Wir fühlen uns erstmal wohl und dann wird Oxytocin ausgeschüttet. Das heißt, wir haben dann wieder so ein bisschen diese Glücksgefühle. Aber was ja dadurch auch passiert, ist, dass dann diese Trauerarbeit ganz oft unterbrochen wird. Oder ganz oft geht man auseinander und weiß nicht, okay, Moment, ist das jetzt hier ein Neustart? Was ist das hier? Eine Hoffnung kann entstehen und so weiter. Das heißt, diese Heilung, die ja möglicherweise eigentlich anstehen sollte, wird dann eben so ein bisschen in die Länge gezögert.
0: Man verschlimmbessert das auch ein bisschen.
1: Genau.
0: Aber sag mal, warum ist das so? Warum wirkt der die Ex in der Trennungsphase irgendwie oft hotter, attraktiver als vorher?
1: Ja, wir denken ja immer als Paar, dass wir alles zusammen machen müssen, um dann auch wirklich unzertrennlich zu sein und diese Nähe zu spüren. Aber das ist eigentlich nicht so. Was wir eigentlich brauchen, ist so ein Begehren. Und ein Begehren braucht Spannung und Distanz und eben so eine Unverfügbarkeit. Und das passiert eben, wenn eine Person eben nicht mehr da ist. Das heißt, in langen Beziehungen ist es eben genau das, was ganz langsam stirbt. Also diese Aufregung, das kennen wir auch alle, ne? Das haben wir am Anfang ja ganz oft gehabt und irgendwann ist das nicht mehr so da. Das heißt, die Liebe, die stirbt nicht unbedingt, aber das Begehren, diese Aufregung. Und eine Trennung stellt genau das ja eben wieder her, indem die Person plötzlich wieder unverfügbar ist und eben nicht mehr so selbstverständlich da ist. Und das ist eben genau das Paradox. Das heißt, dadurch wird dann die Person wieder so ein bisschen ansprechender.
0: Aha, Sex in, nach, während einer Trennung. Gefährlich könnte auch einfach nur unser Gehirn sein, das gerade auf Entzug ist. Sagt Lina, Beziehungscoach aus

0: dieser eine Abend, wo ihr irgendwann wirklich aufs Handy guckt und es ist schon so spät und auf der Bühne Live-Musik, das Beste. Fritz ist dabei auf dem RAW-Gelände beim Fête de la Musique im Café Kult. Da sind wir am Start. Sonntag ist es soweit. Es ist nur noch, warte, heute ist Donnerstag. Freitag, Samstag, Sonntag. Dreimal schlafen noch, Leute. Bestes Wetter, jetzt schon mal Sonnencreme kaufen und das liebste Erfrischungsgetränk. Dann macht Antje Schumacher zum Beispiel auch nochmal besonders Spaß.
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0: Sie steht neben ganz vielen anderen Artists und Newcomern auf der Bühne beim Fête de la Musique jetzt am Sonntag. Sie ist wieder zurück aus der Pause und sie war jetzt fast ein Jahr lang weg, hat sie sich rausgenommen. Da hat man sie nirgends live gesehen in der Zeit. Hat sie uns auch gestern erzählt hier bei Fritz.
2: Also ich hatte eine tolle Karriere, aber so die strukturellen Probleme der Musikbranche haben bei mir dann doch auch Spuren hinterlassen. Also eine Machtgefälle und ich habe leider auch Sexismus erlebt öfter. Und es waren einfach ein paar Sachen, wo ich so dachte, boah, das irgendwie hat das körperlich bei mir Spuren hinterlassen, so Panikattacken bei Auftritten, dass ich so gedacht habe, eigentlich will ich eine Pause machen. Und dann habe ich eine Kündigung an mich selber geschrieben. Und dann habe ich gesagt, ich spiele jetzt mindestens ein Jahr lang nicht live, bis ich garantieren kann, dass es mir wieder gut geht.
0: Ja. Und jetzt geht's mir wieder gut. Yay! Yeah, wir freuen uns. Wir sehen uns da, Leute, oder? 14 bis 22 Uhr am Sonntag. Fritz ist da. Ganz viel Live-Musik von ganz vielen anderen Artists, den tollsten Newcomern. Es wird Live-Radio gemacht von vor Ort. Und ihr guckt dabei zu. Kommt rum an unsere Bühne. Wir freuen uns auf euch. Antje Schumacher ist das jetzt hier auf Augen.

0: in unserer Reihe Der erste Mensch jetzt. Der erste Mensch, der Zwillinge zur Welt brachte.
1: Hä? Ey, das sind ja zwei?
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1: Ja, also wenn ihr zu denen gehört, die nachts nicht gut schlafen können, Glückwunsch, daran wird sich jetzt erstmal nichts ändern. Es bleiben schlaflose Nächte, weil eines der erfolgreichsten Grusel-Internet-Phänomene gibt es jetzt als Kinofilm. Backrooms. Also schon nach dem Trailer, Anna, ich musste mir direkt sofort süße Katzenvideos und Shrek-Sachen angucken, weil es war schon sehr gruselig.
2: I feel you.
1: Aber nimm uns nochmal mit. Also wenn ich jetzt nicht jeden Tag auf Reddit oder TikTok unterwegs bin, was sind die Backrooms?
2: Das war eigentlich mal ein Meme. Also ein unscharfes Foto von endlosen gelben Büroräumen mit Teppich und Neonlicht. Irgendwann hatte jemand die Idee, was wäre, wenn man durch einen Fehler in der Realität in so einer endlosen Zwischenwelt landet, ohne Ausgang, voller leerer Flure, seltsamer Geräusche und Dinge, die man lieber nicht treffen möchte. Daraus hat das Internet dann das gemacht, was das Internet aus Dingen macht. Eine Mythologie mit Geschichten, Videos, Spielen und Fantheorien.
1: Jetzt gehören die Backrooms ja niemandem so richtig. Die sind im Internet gemeinsam entstanden. Wie macht man daraus eine Geschichte, für die Leute dann ins Kino gehen?
2: Das Ding ist von einem 20-jährigen YouTuber, ich glaube, der sogar heute 21 wird oder gestern. Herzlichen Glückwunsch nachträglich an dieser Stelle. Der hat's einfach gecheckt. Denn auch hier gibt's endlose gelbe Räume, Neonlicht, Teppichböden. Das ist ein Ort, der aussieht wie ein leergeräumtes Bürogebäude unter einem alten Möbel. Discounter und gleichzeitig ist das aber auch ein Albtraum.
3: Es ist also eine Art leeres Bürogebäude.
4: Hier drin? Klar. Aber es ist, als hätten es einen Haufen Bauarbeiter auf Acid gebaut. Es gibt sogar einen Pool.
5: Einen Pool?
4: Ja, was Ähnliches zumindest. Folgt mir.
2: Das ist etwas, was man niemals tun sollte in einem Horrorfilm. Leuten folgen, die sagen, folgt mir. Geht nie gut aus, glaubt mir. Aber dieser mit Chiwetel Ejiofor und Renate Reinz für grandios besetzte Film, der lebt fast komplett von seiner Atmosphäre. Er erzählt weniger eine Geschichte, als dass er wirklich einen Zustand erzeugt. Ich habe mich ständig verloren gefühlt in diesen gelben Räumen.
1: Okay, funktioniert das denn auch für Leute, die diesen Hype, warum auch immer, verpasst haben?
2: Tatsächlich ja. Geiler ist natürlich, wenn man es kennt, die Details, die Anspielungen. Aber ansonsten ist es einfach ein sehr ungewöhnlicher Horrorfilm, bei dem du konstant so ein absolut schwammig, diffuses Gefühl hast. Und wenn du rausgehst, guck einfach Katzenvideos.
1: Backrooms guckt ihr ab heute in Kino an. Und zusätzlich zu den Katzenvideos, ich biete mich auch gern an, euch danach irgendwie zu löffeln, wenn ihr Hilfe bei der Selbstregulation braucht. Da bin ich auch bei Fürsorge auch immer dabei.

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4: 5:30 jetzt.
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4: Mit Britta Notnagel. Wer einen Sprengsatz unter ein Auto legt, kriegt eine Playstation. 100 Euro gibt's, um jemanden zu verprügeln oder Drogen zu verticken. So und anders locken Kriminelle in Europa auf Social Media immer öfter Jugendliche an. Ist auch in Deutschland ein Problem und heute hat das EU-Parlament darüber beraten. Die Abgeordneten wollen, dass die EU-Kommission mehr dagegen macht. Zum Beispiel stärker gegen die Hintermänner ermitteln und Online-Plattformen stärker kontrollieren, damit solche Anwerbungen schneller gestoppt werden. Wenn ihr morgen in Berlin einkaufen wollt, könnte es sein, dass ihr nicht alles kriegt oder Läden zu sind. Trifft zum Beispiel alle IKEA-Filialen in der Stadt. Die Gewerkschaft Verdi hat nämlich wieder zum Bahnstreik im Einzelhandel aufgerufen. Sie fordert 7% mehr Geld für die Beschäftigten und dass auch die Azubis besser bezahlt werden. Nächste Woche soll wieder verhandelt werden. Hass im Netz ist für viele junge Leute in Europa Alltag. Das Statistikamt Eurostat sagt, dass mehr als die Hälfte der 16- bis 34-Jährigen damit zu tun hat, wobei Frauen häufiger betroffen sind als Männer. Das ist zum Beispiel bei rassistischen Kommentaren so und bei Anfeindungen wegen der sexuellen Orientierung. Besonders oft geht es bei Hassnachrichten um politische und gesellschaftliche Ansichten, die jemand gepostet hat. Die Polizei in Berlin hat wieder gegen kriminelle Banden durchgegriffen. Die Staatsanwaltschaft sagt, dass diese Gruppen mit Schießereien und Erpressungen zu tun haben sollen. Schon gestern gab es deswegen viele Wohnungsdurchsuchungen, zum Beispiel in Kreuzberg. Aber auch in Brandenburg und Sachsen-Anhalt war die Polizei im Einsatz. Im Visier sind vor allem Anführer, die von der Türkei aus Ladenbesitzer in Berlin bedrohen und Geld erpressen.
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4: Bis zum Abend mal Sonne, mal Wolken, mal kurze Schauer, alles irgendwie mit dabei. Am Abend dann meist trocken, aber richtig schwülwarm ist es draußen. Morgen dann auch mal Sonne, mal wolkig, kräftige Schauer sind mit am Start und es wird sogar noch ein bisschen wärmer, 33 Grad sind angekündigt.
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4: A9 Richtung Leipzig zwischen Brück und Niemek ist die Autobahn nach einem Unfall gesperrt. Vor der Abfahrt Brück dauert es eine Stunde länger. Die letzte freie Ausfahrt ist Beditz im Moment. Und im Staubereich auch Vorsicht, da gab es noch einen Folgeunfall. A10 südlicher Berliner Ring Richtung Dreieck Spreeau. Zwischen Rangsdorf und Schönefelder Kreuz gibt es Stau nach einem Unfall auf der linken Spur. Da dauert es 10 Minuten länger. Und im weiteren Verlauf Richtung Dreieck Spreeau zwischen Niederlehme und Dreieck Spreeau ist die Autobahn gesperrt. Da ist die Feuerwehr im Einsatz. Dann braucht er länger auf der A10. Richtung Dreieck Havelland zwischen Großkreuz und Lees 20 Minuten Stau. A13 Richtung Dresden zwischen Teupitz und Barothmark steht ein kaputtes Fahrzeug und eine Spur ist da blockiert. Dauert 20 Minuten länger und im weiteren Verlauf Richtung Dresden Stau zwischen Klettwitz und Ruhland plant da 10 Minuten mehr ein. A24 Richtung Hamburg zwischen Herzsprung und Neuruppin ist die Autobahn nach einem Feuerwehreinsatz wieder auf der linken Spur frei, aber es gibt noch einen langen Stau. 20 Minuten müsst ihr da mehr einplanen. Letzte freie Möglichkeit zum Abfahren ist Dreieck Wittstock-Losse. Und gucken wir noch kurz nach Berlin. Da braucht er Geduld auf der A100 Richtung Wedding zwischen Innsbrucker Platz und Detmolder Straße, da an der Baustelle. Und auch im weiteren Verlauf vor Dreieck Funkturm dauert es länger. Allen unterwegs, gute Fahrt!
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4: Ich wollte einfach nur mal gesagt haben, ich verurteile euch nicht, wenn ihr eine ganze Packung 10-for-2 Eiskonfekt alleine esst und es nicht mit jemandem teilen wollt. Ich finde das absolut legitim. Also auch nicht nur heute, sondern den ganzen Sommer durch. Gilt für mich auch als vollwertige Mahlzeit. Ist meine Meinung, aber ist Fakt.

0: Ey, 7 Jahre ist es jetzt her, seit sie ja einfach auf dem Lolla war.
1: Also man hört sie auch gar nicht streng genommen, sondern die Fans. Aber das ist vom Lolla. Billie Eilish war damals auf ihrer allerersten Tour. Where do we go when we fall asleep? Yay! Yeah. War gerade erst erschienen und mittlerweile stehen in Billys Billy-Regal 2 Oscars und 10 Grammys. Jawohl. Wie sie diese steile Karriere hingelegt hat, hat sich Zoe für uns angeschaut. Also Kopfhörer auf und Abfahrt.
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Donnerstag so gut wie geschafft. Ihr habt Fritz an. Und wir freuen uns jetzt schon wie Bolle auf Ende August. Ich weiß, ist noch ein Weilchen hin. Aber da ist unser Fritz Open Air im Waschhaus Potsdam. Mit dabei Ikimel, Philo, Aaron, Young Pep und Kyla Shikes. Und die habe ich jetzt hier für euch. Liebesbriefe jetzt bei Fritz.

0: Ich freue mich. Kyla Shikes wird dabei sein und hoffentlich diesen geilen Song auch performen beim Fritz Open Air. Das wird wundervoll. 29. August sehen wir uns im Waschhaus Potsdam, Leute. Auf der Gäste fürs Fritz Open Air mit Iki May, Kyla Shikes und Co. haben wir ehrlich gesagt noch massig Platz. Da werden wir euch noch draufschreiben, versprochen. Fritz hören lohnt sich, sag ich nur. Und Jesse übernimmt jetzt ab 18 Uhr. Mein Name ist Nette und wir hören uns bis morgen.
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4: Und dann sagt Britta Nunnagel.
5: Hier ist noch einiges los in Brandenburg. Los auf der A9 Richtung Leipzig. Zwischen Brück und Niemeck ist die Autobahn nach einem Unfall immer noch gesperrt. Vor der Abfahrt Brück dauert es rund 2 Stunden länger. Die letzte freie Ausfahrt ist Behlitz. Dann A10 Richtung Dreieck Spreeau. Zwischen Niederlehme und Dreieck Spreeau ist nur die rechte Spur frei. Dort läuft ein Feuerwehreinsatz. Es staut sich ab Schönefelder Kreuz. A10 Richtung Dreieck Havelland. Zwischen Großkreuz und Lees 20 Minuten Stau, A13 Richtung Dresden. Zwischen Teupitz und Barutmark steht ein kaputtes Fahrzeug und eine Spur ist da blockiert, da dauert es auch 20 Minuten länger. A24 Richtung Berlin, zwischen Herzsprung und Neuruppin ist die Autobahn nach einem Feuerwehreinsatz zwar wieder auf der linken Spur frei, aber da haben wir noch einen dicken Stau, 20 Minuten mehr einplanen. Letzte freie Möglichkeit zum Abfahren ist das Dreieck Wittstock-Dosse. Dann B96 Richtung Fürstenberg, zwischen Oranienburg-Zentrum und Oranienburg-Nord ist die Straße nach einem Unfall gesperrt. Noch nach Berlin, da braucht er Geduld auf der A100 Richtung Wedding zwischen Innsbrucker Platz und Detmolder Straße an der Baustelle und im weiteren Verlauf vor dem Dreieck-Funkturm dauert es auch ein bisschen länger. Allen unterwegs wünschen wir eine gute Fahrt.
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6: Hallo! Mit Jessely Neu und meine wichtige Frage, Leute, wer von euch liebt Spreewälder Gurken? Gerne mal in dem Fall so ein kleines Gurken-Emoji reinschicken in eine Studio-Message über die Fritz-App. Es gibt ein Gurken-Emoji, ich habe gerade extra nachgeguckt. Und ihr, ja, die euch gerade angesprochen fühlt als Gurken-Enthusiasten, lasst jetzt unbedingt für mindestens die nächsten 6 Minuten Fritz an. Dann sage ich euch nämlich, wo ihr 10 Kilogramm Spreewaldgürkchen herkriegt. Aber erstmal Rudimental.

0: Queen und Grey will immer diesen Satz dann nicht mehr zu Ende sagen. The best, so heißt doch dieser Song, habt ihr gehört, auf Fritz, 18.07 Uhr am Donnerstag. Und das sind ja die Gurkensuchtis unter euch. Fritz-Hörerin Ina schreibt, Spreewaldgürkchen und nichts anderes kommen mir auf den Teller. Micha sagt auch, Gurken auf die Eins. Und für eine Person von euch beiden oder natürlich alle anderen, die auch so ein bisschen gurkenaddicted sind, haben wir ein stabiles 10 Liter Gurkenfass am Start. Das sind die guten aus dem Spreewald, ja. Es steht hier im Studio neben mir. Ich beweise es euch. Oh mein Gott, das ist so schwer. Hier, hört ihr das? Ah, okay, es rutscht mir gerade runter. Ich glaube, man hört es nicht so richtig. Aber wenn ihr mir nicht glaubt, guckt einfach in die Studio-Message rein. Es steht direkt neben mir und das kriegt ihr nach Hause geliefert, wenn ihr das hier rasiert.
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0: Unser allmorgendliches Quiz Schnee von gestern. Da müsst ihr in 45 Sekunden einfach nur so viele Fragen wie möglich richtig beantworten. Und weil es morgens ist und wir dann alle noch ein bisschen dumm vor Müdigkeit sind, machen wir es euch auch nicht besonders schwer. Das heißt, auch solche Fragen kommen mal vor.
3: Machen wir das Geräusch von einer Trillerpfeife nach.
0: Ja, also es ist wirklich machbar, Leute. Fritz-Hörer Jens liegt gerade vorne mit 9 richtigen. Aktuell würden die 10 Liter Spreewalder Gurken da an ihn gehen. Wenn ihr sagt, halt, ich brauche sie dringender, dann meldet euch morgen früh rein gegen 7:30 in der Fritz-Frühschicht und spielt mit uns eine Runde Schnee von gestern. Oder ihr schreibt jetzt schon mal eine Studio-Message, dass ihr mitmachen wollt. Diese wunderschönen Gurken, wie gesagt, seht ihr jetzt in der Studio-Cam. Ich werde sie so positionieren, dass ihr sie bewundern könnt. Hier ist Paula Stella. Fritz ist an.

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0: schon auch ein bisschen deprimierender Song. One day, eines Tages sind wir alle alt. Danke für diese Information. Azov Avidan, Fritz ist an. Leute, wenn ihr Nachrichten checken wollt, wo geht ihr da so rauf?
1: Von tagesschau.de, aber meistens auch so auf Insta.
2: Von TikTok und Instagram.
1: Ich bekomme meine News vor allem über TikTok und Instagram, aber auch bei meinem Aussitz über Radio.
0: Ja, das wollte ich hören. Das beste Radio für News ist natürlich auch selbstverständlich Fritz. Auch wenn es um die Frage geht, wo kommt diese News eigentlich her? Deshalb haben wir heute für Schüler einen Workshop dazu geschmissen in Frankfurt oder aka das Mods News Camp. Und falls euch das halt auch schon immer mal interessiert hat, wo hat zum Beispiel diese Britta Notnagel von Fritz immer ihre Nachrichten her? Dann frage ich sie einfach mal für euch, Britta von den News. Wie macht ihr das? Also irgendwo auf der Welt passiert was Wichtiges und ein paar Minuten später erzählst du es ja dann schon hier.
3: Ja, also wir denken es uns natürlich nicht aus, ne? Aber wir machen es trotzdem selbst. Fritz gehört ja zur ARD und die ARD, die hat weltweit ReporterInnen, die ganz nah dran sind. Mit denen sind wir natürlich im Austausch. Aber hauptsächlich nehmen wir die News von Nachrichtenagenturen. Das sind so dpa, Reuters und AFP. Mhm. Die liefern rund um die Uhr Meldungen von Journalistinnen aus der ganzen Welt. Das sind so um die 100 in der Stunde, die da reinkommen. Und die scannen wir alle durch, schreiben daraus dann unsere Radionachrichten.
0: Ich frage nochmal für eine Freundin, 100 News pro Stunde scannen, macht das Spaß?
3: Kannst du dir wahrscheinlich selber mal beantworten. Nee, mal mehr, mal weniger, je nachdem, was es ist. Ne? Passiert natürlich nicht nur alles Zeug auf der Welt. Manchmal sind auch lustige Sachen dabei, die wir gar nicht melden, aber die man trotzdem liest. Aber ja.
0: Also Respekt auf jeden Fall dafür. Aber woher weißt du dann, okay, das ist jetzt genau interessant fürs Fritzende Gelände.
3: Na, wir gucken natürlich, welche Themen sind am wichtigsten an dem jeweiligen Tag und vor allem für alle, die uns hören. Ne, also was bewegt junge Leute oder wovon denken wir, dass das junge Leute bewegt im Fritzende Gelände? Und da sprechen wir dann natürlich auch öfter mal über sowas wie Wehrdienst, Schulkram und Studium und weniger über Dinge wie Rentenerhöhung oder die Börse.
0: Schade.
3: Ja, wichtig auch Dinge, die hier passiert sind, also bei uns in Berlin und Brandenburg. Da gucken wir also, ist das für unsere HörerInnen eine neue und wichtige Info und betrifft das vielleicht sogar sehr viele Menschen.
0: Also du machst auf jeden Fall das gleich nochmal vor, wie es am Ende dann klingt.
3: Ja.
0: In so einer Viertelstunde gibt es wieder Nachrichten von dir, Britta. Danke schon mal fürs Aussortieren und dieses Opfer bringen.
3: Gerne.

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0: Size mit American Girls auf Fritz 8:23. Also so ein Studium stellen wir uns alle immer so geil vor, aber manchmal läuft's ja auch nicht nur, weil wir eine Klausur verhauen haben, sondern weil es einfach doch nicht unser Ding ist, Mann. Und wenn wir genug Arsch in der Hose haben, dann brechen wir das halt ab. Es ist nur immer die Frage, wie bringen wir das unseren Eltern bei, ohne dass die mit uns abbrechen? Und hier mal so ein kleiner Tipp an der Stelle. Statt direkt mit der Tür ins Haus zu fallen, sag doch einfach das hier.
1: Papa, ich habe mal meine Performance Review gemacht. Das Projekt Bachelor performt weit unter Forecast. Seit 6 Semestern kann ich einfach nicht mein Full Potential abrufen, ja? Ich bin aktuell in einer negativen Knowledge-Rendite. Jeder investierte Zeitslot erzeugt für mich keinen skalierbaren Outcome, sondern ist Dead Capital. Das ist keine Bildung mehr. Das ist Long-Term-Loss. Was ich sagen will, ich diveste aus dem Uni-Portfolio und stelle das Projekt ein.
2: Du brichst dein Studium ab?
1: Nee, Papa. Ich führe eine kontrollierte Marktbereinigung durch und starte als Freelancer auf dem Open Market durch.
2: Okay, alles klar. Du brichst dein Studium ab.

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2: Es ist 6:30.
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2: Mit Britta Notnagel. Kriminelle werben immer häufiger Jugendliche über Social Media für Straftaten an. Dagegen muss die EU-Kommission mehr tun, fordern die Abgeordneten im EU-Parlament. Sie wollen zum Beispiel, dass die Verantwortlichen härter bestraft werden. Sie sprechen gezielt Minderjährige an, weil sie oft milder bestraft werden als Erwachsene. Es geht da zum Beispiel um Drogen und Gewalt. Gelockt werden die Jugendlichen unter anderem mit Geld und teuren Sachen. Zwei Schiffe der deutschen Marine fahren gerade zum Roten Meer. Dort sollen sie sich bereithalten, um später möglicherweise in der Straße von Hormuz eingesetzt zu werden. Aufgabe der Bundeswehr wäre, Seeminen im Wasser zu entfernen, die der Iran dort verteilt haben soll. Benjamin Großkopf aus dem ARD-Hauptstadtstudio. Wie schnell könnte so ein Einsatz denn eigentlich losgehen?
3: Naja, bis jetzt steht immer noch nicht fest, ob es einen solchen Einsatz wirklich geben wird. Die Schiffe laufen jetzt Djibouti an und bräuchten von dort vielleicht noch so 5-6 Tage bis an die Straße von Hormuz. Und Bundesverteidigungsminister Pistorius, der hat heute noch einmal betont, wenn es soweit ist, sind wir bereit. Aber, das muss man eben auch sagen, soweit ist es noch nicht.
2: Wie schnell ist eigentlich unser Internet wirklich? Das zeigen jetzt neue Zahlen der Bundesnetzagentur. Im Festnetz bekommen rund 86% der Nutzenden zumindest die Hälfte der versprochenen Geschwindigkeit. Das ist aber keine große Verbesserung zum Vorjahr. Wie es beim Mobilfunk aussieht, weiß Rachel Patt.
4: Beim Mobilfunk zeigt sich ein Trend. 5G wird immer häufiger genutzt, inzwischen bei mehr als jeder zweiten Messung. Und 5G ist in der Regel deutlich schneller als 4G, oft sogar schneller als vertraglich angegeben. Wichtig zu wissen, die Daten stammen von freiwilligen Messungen. Sie zeigen also, wie gut Anbieter ihre Versprechen einhalten, aber nicht, wie gut das Netz insgesamt ausgebaut ist. Wer selbst testen will, kann das kostenlos über die App der Bundesnetzagentur tun.
2: Ein Eimer Wasser kann diesen Sommer zum Baumretter werden. Viele Berliner Straßenbäume brauchen nämlich dringend Wasser, weil es zu heiß und trocken ist. Und die Umweltverwaltung, die ruft deshalb alle dazu auf, beim Gießen zu helfen. Besonders junge Bäume leiden demnach, weil ihre Wurzeln noch nicht tief genug reichen. Wer also helfen möchte, sollte morgens oder abends langsam Wasser direkt am Baumstamm verteilen.
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2: Am Abend meist trocken und schwül warm bei uns im Fritz-Sende-Gelände. Morgen dann wieder alles dabei. Mal sonnig, mal wolkig, teils kräftige Schauer und Gewitter. Wird sogar noch ein bisschen wärmer als heute. Maximal 33 Grad sind angekündigt.
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2: A9 Richtung Leipzig zwischen Brück und Niemeck ist die Autobahn nach einem Unfall immer noch gesperrt. Vor der Abfahrt Brück dauert es rund 2 Stunden länger. Die letzte freie Ausfahrt, die ist Beelitz. A10 Richtung Dreieck Spreeau zwischen Niederlehme und Dreieck Spreeau ist nur die rechte Spur frei. Da läuft ein Feuerwehreinsatz. Es staut sich ab Schönefelder Kreuz. A10 Richtung Dreieck Havelland zwischen Großkreuz und Lees 20 Minuten Stau. A13 Richtung Dresden zwischen Teupitz und Barut-Mark steht ein kaputtes Fahrzeug. Da ist eine Spur blockiert, plant da 45 Minuten mehr ein. A24 Richtung Berlin zwischen Herzsprung und Neuruppin ist die Autobahn nach einem Feuerwehreinsatz wieder auf der linken Spur frei, gibt aber noch einen Stau, dauert einer 30 Minuten länger. Letzte freie Möglichkeit zum Abfahren ist Dreieck Wittstock-Dosse. Noch nach Berlin, Vorsicht auf der A100. Stadtring Richtung Wedding. Im Tunnel Innsbrucker Platz steht ein kaputtes Fahrzeug auf der linken Spur. Und im Prenzlauer Berg hat es einen Unfall gegeben. Und zwar Prenzlauer Allee an der Kreuzung Danziger Straße. Drumherum staut es sich im Moment. Allen unterwegs gute Fahrt.
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2: Ja, heute haben unsere DFB-Boys ja nochmal trainiert. Morgen geht es dann Richtung Toronto für die Fußball-WM. Und übermorgen am Samstag können sie dann theoretisch schon sicher in die K.O.-Runde einziehen, wenn sie die Elfmeinküste besiegen. Und wenn ihr das Spiel richtig geil auf einer fetten Leinwand sehen wollt, Leute, dann sage ich euch gleich, wo wir euch krasse Public-Viewing-Plätze gesaved haben. Plus, und das ist richtig Hammer, die erste Runde Drinks aufs Haus für euch und eure Truppe. Aber erstmal Nico Santos, Home Part 2.

0: Royal Left, Right auf Fritz. 20 vor 7 haben wir es. Und am Samstag ist ja das nächste WM-Deutschland-Spiel der Männer. Und dazu eine Ansage von Innenverteidiger Antonio Rüdiger.
1: Ohne wirklich jetzt großen Druck aufzubauen, aber wir haben unsere jungen Hüpfer. Wir brauchen euch.
0: Also ja, damit meint er natürlich eigentlich auch so ein paar Spieler aus dem DFB-Team. Aber ihr könnt euch ruhig auch angesprochen fühlen, Leute.
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0: Unsere Jungs brauchen nämlich auch euch. Am besten im Trikot mit kleinen süßen Deutschland-Flaggen auf der Wange und halt vom Fernseher, ne? Oder noch besser, vor einer großen geilen Leinwand. Die haben wir für euch klar gemacht im Cassiopeia Sommergarten. Da seht ihr jeden Tag wirklich fast alle Spiele mit einem Freigetränk in der linken Hand. Das gibt's vom Cassiopeia aufs Haus. Und eurem Bestie in der rechten Hand. Also ist jetzt die Frage, wie sehr wir Stresshändchen halten müssen beim Spiel gegen die Elfenbeinküste am Samstag. Aber eure Fußballcrew könnt ihr auf jeden Fall mitnehmen. Platz ist genug. Wir haben zwei große Tische für euch geblockt im Cassiopeia. Direkt vor der Leinwand, damit ihr es richtig fühlt.
4: Also gibt es zum Beispiel zum Glück die Statistiken, die ich mir anschauen kann. Und ansonsten lasse ich eventuell mal die KI ein bisschen spielen, wenn ich gar keine Ahnung habe. Aber sonst frage ich hier meinen Freund.
0: Ja, und tippen könnt ihr auch noch wunderbar. Also, eure Stimme wird auf jeden Fall heiser sein. Da gehe ich jetzt mal davon aus, je nachdem, wie viele Tore fallen, okay. Und wenn ihr live bei jedem Tor dabei sein wollt, meldet euch jetzt schon mal an auf fritz.de für euren Tisch beim Public Viewing am Samstag. Mitnehmen könnt ihr 1, 2, 3 oder auch 7 Friends. Und 22 Uhr ist Kickoff. Deutschland gegen die Elfenbeinküste. Und ihr könnt Rüdiger stolz machen und mit eskalieren.
1: Wir haben unsere jungen Hüpfer. Wir brauchen euch.
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0: Auf Fritz um 7:15. Leute, es gibt ja Orte, da willst du nicht nachts sein, vor allem nicht alleine. Mir ging es mal so als Kind mit der Essenskantine in der Jugendherberge. Da wollte ich mir abends was zu trinken holen. Ey, wirklich todeslanger Gang. Links, rechts, schwarze Räume. Ich bin gerannt wie eine Bekloppte. Also diesen neuen Kinofilm Backrooms werde ich mir nicht angucken. Da werde ich retraumatisiert. Aber vielleicht ihr.
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0: Sie hat ihn natürlich schon geguckt. Backrooms, der ist entstanden aus einem der erfolgreichsten Internet-Horror-Phänomene der letzten Jahre. Und Anna, sagt euch mal, was diese Backrooms eigentlich sind.
3: Eigentlich war das ursprünglich ein Meme, ein unscharfes Foto von einem endlosen gelben Büroraum mit Teppich und Neonlicht. Irgendwann hatte jemand die Idee, was wäre, wenn man durch einen Fehler in der Realität so einer endlosen Zwischenwelt landet, ohne Ausgang, voller leerer Flure, seltsamer Geräusche und Dinge, die man lieber nicht treffen möchte. Ja, daraus hat dann das Internet das gemacht, was das Internet normalerweise macht. Eine Mythologie mit Geschichten, Videos, Spielen und Fantheorien.
0: Die sich dann an so eklig verlassenen Orten abspielen, wie Hotelgängen in der Nacht, verlassenen Schulfluren oder leeren Büroetagen am Wochenende. Gruselig! Aber wie haben die denn jetzt aus einem Internet-Meme einen ganzen Kinofilm gekocht? Der ist ja auch insane erfolgreich in den USA schon.
3: Das Ding ist von einem 20-jährigen YouTuber, der mittlerweile sogar 21 ist, weil er die Woche Geburtstag hatte, der es einfach gecheckt hat. Denn auch hier gibt's endlos gelbe Räume, Neonlicht und Teppichboden. Das ist ein Ort, der aussieht wie ein leergeräumtes Bürogebäude unter einem alten Möbeldiscounter. Und gleichzeitig ist es aber auch ein Albtraum.
4: Es ist also eine Art leeres Bürogebäude?
5: Hier drin? Klar. Aber es ist, als hätten es einen Haufen Bauarbeiter auf Acid gebaut. Es gibt sogar einen Pool.
6: Einen Pool?
5: Ja, was Ähnliches zumindest. Folgt mir.
3: Folgt mir, das sollte man niemals tun, wenn das in einem Horrorfilm jemand zu einem sagt. Der mit Chiwetel Ejiofor und Rand Reigns für grandios besetzte Film, der lebt fast komplett von seiner Atmosphäre, erzählt wirklich weniger eine Geschichte, als dass er einen Zustand erzeugt. Ich habe mich ständig verloren gefühlt in diesen gelben Räumen.
0: Aber funktioniert das denn jetzt auch für mich, wenn ich diesen Hype so komplett verpasst habe?
3: Tatsächlich ja, geiler ist natürlich, wenn man es kennt, die Details, die Anspielungen, aber ansonsten ist es einfach ein sehr ungewöhnlicher Horrorfilm, bei dem du konstant so ein absolut schwammig, diffuses Gruselgefühl hast.
0: Naja, und nachdem ihr nie wieder allein nachts durch den Hotelflur laufen wollt, Backrooms läuft ab heute im Kino. Müsst ihr wissen, Leute.

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0: TNT Turn the Page auf Fritz. Schönen Donnerstagabend, ihr kleinen Feierabendmäuse. Und kleiner Tipp, wenn ihr heute mal so krass lachen wollt, wie Joko. Ja, so ungefähr. Dann vertraut Fritz' Kollegin Natalia, die sagt euch, wo ihr garantiert auch so ein bisschen Crashout geht.
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2: Bauchtraining spart ihr euch heute, Leute. Ab dafür ins Süß war gestern in Berlin-Friedrichshain. Da bekommt ihr heute Abend Comedy direkt im Clubformat. Erst Stand-Up mit Profi-Comedians und Newbies, die neue Jokes und verrückte Stories mitbringen. Danach abdancen, DJs übernehmen den Floor und kochen eine nice Party-Nacht für euch. Comedy-Show und Party-Night heute im Süß war gestern in Friedrichshain. Einlass ist ab 20 Uhr und der Eintritt ist gegen eine Spende.
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3: Mit Jocelyn Noll und ich bin ja der Meinung, wahre Liebe existiert nicht zwischen zwei Menschen, sondern zwischen Mensch und Gegenstand. Das klingt gerade ganz falsch. Ich weiß, oh Gott. Aber ich erkläre es euch, Leute. Als Kind ist mir das zum ersten Mal aufgefallen. Da habe ich meinen neu gekauften Gameboy besser behandelt als meinen kleinen Bruder. Ja, dieser Gameboy wurde wirklich auf einem Kissen von mir durch die Wohnung getragen, wenn ich den von Zimmer A nach Zimmer B transportieren wollte. Und ich hatte eine Hülle für diesen Gameboy und wiederum ein Köfferchen, wo der reinkam. Also eine Hülle für die Hülle. Meine Mom zieht mich bis heute damit auf. Ja, mittlerweile ist es natürlich kein Gameboy, der so viel Zuwendung von mir bekommt, sondern meine Monstera im Badezimmer. Ich liebe diese Pflanze, sie ist so schön und ich stehe dazu. Kennt ihr sowas auch, Leute? Dass es so Dinge gibt, Gegenstände, die ihr krass vergöttert. Ja, irgendwie richtig doll pflegt, für die ihr auch meinetwegen zwei Hüllen habt. Schreibt mir gerne mal eine Studio-Message über die kostenlose Fritz-App. Und lasst uns gemeinsam ein bisschen weird sein. Aber jetzt haben wir erstmal Macklemore, Can't Hold Us. Oh,

0: 11, halb so wild auf Fritz, 9:08 haben wir's. Wir alle führen glückliche Beziehungen mit irgendwelchen Gegenständen. Das ist meine Theorie. Ich kenne nämlich so viele Leute, die irgendwelche Gegenstände, die sie besitzen, abgöttisch lieben. Eine Freundin von mir zum Beispiel, ihre Sonnenbrille, die ist ihr absolut heilig. Und Fritz' Kollegin Jule, die führt auch eine glückliche Beziehung mit gleich mehreren Dingen.
1: Ich habe so ein Ding mit Besteck. Ich liebe Besteck, aber nur ganz bestimmtes Besteck. Bei mir zu Hause ist es so silbernes, mittelgroßes Besteck, also nicht so Teelöffelgröße, aber jetzt auch nicht so normales und es liegt irgendwie perfekt in der Hand und ich habe zwar so viele andere Bestecksachen, aber ich nehme immer nur das, wasche immer nur das ab und esse eigentlich immer nur damit mein Essen.
0: Also Jules Besteck wird hingebungsvoll geliebt, halten wir das so fest, gehegt und gepflegt. Womit geht's euch so, Leute? Poliert ihr jeden Tag euer Fahrrad mit einem Tuch? Habt ihr ein Möbelstück zu Hause, was euch voll heilig ist oder fühlt ihr euch sehr verbunden mit eurer Kaffeemaschine? Welche Gegenstände sind euch wichtiger als eure Mutter? Ja, meldet euch gerne mal rein in eine Studio-Message über die Fritz-App. Es wird nicht gejudged. Das verspreche ich euch jetzt schon. Hoch und heilig.

0: Ja.
1: Entschuldigung, darf ich Sie mal kurz stören?
0: Ja, ja, aber nur kurz bitte.
1: Map, map, map, map, map, map,
0: hallo?
1: Map, map, map, map.
2: Ja, was ist denn noch?
1: Map, map, map, map,
2: map. Das kann ja wohl nicht wahr sein.
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und die Easy Rock'n'Roll habt ihr gehört auf Fritz. Viertel nach sieben haben wir es gleich am Donnerstagabend. Ich hoffe, ihr seid auch schon im Feierabend, Leute. Und ich denke doch mal, auf die Monstera von Fritzhörer Carsten wären alle Zimmerpflanzen neidisch, wenn sie denn neidisch sein könnten. Die residiert im Winter, nämlich im kleinen Salon. Zitat Ende. Schreibt Carsten in der Studio-Message, was immer das genau heißt. Also Salon klingt für mich irgendwie so nach einem königlichen Raum mit Samtstühlen und verschnörkeltem Glastisch. Der Tee wird gerade gebracht auf einem Silbertablett und ein weicher Teppich liegt auf dem Boden und mittendrin steht Carstens Monstera. Natürlich. Aber ich würde sogar sagen, die Liebe ist noch übersichtlich, Carsten. Ich kenne eine Person, die hat ihrer Zimmerpflanze schon mal einen Kuss aufs Blatt gegeben. Aber ich kann euch jetzt natürlich nicht verraten, wer das war. Das ist ihr ein kleines bisschen peinlich. Wir hören lieber Musik. Stormzy ist es.

0: Tennis Lifeliner Fritz. Manche Sneaker auf dieser Welt haben ein schöneres Leben als mancher Mensch. Ohne Witz, ich kannte mal jemanden, der hat seine Schuhe angebetet. Also die wurden zu Hause in Regalen platziert und regelmäßig geputzt. Sie haben fast ein bisschen geglänzt, würde ich sagen. Aber Leute, we don't judge. Schuhe sind ja auch sehr liebenswert. Aber die Frage ist, was für Gegenstände feiert ihr total? Oder habt ihr mal behandelt wie eure Babys? Vielleicht auch eure erste weiße Couch? Euer Fahrrad? Da kenne ich jemanden, bei dem hängt es an der Wand, weil der das so liebt. Und kein Keller ist gut genug dafür. Redakteur Sebastian, was war dein Gegenstandsbaby?
1: Ich dachte gerade, du hast von mir geredet, als du mit den Schuhen angefangen hast. Das sah bei mir auch so aus. Also ist nicht mehr ganz so schlimm. Aber ich hatte früher auch so Regal, wo die besten Paare drin standen. Und ich habe die auch getragen ganz normal.
0: Ja.
1: Aber die mussten auch geputzt werden und da kamen so einige Sachen dazu und da war auch immer eine Zahnbürste am Start, damit man wirklich jeden kleinen Dreck wegbekommt.
0: Gab es auch mal so Situationen, dass Freunde irgendwie zu Besuch waren, die gesehen haben, anfassen wollten, du dann so, nee, mach mal nicht, bitte?
1: Nee, so schlimm nicht, aber so, okay. Sie waren auf jeden Fall immer schwer beeindruckt, dass die Schuhe so sauber und, waren und aussahen wie neu.
0: Okay, well, Leute, womit geht's euch so? Mit welchen Gegenständen bei euch in der Wohnung oder wo auch immer die rumstehen? Meldet euch gerne mal rein in die Studio-Message. Und ich bin froh, Sebastian, dass du jetzt wieder entspannt mit deinen Schuhen bist. Charlie XCX!

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1: Molly.
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1: 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Auf Fritz. Und weiter geht's mit Rini Rap und Lucky. Ich hoffe, euch scheint die Sonne genau.

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3: Ein plötzlicher Blackout, ein Hochwasser oder andere Krisen. Wenn sowas passiert, muss es schnell gehen. Deshalb sollen wir uns alle in Deutschland besser vorbereiten. Wie dazu gibt es eine Idee von der Innenministerkonferenz, die gerade in Hamburg läuft. Und was die MinisterInnen empfehlen, weiß News-Kollegin Hanna Burmeister.
4: Sie sagen, dass wir alle einen Notfallrucksack zu Hause griffbereit haben sollen. Da sollen wichtige Dinge drin sein, die man so braucht. Also zum Beispiel Lebensmittel, Medikamente, wichtige Dokumente, ein Radio und eine Taschenlampe. So könnten sich alle in Krisensituationen erstmal selbst helfen. Außerdem entlastet das die Rettungsdienste und andere Helfende. Berlins ehemaliger Landesbranddirektor Brömme sagt, wenn jeder so 3 Tage lang aushalten könnte, wäre das eine große Hilfe.
3: Wer einen Sprengsatz unter ein Auto legt, kriegt eine Playstation. 100 Euro gibt's, um jemanden zu verprügeln oder Drogen zu verticken. So und anders locken Kriminelle in Europa auf Social Media immer öfter Jugendliche. Ist auch in Deutschland ein Problem. Und heute hat das EU-Parlament darüber beraten. Die Abgeordneten wollen, dass die EU-Kommission mehr dagegen macht. Zum Beispiel stärker gegen die Hintermänner ermitteln und Online-Plattformen stärker kontrollieren, damit solche Anwerbungen schneller gestoppt werden. Wenn ihr morgen in Berlin einkaufen wollt, könnte es sein, dass ihr nicht alles kriegt oder Läden zu sind. Trifft zum Beispiel alle 3 IKEA-Filialen in der Stadt. Die Gewerkschaft Verdi hat nämlich wieder zum Warnstreik im Einzelhandel aufgerufen. Sie fordert 7% mehr Geld für die Beschäftigten und dass auch die Azubis besser bezahlt werden. Nächste Woche soll wieder verhandelt werden. Was läuft im Fernsehen und im Radio? Dabei sollen in Brandenburg jetzt ganz normale Leute wie ihr mitreden können. Der Landtag hat heute beschlossen, dass zum ersten Mal ein Bürgerrat gegründet wird. Er soll über die Zukunft des öffentlich-rechtlichen Rundfunks beraten, also auch über uns vom RBB. 51 Leute sollen in dem Bürgerrat sein, die zufällig ausgewählt werden. Und ihre Ideen, die geben sie dann an die Politik weiter.
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3: Am Abend meist trocken, sonnig und schwül warm. Morgen ist wieder alles mit dabei. Sonne, Wolken, teils kräftige Schauer und Gewitter. Und es wird noch wärmer als heute. Maximal 33 Grad soll es werden.
2: Verkehr.
3: A9 Richtung Leipzig. Zwischen Brücke und Niemegk ist die Autobahn wegen Bergungsarbeiten weiterhin gesperrt. Die letzte freie Ausfahrt ist Beelitz. A10 Richtung Dreieckhafenland. Zwischen Großkreuz und Kleist haben wir 20 Minuten Stau. A13 Richtung Dresden. Zwischen Teupitz und Baruth-Mark steht ein kaputtes Fahrzeug und eine Spur ist da blockiert. Da dauert es eine halbe Stunde länger. A24 Richtung Berlin. Zwischen Herzsprung und Neuruppin ist die Autobahn nach einem Feuerwehreinsatz wieder auf der linken Spur frei. Aber es gibt immer noch einen Stau. Plant da 20 Minuten mehr ein. Letzte Freimöglichkeit zum Abfahren ist Dreieck Wittstock-Dosse. Zum Stadtverkehr Berlin. A100 Stadtring Richtung Wedding im Tunnel Innsbrucker Platz. Steht ein kaputtes Fahrzeug auf der linken Spur. Passt da ein bisschen auf. Und wir haben noch was zur S-Bahn. Da muss ein Signal repariert werden in Bellevue. Deswegen gibt es Verspätungen und Ausfälle auf mehreren Linien. Betrifft die S3, 5, 7 und 75. Allen unterwegs. Gute Fahrt.
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5: Mit Jasmine Doll, hello. Und wir müssen mal nachliefern, Leute, weil bei der Fußball-WM der Männer haben ein paar Teams voll die süßen Spitznamen, ja. Die Boys von Algerien sind zum Beispiel die Wüstenfüchse. Bei Australien sind es die Socceroos, wegen Kangaroos. Die Mannschaft von der Elfenbeinküste heißt Elefanten. Und wie heißen wir? Leute, habt ihr Ideen? Kollegin Britta, News.
3: Ich bin ja für meine Kreativität bekannt, ja.
5: Welchen Spitznamen hättest du für unsere DFB?
3: Als erstes ist mir eingefallen Germans. The Germans. Aber was anderes fällt mir nicht ein.
5: Oh mein Gott.
3: Das ist schlimm.
5: Naja. News Britta,
3: hättest du mich mal nicht gefragt.
5: Wir brauchen eure Hilfe. Wie soll unsere DFB-Elf spitznamensmäßig heißen? Studio-Message in der Fritz-App.

Hamburg. Potential habt ihr gehört. Fritz ist an, 19.42 Uhr am Donnerstag. Wer spielt dieses Jahr nochmal so bei der Fußball-WM der Männer mit? Klar, die Blauen Haie, die Wüstenfüchse und die Socceroos. So werden manche Mannschaften genannt halt. Also finde ich voll die sweeten Spitznamen. Blaue Haie steht für Kap Verde, Wüstenfuchse für Algerien und Socceroos natürlich für Australien. Und wir brauchen halt auch einen Spitznamen, oder? Für unsere Jungs von Nagelsmann. Fritzhörer Alex und Fritzhörer Daniel sind sich unabhängig voneinander einig. Alex sagt The Potatoes. Und Daniel, die Kartoffeln. Allerdings besteht Daniel wirklich darauf, dass es dann auf Deutsch wäre. Er sagt, es wäre doch witzig. Ich würde gerne sehen, wie sich die anderen Nationen anstellen, das auszusprechen. Das könnte sehr, sehr lustig werden. Allerdings, Daniel, Alex, ja auch ein bisschen naheliegend. Vielleicht gibt es ja auch noch ein paar wildere Vorschläge von euch, Leute. Gerne mal rein damit in die Studio-Message über die kostenlose Fritz-App. 3, 2, 1, let's go!

Und endlich sehen wir das. 1:0, die Kartoffeln gegen die Elefanten. A.k.a. Deutschland gegen die Elfenbeinküste. Von der Elfenbeinküste. Von der Mannschaft ist es gerade wirklich der Spitzname. Die Jungs werden so genannt. Wir haben noch keinen Spitznamen, Leute. Unsere DFB-Elf braucht noch einen. Deshalb suchen wir den zusammen. Bei Alex und Daniel kam es eben wie aus der Pistole geschossen. The Potatoes, beziehungsweise die Kartoffeln. Schon allein, weil es einfach witzig wäre, wenn dann die ganze Nation das da irgendwie in ihrem Kommentar so aussprechen müssten. Fritzhörer Hannes wäre in Gedenken an Curaçao und Brasilien für The 7-Elevens. Wenn ihr den Zusammenhang jetzt nicht so checkt, 7-Eleven ist, glaube ich, so ein kleiner Supermarkt, vor allem in den USA, den gibt's da an jeder Ecke. Finde ich auch nicht schlecht, Hannes. Aber die Idee von Colin gefällt mir auch sehr gut. Geht allerdings extrem auf Kosten von Dennis Undaff. Was er da geschrieben hat, verrate ich euch gleich. Erstmal Naked und Pour Together Man mit Light auf Fritz.

Also ich weiß nicht, ob unser DFB-Team Bock auf diesen Spitznamen hätte, aber es ist schon ein lustiger Take von Fritzhörer Colin. Er sagt, wenn unsere DFB-Elf schon einen Spitznamen bekommen sollte, dann gerne Nagelsmanns, noch normal. Leute, ich komme nochmal rein. Nagelsmanns Lieblinge und Dennis Undaff. Weil man immer das Gefühl hat, Nagelsmann setzt unseren Stürmer Undaff relativ widerwillig ein. Naja, also Colin, wirklich, ich glaube, Undaff wäre da nicht so dafür. Vielleicht sagen sie mir, ja, kommt Leute, nennt uns the potatoes, nennt uns die Kartoffeln, uns egal. Oder nennt uns einfach Deutschland. Naja, gut. Wir werden sehen, was er sich noch so tut. Vielleicht kommt da doch irgendwie ein Spitzname auf. Ich finde Australiens The Socceroos noch mit am besten. Aber wir werden sehen. Samstag ist das nächste Spiel. Deutschland gegen die Elfenbeinküste, aka die Elefanten. Die haben ja auch schon einen Spitznamen. Und hier geht's gleich weiter mit Stahlwerk und Jan Schwarzkamp. Ihr könnt ihn auch Jan Schwarzkamp nennen. Mein Name ist Jessie Linoll. Ihr könnt mich auch Jessie nennen. Wir hören uns morgen wieder ab 18 Uhr. Ciao, ciao.

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1: Jawohl, schönen guten Abend und herzlich willkommen zu Stahlberg Rock am Donnerstagabend mit mir, Jan Schwarzkamp, eure kleine Insel der Gitarrenmusik hier auf Fritz. Diesmal bekomme ich im Stahlberg Rock Besuch von Lina Brocki Brockhoff. Die spielt auf ihrem ersten Album Easy Peeler einen 90s geprägten Sound aus Indie, Grunge und College Rock. Und die gibt's dann hier ab 8:30. Zuvor gibt's aber erstmal einen bunten Mix aus Punk und Hardcore in diversen Schattierungen, inklusive zweier Radiopremieren von Stress und den Shoegazern Stray Ends. Den Anfang machen jetzt aber erstmal Red Boy mit Sick of It.

Sick of It von Red Boy. Die vierköpfige Band, die stammt aus dem britischen Essex. Und das klingt aber gar nicht so, sondern eher nach kalifornischer Punkrotzigkeit à la Rancid. Und es kommt nicht von ungefähr, denn Red Boy haben für ihr fünftes Album Crash mit Rancid-Mastermind Tim Armstrong zusammengearbeitet. Und aufgenommen haben sie das ausgerechnet im Garten von Rock'n'Roll-Ikone Suzy Quattro. Crash mit seinen 18 Songs erscheint kommende Woche Freitag, also am 26. Juni. Ja, und so viele Songs packen sonst eben nur Rancid auf ihre Alben oder halt Sublime. Ja, noch so eine kalifornische Punk-Legende, die gerne mit Versatzstücken von Ska und Dub arbeitet. Und deren letztes Studioalbum ist 1996 erschienen, was halt auch daran lag, dass Sänger Brad Noel in dem Jahr an einer Heroinüberdosis gestorben ist. Und mit Until the Sun Explodes kommt nun, 30 Jahre später, eine neue Sublime-Platte. Sensationellerweise singt auf der Brad's Sohn Jacob. Ja, und der ist stimmlich verflucht nah am Papa dran. Until the Sun Explodes enthält sagenhafte 21 Songs, die durch und durch nach Sublime klingen und mit HR von den Bad Brains, Skeks, Fletcher Drag von Pennywise und Fiddler einige coole Gäste parat hält. Den Song zusammen mit den von mir höchst geschätzten Fiddler, den habe ich mitgebracht. Backwards heißt er.

Schön melodischer Punk mit Straßenattitüde. Das waren The Drowns aus der Grunge-Hauptstadt Seattle. Die haben 2018 mit View from the Bottom erstmals von sich hören lassen und mit Harsh Reality wollen sie Mitte September dann ihr viertes Album veröffentlichen. Und davon gab es gerade Relentless. Weiter südlich aus Rohnert Park in Kalifornien kommen Ceremony. Die hatten ihr drittes Album ja sogar nach ihrem Heimatort benannt. Mit dem fünften The L-Shaped Man haben sich Ceremony dann nahezu komplett von ihren Hardcore-Wurzeln verabschiedet und es sich zwischen Post-Punk und New Wave bequem gemacht. Und in Spuren schwingt das zwar immer noch mit, aber auf ihrem siebten Album Tell Me Your Dream, da geht's am 7. August zurück in die Vergangenheit. Sprich, Ceremony spielen wieder Hardcore-Punk. Hier mal Death, Destruction, Mayhem, dessen Titel allerdings mehr verspricht, als der Song halten kann.

John Coffey aus dem niederländischen Utrecht und Hang the Choir. Die Band, die hat sich europaweit mit ihrem rockigen, von The Bronx beeinflussten Hardcore ab Anfang der Nullerjahre einen guten Namen erspielt. Doch nach dem dritten Album The Great News von 2015 legten John Coffey ihre Band erstmal für einige Jahre auf Eis. Und mit Four gab es dann 2023 das Comeback-Album, das vielleicht in diesem Jahr noch eine Fortsetzung erfährt. Vielleicht ist nämlich Hang the Choir schon ein Appetizer, bevor die Band dann ja demnächst auf Festivaltour geht. Am 8. August spielen John Coffey jedenfalls bei der ersten Edition des Amplifier Festivals in Hamburg, auf dem auch Biffy Clyro, Bad Religion, The Get Up Kids, Turbostart, Fjord und so weiter und so fort auftreten. Und Ende November, und zwar am 27., da kommen John Coffey dann ins Hole 44 nach Neukölln. Und Tag zuvor sind sie übrigens in Köln. Und aus Köln kommen auch Stress. Und die haben auf ihrer Debüt-EP von 2022 auf dem Album Im Garten der Sinne von 2024 deutschsprachigen Postpunk gespielt, unbequem, kantig und in ja die späten 70er, frühen 80er schielend. Und mit dem Song Puls melden sich Stress jetzt zurück. Und sie haben offensichtlich an ihrem Sound geschraubt. Der Song ist druckvoller, schneller, rasanter und wütender, als man es von Stress sonst kennt und ziemlich politisch. Dabei aber nur 98 Sekunden lang. Puls ist der Vorbote zum im Herbst kommenden zweiten Album Im Innern. Hier gibt es das Stück jetzt exklusiv in einer Radiopremiere.

Pop-Punk mit Metalcore-Produktion, Crossover-Elementen, Breakdowns und dicken Grooves. Das waren Mirabel und Losers. Und da steckt viel späte 90er, frühe Nullerjahre-Zeug drin. Eben Kram wie Sum 41, Blink 182, sogar Limp Bizkit. Aber eben auch neuere Pop-Punk mit Metalcore-Anschlussbands wie Four Year Strong, Neck Deep oder Knucklepuck. Mirabel kommen übrigens aus Paris und werden am 18. September ihre EP Losers veröffentlichen. Zuvor hatten sie bereits eine weitere EP und ein Album veröffentlicht. Machen wir mit einem weniger aufgekratzten Stück weiter, nämlich Stray Ends aus München. Die suhlen sich lieber mit tiefgestimmten Gitarren in satter Shoegaze-Melancholie. Das erinnert dann auch durchaus mal an die zeitlosen Deftones. Und das ist vollkommen okay so. Die zwei Songs, die Stray Ends bisher veröffentlicht haben, Weighty Wings und Breath, die waren in der Hinsicht noch etwas ungestümer. Different Shades, New Lanes mag es aber lieber etwas zurückhaltender. Den Song gibt's hier jetzt in einer Radiopremiere.

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3: Um 9:30 Uhr. Was tun, wenn plötzlich der Strom ausfällt oder es andere Krisen gibt? Darauf sollen wir uns alle besser vorbereiten. Zum Beispiel mit einem Notfallrucksack mit wichtigen Dingen wie Essen, Medikamenten, Dokumenten und Radio. Ist eine Empfehlung von der Innenministerkonferenz, die gerade in Hamburg stattfindet. Der Gedanke dahinter? Wenn wir selber besser vorsorgen, können wir im Ernstfall auch die Rettungsdienste entlasten. In der EU müssen Autos künftig leichter repariert und recycelt werden können. Das Europaparlament hat beschlossen, dass Hersteller ihre Autos so bauen müssen, dass einzelne Teile leichter ausgebaut werden können. Dadurch sollen wichtige Rohstoffe wie Aluminium, Kupfer und seltene Erden besser recycelt werden. Festgelegt werden auch Kriterien, wann ein Auto als Schrott gilt und nicht mehr als Gebrauchtwagen weiterverkauft werden darf. Die Stadt Oranienburg hat ihr Verwaltungsnetz vorsorglich abgeschaltet wegen eines möglichen Cyberangriffs. Die Stadt selbst wurde nach eigenen Angaben zwar nicht direkt gehackt, geht aber auf Nummer sicher, um Daten und Systeme zu schützen. Ämter sind nur noch telefonisch erreichbar. Das Bürgeramt in Oranienburg bleibt morgen geschlossen. Ein Eimer Wasser kann diesen Sommer zum Baumretter werden. Viele Berliner Straßenbäume brauchen dringend Wasser, weil es zu heiß und trocken ist. Die Umweltverwaltung ruft deshalb alle dazu auf, beim Gießen zu helfen. Besonders junge Bäume leiden, weil ihre Wurzeln noch nicht tief genug reichen. Wer helfen möchte, sollte morgens oder abends langsam Wasser direkt am Baumstamm verteilen.
1: Wetter.
3: Nachts meist trocken und lau bei 20 bis 15 Grad. Morgen am Freitag dann sonnig und immer mal wolkig. Im Tagesverlauf sind auch teils kräftige Schauer und Gewitter möglich. Und es wird heiß bei 31 bis 35 Grad.
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3: Geht los mit der A9 Berlin Richtung Leipzig. Zwischen Brück und Niemegk ist die Autobahn wegen Bergungsarbeiten weiterhin gesperrt. Die letzte freie Ausfahrt ist Belitz. A24 Hamburg Richtung Berlin. Zwischen Herzsprung und Neuruppin ist nach einem Feuerwehreinsatz nur die linke Spur frei. Da staut es sich aktuell so eine halbe Stunde länger. Und wir schauen nach Berlin. Ein paar Minuten länger dauert es auf der A100 Richtung Wedding zwischen Innsbrucker Platz und Detmolder Straße, in Adlershof auf der Rudower Chaussee und in Höhe Groß-Berliner Damm sind die Ampeln außer Betrieb. Und eine Meldung von der S-Bahn haben wir auch noch. Nach einem Notarzteinsatz am Hackeschen Markt kommt es auf den Linien S3, 7 und 75 noch zu Verspätungen und Ausfällen. Das war es allen unterwegs. Kommt gut durch.
2: Danke dir, Sebastian.
3: Gerne.
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0: Ein Song, der zum Wetter passt. Sunny Day in Klammern Deadline. Das war Brockhoff. Und damit herzlich willkommen zurück zum Starberg Rock auf Fritz mit Jan Schwarzkamp. Sunny Day Deadline stammt von Easy Peeler. Das ist das erste Album von Brockhoff. Und dahinter steckt Lina Brockhoff aus Hamburg. Alle nennen sie aber nur Brocki. Sie selbst sich übrigens auch, wie ihr Instagram-Account belegt. Vor ihrem Album hat sie 2022 und 2023 EPs veröffentlicht und sich stetig nach oben gearbeitet, inklusive cooler Support-Slots und Festival-Auftritte. Und jetzt ist sie hier bei mir im Studio. Hi Brocki, schön, dass du da bist.
1: Hallo.
0: Oh, da, hey. Da bist du. Entschuldigung,
1: hi.
0: Ich hab's falsche Mikrofon aufgemacht. Hi.
1: Hey.
0: Sag mal, Sunny Day Deadline. Ich habe den Titel gelesen und dann dachte ich so, das ist ein nahbarer Titel. Manchmal gucke ich auch aus dem Fenster und dann denke ich, aber ich habe ja noch so Arbeitsdeadlines und kann den Sunny Day jetzt gar nicht genießen. Geht's darum in dem Song?
1: Schon, das ist auf jeden Fall die Situation, wie der Song entstanden ist. Es war der letzte Song, den ich fürs Album fertig geschrieben habe. Normalerweise entstehen bei mir immer Text, Melodien, alles in einem. Mhm. Und bei dem Song stand aber schon, ja, eigentlich alles, nur der Text noch nicht so ganz, also nur ganz kleine Fetzen, aber ich wusste einfach noch nicht so richtig, worum soll der Song gehen. Und dann rückte die Deadline für das Album immer näher und näher und es war wirklich der letzte Song, für den ich einfach keine Vocals hatte und keine Lyrics. Und letztendlich habe ich den Song dann über das Songwriting an sich geschrieben.
0: Ja.
1: Genau, aber die Situation war tatsächlich einer Deadline geschuldet.
0: Junge Frauen in der deutschen Musikszene sind bekannt geworden unter Namen wie Lena, Lea, Leonie und Lotte. Warum hast du es nicht als Lina versucht? Warum hast du deinen hart klingenden Nachnamen Brockhoff gewählt?
1: Vielleicht mache ich ja irgendwann nochmal ein Side-Project Deutschpop als Lina. Aber das gibt's ja auch schon. Ich habe Brockhoff gewählt. Ich fand es damals irgendwie, also mir ist erstmal nichts anderes eingefallen. Und ich habe dann den Namen gut gefunden, weil er auf den ersten Blick erstmal gar nicht so durchscheinen lässt, ob es jetzt irgendwie um eine weibliche, männliche Person geht, um eine Band geht, Solokünstlerin geht. Das fand ich irgendwie spannend daran. Und er klingt ja schon eher härter, finde ich, obwohl ich mich nicht so unbedingt als harte Person entpuppe. Ja, ich fand diesen Kontrast, glaube ich, ganz, ganz cool.
0: Deine erste EP, Shark, sie kam vor gut 3,5 Jahren raus. Und das ist das die erste Musik, die du je gemacht hast oder nur die erste Musik, die du veröffentlicht hast?
1: Letzteres, genau. Ich habe vorher auch schon einige Jahre lang Solo-Musik gemacht, also traurige Singer-Songwriter-Musik und war auch viel damit auf Tour.
0: Ja.
1: Genau, aber das

0: Hannah Montana, Taylor Swift, ja. Demi Lovato und so. Und genau zu der Zeit schwappten ja gerade vor allem auch so Phoebe Bridgers und Soccer Mommy, Snail Mail, diese Künstlerinnen aus den USA hier rüber. Und ich habe irgendwie gemerkt, okay, ist auch spannend, irgendwie Pop in diesem rockigeren Gewand ja zu hören. Und diese Mischung aus irgendwie letztendlich fragilen Vocals, aber irgendwie härteren Sounds.
1: Ja.
0: Und habe dann auch seitdem, also früher habe ich zum Beispiel auch ganz viel Musik am Klavier geschrieben, aber seitdem irgendwie eher an der E-Gitarre. Und ja, viele, viele neue Songs geschrieben, die dann eher eben angelehnt waren an diesen, ja, 90s Revival US Sound aus der Zeit. Und hab dann Hardy getroffen, mit dem ich auch jetzt das Album zusammen produziert habe.
1: Ja.
0: Und also Christian Hartung heißt er. Und genau, wir waren ganz, ganz guter Match, weil er ist ein paar Jahre älter als ich und hat tatsächlich seine Jugend in den 90s gehabt und mich dann näher gebracht an Bands wie Smashing Pumpkins, Cardigans, Hole und so weiter. Und dann bin ich dadurch noch mehr vor allem in die 90s-Faszination abgerutscht, klingt so negativ, aber genau, und so hat sich dann der Sound nach und nach entwickelt.
1: Die Band ist nach dir benannt. Du bist auf dem Cover des Albums und auf einer der EPs zu sehen, im Zweifel auch auf der ersten EP, das sind dann aber nur deine Füße.
0: Ja.
1: Du tauchst, ich glaube, meist ohne Band in den Videos auf.
0: Genau.
1: Ja, du bist quasi die Chefin. Fühlst du dich wohl in der Position?
0: Brockhoff ist eigentlich gar keine Band, sondern tatsächlich auch mein Solo-Projekt. Und ich habe eine Live-Band, die sich auch über die Jahre ein bisschen verändert hat. Also schon eine feste Live-Band, aber wo es auch Changes gab innerhalb der Zeit. Aber genau, ich sehe mich schon als Solo-Künstlerin und auch Brockhoff als ein Solo-Projekt.
1: Ja.
0: Mit aber, ja, ist es, der Sound jetzt gerade auch vom Album ist ja sehr bandlastig auch, deswegen verstehe ich auch, dass es von außen manchmal anders wahrgenommen wird. Aber genau, deswegen sehe ich mich als Chefin meiner selbst und auch meine Band. Ja.
1: Wir hören dich jetzt nochmal mit einem weiteren Song von Easy Peeler, nämlich Cruel.

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2: Brockhoff mit Cruel von ihrem Debütalbum Easy Peeler. Und das ist übrigens benannt nach Mandarinen, die sich leicht pellen lassen. Brocki, deine Musik, die pendelt stilistisch zwischen Indie-Rock und Singer-Songwriter, softem Grunge und dem, was man in den 90ern unter College-Rock subsumiert hat.

0: wie, also du hast das vorhin schon leicht skizziert. Wie bist du da gelandet? Von wem hast du dich inspirieren lassen? Machen wir uns nichts vor, als die 90er abgeschlossen waren, da warst du noch nicht mal geboren, oder?
1: Nee, genau. Ich habe die 90er nur gestreift. Ich bin 1999 geboren. Und meine Faszination für diese Era und die Musik aus den 90s kam auf jeden Fall erst später, so Anfang, also seit ich so 19 bin, durch Hardy, den Produzenten, mit dem ich seitdem zusammenarbeite, und durch Künstlerinnen wie Phoebe Bridgers, Soccer Mommy, Snail Mail, die ich dadurch entdeckt habe.
0: Ja.
1: Und ja, ich mag irgendwie dieses Ruffle sehr, sehr gern und einfach E-Gitarren-Sounds, zerrige Sounds. Ja.
0: Aber es gibt ja da mittlerweile wirklich so eine ganze Peer-Group an Künstlerinnen. Du hast jetzt gerade ein paar aufgezählt, aber du bist auch zum Beispiel Fan von Haim. Dann haben Phoebe Bridgers, Julian Baker und Lucy Dacus ja auch die Supergroup Boy Genius. Und dann gibt's eben in Schweden gibt's Boy Scout, oder in Deutschland gibt's Blush Always oder Power Plush. Wo verortest du dich selbst jetzt in dieser Szene?
1: Da so irgendwo mittendrin.
0: Ja.
1: Tatsächlich, ja, voll.
0: Also weil ich glaube, mit Blush Always, glaube ich, bist du befreundet. Mit,
1: ja,
0: mit Boy Scout hast du schon getourt, ne? Oder zumindest Support gespielt.
1: Girl Scout.
0: Girl Scout, genau, warum habe ich den Boy Scout geschrieben?
1: Ich glaube auch, genau, das Girl Scout, auch eine Band sein.
0: Nee, stimmt. Ich glaube, es gibt auch Boy Scout, aber ja, Girl Scout meine ich aber tatsächlich.
1: Okay.
0: Ja, genau.
1: Ja, stimmt, mit denen bin ich einmal getourt. Ja, es ist irgendwie schön zu sehen, dass da gerade auch so eine Szene für herrscht. In Deutschland ist sie irgendwie noch nicht so groß wie vielleicht in den USA oder auch in UK.
0: Ja.
1: Aber es ist sehr cool zu sehen, dass vor allem auch so female-fronted Bands und auch Solokünstlerinnen, die ja an diesen 90s Grunge, early 2000er Sounds angelehnt sind, irgendwie gerade mehr und mehr aus dem Boden sprießen.
0: Aber im Vergleich zu deinen EPs ist dein Album in Momenten gitarrenlastiger, lauter, rockiger. Und die Songs, auf die ich hier abziele und die ich für die Sendung dann eben ausgewählt habe, wie hat sich das entwickelt, dass du so in diese etwas rockigere Richtung gehst und vielleicht dieses Singer-Songwriter-Ding so ein bisschen nachgelassen hat?
1: Ich glaube, das hat vor allem mit dem Prozess des Albums zu tun. Also ich bin das ein bisschen anders angegangen als bei den EPs und habe das Album mit meiner Liveband im Studio aufgenommen. Viele der Songs haben wir auch live eingespielt. Das war bei den EPs noch anders. Die sind eher so über einen längeren Zeitraum verteilt entstanden mit verschiedenen MusikerInnen, die dann ins Studio jeweils kamen. Und es war so ein bisschen sozusagen gebastelter. Und bei dem Album genau, haben wir uns einfach 2-3 Wochen im Studio eingeschlossen. Wir waren im Toolhouse-Studio und haben da die Songs sozusagen in einem Rutsch eingespielt. Ich glaube, dadurch ist der Sound ein bisschen rougher, meinetwegen auch rockiger, genau. Und auch bandlastiger geworden.
0: Du hast vorhin erzählt, dass du nach Hamburg gezogen bist, aber du bist doch Hamburgerin, oder bist du quasi in zentraler nach Hamburg reingezogen?
1: Ursprünglich komme ich aus der Nähe von Hannover.
0: Ach so.
1: Ja,
0: okay.
1: Der Ecke Hildesheim so.
0: Okay.
1: Und dann bin ich, genau, 2019 nach Hamburg gezogen.
0: Aber inwiefern hat denn die Stadt Hamburg und das Umfeld, was du dir da geschaffen hast, dazu beigetragen, dass du jetzt eben die Künstlerin Brockhoff mit 2 EPs und einem Album bist?
1: Am Anfang war es natürlich ein mega wichtiger Schritt für mich, in eine größere Stadt zu ziehen, wo viel mehr so kulturell und musikalisch ging, um mich da mehr auszuprobieren. Aber ich habe vorhin schon gesagt, ich habe dann relativ schnell Hardy kennengelernt, mit dem ich die Sachen gemeinsam produziert habe, und fühle mich tatsächlich gar nicht unbedingt so Teil von Hamburg und so super Hamburg verbunden, muss ich ehrlich sagen. Ich liebe Hamburg. Ich finde es eine super chillige Stadt. Ich liebe es da zu wohnen und auch da Musik zu machen. Aber genau, und bin auch mittlerweile sehr happy, dass ich schon so eine kleine Szene mit Bands wie Shitney Beers, Bedroom June und Willow Palo und so da letztendlich fühlt sich aber auch wie so ein kleiner Circle an Friends an, ergeben hat. Aber ich fühle mich gar nicht so unbedingt Teil von einer so Szene. Also ich war schon immer sehr neugierig, was ja in anderen Städten, in anderen Ländern so geht. Genau.
0: Was ich bemerkenswert finde, ist, dass du noch bevor du dein erstes Album veröffentlicht hast, bereits auf diversen kleineren und größeren Festivals gespielt hast, vom Southside bis zum Haldern-Pop, dazu Showcase-Festivals im Ausland. Du hast Preise gewonnen und Nominierungen abgestaubt. Das ist ganz schön krass dafür, dass da noch gar keine Platte war.
1: Voll, ja, das stimmt.
0: Wir hören dich jetzt einfach nochmal, und zwar mit dem Carpet-Song.

0: The Carpet Song von Brockhoffs Debütalbum Easy Peeler, was Anfang des Monats erschienen ist. Was ich ganz interessant finde, ist, dass du ja bei manchen Songs mit KollegInnen zusammengearbeitet hast oder gar nicht so viele Innen, außer Katrin Pautsch heißt sie, glaube ich, alias Cassie. Aber du hast dir zum Beispiel Autorenverstärkung geholt von männlichen Kollegen wie etwa Florian Kiesling und Daniel Kutitschke von Holzen. Wie kommt's?
1: Ja, wir haben uns, glaube ich, so vor drei, vier Jahren oder so schon kennengelernt und auch schon an einem der früheren Songs auf meiner zweiten EP, Why, heißt der, war, zusammengearbeitet. Und dann haben wir uns nochmal irgendwann getroffen und an zwei Songs, die jetzt auch auf dem Album gelandet sind, zusammengearbeitet. Cruel, den wir vorhin schon gehört haben, und Sleep It Off. Ja, und sind dadurch irgendwie gute Freunde geworden. Ich war ein paar Mal bei denen in Ulm und die haben da ein mega schönes, gemütliches Studio direkt an so einer Pferdekoppel. Das war immer eine schöne Zeit mit den beiden.
0: Ja, wunderbare, sehr nette und sehr talentierte Typen, die auch schon, ich glaube, dreimal hier in der Sendung zu Gast waren. Was ich ganz interessant finde, ist, und du hast es vorhin schon erzählt, dass du auch so mit vielen so Disney-Stars und so aufgewachsen ist. Diese Sendung, die wird ja im Anschluss ausgespielt bei ARD Sounds. Und dich wiederum findet man auch in der ARD Mediathek, und zwar im BR-Format Startrampe. Und für die hast du The Best of Both Words von Hannah Montana alias Miley Cyrus gecovert. Warum ausgerechnet den Song?
1: Das war meine Kindheitshymne. Deshalb habe ich mir den Song ausgewählt. Den Song verbinde ich am meisten mit meiner Jugend, mit meiner Kindheit. Das ist auf jeden Fall auch einer der Gründe, warum ich Musik mache. Tatsächlich.
0: Ist das der Titelsong von der Serie?
1: Von der Serie, genau. Ja. Und taucht auch in dem Film auf, Hannah Montana The Movie, was auch mein absoluter Lieblingsfilm war, den ich 25.000 Mal geschaut habe in meinem Leben. Deswegen habe ich den gecovert und ein bisschen meine aktuellen Einflüsse da mit reinfließen lassen.
0: Du warst erst im Mai live als Support in der Kantine am Berghain. Weißt du schon, wann du wieder in Berlin-Brandenburg zu Besuch bist?
1: Yes, im September spiele ich eine Headline-Show mit dem neuen Album mit Full Band in Berlin, auch wieder in der Kantine am Berghain am 4. September.
0: Na, dann notieren wir uns das mal. Yes. Und du bleibst jetzt noch ein bisschen in der Stadt, kann das sein?
1: Ich bleibe noch ein bisschen in der Stadt und ich werde, wo wir vorhin schon drüber gesprochen haben, mit Blush Always auch übermorgen auf dem Snail-Mail-Konzert sein.
0: Ja, da kommt ja
1: also
0: alles
1: vielleicht
0: zusammen.
1: Vielleicht sehen wir da auch ein paar rein. Voll.
0: Liebe Brocki, viel Erfolg mit deiner Platte und vielen Dank für deinen Besuch.
1: Danke dir.
0: Und hier geht's jetzt, hier gibt es gleich nochmal Brocki mit dem Titelsong, mit dem Titelsong Easy Peeler. Und danach geht's weiter mit meinem Metal-Homie Tobi Schaper, also bleibt dran. Und dann hören wir uns hoffentlich kommende Woche Donnerstag wieder hier beim Starberg Rock auf Fritz. Macht's gut, euer Jan Schwarzkamp.

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1: So, Metal jetzt endlich hier beim Stahlwerk und der präsentiert sich heute mal wieder in seiner ganzen Vielfalt. Es gibt Doom Metal, Sludge Metal, Prog Metal, Metalcore, Post Metal, klassischen Heavy Metal und manchmal auch alles gleichzeitig zu hören in der nächsten Stunde. Unter anderem auch eine Weltpremiere von Heartless Human Harvest. Beginnen wollen wir aber mit der, wie ich finde, sympathischsten Metalform, nämlich dem guten alten Thrash Metal, der nie besonders hip, aber auch nie out war und irgendwie sich immer treu geblieben ist. Und die Berliner Vorzeigeband auf diesem Gebiet ist Space Chaser. Die hatten in den letzten Jahren mit einigen Turbulenzen zu kämpfen, weil ihr Sänger ausgestiegen war und dann der Gitarrist Leo zum Sänger befördert wurde. Aber sie haben das alles erstaunlich gut gelöst und jetzt endlich ihr viertes Album fertig. Das erscheint am 11. September, wird Razorblade Bay heißen und alles bieten, was man von einem zeitlosen Thrash-Metal-Album auf internationalem Niveau erwartet. Ein Vorgeschmack darauf kommt jetzt mit Mind Melting Machine. Hier sind Space Chaser.

Die Berliner Space Chaser mit erneut sehr schönem Science-Fiction-Horror-Thrash. Mind-Melting Machine hieß dieser Song aus ihrem im September kommenden vierten Album Razor Blade Bay. Von einer Berliner Band geht's jetzt zu einem Berliner Label. Letztes Jahr hat der sehr erfolgreiche Twitch- und YouTube-Creator Hand of Blood sein Label Corrupted Blood ins Leben gerufen, vor allem um junge Bands aus dem Bereich Metalcore zu entdecken und zu fördern. Und da ist jetzt nach Save Yourself ein weiteres Signing hinzugekommen, und zwar Heartless Human Harvest aus Lingen. Und deren neue Single Altered Realities gibt's hier und jetzt weltexklusiv zum ersten Mal zu hören. Hier sind Heartless Human Harvest.

Das neue Signing des Berliner Labels Corrupted Blood Records war das Heartless Human Harvest mit der Premiere ihrer Single Altered Realities. Und Heartless Human Harvest sind sicher auch bei der Corrupted Blood Label Nacht dabei. Die soll am 4. September im Huxleys in Berlin stattfinden. Es wird also gleich richtig groß angegriffen. Von Metalcore Newcomern zu Altmeistern des Genres. August Burns Red aus Pennsylvania haben ihr neues Album Seasons of Surrender draußen. Und daraus hören wir New Horizons. Season of Surrender heißt es. Entschuldigung, Singular. New Horizons von August Burns Red.

Sepultura waren das mit Sacred Books aus ihrer Abschieds-EP The Cloud of Unknowing, die in diesem Frühjahr erschienen ist. Und auf ihrer Abschiedstournee kommen sie auch nach Potsdam. Am kommenden Mittwoch, 24.06. Open Air am Waschhaus Potsdam, mit dabei unter anderem Lionheart und Gatecreeper als Vorbands. Wer auch nach Berlin kommt, und zwar einen Tag später, am 25.06., sind Mastodon. Die haben gerade eine neue Single rausgebracht, auf der sie den Tod ihres ehemaligen Gitarristen Brent Hinds betrauern. Und die heißt fast genau wie die Single von Depeche Mode zu Ehren ihres verstorbenen Keyboarders Andrew Fletcher. Die hieß nämlich Ghosts Again und die von Mastodon, Don Your Ghost Again. Musikalisch ist es aber natürlich ein komplett anderer Schnack. Hier und jetzt zu hören und am nächsten Donnerstag im Huxleys in Berlin live zu erleben. Mastodon, Your Ghost Again.

Über ein neues Album ist noch nichts bekannt, aber das war immerhin schon mal die neue Single von Mastodon, Your Ghost Again, die erste Hörprobe ohne ihren langjährigen Gitarristen Brent Hinds, der ja leider letztes Jahr bei einem Motorradunfall ums Leben gekommen ist, nachdem er die Band verlassen hatte. Aber am 25.06. kommen Mastodon dann auch live nach Berlin ins Huxleys, in Huxleys neue Welt. Die nächste Band könnte eigentlich ganz gut mit Mastodon zusammenspielen. Die kommen zwar eher vom Doom Metal, haben aber auch dieses progressive Element und diese Fähigkeit, Zartheit und extreme Heaviness zu verbinden. Chemist heißt diese Band aus Denver. Die haben ein neues Album draußen, das heißt wie die Band, also Chemist, und wir hören daraus hier jetzt Carrion King beim Stahlwerk auf Fritz.

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4: In der EU müssen Autos künftig leichter repariert und recycelt werden können. Das Europaparlament hat beschlossen, dass Hersteller ihre Autos so bauen müssen, dass einzelne Teile leichter ausgebaut werden können. Dadurch sollen wichtige Rohstoffe wie Aluminium, Kupfer oder seltene Erden besser recycelt werden. Festgelegt werden auch Kriterien, wann ein Auto als Schrott gilt und nicht mehr als Gebrauchtwagen weiterverkauft werden darf. Mit dem E-Scooter zur Haltestelle und dann weiter mit den Öffis. Dafür werden die Roller oft genutzt, zeigt eine Studie des Instituts für Landes- und Stadtentwicklungsforschung in Dortmund. Fast die Hälfte der Fahrenden macht das so. Vor allem am Stadtrand erreicht man mit E-Scootern Haltestellen besser. Die Studie zeigt auch, E-Scooter ersetzen weder zu Fuß gehen noch Bus und Bahn. Stattdessen nutzen wir heute einfach mehr verschiedene Verkehrsmittel. Die Stadt Oranienburg hat ihr Verwaltungsnetz vorsorglich abgeschaltet wegen eines möglichen Cyberangriffs. Die Stadt selbst wurde nach eigenen Angaben zwar nicht direkt gehackt, geht aber auf Nummer sicher, um Daten und Systeme zu schützen. Ämter sind nur noch telefonisch erreichbar. Das Bürgeramt in Oranienburg bleibt morgen geschlossen. Die Polizei in Berlin hat wieder gegen kriminelle Banden durchgegriffen. Die Staatsanwaltschaft sagt, dass diese Gruppen mit Schießereien und Erpressung zu tun haben sollen. Schon gestern gab es viele Wohnungsdurchsuchungen, zum Beispiel in Kreuzberg. Auch in Brandenburg und Sachsen-Anhalt war die Polizei im Einsatz. Im Visier sind vor allem Anführer, die von der Türkei aus Ladenbesitzer in Berlin bedrohen und Geld erpressen.
2: Wetter.
4: Nachts meist trocken und lau bei 20 bis 15 Grad. Morgen am Freitag sonnig und dann immer mal auch wolkig. Im Tagesverlauf sind auch teils kräftige Schauer oder Gewitter möglich. Und es wird heiß bei 31 bis 35 Grad.
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4: A9 Berlin Richtung Leipzig zwischen Brück und Niemeck ist die Autobahn wegen Bergungsarbeiten weiterhin gesperrt. Die letzte freie Ausfahrt ist Belitz. Dann A13 Berlin Richtung Dresden zwischen Bronco und Großreschen liegen Fahrzeugteile auf allen Spuren. A24 Hamburg Richtung Berlin zwischen Herzsprung und Neuruppin ist nach einem Feuerwehreinsatz nur die linke Spur frei und es gibt immer noch Stau. Weiter geht's in Berlin. Die A111 ist in Richtung Oranienburg zwischen Tunnel Flughafen Tegel und Schulzendorfer Straße wegen Wartungsarbeiten bis 5 Uhr früh gesperrt. Der Tunnel Flughafen Tegel ist in beiden Richtungen dicht. Und eine Meldung von der S-Bahn. Es kommt immer noch auf den Linien S3, 7 und 75 zu Verspätungen und Ausfällen. Das war's allen unterwegs. Kommt gut durch.
3: Danke, Sebastian.
4: Gerne.
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3: Wir sind zurück beim Stahlwerk und zurück ist auch die Band von King Diamond, nur ohne King Diamond. Auf ein neues Album vom dänischen Okkult-Metal-König warten wir jetzt schon seit 19 Jahren, wobei seit fast 10 Jahren ein neues Album angekündigt ist und immer mal wieder eine Single erscheint, aber nichts Konkretes und man weiß nicht, ob das überhaupt jemals erscheint. Stattdessen hat sich die Originalbesetzung der ersten King Diamond Alben wieder zusammengetan und mit dem Sänger der Band Pagans Mind ein Album aufgenommen, das den Spirit von diesen frühen Alben ziemlich gut einfängt, aber natürlich ein bisschen moderner produziert ist. Lex Legion heißt die Band und aus deren Debütalbum, was auch Lex Legion heißt, gibt's jetzt Lost Inside hier zu hören.

Aus Dänemark waren das Lex Legion mit Lost Inside aus ihrem selbstbetitelten Debütalbum, das morgen vermutlich recht hoch in die deutschen Charts einsteigen wird. Im Trend ist es immerhin auf Platz 38. Weiter geht's mit einer recht obskuren schwedischen Band mit dem Namen Master Massive, die auf jeden Fall auch von King Diamond beeinflusst sind und sich irgendwo zwischen Epic, Doom und Prog Metal bewegen, gleichzeitig kompliziert und eingängig. Im Juli kommt ihr drittes Album White Shadows und hier kommt daraus Jonah and the Whale von Master Massive. Komischer Name irgendwie, das muss man schon mal sagen. Jonah and the Whale.

Aus Norwegen war das die Classic-Rock-Band vom Enslaved-Gitarristen Ice Dale, Audrey Horn, benannt nach einem Charakter aus Twin Peaks. Im September kommt ihr 8. Album Achilles und daraus haben wir Insanity gehört und daran auch festgestellt, dass Audrey Horn immer noch wissen, wie man Hardrock-Ohrwürmer schreibt. Eine ganz... Eine

Der ganz großen Überraschung dieses Jahres war ja mit Sicherheit die unerwartete Rückkehr der Post-Metal-Urväter oder Überväter New Roses aus Oakland in Kalifornien. Hätten die sich aber komplett verabschiedet, wie es ja alle dachten, würde in Schweden immerhin ein sehr gutes Substitut bereitstehen, nämlich die Band Cult of Luna. Die kommen jetzt pünktlich zur dunklen Jahreszeit im November mit einem neuen Album zurück. Das wird In the Shadow of Your Shadow heißen und wir haben daraus schon mal den Titelsong parat. Hier sind Cult of Luna, In the Shadow of Your Shadow.

Das waren Cult of Luna aus Schweden mit In the Shadow of Your Shadow. Cult of Luna brauchen immer ein bisschen länger, weil ihr Gitarrist Magnus Lindberg nebenbei als Mastering Engineer arbeitet und etliche Platten von Entombed über The Ocean bis Russian Circles, Dune oder Tribulation veredelt hat. Trotzdem haben sie eine neue Platte fertig, die im Herbst rauskommt. Und wir sind fast am Ende der Sendung. Eine sehr originelle Band haben wir aber noch, nämlich Dry Wedding aus Amerikas coolster Musikstadt Portland, Oregon. Die bewegen sich irgendwo zwischen Post-Punk und düsterer Amerikaner und passen damit hervorragend ins Roster des sehr eklektischen und geschmackvollen neuen Berliner Labels Vesperian. Ende Juli kommt das dritte Album von Dry Wedding, The Back of Beyond. Und hier hören wir daraus die Single Moths, also Motten. Und damit sage ich wie immer vielen Dank fürs Zuhören und bis nächste Woche hier beim Stahlwerk. Und nach Dry Wedding kommt dann wie immer der Blue Moon. Heute zum Thema Ernährung. Viel Spaß auch dabei. Bye bye. Tschüss.

0: dieser Sendung begrüßen wir unsere Freundinnen und Freunde von
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2: Mit Raya Petke, guten Abend, dobre Wieczór und Marcel Kher. Und Happy Pride Month und viel Energie und Liebe an alle, die sich für Queer Rights stark machen. Schön, dass ihr alle dabei seid. Hier im Blue Moon zum Thema Ernährung. Wie sehr achtet ihr darauf, was ihr esst? Plant ihr eure Einkäufe? Verzichtet ihr auf etwas? Seid ihr in einem Diätenloop gefangen? Zieht ihr euch vielleicht viel Healthy Content rein oder blendet ihr diesen Komplex komplett aus?
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2: Interessant. Naja, hier war der Name. jedenfalls Insta, TikTok und Co. sind ja voll mit Clean Eating, Protein, Rezepten und Co. Vielleicht achtet ihr auch aus Gains-Gründen auf eure Ernährung. Welchen Progress beobachtet ihr da? Vielleicht findet ihr auch genau das ganz furchtbar, beobachtet das an Freundinnen und Co. All das Wiegen und Abzählen. 0331 70 97 110. Diese Nummer könnt ihr gerne wählen, wenn ihr was dazu erzählen möchtet. Wie viele tierische Produkte nehmt ihr zu euch? Welche seltsamen Angewohnheiten habt ihr? Findet ihr vielleicht, unsere Gesellschaft geht verschwenderisch mit Lebensmitteln um? Das und vieles mehr besprechen wir gleich. Meldet euch sehr, sehr gerne. Wie ernährt ihr euch? 0331 70 97 110. Und solange ihr nachdenkt, gibt's wie immer erstmal ein bisschen Hintergrundbeschallung. Musik, und zwar hier von einem meiner liebsten Deutschrapper. Pascha ist es für euch mit Air Berlin. Let's go, und bis gleich.

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1: Pascha war das. Hallöchen, ihr Lieben. Willkommen im wunderbaren Blue Moon, in dem wir immer über Themen sprechen, die die Hosts mitbringen und ihr damit machen könnt, was ihr möchtet. Und heute ist es folgendes Thema: Ernährung. Wie doll achtet ihr darauf, was ihr esst? Habt ihr ein gesundes Verhältnis zu Essen? Kennt ihr euch aus mit Mikro, Makro? Konsumiert ihr seit Jahren bestimmte Lebensmittel vielleicht gar nicht mehr? Vielleicht findet ihr das ganze Jahr aber auch abstrus, weil ihr denkt, genug Essen ist so ein Riesenprivileg. Was machen wir hier eigentlich? 0331 70 97 110. Erstmal möchte ich Carsten zurückgrüßen. Danke für den lieben Wink hier im Live-Chat. Da könnt ihr auch gerne reinschreiben. Studio-Message in der Fritz-App. Checkt es gerne aus. Noch lieber habe ich es natürlich, wenn ihr anruft. 0331 70 97 110. Und wer mich kennt, der weiß, ab und zu ein paar Zahlen finde ich ganz nett. Also habe ich euch hier den Ernährungsreport 2025 mitgebracht vom Bundesministerium für Landwirtschaft, Ernährung und Heimat. Und ich fand das ganz interessant, denn laut dem Ernährungsreport ist fast allen Leuten der Geschmack beim Essen sehr wichtig oder wichtig. Das waren 98%. Und an zweiter Stelle steht, dass das Essen gesund ist. Das sind 90%. Die dieser Aussage zugestimmt haben. Ich finde das richtig krass. Ich kenne selber Leute, die da zumindest noch nicht lange viel drauf geben. Okay, mich eingeschlossen. Und finde es eigentlich ganz schön an der Stelle, dass so viele Menschen auf ihre Gesundheit achten möchten. Und weiter, 43% kochen so gut wie jeden Tag frisch. 43, fast die Hälfte. Crazy, ich koche gerne, aber da komme ich überhaupt nicht hinterher. Und ja, schöner Progress, wie ich finde. Die Zahl der Menschen, die fast jeden Tag Fleisch essen, ist nämlich um 10% seit 2015 gesunken. Nur noch 24% geben das an. Wo steht ihr da so? Wie viel Fleisch esst ihr? Seid ihr vegetarisch oder vegan geworden in den letzten Jahren? Wenn ja, aus welchen Gründen? Kurzum, wie ernährt ihr euch? Erzählt es uns sehr gerne hier im Blue Moon. 0331 70 97 110. Ich bin gespannt, was ihr zu erzählen habt. Es kann wirklich alles sein. Ihr könnt über eure eigenen Gewohnheiten sprechen. Ihr könnt aber auch ein wenig philosophischer werden und darüber sprechen, wie sich unser Konsumverhalten verändert hat, was ihr an euch selbst beobachtet und so weiter. So, ich würde mal mit der Fatima reingehen. Sie hatte sich vorher schon im Chat gemeldet und gefragt, ob sie auch über ihre weirden Essgewohnheiten sprechen kann. Bin mal gespannt, was sie da so raushaut. Hallöchen.
2: Hallöchen.
1: Hallöchen, Hallöchen. Ja, was geht? Geht's dir gut?
2: Ja, mir geht's gut.
1: Das ist natürlich super. So, und du hast Ernährung gehört und hast gedacht, ja, dazu habe ich was zu erzählen. Was denn?
2: Ja. Also ich bin tatsächlich von Geburt an Libanesin, Vollblut-Libanesin.
1: Ahlan wa sahlan, Habibti. Sprichst du Arabisch?
2: Ja, ein bisschen, aber eher gebrochen, weil ich über die Zeit eher ein bisschen mehr Deutsch geredet habe mit meinen Eltern.
1: Verstehe ich. Dafür habe ich meinem Vater mich schon richtig viel gekloppt. Aber ey, desto mehr du sprichst, desto besser wird's wieder.
2: Ja. Na dann. Also, erster Hot Take. Ich hasse das wohl wahrscheinlich nahöstliche Comfort Food, was eine Mutter ihrem Kind auftischen kann. Und zwar Mjadara. Ich hasse es.
1: Hau mal raus. Erzähl mal für alle, die keinen Pfeil haben, was hier los ist.
2: Also, im Endeffekt ist Mjadara einfach ein Linseneintopf mit Reis und Bulgur. Mhm. Optional gibt's den halt dann mit Zwiebeln mit drauf. Ich esse den halt ohne Zwiebeln, wenn es den halt mal gibt, aber es schmeckt halt so, aber irgendwie finde ich es halt so, von der Konsistenz her sieht es halt eben scheiße aus, weil es sieht halt wirklich ohne Scheiß aus.
1: Aber ohne Zwiebeln, Digga, das ist traurig. Das ist sad.
2: Ich mag einfach die Zwiebeln nicht.
1: Hartes Zeugnis, Mann, als Arab. Ah, so, von Arab zu Arab. Okay, das ist das Comfort Food, was deine Mama macht, sagst du.
2: Ja, und es sieht halt irgendwie, also es schmeckt halt, aber es sieht halt eben scheiße aus. Also Leute, ihr müsst euch das vorstellen, das sieht aus, als ob irgendjemand exklusiv einfach gemeint hat, er müsste auf deinen scheiß Teller kotzen.
1: Digga, wenn das deine Mutter hört, haram.
2: Nee, meine Mutter ist zum Glück schlafen gegangen, aber die weiß ganz genau, dass ich das irgendwie nicht mag vom Aussehen her. Das habe ich ihr schon öfters gesagt.
1: Ah, witzig, aber es schmeckt dir, sagst du, wa?
2: Ja.
1: Kennst du Warak al-Anab?
2: Ja, das ist mein Lieblingsessen.
1: Same, wir nennen das aber Dawali. Ich bin halb Palästinenserin und ich weiß noch, als ich in Palästina war und ich war so 6 und... mir wurde das angeboten. Mein Vater hat das vorher zu Hause nie selber gemacht, weil du weißt, es ist voll anstrengend, ne? Sehr, sehr aufwendig.
2: Ja.
1: Und dann habe ich da drauf geguckt und ich war so, bah, Alter, das esse ich nicht. Weißt du, so eine dunkelgrüne Wurst und so als Kind gar keinen Bock. Und die mussten wirklich mich so 3-mal richtig drängen. Ich habe fast geheult, weil ich so doll nicht wollte. Und dann, boah, war ich schockverliebt. Also ja, hey, never judge the food by its cover.
2: Ja.
1: Dauerli.
2: Also auf jeden Fall habe ich dann auch ein paar weirde Essangewohnheiten. Also judge mich nicht dafür, aber ich esse tatsächlich geriebenen Pizzakäse pur mit Mayo untergemischt.
1: Okay. nur Käse check ich, aber mit Mayo, Digga? Also so Fett auf Fett mit Fett. Geil.
2: Ja, also die Angewohnheit habe ich schon irgendwie seit 12 Jahren, also seitdem ich 6 bin, habe ich
1: Nein. die. Nein. Warte, machst du es heimlich, wenn deine Eltern nicht da sind? Ich kann mir nicht vorstellen, dass sie das gut finden.
2: Nö, die finden das irgendwie, also mal haben sie mich erwischt, ich glaube, ich war da 12 oder so, und dann haben sie mich erwischt, dann hat mich kommt meine Mutter
1: rein. Klingt so, weißt du, als hätten die sich nicht so beim Rauchen erwischt, ich habe mich erwischt beim Käseessen.
2: Nee, guckt meine Mutter so runter, ich misch das gerade zusammen, guckt sie mich so an, guckt die Schale an und dann sagt sie zu mir so, was machst du da? So auf Arabisch fragt sie mich so, was machst du da? Wirklich so. Und dann guckt meine Mutter und ich so, ja, ich mach mir Käse mit Mayo. Und sie so, das isst du? Und ich so, ja, das ess ich.
1: Ah, ja. Well, okay, ich meine, ja. Solange du glücklich bist, wa?
2: Ja.
1: Wie?
2: Ich meine, ich hab mir auch wirklich angewohnt, jetzt in letzter Zeit, die Inspo habe ich durch NF kassiert. Also, da ist halt eben jetzt mein Lieblingskünstler momentan dran schuld, aber ich esse tatsächlich Baked Beans kalt aus der Dose.
1: Mit Tomatensauce oder ohne?
2: Mit Tomatensauce.
1: Okay, dann check ich. Nur so fände ich hardcore, Alter. Aber
2: ja.
1: Ich meine, ist auch scheißegal, was ich davon halte. Aber die Sendung lebt davon, dass ich irgendeine Reaction habe und ich sage, passabel, you do you.
2: Ja.
1: Das verstehe ich. Was ist so dein Take zu so einer Mozzarella-Kugel pur essen?
2: Mozzarella-Kugel pur essen würde ich machen, bin ich ganz ehrlich. Das ist mir egal.
1: Ey, das ist mein Midnight-Snack und ist mir nicht peinlich. Ehrlich, manchmal so um 2 Uhr irgendwie stehe auf, irgendwie, keine Ahnung, ich kann nicht schlafen, ich gehe zum Kühlschrank, ich passe rein und ich esse einfach ein so ein Brocken Mozzarella ohne gar nichts. Also ich verstehe dich mit dem Käsescheiß.
2: Ja.
1: Wie ist das noch bei dir? Also so mit arabischem Essen, ist das etwas, was dir bis heute viel bedeutet? Isst du mehr arabisch als deutsche Küche zum Beispiel?
2: Tatsächlich ist die libanesische Küche oder beziehungsweise die arabische Küche eher ein bisschen mehr dominant als die deutsche Küche, weil wirklich, mein Vater ist so Hardcore-Libanese, der hasst einfach die deutsche Küche.
1: Ja, okay. Das heißt aber, wird bei euch dann auch, also so kenne ich das auch so von meiner, sowohl der polnischen als auch der palästinensischen Familie, es wird sehr, sehr viel frisch gekocht. Ist das bei euch auch so?
2: Ja, manchmal wird halt auch so viel gekocht, dass es für eine Woche reicht. Also wirklich, wenn meine Mutter einen Jadara macht, dann macht sie es extra so, dass es für eine Woche reicht oder für ein paar Tage noch.
1: Die Frau ist clever, die hat einfach keinen Bock, Alter. Die plant einfach nach vorne.
2: Ja.
1: Geil. Was isst du noch gerne Arabisches? Mujaddara, dann haben wir über Dawali, also Urach al-Anab gesprochen. Was gibt's noch?
2: Tatsächlich ist es, ich weiß nicht, wie das heißt, aber gelbe Linsen, so als so irgendwie so so in der Schüssel, so fest, das wie so
1: Suppe?
2: Ein Brei.
1: Suppe, Hadas.
2: Ja.
1: Linsensuppe.
2: Ja. Ja, ja, das mag ich vor allem an Ramadan.
1: Geil, ich auch.
2: Ja,
1: nice.
2: Ist ein Muss bei mir, ist ein Muss bei mir.
1: Du, wir würden sehr gut miteinander ein Abendessen können. Da wären wir uns, glaube ich, viel einig.
2: Ja, aber ich hoffe halt wirklich jetzt wegen meinem Hottake, wegen Jadara, dass mich die Libanesen in Berlin und Brandenburg mich jetzt nicht so, von wegen so, was, das ist keine Libanesin. Von wegen sie so denken, das ist keine Libanesin, Junge. Weil ich mag's halt einfach nicht. Das ist so, ich bin halt wirklich so jemand, jeder seinen eigenen Geschmack.
1: Ja, da kann man nicht drüber streiten, ne?
2: Klar. Ja.
1: Ach, ich glaube, viel mehr Leute fühlen da mit dir mit, als du denkst, ja, tatsächlich. Und ja, ich glaube, auch unsere Eltern sind sich alle ähnlicher, als wir uns ja dessen bewusst sind.
2: Ja.
1: Merke ich sehr oft im Austausch, tatsächlich. Okay, und ich habe noch eine Frage an dich. Weil bei ja mir zum Beispiel, halt dadurch, dass man Migra-Eltern hat, hatte ich das erste Mal, dass ich wirklich in einem deutschen Restaurant war, war ich erwachsen. Wie ist das bei dir?
2: Tatsächlich war ich noch nie in einem deutschen Restaurant. Ich bin mittlerweile 19 Reihe. Also, wenn ich wirklich mit meinen Eltern ausgehe oder mal mit Freunden ausgehe, gehen wir, wenn dann, in ein Café.
1: Mhm.
2: Oder wir gehen dann, wenn dann, zum Türken, zum Chinesen, aber nie zu einem deutschen Restaurant. Nie.
1: Ja, check ich. Oh, das war ja bei mir auch so. Das ist eigentlich auch ein bisschen seltsam, ne? Dass man dann irgendwann feststellt, krass, ich habe das alles noch nie gegessen. Man vermisst es nicht, weil man es nicht wirklich kennt. Und
2: ja,
1: dadurch hat es einen auch nie besonders interessiert. Aber es ist weird, weil wir sind hier aufgewachsen und so, aber die Berührungspunkte waren da so minimal. Naja, irgendwann habe ich es angefangen, mir anzuschauen und so, aber dann ist ja natürlich auch so viel Schweinefleisch und sowas und dann ja ist das ein bisschen, ja, vorne rausgefallen, nicht? Oder wie man das sagt.
2: Ja.
1: Na gut. Fatima, das war doch interessant. Willst du ja noch irgendwem einen Tipp geben, was geiles Arabisches ist, was man bestellen sollte?
2: Was man richtig gut, was man bestellen könnte, mhm, wäre tatsächlich Manouche.
1: Mhm,
2: wirklich
1: mal
2: so eine warme Manouche, das ist wie eine Pizza, aber zusammengefaltet, entweder mit so Minze, keine Ahnung,
1: Thymian mit ja Sesam, Salz und so, genau,
2: ja, oder halt mit Käse, und wenn man die jetzt frisch im Ausland kauft, also zum Beispiel Libanon oder keine Ahnung wo, halt im Nahen Osten im Allgemeinen sind, und dann frisch aus dem Ofen.
1: Beste.
2: Eine 10 von 10.
1: Ist so.
2: Das ist eine 10 von 10.
1: So ist das. So ist das. Ihr sagt Manouche.
2: Ja.
1: Wir sagen entweder Manakish, also so Kal, oder Manaish. Also ein bisschen anders. Aber ja, würde ich mich dir anschließen. Sehr, sehr geil. Grüße gehen raus an Baba. Deine Manaish sind auch fantastisch, mein Junge. So.
2: Ja, das ist genau dasselbe bei meinem Papa. Wirklich. Genau dasselbe. Also wirklich. Ich weiß nicht, ob du das so kennst, aber frühstücksmäßig sind die Babas immer relativ gut.
1: On fire.
2: Ja, wirklich. Die wissen halt einfach, was gut ist zum Frühstücken.
1: Schön
2: deftig. Das wissen sie immer.
1: Und dann kannst du 5 Stunden danach gar nichts mehr essen, weil das so geil war und du viel zu viel reingehauen hast. True.
2: Ja.
1: Ist es bei euch dann auch immer mit Chai, ein bisschen Thymian, Schwarztee auf jeden Fall, ne?
2: Ja.
1: Mhm.
2: Ja.
1: Ganz genau. Ja, nice. Sehr, sehr schön. Und zum Abschluss gibt's dann einen Kaffee, ne? Aber ganz am Ende.
2: Ja.
1: Korrekt. Nice. Fatima, es war mir eine Ehre, schön dich kennengelernt zu haben. Es war lustig.
2: Ja.
1: Na, Danny, pass auf dich auf. Pass auf mit der Mayo. Das ist immer die gute. Ich empfehle polnische Mayo. Und warte, ich glaube, Vignare ist meine Lieblingsmarke. Wen es interessiert, holt euch diese geile Mayo, die kriegst du auch viel in Deutschland. Naja, fertig. Jetzt habe ich aus Versehen Werbung gemacht. Ich drücke dich, meine Liebe, wir hören uns.
2: Ja.
1: Mach's gut, bye bye.
2: Tschüss.
1: Funny. Yes, Shabab, wenn ihr zugehört habt und ihr habt auch was zur arabischen Küche beizutragen, das würde mich doch sehr interessieren. Haut mal raus. 0331 70 97 110. Es kann aber Essen sein, aus welcher Richtung und Kultur auch immer. Ihr könnt einfach darüber sprechen, was ihr gerne esst oder auch über Ernährung per se sprechen. Vielleicht könnt ihr auch darüber reden, wie euer Verhältnis zu Essen ist, eure Essgewohnheiten. Vielleicht hat sich ja auch eure Beziehung zu Essen über die Jahre verändert und ihr könnt jetzt über euch behaupten, dass sie gesünder ist. Vielleicht hattet ihr ja auch schon mal wirklich Probleme, möglicherweise sogar eine Essstörung und wollt vielleicht das ein bisschen thematisieren. Etwas, das immer noch sehr präsent ist in unserer Gesellschaft. Und der Leidensdruck einer schönen Figur geht ja auch, oder einer vermeintlich schönen Figur, geht ja auch viel mit Ernährung einher und angeblichen Tipps der Selbstoptimierung. Also ja, whatever it is. In Richtung Ernährung. Dazu könnt ihr euch jetzt sehr, sehr gerne melden. 0331 70 97 110. So, ich sehe jetzt jemanden, der hier wartet und ich hole ihn mal rein. Und zwar den Lukas. Hello.
3: Hi.
1: Hi. Na?
3: Na, wie geht's?
1: Oh ja, ne? Ich hab tatsächlich gerade sehr, sehr gut gegessen. Ich habe Falafel gegessen. Mir geht's dementsprechend. Und dir?
3: Ja, mir geht's auch gut. Ich habe jetzt nicht so was Besonderes gegessen. Ich habe jetzt mal so Kaminwurst gegessen vorhin.
1: Kaminwurst?
3: Kaminwurst. Das ist, keine Ahnung, so eine Art Salami-mäßig.
1: Warte, ich guck mir das an, ich kenne das nicht. Kaminwurst. So. So geräucherte Wurst, ja?
3: Ja.
1: Okay, und isst du das so oder belegst du dir was damit?
3: Ich habe das so auf so getoastetes Toast drauf gemacht, weil ich so schnell was essen wollte und deswegen.
1: Okay. Ist das so ähnlich wie, kennst du Cabanossi?
3: Ja.
1: Ist das so ähnlich vom Geschmack her?
3: Ja, schon ziemlich so. Ah,
1: das finde ich auch lecker. Okay. Juti, du rufst an, um was zum Thema Ernährung zu erzählen. Was ist dir da denn so durch den Kopf gegangen?
3: Ich habe eine Freundin, also so eine Freundin von mir, und die achtet da schon ziemlich arg drauf.
1: Mhm.
3: Und das ist halt schon ziemlich extrem geworden bei ihr. Ja, keine Ahnung. Und das wollte ich halt mal ansprechen, so, weil perfekte Sendung dafür.
1: Und inwiefern fällt dir das auf? Was daran ist seltsam?
3: Ja, die ist eigentlich relativ dünn schon, aber jetzt jedes Mal, wenn sie ein Kilo zunimmt oder sowas, über eine Woche oder zwei Wochen, tut sie schon ziemlich austickenmäßig so.
1: Mhm.
3: Und sie ist halt sehr unzufrieden mit ihrem Körper, weil sie anscheinend zu viel isst und sowas, obwohl sie eigentlich sehr wenig ist.
1: Mhm. Scheiße. Ja, das ja. Klingt nach einer ausgewachsenen Essstörung jetzt aus der Ferne. Hat sie sich dir denn auch schon mal ein bisschen anvertraut oder redet sie dann eher mit dir so oberflächlich mit, oh Mann, bin ich fett und dann ist das Thema vorbei?
3: Ja, schon so eher oberflächlich.
1: Okay. Und hast du das Gefühl, ihr steht euch nah genug, als dass du ihr quasi anbieten könntest, dass sie sich mal mit dir darüber unterhalten kann?
3: Ja, kann. Ich habe es auch schon mal versucht, so auf das Thema einzugehen, aber sie geht da drauf nicht so ein, so mäßig. Sie tut dann immer so ablocken.
1: Verstehe. Ja, ich meine, wie alt ist sie?
3: Auch 14.
1: 14. Ist auch schwierig, vor allem ne, in dem Alter das dann durchdringen zu lassen, dass man gerade was falsch macht und so. Ich kenne das auf jeden Fall auch. Und sehr viel in solchen Momenten war auch Selbsteinsicht, bevor man was geändert hat oder bevor man gecheckt hat, dass was ein Problem ist. Musste halt einem selber direkt irgendwas passieren, damit das so ins Bewusstsein tritt und nicht eine Konversation mit wem anders. Also Deswegen ist das natürlich eine schwierige Aufgabe für dich. Aber ich glaube trotzdem, dass das sehr gut wäre, wenn du versuchen würdest, mit ihr ins Gespräch zu gehen und vielleicht im Fall auch nur so ganz vorsichtig zu sagen, ey, ich habe das Gefühl, das belastet dich ein bisschen mehr, als es sollte. Und ich mache mir ein bisschen Sorgen um dich.
3: Ja, das ist vielleicht mal eine gute Idee.
1: Habt ihr denn gemeinsame Freunde? Hast du da von anderen ähnliche Sorgen mitbekommen?
3: Ich habe noch einen besten Freund, bei dem ist es ziemlich ähnlich, aber bei dem bessert sich gerade.
1: Mhm. Mann, ey. Ja, nee, entschuldige, ich frage gleich. Mhm.
3: Ja, ist halt irgendwie beim Freundeskreis, da ist alles wirklich so. Die denken halt alle so, Aussehen ist das Wichtigste und so. Und Essen, ganz schwierig bei meinen Freunden.
1: Oh Mann, also wo hast du, beziehungsweise was für ein Gefühl hast du, wo das so herkommt? Ist es von dem, was sie so konsumiert, oder sind das so Vorbilder, die ein bisschen gefährlicher sind? Was hast du da für ein Gefühl?
3: Nee, ich glaube, so TikTok oder Insta so sind schon große Beeinflussermäßig, kann man das so sagen? Keine
1: ja,
3: Ahnung.
1: So Faktoren, ne?
3: Ja.
1: Voll. So Skinny Talk und sowas meinst du, ne?
3: Ja, ich meine, da sieht man gefühlt nur perfekte Menschen so und die wollen halt dann mitmachen.
1: Ja, und also das wollte ich eigentlich noch später ansprechen, aber es ist ja auch gerade höchst gefährlich mit Skinny Talk und Co., dass das dann quasi mal so eine Einleitung da reingibt, wie man das so schnell wie möglich achieven kann. Und wenn das dir einfach gemacht wird, ist es ja nochmal was anderes, als dich da selber einlesen zu müssen und so weiter, so wirklich dieser Motivation nachzugehen, sondern da hast du einfach jemanden, der dir im Fall vielleicht sogar ein Abnehmprodukt verkaufen will, der das schafft, in 2 Minuten runterzubrechen, dir schmackhaft zu machen, und schon bist du ein Abonnent und interessierst dich intensiv dafür.
3: Ja. Und am Ende ist es eigentlich im Prinzip, okay, ich kann jetzt nicht sagen, dass es immer Müll ist, aber es bringt dir halt nichts, wenn du halt abnimmst, wenn du eh schon im Prinzip dünn bist, so mäßig.
1: Ja, aber darum geht's dann ja eigentlich auch gar nicht, ne? Also das ist ja der Punkt, du verlierst ja ein Gefühl dafür, wie du bist, und hast einfach nur das Gefühl, das ist noch nicht genug und es gibt quasi eine Idealform und der will man nachstreben, und am Ende ist es ja was Systematisches, ne? Also dieses Marketing der Selbstoptimierung, das kennen wir ja von Anfang an, und dann vor allem bei Mädchen ist es ja eine der ersten Dinge, die wir hören, ist, wie wir hübsch aussehen, das sind so die ersten Komplimente, die du kriegst, was für ein süßes Mädchen, die ist so schön, und dann später, sobald sie ein bisschen abweicht, wird das auch kommentiert, ach, die ist ja ein bisschen pummelig, deine Kleine und so, also ist einfach etwas, was so indoktriniert ist bei uns, und wenn es einem dann noch leichter gemacht wird durch irgendwelchen Content, ist natürlich die Gefahr sehr groß, dass man sich in diesen Loop da verliert.
3: Ja.
1: Aber bei deinem Kumpel ist es quasi auch so, sagst du?
3: Ja, aber nicht stark. Das war ziemlich extrem bei ihm. Aber jetzt machen wir eher Witze darüber so. So mäßig, also jetzt nicht wirklich Witze, sondern wir reden halt im Joke miteinander so darüber.
1: so ein bisschen also, Coping.
3: Ja. Hm. Ja.
1: Verstehe.
3: Und bei dem wird es eigentlich wieder normal. Bei ihm war es, glaube ich, eher so, dass der war vor kurzer Zeit noch ziemlich dick, vor einem Jahr oder so. Aber ich glaube, das war eher so eine Sache, so mit der Zeit wächst man, dann nimmt man auch ab und sowas. So mäßig so, dass der halt noch nicht wirklich seinen Stil gefunden hat, wie er so anständig lebt, so nicht anständig, sondern halt so mit seinem Essverhalten lebt. So.
1: Aber das heißt, er hat dann relativ viel abgenommen? Und jetzt ist es recht gleichbleibend, aber er hat noch nicht so seine Routine mit Sport machen und sowas.
3: Ja.
1: Verstehe. Okay, und hast du denn das Gefühl, da geht's in eine gute Richtung und er beschäftigt sich damit?
3: Ja, da geht's in eine ziemlich gute Richtung.
1: Okay.
3: Der lässt sich halt auch helfen von uns. So.
1: Ach so, das heißt, da hat es ein Gespräch gegeben?
3: Ja. Ja.
1: Ah, hast du das selber auch angesprochen oder wart ihr in der größeren Runde? Wie war das?
3: Nee, wir waren in einer größeren Runde und dann halt kam es halt von Themen zu Themen so, und dann kamen wir aufs Thema Essen und sowas. was so unsere Lieblingsgerichte und dann so, wie wir uns ernähren und sowas. Und dann auf einmal hat er halt so angefangen zu reden, dann haben wir so mit ihm geredet, so haben angefangen, ihm Tipps zu geben. So.
1: Was hat er denn gesagt? Das würde mich interessieren. Weil ich meine, es ist ja auch voll die Überwindung, da in einem Kreis Freunden zu sitzen und ja, so etwas zu droppen. Hat er wahrscheinlich vorher auch noch mit keinem von euch drüber geredet, oder?
3: Ja, es gab schon so manchmal so Anteile, so ein paar Fragen und so, aber nie wirklich. Und da hat er halt einfach mal so gedroppt, so, kann man vielleicht mir helfen, so, habt ihr Tipps, so, wie man sich anständig ernährt, dass man atmet und sowas. Er hat es halt so auch so ein bisschen so spaßig erzählt, so, damit ihr nicht denkt, dass ein Arsch so ein richtig ernstes Thema ist. Dann haben wir halt so, sind wir drauf eingegangen und so, ja.
1: Verstehe, okay. Oh Mann, ja, ich meine, gut, ne, also wenn er selber merkt, das ist etwas, was gerade Gespräche abverlangt, dass da Bedarf ist und dass er weiß, er will gerade irgendwas verbessern und gesünder sein und vielleicht so seine Norm finden, das ist natürlich super. Ja, aber klar, mache ich mir jetzt ein bisschen Sorgen natürlich um deine Freundin, von der du erzählt hast. Es wäre natürlich toll, wenn es so in diese Richtung ginge, ne? Wenn sie selber merken würde, da ist irgendwas und ich möchte mich jetzt einem Kumpel anvertrauen. Und ich glaube, du kannst es ihr nur anbieten und ihr sagen, wenn du einen schwachen Moment hast und dich ein bisschen hinterfragst, dann ruf mich an. Weil sie wird Momente haben, wo sie zu Hause ist und selber merkt, dass sie übertrieben Hunger hat und es vielleicht kurz in Frage stellt, das ganze Ding, was sie schon so lange gerade hält. Und da kannst du ihr vielleicht genau an der Stelle die Hand reichen und sagen, ey, du kannst dich immer bei mir melden, wenn du merkst, irgendwas ist hier, irgendwas läuft hier schief, vielleicht mache ich mir zu viel Kopf. Und alle Leute, die jetzt denken, irgendwas löst das gerade in mir aus, ihr könnt immer auf fritz.de/Hilfe vorbeischauen und da euch mal ein bisschen durchklicken und gucken, dass ihr einen Kontakt findet, der euch mit dunklen Gedanken oder durch die dunklen Gedanken helfen kann. Okay, Lukas, das heißt, da sind diese zwei Friends. Ich find's voll cool, dass du dich dazu meldest, dass du dir da anscheinend Kopf machst. Das ist eine ganz aufrichtige, schöne Sache. Und wie ist es denn bei dir? Das würde mich interessieren. Du hast das jetzt bei Freunden beobachtet. Würdest du von dir selber auch sagen, dass dein Verhältnis zu Essen kompliziert ist oder bist du da?
3: Bei mir ist es eigentlich relativ einfach. So, ich kann im Prinzip essen, was ich will und wie oft ich will und sowas. Ich nehme 1-2 Kilo zu und dann nach ein paar Wochen ist es direkt wieder abgebaut und sowas. Also ich kann nicht abnehmen und nicht zunehmen.
1: Ah, und gäbe es davon etwas, was dir lieb wäre? Also würdest du gerne zunehmen zum Beispiel?
3: Nee, eigentlich nicht. Ich habe gerade so mein Traumgewicht mäßig und da versuche ich auch so trotzdem ein bisschen standhaft zu bleiben, dass ich jetzt nicht unendlich viel reinpresse oder sowas.
1: Heißt für dich Traumgewicht etwas, was sich gesund anfühlt, so im Vergleich zu deiner Größe und dass du dich fit fühlst? Oder wie machst du das aus?
3: Nö, also ich finde auch so von außen sehe ich gut aus und sowas. Ich bin jetzt nicht dick, ich bin nicht dünn. Ich bin so mittendrin und sowas.
1: Okay, das heißt, du fühlst dich gut und das reicht dir und der Rest passt schon.
3: Ja.
1: Okay, ja schön, das freut mich sehr. Ich hoffe, du kannst das ganz lange beibehalten, dass du einfach auf dich und deinen Körper selber hörst und dir da nicht so viel Kopf machst in dieser komischen Kapitalismusmaschine, die uns immer verkauft, dass wir uns ändern und verbessern müssen und dafür brauchen wir nur diese eine Pille und dieses und jenes. Naja, okay, Lukas, na dann, es war sehr, sehr schön mit dir. Ich danke dir für deinen Input. Und wie gesagt, ich glaube echt, du kannst auf jeden Fall den Schritt auf sie zumachen und ich wünsche dir auf jeden Fall, dass es hinhaut. Vielleicht dauert das noch ein paar Monate, vielleicht auch noch ein Jahr oder so, bis man richtig zu ihr durchdringen kann, aber der Wille zählt schon mal und er ist da bei dir und ich hoffe, du kannst irgendwann zu ihr durchdringen und dass sie es da rausschafft.
3: Ja, hoffe ich auch.
1: Judy, na dann, pass auf dich auf und bis bald, wa?
3: Ja, so hoffe ich auch. Ciao.
1: Mach's gut, bye bye. So, ihr Lieben, ihr seid hier im Blue Moon und vielleicht habt ihr das ja gerade schon erahnt. Das Thema heute ist Ernährung. Darüber wollen wir sprechen, und zwar in jederlei Hinsicht. Es kann, wir können da systematisch drüber sprechen, wir können über die Gesellschaft sprechen und was sie uns abverlangt, welche Körperideale wir mit angeblich guter Ernährung alle erreichen könnten. Ihr könnt aber auch einfach nur über irgendwelche weirde Dinge sprechen, die ihr gerne esst, und erklären, wieso. Was auch immer es ist, ihr seid hier sehr willkommen. 0331 70 97 110.
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1: Yes, Blue Moon Time. Schön, dass ihr zuhört, Pieps. Heute soll's hier um Ernährung gehen. 0331 70 97 110. Meldet euch sehr gerne, wenn ihr was dazu zu erzählen habt. Wie wichtig ist euch eure Ernährung? Wie viel Kopf macht ihr euch da? Belastet euch das Thema vielleicht? Habt ihr ein bestimmtes Körperziel, dem ihr nachjagt? Spürt ihr da einen gewissen Druck? Habt ihr vielleicht das Gefühl, unsere Gesellschaft hat dahingehend einen gefährlichen Peak erreicht? Der Content überrollt uns ja auch förmlich, haben wir ja gerade drüber gesprochen. Insta, TikTok, YouTube. Gehen hier Trends vielleicht zu weit? Lassen Menschen in Essstörungen verfallen? Wir wissen auch, Skinny Culture ist wieder stärker denn je. Beobachtet ihr da was? Habt ihr Leute in eurem Umfeld, wie zum Beispiel Lukas, die da ein bisschen zu tief drin stecken? Oder bemerkt ihr eigene Komplexe bei euch? Thema Ernährung hier im Blue Moon 0331 70 97 110. Vielleicht nehmt ihr euch dahingehend ja auch komplett raus und würdet sagen, ihr seid selber Genussmenschen. Habt ihr noch nie so einen besonders euch einen Kopf gemacht? Habt ihr vielleicht einen Kumpel, der angefangen hat, sich extrem auf Sport und Ernährung zu fokussieren? Egal was es ist, ist alles spannend. Euer Verhältnis zu Ernährung, was esst ihr, wie sehr achtet ihr darauf? 0331 70 97 110. Es gibt kein richtig, kein falsch. Ihr könnt einfach erzählen, was euch dahingehend einfällt. Und es kann natürlich auch sowas sein wie: ich esse jenes und jenes gar nicht mehr, weil ich einmal das darüber gehört habt. Und dann habt ihr einfach einen kleinen Funfact oder so mitgebracht. Alles völlig fein. Hauptsache Thema Ernährung in der Zwischenzeit. Jetzt mache ich uns mal einen kleinen Song an und wir hören uns dann gleich wieder. Hier ist Vince Staples.

Vince Staples war das mit Black Marmalade. Checkt auf jeden Fall sein neuestes Album Crybaby. Sehr, sehr geil. So, und ihr seid hier im Blue Moon gelandet. Herzlichen Glückwunsch. Wir sprechen hier miteinander und zwar ungefähr noch...

0: kann ja ein bisschen trauriger sein, das hatten wir gerade schon, und in Richtung Essstörungen gehen. Aber es können auch Lappalien sein, irgendwelche Kleinigkeiten, Angewohnheiten von euch, vielleicht auch ein Blick von euch auf die Lebensmittelindustrie, was auch immer, ob es biografisches oder irgendwas mit System. 0331 70 97 110. Ich hole jetzt mal die Jana rein. Hallöchen.
1: Hallo.
0: Hallo. So, Thema Ernährung. Was hast du zu erzählen?
1: Ich bin schon super, super lange im Leistungssport unterwegs.
0: Okay.
1: Und da spielt Ernährung, glaube ich, eine riesengroße Rolle.
0: Mhm.
1: Also bei jedem, der in dem Bereich unterwegs ist, glaube ich.
0: Ich sehe die Probleme schon auf uns zurollen. Ja, erzähl.
1: Yes. Ich habe so 12 Jahre, glaube ich, Leichtathletik gemacht.
0: Mhm.
1: Und da war dann irgendwann immer so der Konkurrenzkampf in der Gruppe, wenn man dann, keine Ahnung, eine halbe Sekunde schneller war als der andere. Und dann war das dann irgendwann so, ja, okay, je leichter ich bin, desto schneller bin ich, was halt total dumm ist, weil das stimmt faktisch nicht.
0: Mhm.
1: Aber das war so ein Riesending. Und ich glaube, das ist im Leistungssport so ein komplett normaler Gedanke.
0: Ja,
1: sehr, sehr traurig ist.
0: Ich habe eine Frage vorab.
1: Yes.
0: Dieses Konkurrenzding untereinander, ne? Wenn ihr dann zum Beispiel einen Wettkampf hattet, seid ihr da auch gegeneinander oder als Gruppe angetreten?
1: Nee, wir sind immer gegeneinander angetreten.
0: Ah, okay. Das heißt, das ist schon so was Grundmanifestiertes, dass man weiß, man kämpft hier gegen alle.
1: Ja, komplett.
0: Verstehe. Und wie waren eure TrainerInnen, was das angeht?
1: Was kam mal voll auf die Trainer an. Also wir hatten einen Trainer, der war ein bisschen schwieriger, aber jetzt nicht nur im Verhalten zu essen, auch im Generellen im Training. Auch einer der Gründe, warum ich komplett raus aus dem Sport bin und in einen anderen Sport rein bin.
0: Wow, okay.
1: Und dann gab es aber auch Trainer, die super toll waren. Also es kam sehr auf die Trainer an.
0: Ja, aber es ist irgendwie also im Sport, wenn man so noch zu beeindruckend ist in dem Alter, kann das so viel mit einem machen. Ich hatte das auch beim Touren damals, ehrlich. Deswegen fühle ich da voll mit. Vor allem auch mit dem Körperbild und dünner ist besser, dieser Gedanke damals. Verstehe ich voll, was du erzählst, echt. Aber heißt das, du hast es selber auch gemerkt, du hast schlechter gegen wen abgeschnitten und dachtest so, fuck, die ist dünner als ich, das wird ein Punkt sein, ich sollte weniger essen? Ist also ganz grob gedacht.
1: Unter anderem. Mhm. Also vor allem, wenn es dann auf Wettkämpfe zuging, war es dann immer voll schwierig. Und dann hatte man auf Wettkämpfen eigentlich voll wenig Energie, das hat es ja nicht besser gemacht. Mhm. Aber das hat man in den Momenten ja nie wirklich gemerkt, dass es daran liegt, sondern man hat immer gedacht, okay, scheiße, ich habe das und das falsch gemacht, ich muss weniger essen, keine Ahnung.
0: Und hat sich das dann auch langfristig auf deinen Körper ausgewirkt? Also hattest du dann auch irgendwie Schwankungen oder hast du eine Zeit lang sehr viel abgenommen? Wie war das so?
1: Gab schon Schwankungen, aber ich glaube, woran ich es am meisten bemerkt habe, ist, dass ich viel anfälliger für Verletzungen war.
0: Wow.
1: Also ich war super oft verletzt und ich glaube, das war dann der Punkt, wo ich gecheckt habe, irgendwas läuft hier gerade gar nicht so richtig, wie es sollte.
0: Weil du dann zu wenig an dem Tag gegessen hattest und keine Energie hattest? Oder wie ist das zu erklären?
1: Ich glaube einfach dadurch, dass ich wenig Energie hatte, war ich einfach viel unkonzentrierter und dann sind halt so super dämliche Dinge passiert, die mir im Normalfall nicht passiert wären.
0: Verstehe. Ja, ergibt ja total Sinn, natürlich, ne?
1: Ja.
0: Wir brauchen ja auch unsere Kohlenhydrate, unsere Energie.
1: Komplett.
0: Ne? Das ist ja so lustig, wie das, oder traurig, wie das dann so zum Feind degradiert wird, aber es ist einfach überlebenswichtig, dass wir Kohlenhydrate zu uns nehmen.
1: Komplett.
0: Verstehe. Und wie lange ging das bei dir und wie lange hast du gebraucht, um zu verstehen, dass das Verhältnis schwierig ist, was du gerade entwickelt hast?
1: Aber ich glaube, das ging recht lange. Also ich habe so zu Corona-Zeiten dann aufgehört mit dem Sport.
0: Mhm.
1: Und in der Zeit fand ich im Internet auch, also war ja dann auch ganz viel zu dem Thema.
0: Mhm.
1: Was ja auch nicht so wirklich geholfen hat. Und dann habe ich mit Cheerleading angefangen und da ist das Thema auch ein Riesenthema. Also

0: Also,
1: kann ich mir vorstellen.
0: da ist halt immer, ja, gut, je leichter ich bin, desto eher werde ich Flyer und ich muss halt auf die Matte kommen, deshalb so, ne?
1: Flyer quasi die, die so die ganzen Kunststücke machen,
0: Genau,
1: rumgeworfen
0: die die
1: werden.
0: oben sind und geworfen werden.
1: Ist es schon so das, was man anstrebt und man will nicht die unten sein, die dicker ist und die halten muss?
0: Ich glaube, am Anfang ja, aber ich habe jetzt eigentlich jede Position schon gemacht und bin aktuell auch Flyer und Base, also stehe auch unten. Und es ist nicht immer ganz so rosig da oben, wie man sich das immer vorstellt. Also, das ist, also man bekommt halt den meisten Druck ab, weil wenn irgendwas fällt, dann ist es immer erst die Person, die oben steht. Also keiner schaut auf die da drunter und sagt, okay, das war jetzt dein Fehler, sondern es ist immer erstmal die Person, die oben steht, weil die Leute, die keine Ahnung haben, okay, du bist oben gefallen, dann bist du es schuld. So,
1: Okay.
0: deshalb ist es schon der meiste Druck da oben, deshalb also ich liebe die Position, ich mag es sehr gerne, durch die Luft geworfen zu werden, irgendwas zu machen. Aber ich mag es auch sehr, sehr gerne, dann mal irgendwie in einem Training unten zu stehen und mal zu basen und mal wieder auf den Boden der Tatsachen zu kommen.
1: Wo ist das größte
0: Ja.
1: Verletzungsrisiko? In welcher Position?
0: Boah. Ich weiß es tatsächlich nicht, weil ich würde sagen, auf jeder Position beanspruchst du deinen Körper halt komplett anders. Also als Flyer ist das Risiko halt zu fallen viel, viel höher. Und da, also Gehirnerschütterungen oder sowas sind da halt dann schon häufiger als auf anderen Positionen. Aber
1: Verstehe.
0: so als Base kannst du dir easy irgendwas an Handgelenken, Knien, so Sachen.
1: Ja, boah,
0: Also,
1: Knie, stimmt. Der
0: auch
1: Druck,
0: schlimm.
1: ne? Der
0: Schlimm.
1: oder wenn dir jemand irgendwie so irgendwie auf den falschen Nerv tritt oder sowas, wenn du der
0: Boah,
1: dir auf der Schulter hast,
0: Horror.
1: ne?
0: Horror. Ich sag.
1: Ja. Ich glaube, ich würde auch diese Flyer-Position idealisieren. Erstens klingt's lustiger und keiner würde auf meiner Schulter rumeiern.
0: Ja, das ist auch ein sehr guter Punkt tatsächlich.
1: Okay, aber das heißt, da nimmst du das auch noch wahr. Ist es dann auch wieder eher, dass man sich vergleicht, oder ist es auch durchaus Thema? Wie äußert sich das dann beim Cheerleading?
0: Ich würde sagen, in meinem Team jetzt, also ich habe das Team auch gewechselt, in meinem jetzigen Team ist nicht mehr so das krasse Thema. Weil dann einfach, glaube ich, geschaut wird, was gerade am besten passt. Und ja gut, heute im Training bin ich Flyer und im nächsten Training passt Base halt besser und dann ist das so. Und das, glaube ich, generell auch nicht so der krasse Konkurrenzkampf im Team.
1: Voll
0: Aber es
1: gut.
0: gibt halt andere Teams, wo dann nicht jeder auf die Matte kommt und man dann halt schon anstrebt, bei dem Wettkampf auf der Matte zu stehen und nicht als Ersatz mitzukommen und dann ja quasi darauf hoffen muss, dass sich jemand verletzt.
1: Oh
0: Ich glaube, da ist
1: Mann.
0: der Konkurrenzkampf schon sehr, sehr krass.
1: Und der äußert sich dann auch in Aussehen und
0: 100%.
1: Okay, verstehe. Dann, bevor wir hier auf die Trainer zu sprechen kommen, würde ich gerne noch mal über die Trainer beim Leichtathletik reden. Das hast du ja kurz angerissen.
0: Yes.
1: Ich kann dir schon mal sagen, zum Beispiel bei mir damals beim Turnen, das war richtig übel. Da gab es eine Trainerin, die hat zu mir zum Beispiel gesagt, Raya, noch bist du in dem Alter, wo du abnehmen kannst. Wenn du so bleibst,
0: Oh.
1: wie du jetzt bist, bist du für immer fett. Und ich war wirklich nicht
0: Oh,
1: fett.
0: nee, nee.
1: Also, selbst wenn ich es gewesen wäre, aber mir wurde quasi etwas eingeredet, was nicht mal zugetroffen hat, weißt du?
0: Oh, das ist so schwierig.
1: Ja, und weil natürlich so, ich kannte das auch aus dem Ballett, das sind Sportarten, wo durchaus, naja, so grazilere Figuren dominieren. Es sind oft recht dünne Mädchen. Und ich würde nicht sagen, dass ich so dünn war, weißt du, aber so normal schlank, würde ich sagen, was auch immer
0: Ja.
1: normal an der Stelle bedeutet. Aber das hat mich gar nicht verlassen so. Also ich habe immer gedacht, okay, bis ich 18 bin, habe ich Zeit, um so und so viel weniger zu wiegen, weil sonst bin ich für immer so ein
0: Toll.
1: fettes Schwein. Und das saß mir richtig im Nacken, weil sie mich das auch immer hat spüren lassen.
0: Das ist so traurig.
1: Ja, und es waren ganz viele Sachen. Also kennst du ja einfach aus dem Sport, vor allem wenn es dann Mädchen sind, wie mit denen umgegangen wird, dass man so lernt, seinen Körper zu hassen, dass man sich immer verletzt, aber weitermachen muss und so. Aber ja, das ist zumindest bei mir echt lange noch hängen geblieben, so dieser Druck, wie ich aussehen muss, diese Kommentare von älteren Leuten, ganz hässlich. Wie war das bei dir?
0: Ich glaube, ich habe das lange einfach nicht wirklich mitbekommen, weil ich würde es tatsächlich Manipulation nennen von dem einen Trainer, habe ich ganz, ganz lange einfach nicht gecheckt.
1: Erzähl.
0: Ich kann mich tatsächlich an vieles nicht mehr so richtig erinnern, aber als wir dann älter wurden, waren wir dann irgendwann die Großen und dann gab es halt noch eine mittlere Gruppe und eine ganz kleine Gruppe. Und der Trainer hat quasi alle Gruppen trainiert, bis wir uns dann irgendwann gegengestellt haben und gesagt haben, ne, bis hierhin und nicht weiter, wir wollen einen anderen Trainer.
1: Wow, warum?
0: Weil es wirklich insane wurde im Training. Also dann, ich hatte einmal ein Training, da war mir ultra schwindelig, mir ging es wirklich gar nicht gut und wir hatten auf diesem Sportplatz auch nur Sonne. Und ich dachte wirklich, ich kipp hier gleich um. Und dann hat der Trainer mir zugeworfen, ja, ist das jetzt hier dein Einlauftempo oder wen willst du beeindrucken?
1: Ciao.
0: Und ich dachte mir so, boah. Und bin dann halt weitergelaufen, weil ich auch niemanden enttäuschen wollte.
1: Oh Mann.
0: Und dann bin ich irgendwann an diesem Trainer vorbeigelaufen und dann meint er so, ja, also ich sehe ja, dir geht's nicht gut, dann kannst du ja auch aufhören. Ich dachte mir so, ja, danke.
1: Cool,
0: also,
1: super. Ja. So. Da also kann man so toll mitarbeiten, halt. Dankeschön.
0: Ja, oder ich war einmal, habe ich mich auf einem Wettkampf verletzt, bei einem 800-Meter-Wettkampf, in der ersten Runde direkt. Ich bin mit dem Knie weggeknickt und hatte dann tatsächlich meinen Innenmeniskus mir zerfetzt.
1: Ach du Scheiße.
0: Bin aber komplett unter Schmerzen weitergelaufen. Ich bin ins Ziel gehumpelt und da meinte mein Trainer noch nur so, ja, also du tust jetzt auch nur hier, dass du eine Verletzung hast,
1: Junge,
0: damit du dich nicht anstrengen musst. Und ich dachte mir so, ja, wenn ich keinen Bock habe, mich anzustrengen, melde ich mich auch nicht für einen Wettkampf an.
1: Was für ein Loser, Alter.
0: Ja, komplett.
1: Heftig.
0: Aber das haben wir halt super lange nicht so wirklich gecheckt, was da eigentlich wirklich abging. Bis wir dann alle mal so die Karten auf den Tisch gelegt haben und sonst dachten, ja, oh, das geht eigentlich nicht weiter. Weil voll viele wollten auch aufhören. Genau deshalb. Und ja, dann haben wir irgendwann eine neue Trainerin bekommen und dann war es erstmal besser.
1: Und ging es da dann auch um Körperbilder und so weiter? Hat er das auch noch mit eingeschoben oder war das eher Pressure an sich?
0: Ich glaube eher so der Druck an sich und so das Körperbild kam dann eher über die Wettkämpfe, wenn man andere Sportlerinnen gesehen hat, die schneller waren, die besser waren, die weitergesprungen sind.
1: Verstehe.
0: Genau,
1: Ist dann passiert? Also wurde der dann gekickt oder hat der eine andere Mannschaft gekriegt?
0: Der ist immer noch im Team.
1: Toll, super.
0: Genau, wir haben versucht, das zu kommunizieren, aber der ist halt seit Jahren in diesem Verein. Den wird man da auch nicht so leicht rausbekommen.
1: So eine Scheiße, ehrlich.
0: Dann haben wir halt geguckt, dass zumindest wir erstmal einen neuen Trainer bekommen. Das hat dann auch erst geklappt, aber die ist dann irgendwann weggezogen, weil sie studiert hat. Und dann ist unsere Gruppe auch komplett, ja, zerbrochen, weil wir auch nicht wieder mit ihm Training haben wollten. Also zu der Zeit, wo wir dann mit ihm wieder Training hatten, ging die Trainingsbeteiligung halt auch in den Keller. Also dann waren so 3 Leute beim Training.
1: Aber da muss es dann doch Konsequenzen geben. Ich meine, man sieht das dann doch schwarz auf weiß, dass es an diesem Menschen liegt. Gott.
0: Ja, aber also wenn ich jetzt so auf Instagram gucke, wenn irgendwie Beiträge gepostet wurden über das Team ist mittlerweile schon recht erfolgreich und ja, das ist, glaube ich, das Schwierige.
1: Tut das dann auch jetzt weh für dich, wenn du siehst, dass die erfolgreich sind, weil du dir denkst, ah, scheiße, hätte ich sein können?
0: Am Anfang ja, von so die Zeit, wo ich recht frisch aus dem Verein raus war, und erstmal im Sport keine wirkliche Perspektive hatte.
1: Mhm.
0: Aber jetzt mittlerweile weiß ich, dass es gut ist, dass ich da weg bin.
1: Ja, mega. Sehr, sehr gut. Ich meine, das ist voll natürlich und ich glaube, das wäre so meine erste Reaktion gewesen, ob ich will oder nicht. Aber voll die gute Erkenntnis dann direkt darauf folgend. Oh Mann, ey. Ja, krass. Okay. Das heißt, es ist sowieso so eine ganze Zeit so ein Spannungsverhältnis, was da herrscht. Und klar, das äußert sich dann in unterschiedlichen Arten, ne? Und ja auch dieses einem Druck gerecht zu werden. Selbst wenn es nicht was wäre, was zu dem Sport per se passt, dann ist ja auch Ernährung trotzdem etwas, was sich ändert, wenn es dir schlecht geht. Und davon gibt es ja auch viele Leute, ne, die dann einfach in solchen Phasen weniger essen, weil sie angespannt sind. Also ja, sehe ich auch viel im Sport von Erzählungen anderer und kann ich auch mit relaten. Okay, und jetzt mit dem Cheerleading sagst du aber, bist du zufrieden und da bleibst du auch gerne.
0: Yes, mittlerweile. Also ich habe jetzt vor über einem Jahr das Team auch gewechselt und seitdem ist auch wirklich gut. Also
1: voll cool, das ist schön. Und würdest du sagen, jetzt ist so dein Verhältnis zu Essen stabil oder merkst du da auch ab und zu noch Uneinigkeiten?
0: Ich glaube, es kommt immer sehr drauf an, wie es mir so allgemein geht. Mhm. Also wenn ich irgendwie einen schlechten Tag habe, dann würde ich sagen, schwankt das schon immer sehr. Aber wenn ich so mental voll gut dabei bin, dann ja, gucke ich nicht mehr so darauf, was ich esse und ja.
1: Hast du das so, schlechter Tag bedeutet, ich fühle mich dann schlecht und auch irgendwie hässlich und mache das dann an meinem Gewicht fest und esse deswegen jetzt nichts mehr so in die Richtung gehend?
0: Schon öfter mal, ja.
1: Ja, verstehe. Das ist auch krass, ne? Und ich glaube, da sollten wir auch so unseren Zyklus nicht unterschätzen. Der macht ja auch total viel mit einem, wirklich so diese 5 Tage PMS. Das ist ja so ein verrücktes Phänomen, wie viel hässlicher man sich da fühlt.
0: Komplett, und, ne, das ist so schlimm.
1: Das ist so verrückt. Ich habe auch mal so nachgeschaut, was so das Maximum an Wassereinlagerung ist. Und weil es mir bei mir mal sehr viel vorkommt. Und ich habe das dann auch mal gewogen und gecheckt. Und das tatsächlich können Frauen bis zu 3 Kilo mehr wiegen im prämenstruellen Bereich. Das ist auch verrückt. Also so natürlich sehe ich das dann und denke mir, oh, was ist mit mir los? Und dann habe ich eh schon schlechte Laune, weil die Hormone mit mir durchgehen. Und ja, ne, und dann sind wir durchgehend diesen Druck ausgeliefert, wie wir aussehen müssen, fühlen uns dann natürlicherweise hässlich und dann wirken ja alle äußeren Reize noch stärker auf uns.
0: Ja, komplett.
1: Oh, es ist echt so abfuck. Und dann diese Heißhungerattacken, wenn du dann deine Tage hast. Und also es ist nie normal.
0: Es ist so schlimm.
1: Es gibt eine gute Woche im Monat.
0: Wenn überhaupt. Wirklich.
1: Dann müssen wir noch funktionieren und Leistungssport machen können und jeden Tag zur Arbeit gehen. Chillig.
0: Ja.
1: Sehr
0: guter
1: cool.
0: Punkt.
1: Naja. Ja, und auch da ist ja auch so Ernährung eigentlich ein gutes Thema. Deswegen würde ich dich das gern fragen, wie ist es so bei dir? Trackst du dein Eisen?
0: Nee, sollte ich aber eventuell.
1: Ja, auf jeden Fall. Also da kann man ja auch viel mit der Ernährung nachschrauben. Ich frage dich das einfach als Fellow Woman, weil mir das ein bisschen später bei mir aufgefallen ist und es ging richtig in Richtung Anämie und das kann ganz gefährlich werden, dass du dann irgendwie random ohnmächtig wirst oder so. Und da guck auf jeden Fall, wie das bei dir ist. Und es, soweit ich weiß, empfiehlt sich das auf jeden Fall auch bei der Periode bei jeder Frau, Eisen einzunehmen oder eisenreicher zu essen. Genau. Ach ja, hey, Jana, das war richtig schön. Guck mal, wie viel du uns hier mit an der Hand gegeben hast.
0: Crazy.
1: Ich freue mich sehr für dich, dass du den Sport gefunden hast, der dir viel Freude bringt und wo das Klima gesünder ist. Ich habe noch eine Frage aus Interesse.
0: Yes.
1: Warst du beim Leichtathletik Schnellkraft oder, warte mal, Schnellkraft und, wie hieß das nochmal? Schnellkraft, oder ein Ausdauertyp?
0: Das hat sich richtig gewandelt über die Zeit.
1: Ja?
0: Kraft würde ich sagen, nie. Ich habe auch alles gehasst in die Richtung.
1: Echt? Okay.
0: Ja, komplett. Schnell. Ich habe sehr, sehr gerne 100 Meter oder sowas gemacht. Ich bin super gern gelaufen.
1: Ich meine aber Schnellkraft. Also ich habe die Worte gelernt, Schnellkraft und Ausdauer. Und Schnellkraft dann halt so Weitsprung, Hochsprung, Sprint und so, genau, okay.
0: Also ich würde schon sagen, dass ich am Ende so voll in die Richtung Weitsprung, Hochsprung gegangen bin.
1: Ah, okay.
0: Aber wenn gleichzeitig irgendwie ein Ausdauerwettkampf war, dann eher Ausdauer.
1: ja, ich finde das so krass, dass es auch Leute gibt, die dann so eine, beziehungsweise ist ja auch einfach so bei mir ja auch, es gibt eine Veranlagung dann vielleicht schon, was dir ein bisschen eher liegt, was du dann natürlich noch besser trainieren kannst. Und ich fand das immer faszinierend, dass manchen Menschen wirklich so schon Ausdauer leichter fiel. Die durch Training sind die dann natürlich noch besser geworden. Aber ich habe mich da, ich habe es nie geschafft zu genießen, weil ich so viele Leute kannte, die das einfach quasi schon viel bessere Voraussetzungen dafür hatten und fand es immer geil, dass manche einfach geil laufen konnten und man selber war immer voll abgefuckt dabei.
0: Ja, aber meine Ausdauer ist mittlerweile aber auch richtig, richtig schlecht geworden. Also es ist ganz schlimm.
1: Ja, ist das was, was man sehr schnell wieder verliert, Ausdauer?
0: Ich glaub schon. Also ich bin letztens irgendwann laufen gegangen und dachte mir so, boah, scheiße, was ist mir passiert?
1: Reingeschissen.
0: Also, ich konnte es gar nicht mehr genießen, das war ganz schlimm.
1: Ich habe das immer, wenn ich so mit meiner besten Freundin da beim Hyrox mitkomme, alles ist saugeil, außer dieses Joggen. Und dann sage ich immer, dass ich kann nicht joggen. Mein Fuß ist, ich war verletzt, damit ich irgendwas anderes machen kann. Naja.
0: Valid.
1: Ja, na dann danke ich dir auf jeden Fall für deinen Beitrag. So sehr, sehr schön
0: danke
1: mit dir.
0: Danke dir.
1: Hab einen ganz, ganz tollen
0: danke.
1: Abend. Bis bald.
0: Danke gleichfalls.
1: Tschüssi.
0: Tschüssi.
1: Hallo, hallo, hallo. Wenn ihr euch fragt, was ist das denn? Hier ist die Antwort.
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1: Yes. That's me. Hallöchen. Vielleicht haben ja schon ein paar von euch eine Weile zugehört. Für alle, die es nicht getan haben, erzähle ich gerne, worum es hier heute überhaupt geht. Wir sind im Blue Moon, das heißt, wir quatschen miteinander. Ich bringe ein Thema mit und ihr erzählt mir eure Gedanken dazu. Heute ist das Thema Ernährung und wir hatten hier schon unterschiedliche Themenbereiche besprochen. Wir haben darüber geredet, zum Beispiel, wie das ist, wenn man sich Sorgen macht, dass eine geliebte Person ein schwieriges Verhalten an den Tag legt bezüglich Essen, über Druck im Leistungssport und wie man sich angeblich ernähren sollte. In jede Richtung kann es gehen. Das war jetzt alles ein bisschen klar so auf schwieriges Essverhalten ausgelegt, aber wir hatten auch schon über komische Essgewohnheiten gesprochen, einfach was man für einen weirden Scheiß gerne isst, was so von der Norm abweicht. Es kann sein, was ihr möchtet. Ihr könnt darüber sprechen, was euch besonders gut schmeckt, wie viel Mühe ihr euch gebt, wenn es darum geht zu essen. Vielleicht habt ihr ja auch grundsätzliche Konsumkritik. Vielleicht wollt ihr übers Containern sprechen. Vielleicht möchtet ihr darüber reden, dass ihr sehr doll darauf aufpasst, Essen nicht wegzuschmeißen. Ich kenne viele Leute, die sich halt seit zum Beispiel kursierenden Kriegsbildern viel mehr dessen bewusst sind, was es bedeutet, genug Essen zu Hause zu haben. Vielleicht ist das ja auch etwas, womit ihr euch oft konfrontiert seht, dass ihr dann eben ein bisschen weitreichender denkt, wenn ihr etwas zu essen habt oder wenn ihr euch gerade beschwert, dass ihr mega Hunger habt oder ihr wisst genau, naja, im Grunde genommen könnte ich in 10 Minuten sofort etwas zu essen bekommen, wenn ich wollte. Genau, auch in diese Richtung kann es gehen. Whatever it is, meldet euch sehr gerne 0331 70 97 110. Ich hol mal die nächste Person rein. Hier steht Sally. Ich weiß nicht, ob Sally oder Sally oder sonst was ist. Bitte berichtigen, falls nötig. Hallo?
3: Hi, grüß dich.
1: Ist es Sally? Sally? Wie sagt man?
3: Ja, nee, Sunny. Ich glaube, das war ein Spitzname. Ich glaube, das hat der falsch verstanden am Telefon.
1: Ach so, Sunny. Okay. Marci. Okay, ja. Sunny, was geht? Wie geht es dir?
3: Wie geht's? Gut soweit. Erstmal von Vince Staples. Dieser Song war so krass gerade.
1: Oder? Kannst du den schon?
3: So geil. Nee, kannte ich noch nicht. Ich kann von dem nur so 2 Lieder. Einmal Blue Suede, kennst du das?
1: Ja, klar.
3: Und North North. Boah, und das habe ich immer so gefeiert. Wenn man das so richtig laut hört, das ist so krank. North North fand ich so krank immer.
1: Ist so.
3: Und dann habe ich es lange nicht mehr gehört. Und jetzt habe ich gerade so im Radio einfach so einen krassen Song. Ich wusste gar nicht, dass das im Radio läuft. Das fand ich irgendwie geil.
1: Tatsächlich kann man im Radio suchen sicher die Hosts die Mucke normalerweise nicht aus. Im Blue Moon geht das. Das heißt, es geht auf mich. Den habe ich angemacht. Bam.
3: Ja, okay, hast du gut gemacht.
1: Danke. Ey, zieh dir das auf jeden Fall geil. Das Album rein. Das ist hochpolitisch, das ist sehr geil. Er geht auf jeden. Es ist sehr, sehr schön zu hören.
3: Ja, ist geil, ich feier den. Hab ich mir direkt gesammt. Guck ich mir dann an.
1: Yeah, very nice. Okay, ja, Sunny. Wofür steht Sunny?
3: Spitzname, weil ich immer so viel Sonne abkriege.
1: Ach so, oder wegen Sonnenbank-Flavor bist du so ein
3: Nein, so aus, weil ich ab und zu mal ein bisschen brauner irgendwie.
1: okay, alles gleich. Ja. Gut, Sunny, du hast gehört, es geht um Ernährung und du hast gedacht, ich melde mich. Warum? Mhm.
3: Boah, keine Ahnung, ich weiß nicht, ich habe hier alle möglichen Leute, die einfach so drauf losreden und ich habe eine lange Autofahrt, deswegen...
1: Geil.
3: Haben wir mal angerufen.
1: Wir haben keine Zeit. Ahnung,
3: es gibt viele Themen, also in Ernährung ist ein richtig spannendes Thema. Was mich gerade, beschäftige ich mich irgendwie auch schon immer mit, gibt gerade so zwei Themen, die ich will, oder was heißt gerade, so die finde ich schon immer richtig krass.
1: Mhm.
3: Und zwar, was für eine Scheiße wir in unser Essen kriegen und dass es einfach erlaubt ist. Dass es so klar geht, dass du hinten und vorne komplett verarscht wirst irgendwie. Und es gibt ja auch so Hersteller oder irgendwelche Produkte, wo das halt nicht der Fall ist.
1: So, aber meinst du jetzt so eher in Richtung Pestizide, Konservierungsstoffe oder so?
3: Ja, sowas.
1: Oder
3: alles.
1: So Verarsche in Richtung...
3: Also mit Verarsche meine ich jetzt nicht so Leute, da ist ja Wasser im Fleisch oder das meine ich jetzt nicht.
1: Ah, okay, verstehe.
3: So, oder da ist ja weniger drin als
1: Ah, gut,
3: als
1: genau.
3: Mhm. Nee, das ist jetzt nicht, sondern ich meine so, also diese wirklich so giftige Sachen, die da drin sind einfach, teilweise in vielen Sachen.
1: Kennst du dich da ein bisschen mit aus? Hast du dich da ein bisschen eingelesen?
3: Nee, nicht wirklich. Nur so, was man halt so mit, ja, aber was man halt
1: ich hasse
3: so mit,
1: das, aber ich weiß nicht wieso.
3: Nein, ja, ich bin jetzt kein Ernährungswissenschaftler oder irgendwie Chemiker erst recht nicht, aber das, was man halt so mitkriegt, du musst ja immer, kannst ja immer auch so, was für Inhaltsstoffe, also diese Listen, was da hinten alles so draufsteht, das finde ich irgendwie krass. Und ich habe jetzt auch kein genaues Beispiel, aber es gibt immer wieder so Sachen, vergesse ich dann immer wieder, wo ich mir so denke, krass, dass das erlaubt ist. Keine Ahnung. Zum Beispiel neulich habe ich irgendwie so ein Doku über Plastik gesehen, Mikroplastik und so.
1: Mhm.
3: Das fand ich richtig krank. Also das, du kennst du das, wenn du irgendwie was guckst oder irgendwas mitkriegst, dann denkst du erstmal irgendwie eine Woche an nichts anderes, dann hat man es irgendwie ein bisschen wieder verdrängt. So das.
1: Aber, ja, aber ich bin dann eher so richtig Rabbit Hole und dann weiß ich auch für ein paar Wochen alles darüber.
3: Ja, ich finde jetzt Mikroplastik ist nicht so ein Rabbit Hole. So, ich glaube, jeder weiß, dass es das gibt und dass es das scheiße ist. So, Punkt. Weißt
1: ja,
3: du?
1: Ja gut, aber da kannst du dich ja trotzdem reinfuchsen und dir so ein bisschen mehr Wissen aneignen, ne?
3: Ja, das stimmt auch, ja, auf jeden Fall. Aber krass finde ich, dass das halt irgendwie nach wie vor so erlaubt ist. Wobei man jetzt gegen Plastik, glaube ich, so erstmal auch nicht viel machen kann.
1: Mhm.
3: Aber ich finde es krass und ich finde es irgendwie bedrückend und beängstigend, dass überall irgendeine Scheiße drin ist. Sogar wenn du dich komplett unverarbeitet irgendwie jetzt ernährst, kann man sich dem nicht entziehen, so dieser globalisierten Welt einfach.
1: Wir leben halt nicht irgendwo in den Bergen, in der Natur, na klar. Es gibt, kennst du diesen umstrittenen Fakt, darum kann man ihn auch nicht ganz Fakt nennen, weil es dann schon neuere Studien gab, die das sehr zweifelhaft finden, aber es gibt diese Zahl, die irgendwelche Forscher mal veröffentlicht hatten. Ich guck gerade noch mal, damit ich das korrekt zitieren kann. Aber es gibt, genau, aus einer Hochrechnung der University Newcastle, nach deren Rechnung essen wir pro Woche ungefähr alle 5 Gramm Mikroplastik und es wäre ungefähr eine Kreditkarte. Das ist doch insane. Selbst wenn es zu weit hochgerechnet wäre, dann fände ich so eine halbe Kreditkarte immer noch ganz schrecklich.
3: Stört, oder?
1: Das ist schon furchtbar. Ja. Das Ding ist, wenn wir uns nicht auskennen, dann ist es natürlich ganz leicht zu sagen, oh, wie schlimm, wie viel da hinten alles drin ist. Aber wenn wir nicht benennen können, was da drin ist, dann ist das schwierig, ne? Also weil wenn du zum Beispiel auf Cremes oder sowas schaust, dann ist da natürlich auch eine Menge drin, was dann aussieht, als würden wir uns Säure in die Fresse packen, irgendeine riesige Chemiekeule. Aber letztlich
3: ist aber auch so, glaube ich, oder?
1: Naja, aber das ist
3: also diese ganzen Kosmetiksachen.
1: Wie gesagt, auch da würde ich jetzt gar nicht sagen, dass ich genau wissen oder benennen könnte, was, warum, aber wie gut ist.
3: Aber immer, dass man immer für alles immer einen wissenschaftlichen Fakt braucht.
1: Ja, schon. Also wenn ich eine Behauptung aufstelle, dann muss ich die auch, dann muss ich das schon belegen können. Doch.
3: Ja, okay, aber zum Beispiel, also ich brauche keinen wissenschaftlichen Fakt oder wissenschaftliches Knowledge oder irgendwie so dafür, um etwas einfach wegzulassen. Weißt du, was ich meine? Also damit, ich schade mir ja nicht, wenn ich irgendein Industrieprodukt einfach weglasse.
1: Ja, aber das ist ja was anderes, als zu behaupten, das ist voll ungesund, ohne dass ich es genau weiß, weißt du? Aber einfach zu sagen...
3: Ja, okay. Aber dafür reicht, dafür kann... Also das betrifft ja nur mich, das ist ja meine Ernährung und so, ne, mein Körper mäßig, dann reicht ja, da brauche ich ja keine Fakten, da kannst du ja das nach Gefühl machen einfach, weißt du?
1: Ja, aber ist ja was anderes, ob du das dann behauptest und sagst, das ist voll ungesund.
3: Weißt du? Ja,
1: genau, okay, weil wenn du das natürlich jetzt nicht nochmal gecheckt hast, ist das schwierig, finde ich.
3: Wobei, wenn du einfach sagst, ja, ist schwierig, gell, hast schon recht. Aber wenn man sagt, lass dieses, also wenn ich jetzt sage, in die Welt hinaus posaune, lass Axe-Shampoo weg. Oder Axe, dieses Axe oder was, keine Ahnung. Head and Shoulders, benutze es nicht. Dann ist das ja auch keine gefährliche, also dann schadet man.
1: Ja, aber da sagst du ja nicht, dafür müsstest du schon behaupten, lass es weg, weil das ist voll ungesund, das zu benutzen. Dann würde ich fragen, warum ist es ungesund, das zu benutzen? Dann sagst du, keine Ahnung, benutze das halt nicht. Weißt du, was ich meine?
3: Es ist natürlich kein Argument und kein nichts Schlagfertiges.
1: Genau,
3: oder?
1: Da fehlt die Untermauerung.
3: Ja, das stimmt.
1: Das sogenannte Argument.
3: Ja, aber das braucht man ja. Für manche Sachen braucht man kein Argument. Das ist ja nichts Medizinisches, nichts irgendwie groß Wissenschaftliches.
1: Na, bei Axe jetzt, weiß ich nicht, klang das ja eher, also so wie du es gesagt hast, wäre das dann ja in Richtung, mir gefällt das Produkt nicht. Aber hier geht es ja darum,
3: dass... jetzt von der Marke, einfach nur, lass Shampoo weg zum Beispiel, keine Ahnung. Leb ihr mit, also so jetzt nicht, aber...
1: Also ich glaube, ich weiß worauf du hinaus willst und man kann durchaus sagen... Mir kommt es weird vor, wie viel Kram in unserem Essen drin ist. Safe. Alleine vielleicht auch der Gedanke, ich find's komisch, dass ich nicht weiß, was in unserem Essen drin ist. Das kann ich auch total verstehen. Ich find's auch weird, dass ich bei einer Schokolade hinten lese und nicht verstehe, was da drin ist. Das ist auf jeden Fall seltsam. Und dann natürlich wird irgendwas davon eine Zusammenstellung sein, die irgendwo künstlich ist. Und das fühlt sich vielleicht auch so schon ausreichend falsch an, wenn man sich damit beschäftigt, klar.
3: Das meine ich ja mit Gefühl. Weißt du,
1: genau, so? Das kann ich voll nachvollziehen. Also, nur ist dann halt die Frage, was davon ist tatsächlich gefährlich, was davon ist nötig, damit sich das, damit sich die Schokolade nun mal einen Monat hält, ne? Und was macht dieser Inhaltsstoff, was machen Konservierungsstoffe denn konkret mit meinem Körper? Dadurch, dass ich das selber jetzt gar nicht weiß, würde ich da auch, wie du vorhin gesagt hast, eher von einem Gefühl sprechen, bevor ich so sagen kann, das ist doch kacke und schlecht, weil ich weiß es nicht ganz genau.
3: Also ich glaube, das ist ja für die meisten Leute einfach nur eine Gefühlsfrage, weil wie willst du bitte wie willst du das bis ins Ende, bis ins letzte Detail alles irgendwie wirklich wissen?
1: Na, also ich glaube schon, man kann sich viel einlesen und naja, es gibt ja genug Spezialisten, Biologen, ChemikerInnen und so weiter, die da einen besseren Blick drauf haben. Ja, aber im Fall könnten wir uns ja auch immer schlau machen und dann auch gut argumentieren können, warum man vielleicht bestimmte Dinge nicht essen sollte. Ich glaube, es gibt auch viele Lebensmittel, von denen wir gar nicht wissen, die wir regelmäßig zu uns nehmen, dass die vielleicht gar nicht so gut für uns sind, weil da eben noch Zusatzstoffe drin sind, die uns nicht bekannt sind. Es kommt ja auch immer oft ein bisschen später erst raus, dass das zum Beispiel schlecht ist, bestimmte Produkte zu essen für eine Frau, die Endometriose hat oder Krebsrisiken und so weiter, die dann erst Jahre später ans Licht kommen. Da ist ja genug, ne? Auf jeden Fall. Und ich finde es natürlich, ist es legitim, Sachen in Frage zu stellen. Nur immer, ne, klar, bis zu welchem Punkt. Deswegen, ich check aber voll, was du meinst, dass man irgendwas liest und man denkt so, scheiße, ich nehme das zu mir, ich esse das und ich weiß nicht, was das ist.
3: Ja, schon krass, ne? Also ich esse auch so einen Scheiß manchmal, weißt du? So, man ist ja nicht, und jetzt, oder mit Kosmetik oder so, ja klar, dusche ich mich auch mit Shampoo und so. Ich man weiß ja manche Dinge, weil man fühlt manche Dinge und manchmal handelt man ja dann irgendwie dagegen. Wie nennt man das? Kognitive Dissonanz. Sowas in die Richtung.
1: Weißt du was? Vielleicht sollten du und ich uns auch einfach vornehmen, das nächste Mal, wenn wir irgendwie hinten was lesen und so denken, what the fuck soll das überhaupt sein, dass wir so eine halbe Stunde, so wie man so Doom scrollt, einfach mal diese Inhaltsstoffe durchgeht und einfach, um sich selber so zu sagen, aha, okay. Ja. Das klingt eigentlich schon, voll passabel. Ja. Das ist in Ordnung.
3: Ja, das stimmt schon. Ja, aber ich weiß nicht, keine Ahnung. Da kann man mir eigentlich sagen, da kann echt Studien sagen, also ich weiß nicht. Das finde ich auch so krass. Wissenschaft und Ernährung, es gibt ja auch keine richtige Antwort, gell? Es gibt ja nicht, also wir wissen ja irgendwie bis heute nicht so ganz, wie wir uns ernähren sollen. Na, auch jetzt, wenn du jetzt mal diese ganzen Inhaltsstoffe weglässt und Chemikalien, alleine so die Frage, vegan oder Fleisch essen. Das finde ich zum Beispiel ein nächstes großes Thema, was ich sau...
1: Aber dazu gibt es auf jeden Fall, mittlerweile gibt es da sehr viele Auswertungen zu und warum zum Beispiel Fleisch nicht so gesund ist, wie Menschen denken. Es ist sehr fettreich, es ist vor allem auch nicht gut fürs Cardiac System, also es kann aufs Herz gehen.
3: Du meinst wegen Cholesterin?
1: Unter anderem und genau, vor allem rotes Fleisch, vor allem Schweinefleisch, also da gibt es auf jeden Fall mittlerweile recht viele Auswertungen, die belegen, dass...
3: Schweinefleisch ist, glaube ich, gar nicht gesund, ja, tatsächlich. Nee,
1: genau, dass Fleischkonsum auf jeden Fall ungesund ist.
3: Ja, aber auch da, diese Studien, weiß ich auch nicht so ganz, weil zum Beispiel, habe ich mich ein bisschen mehr mit beschäftigt und also ich finde erstmal Fleisch essen ethisch einfach irgendwie, das ist mein erster Gedanke, den ich habe. So, ich finde das nicht in Ordnung. Also ich esse auch Fleisch, aber ich denke mir, ich kann das eigentlich so nicht lange irgendwie weitermachen. Das ist nicht, also ich finde das so krass.
1: Echt? Also du bist so ein bisschen an dem Punkt gerade, wo du denkst, vielleicht sollte ich das nicht mehr essen?
3: Voll, also schon immer. Ich meine, jeder, der doch mal diese Bilder gesehen hat, weiß doch, dass das nicht in Ordnung ist. So.
1: Was genau? Erzähl mal, woran.
3: Ja, wenn du so einfach so Bilder, so Tiertransporte und so ein Scheiß oder irgendwie diese ganzen so Schlachthausbilder und sowas, weißt du?
1: Ja, ja.
3: Der ist ja jeder normal denkende Mensch, kann das ja irgendwie jetzt nicht, ne? Und der sagt, nee, das stört mich gar nicht, so ein Schnitzelwalter oder so.
1: Ja, egal wer, ne? Es ist schon auch irgendwo ignorant, das nur zu genießen.
3: Auf jeden Fall. Klar. Und es kommt halt auch da drauf an, finde ich so, was für ein Fleisch. Und ich glaube, das ist in diesen Studien ganz oft außer Acht gelassen. Was heißt, ich glaube, ich weiß. Ich habe mir so eine Metastudie mal tatsächlich dazu durchgelesen. Und da wird nämlich nicht drauf geachtet, was die Leute sonst noch erstens essen. Ich glaube, das war eine Zusammenfassung von so 50 Studien oder so. Da wurde nicht drauf eingegangen, was für ein Fleisch es ist. Und also alles, das kann auch verarbeitetes Fleisch sein, weißt du, der gilt ein Fleischesser, ist jemand, der auch zum Beispiel Wurstwaren isst.
1: Ja.
3: Und die sind ja voll mit sonst was. Das ist ja nicht, es gibt keine einzige Studie, wirklich, da, also zumindest laut KI, weiß ich jetzt nicht, ob das stimmt, aber ich habe auch keine gefunden, die wirklich nur eine Kontrollgruppe nimmt, wo Leute zum Beispiel nur.
1: Pass auf, ich werd jetzt mal meinen lieben Redakteuren fragen, ob er vielleicht im Background einen Check machen kann. Sebastian, kannst kurz nicken, ob du kurz Zeit dafür hast. Sieht nach einem Yes aus. bevor wir das jetzt einfach so stehen lassen, ja.
3: Guckt
1: Sebastian vielleicht mal nach. Aber okay, das heißt, du hast dich ein bisschen mehr damit beschäftigt. Ich will auch an dieser Stelle sagen, ich kann das nicht bewerten, weil ich keine Studien ausgewertet habe. Ich habe nur, würde ich behaupten, ungefähres Allgemeinwissen dazu, dass vor allem rotes Fleisch langfristig nicht gesund ist.
3: Ja, und aber wie gesagt, also du musst ja die auch nicht auswerten. Ich finde alleine den Fakt schon irgendwie interessant, dass es keine Studie gibt, aber das kann ja hier gecheckt werden, ob das auch wirklich so ist, dass ich jetzt keinen Schwachsinn erzähle.
1: Was jetzt deine konkrete Aussage ist, es gäbe keine Studie, die...
3: Wo nur Teilnehmer in der Studie sind, die zum Beispiel Wildfleisch essen oder reines Biofleisch oder und kein Schweinefleisch, sondern nur Rind oder weißt du, so Sachen zum Beispiel.
1: Ah, okay, wo das dann quasi in einer Fleischgattung gehalten ist.
3: Aha. Gibt es nicht, weil die Aussagekraft anscheinend groß genug ist darüber und man trotzdem darauf schließen kann, dass rotes Fleisch ungesund ist. Aber solange es nicht eine Studie gibt, die weißt du, was ich meine, den Rest irgendwie ausschließt.
1: Hm, okay, ich lasse es Sebastian mal checken. In der Zwischenzeit würde mich bei dir jetzt noch interessieren. Du kannst quasi ethisch für dich aussagen, Fleisch essen ist falsch, aber du machst es trotzdem. Was fehlt bei dir gerade noch, damit du sagst, ich mache eine Umstellung?
3: Keine Ahnung. Ich finde es auch nicht grundsätzlich falsch, um ganz ehrlich zu sein. Ich finde zum Beispiel, ich habe einen Kumpel, der ist Jäger.
1: Okay.
3: Und da finde ich das irgendwie, ich weiß nicht, also ich könnte, glaube ich, nicht irgendwie so. Und der hat auch gesagt, ey, der schießt auch nicht jedes Mal. Und da finde ich das zum Beispiel irgendwie...
1: Was? Der ist doch Jäger.
3: Nee, aber der hat auch Mitgefühl, weißt du? Und
1: ja,
3: da
1: aber das ist doch sein Job.
3: Nee, ist nicht sein Job. Der macht das, also der, das ist nicht, das ist ja kein Beruf. Der hat einen Jagdschein und geht ab und zu mal jagen.
1: Ach so, okay, verstehe. Okay,
3: der ist Chemiker, tatsächlich.
1: Ah, okay, verstehe, verstehe. Ich kenne auch Leute, die das einfach hauptsächlich machen. Aber alright, ja, go on.
3: Ja, das sind dann Förster, glaube ich, die das beruflich machen.
1: Verstehe.
3: Ich glaube nicht, dass es beruflich, ja, wobei, von der Stadt vielleicht, kann sein, ja. Naja, aber auf jeden Fall, und da finde ich das irgendwie wieder was anderes, wenn man so sagt, ich habe auch mal zum Beispiel vegan gelebt, aber zu kurz, denke ich mal, waren 2 Monate. Mhm. Und ich habe mich nicht so gut gefühlt, sage ich dir ganz ehrlich.
1: Hattest du denn das Gefühl, du kanntest dich zu dem Zeitpunkt auch damit aus, wie man schlau vegan isst? Weil das ist
3: schon,
1: ja die Sache.
3: Ich habe keinen Scheiß gegessen. Also ich
1: nee, das meine ich gar nicht. Das meine ich ja gar nicht. Also weil ich kenne das auch so von mir, als bei mir die Umstellung kam, also weil ich bin vegetarisch. Aber da kannte ich auch so ein paar Tricks einfach nicht, weißt du? Also, was ich dann stattdessen benutzen kann. Und weil dann manchmal schaue ich auch, dass ich eher mich vegan ernähre und so. Ich finde es, bei ein paar Sachen komme ich leider auch noch nicht drum rum, darauf zu verzichten. Aber für mich war so die Zeit ganz doll entscheidend, um dann quasi durch Content von Leuten, die das schon länger machen als ich, so Alternativen zu finden, die mir vorher nicht bekannt waren. Und dann funktioniert das eigentlich ganz gut, finde ich. Und wenn du dann nur 2 Monate hattest, ist vielleicht die Frage, wie viel wusstest du schon?
3: Ich glaube, ja, also ich habe jetzt ich habe nichts supplementiert oder irgendwie sowas, was vielleicht auch wirklich helfen kann, glaube ich, ne? Gerade so B12 und so.
1: Mhm.
3: Aber ich glaube, wenn man schon mal wenigstens nicht diese ganzen Ersatzprodukte in sich reinschaufelt, wie das ja viele Veganer machen, dann geht's dir, glaube ich, schon, das ist, glaube ich, schon mal eine der größten Stellschrauben, oder? Würde ich jetzt mal so.
1: Und da würde ich wieder sagen, ich kenne mich da nicht zu Genüge mit aus. Und deswegen will ich diese Behauptung einfach nicht machen. Ich glaube, Verpacktes solltest du natürlich, so weitestgehend du kannst, Fertigprodukte meiden. Und während dann wahrscheinlich ein vegetarisches oder veganes Fertigprodukt immer noch gesünder ist als eins, das Fleisch enthält, ist es jetzt schwierig, das ganz zu delegitimieren, würde ich sagen. Ich habe noch eine Info für dich von Sebastian.
3: Ja, ist schon spannend.
1: Er hat mir jetzt was geschickt vom NDR. Mal gucken, wie repräsentativ das ist. Zumindest steht hier aber, die Deutsche Gesellschaft für Ernährung empfiehlt pro Woche nicht mehr als 300 Gramm Fleisch zu essen. Wer sich an diese Menge hält, kann zwischen rotem und weißem Fleisch frei wählen. In größeren Mengen ist rotes Fleisch ungesund. Die Weltgesundheitsorganisation hat unter Berufung auf die Internationale Agentur für Krebsforschung rotes Fleisch im Jahr 2015 als wahrscheinlich krebserregend eingestuft. Verarbeitetes Fleisch gilt als sicher krebserregend. Also zum Beispiel Wurst und Salami.
3: Das sagt die WHO.
1: Unter anderem aber die halt unter Berufung auf die Internationale Agentur für Krebsforschung.
3: Okay. Ja gut, Internationale Agentur für Krebsforschung hört sich schon irgendwie besser an.
1: Ja. Ich meine, Weltgesundheitsorganisation ist jetzt auch keine schlechte Quelle.
3: Ja, weiß nicht, ob die so unweisungsgebunden sind und immer, bin ich so sicher.
1: Ich weiß, was du meinst, I see where you're coming from, aber ich glaube, wir können uns hier auf jeden Fall schon mal darauf verlassen, dass da sauber gearbeitet wurde.
3: Ja, okay, vielleicht in dem Fall. Ja, weiß ich nicht, keine Ahnung. Also wir wissen ja jetzt nicht, welche Studien da an... Also wissen wir jetzt einfach nicht.
1: Das ist
3: auch einfach nur eine Aussage.
1: Ich nehme ich nehme mal an, deswegen, ich müsste das jetzt anklicken und dann müsste ich gucken, was die alles ausgewertet haben dafür. Wenn du da viel Spaß dran hast, dann kannst du das ja selber machen und mich gleich nochmal anrufen. Aber pass auf. Für die Einstufung wertete die Internationale Agentur für Krebsforschung mehr als 800 Studien aus, Sunny.
3: Oh, krass, ja.
1: Und danach steigt das Risiko für Darmkrebs um 18%, wenn man täglich 50 Gramm Wurst isst, zum Beispiel sowas. Dann haben die das noch weiter angewandt bezüglich unverarbeitetem rotem Fleisch und so weiter. Und
3: unverarbeitetes
1: dann,
3: rotes Fleisch, da gab es eine extra Studie zu?
1: Ja.
3: Ah, krass, okay, guck, ja, das wusste ich nicht. Okay,
1: Guck mal, dann lese ich dir das mal ganz vor.
3: Das habe ich nämlich nicht gefunden, sowas.
1: Pass auf, ich lese dir das mal vor. Hier steht, für die Einstufung wertete die, die IARC, ich habe keinen Bock, das jetzt zum fünften Mal zu sagen, mehr als 800 Studien aus. Demzufolge steigt das Risiko für Darmkrebs um 18%, wenn man täglich 50 Gramm Wurst isst. Bei unverarbeitetem rotem Fleisch steigt das Risiko demnach um 17% je 100 Gramm. Zudem scheint der Auswertung zufolge ein Zusammenhang zwischen rotem Fleisch und Bauchspeicheldrüsen sowie Prostatakrebs zu bestehen. Verarbeitetes Fleisch scheint demnach auch mit Magenkrebs zusammenzuhängen. Nicht nur das, zu viel rotes Fleisch sowie Wurst und Co. könnten einigen Studien zufolge außerdem das Risiko für Herz-Kreislauf-Erkrankungen wie Herzinfarkte und Schlaganfälle erhöhen und sollen außerdem im Zusammenhang mit Diabetes Typ 2 sowie einer größeren Wahrscheinlichkeit für Demenz stehen.
3: Crazy, okay. Mhm.
1: So, ne? Und da hast du eigentlich genau das, wovon du gesprochen hast, und zwar, dass man sich unterschiedliche Arten Fleisch angeguckt hat, um Schlüsse daraus zu ziehen. Und wenn du 800 Studien hast, mein Lieber, dann glaube ich, werden die Zahlen doch sehr akkurat sein.
3: Das stimmt schon, ja. Ja, das stimmt schon.
1: Genau, und dann würde ich sagen, so bei so fleischfreien Alternativen, das, so geht der Text nämlich hier auch noch weiter, als du dann so 2 Monate vegan warst, ne? Hast du dann auch viel so drauf geschaut, keine Ahnung, mehr Hülsenfrüchte zu essen, Linsen, Bohnen und sowas?
3: Ja, ja. Viel Protein. Viel versucht, natürliches Protein, weil ich glaube, das fehlt, ne? Und habe ich auf jeden Fall drauf geachtet, ja.
1: Verstehe.
3: Auch nicht mich dann so voll mit Carbs zu überladen, was glaube ich auch ein heutiger Fehler ist, ne?
1: Ja, ja.
3: Viel Gemüse, viel Hülsenfrüchte, ja.
1: Ey, findest du es einfach, viel Gemüse zu essen?
3: Manchmal habe ich so Phasen, da mache ich mir irgendwie so, was ist saugeil, so rohe Paprika. Das ist das Geilste auf der Welt, oder?
1: Findest du?
3: Oder ich sag dir jetzt, das ist ein krasses Gericht. Ich sag dir ein richtig krasses Gericht.
1: Rohe Paprika mit Magerquark.
3: Nein, Paprika.
1: Ja.
3: Gurken, Gurke geschält, ganz wichtig. Ich weiß, eigentlich gesund die Schale, aber ist irgendwie krasser geschält. Habe ich jetzt neulich entdeckt.
1: Okay.
3: Zusammenmixen. Bisschen Kräuter rein.
1: Digga, warte, in den Mixer oder was?
3: Nein. Nein. Dann aber Koriander, bisschen Koriander noch dazu.
1: Ja.
3: Ja, einfach so ein Salat. Ich brauch's jetzt auch nicht irgendwie.
1: Also, Digga, ist dein Tipp jetzt gerade Gurke mit Paprika essen?
3: Und Kichererbsen dazu, Olivenöl, okay. Salz, Pfeffer, ja, was man halt so macht. Ja,
1: ja,
3: ich hab, während ich erzählt habe, gemerkt,
1: ich schwöre,
3: das ist gar
1: probier
3: nicht,
1: mal ein bisschen ein so Paprika mit ein Tomate, was, wie lecker das ist.
3: Ja, was habe ich, das hat gestern meine Freundin gemacht, ich fand's wirklich, das fand ich einfach nur geil. Ich kam nach der Arbeit, hatte so einen Hunger, und dann gab's nicht so viel, aber das, ich so, war ich ein bisschen skeptisch, aber war dann ganz geil.
1: Boah, zum Glück habe ich Paprika und Gurke zum Mittag dabei. Boah,
3: das machst du dich da lustig, du. Das ist richtig lecker.
1: Ich wäre richtig sauer, geil. Alter.
3: Und noch Olivenöl und so dabei. Und so,
1: Schatz,
3: und
1: ich habe dir Essen gemacht. Hier sind deine 2 Gemüsesorten. Guten Appetit.
3: Das hat die Mensch extra gemacht, das stand da einfach nur so. Rest. Ah, das war
1: nein, Walla, schön, dass du dankbar bist und dass es lecker war. Es freut mich, ja. Das ist schön.
3: War lecker. Ja, auf jeden Fall.
1: Ich habe dich gefragt, weil ich finde das gar nicht so einfach, genug Gemüse zu essen. Ich finde so Obst easy.
3: Obst
1: aber,
3: ist easy, ne?
1: Ja, aber Gemüse ist irgendwie immer
3: was
1: Hausaufgabe.
3: Was ist dein Lieblingsobst? Mm. Boah, warte. Es gibt so viel geiles Obst.
1: Rate.
3: Aber, ich soll raten?
1: Ja.
3: Ja, keine Ahnung.
1: Hey, du kennst mich doch. Du kennst
3: mich
1: doch.
3: Ich habe Rätsel für dich. Was ist mein Lieblings? Nee, Mango ist doch krass, oder? Mango mag da jeder.
1: Ja,
3: zwischen reife Mango.
1: Super geil. Mango ist aber ein bisschen Risiko zu hoch, dass die scheiße ist, wenn man die in Deutschland kauft.
3: Boah, weil in Spanien, das ist next level.
1: Ich war auf Sansibar letztes Jahr, Bruder. Ich habe noch nie so leckere Mango gegessen und ich werde nie wieder so
3: Sansibar,
1: geile Mango essen.
3: Wo ist denn Sansibar? Stopp mal kurz, Sansibar. Ich weiß gar nicht, ist das eine afrikanische Insel?
1: Neben Tansania, also eine tansanische Insel.
3: Und warum verbinde ich diesen Sansibar-Säbel aber immer mit Nordsee und Ostsee?
1: Boah, Digga, kein Plan, was dein Gehirn macht, ja? Ich weiß nicht.
3: Kennst du nicht diese Sansibar, diese zwei Säbel, wo so Sansibar drunter steht?
1: Ich gucke mal. Mir wird hier gerade von Sebastian gesagt, das ist eine Sylt-Bar.
3: Ja, eben. Sag ich doch. Okay, das ist eine Bar. Okay, verstehe.
1: Ja, hier, die offizielle Website der Sansibar auf Sylt. Ist das dieser Nazi-Spot gewesen?
3: Nein, dem Video? Warte, das heißt, ich weiß ja, wie das heißt. Sag's mir nicht, wie heißt das?
1: Nazi-Bar. Er schweift ab. Okay, alles klar. Juti, genau, Sansibar Mango, Digga, für mich, Wassermelone auf die 1.
3: Aber auch sehr gefährlich. Oh, neulich war ich enttäuscht. Da habe ich eine gekauft und die kosten ja mittlerweile eine halbe Niere. Ah ja, Wassermelone, oder?
1: Boah, ja, kommt drauf an. Es gibt ein paar Läden, auf die man sich noch verlassen kann, aber ich will keine Werbung machen.
3: Ja, okay. Ja, so ein türkischer Gemüseladen ist wahrscheinlich, aber ist auch nicht, keine Ahnung.
1: Ja, doch, aber du hast schon recht, da kriegt man oft noch stabile. Man muss halt wissen, wie man die auswählt, ne?
3: Also, ja, da gibt's irgendwie, dass man dran klopft, ne? Das habe ich noch nie verstanden.
1: Also, ganz wichtig ist, dass der Stängel, der noch dran ist, und wenn er nicht dran ist, dann so der Hintern, ja? Dieser Wassermelonenanus, dass der dunkel ist. Das darf nicht grün sein, damit sie reif ist. Der muss braun sein.
3: Das untere Stück quasi.
1: Ja, da wo die halt dran gewachsen ist, ne? Die
3: oben.
1: Die Nabelschnur von der Wassermelone.
3: Gerade sagst du Anus, jetzt sagst du Nabelschnur.
1: Ja,
3: hä?
1: Digga, du weißt schon, dieses.
3: Genau gegenüber.
1: Ja, ist scheißegal. Junge, da, wo die halt rausgewachsen ist, Mann.
3: Okay, also oben, wo sie von der Pflanze abgeschnitten wird.
1: Ja, ich kann ja schlecht oben sagen. Eine Wassermelone liegt halt irgendwo rum. Du wirst sie jetzt nicht nach oben oder unten ordnen, Mann. So,
3: ja, sehr gut.
1: Jedenfalls, das muss braun sein. Dann an der Stelle auch ein bisschen gelb, damit sie süß ist. Und ein bisschen so ein Netzmuster. Du kennst ja bestimmt diese Ratscher, die hat.
3: Ratscher?
1: Ja. Okay,
3: das sind so
1: Verwebungen. So. Und daran siehst du dann auf jeden Fall an all dem gemeinsam den Reife- und den Süßegrad.
3: Verwebungen? Du meinst,
1: Muster, genau. Es sieht so ein bisschen wie ein Netz aus. Wenn du da ein bisschen eins drauf hast, quasi an der Stelle, wo halt diese, normalerweise die Wassermelone wächst, das muss braun sein, du hast da so ein bisschen so ein Netzmuster und eine gelbe Fläche, dann sollte sie gut sein. So.
3: Ja, okay.
1: Okay, alles und damit klar. Schließe ich unsere Unterhaltung, weil ich gerade sehe, dass hier noch drei Leute warten, mein Lieber.
3: Machen wir das so. Alles klar.
1: Aber was war witzig? Eine Rundum-Unterhaltung.
3: Ja, oder?
1: Ja, und jetzt jetzt gebe ich dir die Hausaufgabe, oder uns bei der nächsten Gelegenheit, unsere Lebensmittel doch mal umzudrehen und nachzuschauen, was da alles drin ist Dinge mit Fakten belegen zu können, genau.
3: Ja, das war eine spontane Anruf, von daher. Aber gut. Okay,
1: ja, aber ich bin auch spontane Nervensäge und werde dir das sagen.
3: Ja, das habe ich gemerkt. Na gut, alles klar. Dann mach's gut, meine Liebe, gell?
1: Pass auf dich auf, war. Ciao, ja, Sunny. Bye, bye.
3: Bis dann, tschüssi.
1: Ihr seid hier im Blue Moon. Ach, ich könnte jetzt auch mal wieder was abspielen. Momentchen, machen wir schon wieder Musik an? Nein, wir haben hier genug Leute, die warten. Vielleicht gibt's heute dann eher einen Outro-Song. Mal sehen, was ich so schaffe. Aber ja, schön, dass ihr da seid, hier im Blue Moon.
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1: And that's me. So, Hallöchen. Wir sind hier im Blue Moon. Wir sprechen über Ernährung und ihr habt alle einiges zu erzählen gehabt. Das freut mich sehr. Ich würde direkt mal weitermachen, denn es warten hier noch ein paar Leute, die was erzählen möchten. Ganz lange zum Beispiel die Leonie. Let's go. Hallöchen.
4: Hallo. Hi.
1: So, Leonie, erzähl, du hast gehört Ernährung. Wolltest du auf wen Bezug nehmen oder hast du einen eigenen Punkt, den du noch machen wolltest? Was ist es bei dir?
4: Also ich würde tatsächlich auf mich selber eingehen.
1: Let's go.
4: Und zwar ist es bei mir so, dass ich relativ früh mit dem Thema Ernährung in Kontakt getreten bin.
1: Mhm.
4: Nicht mal unbedingt gewollt. Also es ist so, dass meine Familie halt, also vor allem meine Eltern, die haben schon sehr auf Ernährung geachtet.
1: Wie kommt's?
4: Also meine Mutter zum Beispiel, die hat sich irgendwann einfach nicht mehr wohl gefühlt und hat dann komplett ihre Ernährung umgestellt.
1: Mhm.
4: Und ja, irgendwie ist das dann so indirekt auf mich übergeleitet worden. Ich glaube, das wollte sie gar nicht.
1: Oh, und meinst du dann halt auch sehr stark und dass du dann zu früh angefangen hast, auf Dinge zu achten?
4: Ja, auf jeden Fall.
1: Mhm. Und wie alt warst du?
4: Boah, ich glaube mit 12, 13 oder
1: mhm.
4: so.
1: Mhm.
4: Ja, und dann war es halt auch so, dass generell unglaublich viel auf mich Einfluss haben kann. Mhm. Also auch meine Freunde konnten mich total beeinflussen.
1: Mit so Kommentaren und so, oder wie meinst du?
4: Ja, genau. Also ich habe beispielsweise mal, weil es mir einfach nicht mehr gut ging mit der Freundschaft, habe ich gesagt, hey Leute, ich brauche eine Pause von euch. Und dann am nächsten Tag bin ich zur Schule gekommen. Das gingen die wildesten Gerüchte über mich rum. Und
1: fuck,
4: super viel Hass und so. Und mhm. Ich kann mich noch ganz genau daran erinnern, dass ich im Chemieunterricht saß und wir hatten das Thema Fette. Und einer aus meinem Kurs meinte dann einfach so, also als ich dann halt was bezüglich der Fette gesagt habe, meinte er so, ja, warum Fette nehmen? Leonie kann sich einfach selber drauflegen.
1: Was? Was? Nochmal, was?
4: Also ich habe halt was bezüglich der Fette gesagt und dann meinte er so, ja, warum Fette nehmen? Leonie kann sich auch einfach selber drauflegen.
1: Alter, und, bah, was ein Schwein.
4: Ja.
1: Gott.
4: Und generell auch einfach so Kommentare, wenn man gegessen hat, wo dann irgendwie so kam, oh mein Gott, du hast ja voll viel gegessen, wie steckst du das alles in dich rein, blablabla.
1: Boah.
4: Also diese Sachen halt.
1: Ja, Standard, ach Gott.
4: Ja, also das halt, also es hat wirklich super viel mit mir gemacht und dann zusätzlich dieser Druck von Social Media, weil sobald man ja in der Realität damit konfrontiert ist, springt ja auch der Algorithmus auf Social Media komplett um.
1: Redest du jetzt über Christian Wolf, oder?
4: Ja, unter anderem.
1: Aber es ist jetzt so schön, dass die Hasswelle gerade so groß ist und Leute anfangen immer mehr zu verstehen, dass das echt, also selbst wenn vieles davon wissenschaftsbasiert ist, er sagt ja nicht nur Scheiße, so sagt er trotzdem oft beleidigende Dinge, ja, die auch einfach, also Menschen einfach für ihre Figur angreifen und das ist einfach ekelhaft.
4: Ja, bäh. Ja, auf jeden Fall. Und ich finde, dann so dieser zusätzliche Druck von Social Media, das hat einfach nochmal, das war so diese Cherry on top.
1: Mhm.
4: Und ich habe auch gemerkt, tatsächlich jetzt so rückblickend, in dieser Zeit war ich super angespannt immer und ich war extrem oft erkältet, ich hatte Kreislaufprobleme.
1: Wow.
4: Weiß ich nicht was. Ich bin auch tatsächlich dann auch ins Gym gegangen.
1: Aber Moment, Kreislaufprobleme, weil du dann dich quasi der Ernährung deiner Mama angepasst hast und dann auch weniger gegessen hast und so, weil du hast jetzt natürlich noch nicht so ganz beschrieben, wie deine Mama sich denn in der Zeit ernährt hat. Also was genau ist da auf dich abgefärbt?
4: Also ich würde nicht behaupten, dass ich mich komplett schlecht ernährt habe, aber ich würde sagen, viel zu wenig.
1: Mm-hmm.
4: Also mir haben unglaublich viele Nährstoffe einfach gefehlt.
1: Verstehe, ja.
4: Ja, und ich glaube, dadurch ist es dann auch so entstanden.
1: Mhm.
4: Genau, und das war dann so längere Zeit. Und irgendwann habe ich so meine Umgebung gewechselt, also im Hinblick auf Freundschaften.
1: Mhm.
4: Weil
1: good for you. Sehr schön.
4: Was mir auch aufgefallen ist, bei meinen alten Freunden, keine Ahnung, wenn die irgendwie mal zu McDonald's oder so gegangen sind mit mir, da habe ich immer gesagt, dass ich nichts essen möchte, weil ich kein Geld dabei hatte. Was natürlich nicht gestimmt hat, aber ich wollte halt einfach nichts davon essen, weil...
1: Oh Mann, ey. Ja.
4: Ja. Genau, aber ich habe dann auf jeden Fall meine Umgebung so gewechselt und du hast ja eben mit Jana gesprochen.
1: Mhm.
4: Ich habe Jana dieses Jahr zum Beispiel kennengelernt.
1: Ah, echt?
4: Ja.
1: Ach, cool.
4: Und
1: wie denn?
4: Über Konzerte.
1: Ah, wart ihr dann also, beide auf einem von Fritz quasi, oder?
4: Nee, wir kennen uns eigentlich schon ein bisschen länger. Wir haben uns letztes Jahr das erste Mal in Köln bei so einem Paulaner Spezi-Event gesehen, wo dann jemand aufgetreten ist und wir mochten den Sänger halt beide.
1: Mhm.
4: Und da haben wir uns dann gesehen, aber irgendwie, wir dachten, das ist gar nicht matcht zwischen uns.
1: Geil.
4: Und dieses Jahr haben wir uns dann wieder gesehen auf einem Konzert. Da hatte ich dann auch einen Fernsehdreh und so. Und dann ist sie nach der Show...
1: Ein Fernsehdreh?
4: Ja, bezüglich Freundschaften tatsächlich.
1: Oha, Superstar, was geht ab, Alter?
4: Ja,
1: okay.
4: Genau. Dann kam sie nach der Show zu mir und hat gefragt, ob sie ein Bild machen soll, weil ich mich da das erste Mal mit einer Online-Freundin von mir getroffen habe. Mhm. Und dann hat sie halt gefragt, ob sie ein Bild von uns machen soll. Und so ist dann irgendwie auch der Kontakt entstanden.
1: Cool.
4: Und irgendwann habe ich Gästeliste gewonnen und dann war so, okay, wir gehen da zusammen hin. Und wirklich, das war so der Punkt, wo wir richtig gecheckt haben, dass wir matchen. Und seitdem ist irgendwie so, ist sie voll mein Safe Space geworden.
1: Ach man, ja, na, da hörst du das noch, das ist für dich. Süß, ne?
4: und ich glaube, dass sie

0: Geil.
1: oder vegane Nuggets.
0: Mhm.
1: Und ja, das ist irgendwie so unsere Tradition geworden. Und ich glaube, das hat mir auch immer sehr viel gegeben.
0: Cute. Also, dass man so eine Tradition hat gemeinsam.
1: Ja, genau. Und ich dachte, also, das lag halt sehr viel Zeit dazwischen, zwischen dem, wo ich mit dem Thema Ernährung konfrontiert wurde und dem Zeitraum, wo ich Jana kennengelernt habe. Und in der Zeit habe ich immer wieder versucht, irgendwie da rauszukommen. Und ich glaube, was ich jetzt so selber mitnehmen kann, ist, dass man vielleicht gar nicht so einfach da rauskommt, sondern dass er immer verdrängt. Weil gerade jetzt mit der ganzen Moor-Sache kommt es halt natürlich wieder alles hoch.
0: Bei dir kommt es jetzt wieder hoch, oder was
1: Ja,
0: meinst du?
1: genau.
0: Dass
1: Ja.
0: du durch den Content siehst, wie er jetzt zum Beispiel mit anderen Leuten umgeht, dass du dich
1: Ja,
0: davon
1: auf jeden Fall.
0: angesprochen fühlst? Ah.
1: Ja.
0: Mann, das ist so heftig, wie viele Leute das sagen, ne? Und dann macht er einfach die ganze Zeit weiter und es hat keine Konsequenzen, Alter. Es ist echt schlimm.
1: Ja, das stimmt.
0: Es ist so übel und dann, ja, man, egal bei wem man reinguckt, irgendwie gibt's dann, irgendwo gibt's immer einen Diskurs zu dieser Person und wie dann Menschen beleidigt werden und ja, was für ein fucking Folgen das einfach für die Psyche von Menschen hat, die keine Ahnung, sich davon beeindrucken lassen, was ja auch völlig menschlich ist. Sich
1: Ja.
0: einfach Leute random fett zu nennen und zu sagen, so siehst du besser aus und wenn du nicht dünner bist, dann bist du krank, du fette Schwein. Also,
1: Es ist so schlimm.
0: Mann, ey, echt. Ja,
1: Ja.
0: tut mir leid, echt, dass das dann natürlich was mit dir macht, ey. Klar.
1: Aber ich glaube, dass Jana eigentlich ganz gut tut und genau, also ich bin mir sicher, vielleicht hört ja gerade die eine oder andere Person auch zu, die vielleicht Ähnliches erlebt, durchlebt, wie auch immer. Und ich glaube, es ist ganz wichtig zu sagen, dass auch wenn es sehr, sehr schwer erscheint, man schafft es irgendwie und wenn nicht, dann kann man auch ja Hilfe suchen. Das ist ganz wichtig. Und
0: Absolut.
1: dass man sich auf gar keinen Fall zu sehr damit stressen sollte. Weil ich muss sagen, jetzt, wo ich auch nicht mehr so extrem darauf achte, geht es mir so viel besser. Und es macht einfach viel mehr Spaß, jeden Tag irgendwas zu machen und nicht zu gucken, okay, scheiße, jetzt habe ich das zu viel oder keine Ahnung was.
0: Ist
1: Genau.
0: das denn, also es klingt auch ein bisschen so, als hätte sich das für dich irgendwann automatisiert, auch dadurch, dass du dann so Comfort People wieder in deinem Leben hattest. War das so oder hattest du auch das Gefühl, da ist jetzt viel Progress drin und es wird jeden Tag besser, weil ich ja mich jetzt bewusster mit mir auseinandersetze?
1: Ich glaube, das war wirklich eher so ein Prozess, wo ich auch selber sehr viel lernen musste, auch von mir selber. Ja, ich denke, das ist so ein Prozess und ich denke, dass wenn ich auch dranbleibe, dass es in Zukunft auch deutlich besser sein wird und ich nicht so leicht von irgendwelchen banalen Dingen wie einem Typen, der Leuten sagt, okay, du siehst scheiße aus, sei anders, nimm meine Proteinsachen.
0: Ja, ich mach dich jetzt fertig. Weißt du, wie es dir besser geht, wenn du mir Geld gibst?
1: Ja, ich glaube, dass wenn ich wirklich dranbleibe, sowas mich auch nicht mehr so krass triggern kann.
0: Ja.
1: Deswegen einfach immer dranbleiben und dann schafft man das auch irgendwie.
0: Sehr gut, Mann. Also echt, ich glaube, mit Sicherheit ist davon zu sprechen, dass das auch viel Arbeit ist. Aber es lohnt sich natürlich, diese Arbeit in sich selbst zu investieren, wenn man merkt, dass man nicht glücklich ist mit seinem Essverhalten. Und für die Nicht-Betroffenen, aber die Anhängsel, die Menschen daneben, ist es sicherlich auch immer gut, Hilfe anzubieten.
1: Ja.
0: Okay, und das heißt, jetzt fühlt sich alles ein bisschen gesünder an bei dir. Du merkst, so Social Media musst du mit aufpassen, wer dich vielleicht wie beeindrucken kann. Aber es fühlt sich wieder gesünder an und du kannst Essen wieder genießen. Richtig?
1: Ja,
0: Das
1: okay.
0: ist
1: Ja.
0: toll, Leonie. Es freut mich sehr, sehr zu hören. Ja, es geht an uns einfach nie vorbei, die Erwartungen daran, wie wir aussehen sollen, nicht wahr? Es ist schwierig, sich davon frei zu machen, wenn es unser ganzes, ja, unser Patriarchat darauf aufbaut.
1: Ja.
0: Ach ja, Leonie, dann danke ich dir auf jeden Fall für deinen Input.

0: Und vielen, vielen lieben Dank. Hab einen ganz, ganz tollen Abend und wir hören uns hoffentlich bald nochmal.
1: Ja, danke gleichfalls.
0: Mach's Juti, ciao. So, wir haben nicht mehr so ganz lange. Ich wollte noch ganz kurz darüber sprechen. Und zwar so dieses Konzept von Frauen dünn halten, Skinny Talk und Co., das, was wir gerade wieder vermehrt wahrnehmen, das kommt vor allem von rechts, so Influencer aus dem rechten christlichen Spektrum versuchen derzeit vor allem in den USA Diätprodukte zu verkaufen und sprechen da so von religiöser Hingabe und verkaufen Schlankheit als Ausdruck von moralischer Integrität und außerdem natürlich der Körper, den eine sogenannte echte Frau haben soll, ist dünn und von der Kraft her dem Mann unterlegen und damit zähmbar. Und dafür wird zu vielen Mitteln gegriffen. Auch im Konsum von Lebensmitteln, was sich dann ganz toll kapitalisieren lässt. Das wollte ich dazu noch sagen. Juhu! Well, what a system, huh? Ihr Lieben, wir haben noch 12 Minütchen ungefähr. Wir haben noch 2 Leute hier. Ich weiß nicht, ob wir beide schaffen, aber ich fange mal an. Beide warten auch schon ganz, ganz lange. Genau, ich gehe mal dahin, wo es schon lange eine Warterei gibt. Roland, hallo. Roland hört mich nicht.
2: Hallo, hallo, Roger.
0: Hi, Roland, was geht ab?
2: Ryan. Doch, ich höre dich schon.
0: Ja, jetzt höre ich dich auch. War Roger ein Scherz, weil so heiße ich echt gar nicht.
2: Roger?
0: Raya. Du musst auch das R nicht rollen können, sorry. Aber es ist nicht Joe.
2: Raya,
0: yes.
2: Entschuldige.
0: Das macht doch nichts.
2: Nee, ich kann das R rollen, also ich bin aus Polen. Raya.
0: Ah, Spolski ist dich.
2: Ja, coole Sendung, cooles
0: Roland,
2: Thema.
0: Roland, jak tam? Mówisz po polsku?
2: Ja, richtig gut. Ja, auch gute Musik.
0: Sprichst du kein polnisch?
2: Na dobrze, idzie? No tak.
0: Wie też dobrze idzie.
2: Po polsku. Ja myślałem, ty jesteś... No tak mówię po polsku.
0: A, no słuchaj, to u mnie
2: no
0: tata...
2: Ja, ale czemu ty?
0: Bo tata jest z Palestyny, ale mama jest z Polski. Aus Polen kommt meine Mama. Mein Vater ist Palästinenser und meine Mama ist Polin und I'm the remix.
2: Ah, Alter, was bist du für ein krasser Mix?
0: I know, Double P, was geht?
2: Ja, war sowas von. Ja, nice.
0: Oh, danke schön.
2: Ja, da geht das gerollte R.
0: Ja, richtig. So, Rolandek, erzähle doch mal. Du hast gehört Ernährung, warum hast du gesagt anrufen?
2: Ja. Ja, hey, also ich glaube, der erste Impuls war von diesem Stranger Things Begriff da, der Flyer. Mhm. Es gab eine Leichtathletik hier.
0: Ja.
2: Und als sie das erzählt hatte, ist mir ein Artikel eingefallen. Das, was sie, glaube ich, hatte, es hat einen Begriff. Also ich bin jetzt kein Mediziner, werde jetzt keine Empfehlung rausgeben, aber falls du noch zuhörst, Flyer und Base gleichzeitig, es gibt etwas, das heißt Relative Energy Deficiency in Sports oder REDS. Und also das
0: warte, ich möchte
2: ist,
0: das, ich möchte das,
2: Periode, so.
0: Ich möchte es parallel nachgucken, nochmal bitte.
2: Auch mit extrem hohem...
0: Ach, du hörst mich nicht. Radical what?
2: Mhm. REDS. Relative Energy Deficiency in Sports. Relative Energy Deficiency in Sports. Also okay. Relative Energiemangel.
0: Ach,
2: in Sport.
0: Ich weiß, was du meinst. Ich kenne das.
2: Das hat so als... Ja, ich glaube, so einer der ersten Effekte ist diese erhöhte Verletzungsanzahl.
0: Mhm.
2: Ja. Ja, du kommst ja auch vom Ton, hast du erzählt, oder?
0: Ja.
2: Also.
0: Richtig.
2: Ja.
0: Female Athlete
2: genau.
0: Triad.
2: Also, falls ihr noch zuhört, schau mal da rein, hey. Das ist, das dauert auch. Ja, das, so hieß es vorher, aber man hat festgestellt, Männer haben das auch.
0: Gut, könnt ihr auch irgendwas mal haben, ey. So. Ich lasse das jetzt
2: Schema.
0: So stehen.
2: Ah, ja, okay. Hallo?
0: Ja, hallo.
2: Die Anforderungen an den modernen Mann, weißt du, wie hoch die sind?
0: Ja. Ah, Osteoporose und Essstörung, Energiemangel, aber okay. Ja, gerne mal angucken, relatives Energiedefizit im Sport, wobei natürlich, ne, ist natürlich trotzdem bei Leistungssport und vor allem Frauen, die Sport betreiben, oft ja auch die ja, die Ebene, jene, die einfach Druck ist, die grundsätzlich auf Mädchen und Frauen ausgeübt wird für ihr Aussehen und ja, einfach diese große Konkurrenz,
2: ja,
0: diese große Konkurrenzdenke, die uns einfach eingetrichtert wird. Es kann nur eine geben. Aber klar, sollte man sich trotzdem einlesen, wenn man denn vielleicht davon betroffen sein könnte. Danke für deinen Tipp. So, wie ist es denn bei dir mit Ernährung, mein Lieber?
2: Ja, gerne.
0: Ja, hau raus.
2: Ja, also ich bin ein paar Jährchen älter als der Basti, mit dem ich gerade gesprochen habe. 43. Wahrscheinlich ist so das High-End vom heutigen Abend.
0: Oha, du klingst gar nicht
2: und
0: so alt. Du hast
2: eine
0: junge Stimme.
2: Ich sag mal, Gedanken macht beim Essen. Ja, danke schön.
0: Digga, das ist krass. Meine Antworten kommen immer so 10 Sekunden später bei dir an, ne? Du bist im Auto, wa? Oh Mann, ey. Weißt du, ich lass dich einfach erzählen und ich antworte dir dann. Irgendwann kriegst du eine Antwort. Erzähl einfach mal. Ich halte jetzt mal kurz die Backen und du erzählst.
2: Naja, okay, das klingt wahrscheinlich mega weird.
0: Let's go.
2: Ja, also ich hätte mich hier gemeldet, weil ich denke so, was glaube ich viele unterschätzen, ist halt, wie sehr Essen sich halt mit dem Alter selber ändert, oder? Weil im Grunde genommen habe ich jetzt festgestellt, so ab so Anfang 30 oder so wird halt dein Stoffwechsel einfach brutal langsamer.
0: Mhm.
2: Und dadurch kannst du halt nicht einfach mal so essen, worauf du Bock hast. Also ich glaube, ich habe mir halt früher gar nicht so viel Gedanken gemacht über das Essen. Also ich habe auch immer sehr viel Sport gemacht und dann, ja, war das halt so relativ schnuppe, ob du jetzt irgendwie Chips oder einen Energy Drink mal zwischendurch reingeworfen hast.
0: Mhm.
2: Aber mittlerweile ist es wirklich wie ein Ab durch die Hecke, oder? Wenn er die Chipspackung aufmacht, dann machst du alle durch. Oder die Welt hält an, wie das Eichhörnchen mit dem Energy Drink. Es ist einfach anders.
0: Ab durch die Hecke, Alter.
2: Ja, und da muss ich sagen, struggle ich schon so ein bisschen mit.
0: Mit deinem Spiegelbild oder mit der Tatsache, dass du weißt, dass du es nicht in der Hand hast.
2: Hat.
0: Oh Gott, der Delay ist echt insane.
2: Ja.
0: Oh Gott.
2: Also ich würde sagen.
0: Wow, das sind doch 15 Sekunden oder so. Roland, kannst du... pass auf, ruf doch jetzt direkt einfach nochmal an und wir gucken, ob es klappt. Und ansonsten quatschen wir einfach nächstes Mal, okay? Fein? Oh Gott.
2: Wann ist das nächste Mal?
0: Ich guck mal im Kalender. Warte mal ganz kurz. So, du meldest dich gerne nächstes Mal. Guck mal, der lacht einfach ein halbes Jahr später. Ach, jetzt ist er gar nicht mehr drin. Gut, 10. Juli ist das nächste Mal, lieber Roland. Rolandek, ich hoffe, du hörst das. Wenn nicht, hör dir die Episode einfach nachher nochmal an. Ach, das kann ich jetzt ja auch nichts sagen. Vielleicht hört er sich die ja später nochmal an und weiß dann 10. Juli. Yay. Alrighty then. Wir haben noch ganz, ganz bisschen, ganz, ganz, ganz kurz Zeit. Ist die Frage, mache ich so ein kurzes Gespräch noch auf oder spiele ich eher Mucke? Vielleicht hole ich Frank für eine Minute rein, für eine knackige Aussage. Vielleicht hat er ja noch einen Appell an alle und dann mache ich hier Feierabend. So, Frank.
3: Also eine Minute finde ich ehrlich gesagt ein bisschen frech.
0: Hast du Pech, mein Lieber. Du rufst mir zu spät an. Was soll ich sagen?
3: Zu spät? Ich hänge 1:20 in der Leitung.
0: Weißt du, wie viele die ganze Zeit in der Leitung hingen? Es war crazy heute.
3: Ja.
0: Das glaub
3: gut,
0: mir mal.
3: Also zu deinen Rezepten ganz am Anfang. Shakshuka habe ich für mich entdeckt.
0: Oh, cool.
3: Finde ich total lecker.
0: Ist auch.
3: Aber
0: cool.
3: Allerdings erst zum zweiten Frühstück.
0: Ah, aber es ballert sehr doll und bleibt lange, lange im Magen und hält satt, wa?
3: Ja, das hält bis zum frühen, späten Nachmittag, bis die Torte dran ist, ja genau. Obwohl mein Zuckerkonsum ist auch relativ stark gesunken.
0: Ah, ja.
3: Über die Jahre, ich esse gar nicht mehr so viel Zucker, also jeden Tag ein Stück Kuchen mache ich nicht mehr.
0: War das eine Zeit lang so?
3: Ich esse abends keine Kartoffelchips oder Schokolade am Stück. Nein, ich mache mir eher ein Glas Gewürzgürkchen auf oder eine Dose Makrelen oder Sardinen. Das steht bei mir gerade so hoch im Kurs.
0: Ach, lecker, Sardinen abends. Lecker.
3: Ölsardinen, genau.
0: So als Snack oder was?
3: Ja, ja, einfach so vorm Fernseher.
0: Eine Sardine rein.
3: Einfach Dose auf, kleine Gabel und dann raus. Ne? So.
0: Das ist interessant, das haben
3: wir
0: noch nie gemacht.
3: Aber damit sie so fertig ist, irgendwie noch eine trockene Scheibe Toast dazu oder so.
0: Ah,
3: ne? Sonst
0: ja.
3: Macht der Magen nicht mit dem Öl. Nee, aber generell hatte ich angesagt im Vorfeld, Fleischkonsum generell. Also ich kenne ja noch Fleischkonsum, muss ich mal sagen, aus den späten 70ern, 80ern, wo war dann am Wochenende Freitagseinkauf, meine Mutter dann nochmal eben so 2,5 Kilo Schwein, Rind und keine Ahnung und Wurstwaren und Schinken gekauft hat. Mhm. Mein Fleischkonsum ist drunter kriege ich es nicht im Schnitt, ich habe das jetzt schon über Jahre beobachtet, 700 Gramm die Woche. Also ich esse tagelang gar nichts und dann stehe ich an der Fleischtheke beim Supermarkt meines Vertrauens und denke so, ja, heute müsste es mal 200 Gramm Schabefleisch sein. Die hau ich
0: mir
3: jetzt gleich
0: rein. Aber 700 Gramm pro Woche ist auch nicht wenig, ey.
3: Och, das ist wenig.
0: Nee.
3: Das ist im Verhältnis, wie ich aufgewachsen bin, ist das sehr wenig. Also da halte ich mich echt schon zurück. Ne?
0: Wow, scheiße. Okay.
3: Wobei das sich auch mehr auf Geflügel jetzt konzentriert hat. Also Schweinefleisch mag ich nur noch in Form von Kochschinken oder geräucherten Schinkensorten. Mehr nicht. Und Wurstwaren, alles was durchgedreht ist, was ich nicht erkenne, mag ich eigentlich gar nicht. Bis auf italienische Mortadella. Also da hat sich bei mir schon sehr viel verändert, muss ich ganz ehrlich sagen.
0: Wie das gesagt, ist cool. Okay.
3: Und unter dieses Schnitt 100 Gramm am Tag komme ich nicht. Ne? Wobei es ja nicht jeden Tag 100 Gramm sind. Ne?
0: Frank, und das feiern wir jetzt. Das ist voll cool, dass du dir das da selber aneignen konntest. Und es tut mir voll leid, dass es so kurz ist. Aber ich dachte, so ist vielleicht besser als gar nicht. Aber ich muss jetzt gleich abmoderieren.
3: Bei mir hat sich eben verlagert auf wesentlich mehr Obst und Gemüse. Ne? Also abends so eine leckere Gemüsepfanne mit so ein paar Gnocchis noch rein.
0: Nice.
3: Ein bisschen anschmoren und dann sitze ich da mit meiner Gemüsepfanne.
0: Das finde ich ganz toll und ich hoffe, nächstes Mal kriege ich dich eher rein, mein Lieber.
3: Okay.
0: Ich weiß ja auch immer, dass du tolle Sachen zu erzählen hast. Nur habe ich hier natürlich auch einen Timer und weiß, dass ich in 30 Sekunden raus muss. Deswegen, mein Lieber, ich danke dir, dass du dich gemeldet hast. Es tut mir sehr leid, dass es jetzt wieder so knapp wurde. Aber schön war's.
3: Komm gut nach Hause.
0: Genau, nächste
3: Komm
0: Mal.
3: Nach Hause.
0: Pass auf dich auf. Ciao, mein Lieber.
3: Du auch. Tschüss.
0: Bye, bye. So. Kurze Abmoderation und dann schicke ich euch auch schon in den Freitag. Es war ganz, ganz toll mit euch, wie immer. Danke für eure Bereitschaft, hier alles mit mir zu teilen. Es wurde ja zwischendurch dann auch sehr ernst. Passt auf euch auf, esst genug und bis bald.
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0: Hallo Freunde und willkommen zurück bei Dillas Dauerschleife, meine Sendung hier bei Fritz. Ich bin natürlich Dilla und ich zeige euch jetzt heute 2 Stunden lang meine Lieblingssongs und die Songs, die bei mir gerade hoch und runter laufen. Und dieses Mal gab es wirklich einige. Die ganze erste Rubrik ist nämlich jetzt einfach nur Replay, die Songs, die bei mir gerade auf Replay laufen. Und wir fangen an mit dem ersten. Den hat mein Freund mir gezeigt und seitdem höre ich ihn gefühlt bei jeder Gelegenheit. Und zwar ist es von einer Künstlerin, die aus New York kommt, eine Solokünstlerin. Natürlich 2010er Nostalgie am Start. Sie ist bekannt für ihr Indie-Pop mit ein bisschen Humor und satirischen Texten. Und dieser Song heißt auch ein bisschen komisch, fand ich. Als ich das erste Mal geschaut habe, wie der heißt, dachte ich so, wilder Titel. Wir hören jetzt einmal von Caroline Rose, Jeannie Becomes a Mom.

Das war Jeannie Becomes a Mom von Caroline Rose, die die meisten Instrumente auf ihrem Album selber eingespielt hat. Also auch noch eine super Produzentin hier am Start. Sowie das nächste Pop-Duo aus New Orleans, bekanntlich ja auch irgendwie die Stadt der Musik in den USA. Die haben sich gegründet in 2008 und zwar geht's um The Generationals. Und ich habe diesen Song gefunden und ähnlich wie bei einem Song, den ich letztes Mal gespielt habe, Ring My Bell, finde ich, hat dieser Song so eine gewisse Frequenz in dem Main-Instrument, was mein Gehirn irgendwie so richtig gut kratzt an einigen Stellen. Deswegen gehen wir jetzt einmal rein von dem Song aus 2013, Put a Light On.

Als nächstes kommen wir zu einem Künstler, beziehungsweise ich weiß immer nicht, ob ich Künstler sagen kann, einem Interpret einer Band, einem Dude namens LCD Sound System, den ich schon so oft hier gespielt habe, aber ich glaube, noch nie war es so wahr, dass LCD Sound System meine Dauerschleife dominiert, weil ich glaube, ich habe in den letzten 4 Wochen wahrscheinlich jeden Tag mehrmals einfach auf Play gedrückt bei LCD Sound System und mir die ganze Diskografie einmal durchgehört. Und ich habe sehr viele Favoriten. Ich finde, es gibt fast keinen Skip. Also hört euch diese Musik unbedingt an. Und wir hören jetzt einmal einen meiner Top, ich würde sagen Top 5 bis 6 Songs von LCD Sound System. Und zwar Fresh from New York City, der Disco Infiltrator.

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Das ist das legendäre Outro von LCD Sound System. Ich kann euch nur, wie gesagt, ans Herz legen, diese ganze Diskografie, haha, wenn ihr versteht, versteht ihr, einmal durchzuhören. Es lohnt sich auf jeden Fall. Wir gehen zum nächsten Song in meiner Dauerschleife, auch ein absoluter Banger von einer Künstlerin aus Philadelphia. Wir haben heute hier die ganzen Amis mal am Start. Das ist eher so der New Wave Punk und Hip-Hop Einfluss, den man bei ihr ganz krass durchhört. Sie hatte ihren Durchbruch auch so Ende der 2000er. Und dieser Song, Leute, ist in welchem Jahr erschienen? Die Leute, die hier öfter mal zuhören, müssten jetzt wissen. Es ist 2008, natürlich das beste Jahr für Musik. Wir hören Les Attis von Santigold.

Das war Love Me Not von Raven Lanay. Wir kommen jetzt weiter zu einem Künstler, der ein bisschen umstritten ist im Internet. Ich persönlich konnte es irgendwie nicht rausfinden in meiner halb amateurhaften Recherche. Und zwar handelt es sich um Nephilim. Und irgendwie habe ich diesen Song auf Social Media gesehen und war so, irgendwie hat er was. Irgendwie feiere ich den, der gibt mir was. Ich kann nicht ganz erklären, was, weil der Text ist jetzt auch nicht super profound. Es ist sehr, sehr basic, aber ist cool. Und dann stand in den Kommentaren überall, toll, schon wieder so ein KI-Künstler. Und wir merken es alle nicht mal. Und dann habe ich irgendwie versucht, das rauszufinden. Und habe aber kein richtiges Foto von dem, außer eins so ganz verschwommenes von hinten finden können und war so, damn. Vielleicht bin ich gerade das erste Mal wirklich auf KI-Musik reingefallen. Deswegen dachte ich, ich bringe ihn euch mal mit und ihr könnt ihr mir ja mal vielleicht sagen, ob das für euch nach KI klingt oder nicht. Hier ist NY2MIA.

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3: 0.30 Uhr, halb eins.
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3: Mit Sebastian Hanf. In der EU müssen Autos künftig leichter repariert und recycelt werden können. Das Europaparlament hat beschlossen, dass Hersteller ihre Autos so bauen müssen, dass Einzelteile leichter ausgebaut werden können. Dadurch sollen wichtige Rohstoffe wie Aluminium, Kupfer und seltene Erden besser recycelt werden. Festgelegt werden auch Kriterien, wann ein Auto als Schrott gilt und nicht mehr als Gebrauchtwagen weiterverkauft werden darf. Wie kann Deutschland seine Klimaziele schaffen? Wenn das Umweltrecht umgesetzt wird, sagt der Umweltrat und kritisiert, das passiert oft nicht. Demnach zeigt ein neuer Bericht, dass viele Umweltgesetze nicht konsequent umgesetzt werden. Heißt, mitunter gibt es noch Produkte mit verbotenen Chemikalien drin zu kaufen oder Naturschutzgebiete werden nicht ausreichend geschützt. Manche Gesetze seien aber auch zu kompliziert, um sie richtig umzusetzen. Mit dem E-Scooter zur Haltestelle und dann weiter mit den Öffis. Dafür werden die Roller oft genutzt, zeigt eine Studie des Instituts für Landes- und Stadtentwicklungsforschung in Dortmund. Fast die Hälfte der Fahrenden macht das so. Vor allem am Stadtrand erreicht man mit E-Scootern Haltestellen besser. Die Studie zeigt auch, E-Scooter ersetzen weder zu Fuß gehen noch Bus und Bahn. Stattdessen nutzen wir heute einfach mehr verschiedene Verkehrsmittel. Die Stadt Oranienburg hat ihr Verwaltungsnetz vorsorglich abgeschaltet wegen eines möglichen Cyberangriffs. Die Stadt selbst wurde nach eigenen Angaben zwar nicht direkt gehackt, geht aber auf Nummer sicher, um Daten und Systeme zu schützen. Ämter sind nur noch telefonisch erreichbar. Das Bürgeramt in Oranienburg bleibt am Freitag geschlossen.
0: Wetter.
3: Meist trocken und ja, ganz an entspannte 20 bis 15 Grad in der Nacht. Tagsüber am Freitag ist es sonnig und immer mal wolkig. Im weiteren Verlauf kann es dann aber auch zu teils kräftigen Schauern und Gewittern kommen. Und heiß wird es bei 31 bis 35 Grad.
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3: Vorsicht auf der A115, Dreieck Funkturm Richtung Dreieck Nutetal zwischen Kleinmachnow und Potsdam-Babelsberg behindert eine Unfallstelle den Verkehr. Dann Vorsicht auf der A24 Hamburg Richtung Berlin zwischen Meilenburg und Pritzweig ist ein Tier auf der Fahrbahn. Dann nochmal die A24 Hamburg Richtung Berlin zwischen Neuruppin und Neuruppin Süd steht ein kaputtes Auto. Und Vorsicht auf der A10, Dreieck Barnim Richtung Dreieck Spreeau zwischen Hohenschönhausen und Marzahn befindet sich eine ungesicherte Unfallstelle. Dann die A9 Berlin Richtung Halle Leipzig zwischen Niemek und Kleinmarzehns steht ein kaputtes Auto im Baustellenbereich. Und die A111 Charlottenburg Richtung Dreieck Oranienburg ist zwischen Tunnel Flughafen Tegel und Schulzendorfer Straße wegen Bauarbeiten bis 5 Uhr gesperrt. Und der Tunnel Flughafen Tegel ist in der Gegenrichtung ebenfalls gesperrt. Das war's allen unterwegs. Kommt gut durch.
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5: Hallo Freunde und willkommen zurück bei Dillas Dauerschleife, meine Sendung hier bei Fritz. Ich bin Dilla und wir sind bei der Rubrik, wer hat's gedacht, Dillas Dauerschleife, also die Songs, die bei mir komplett hoch und runter laufen. Die meisten Songs hier sind Songs, die öfter mal schon bei mir hoch und runter liefen. Ich bin nämlich echt ein Mensch, ich kann Songs nicht so richtig tot hören, vielleicht außer meine eigenen. Das heißt, wenn einmal ein Song in meiner Dauerschleifenrotation drin ist, dann muss schon irgendwas Schlimmes passieren, damit er da rausgeht. Und es werden einfach immer mehr Songs, sodass ich die wahrscheinlich immer seltener höre. Und der nächste ist einer, den ich einfach komplett wiederentdeckt habe. Den habe ich nämlich vor so 5, 6 Jahren, habe ich den rauf und runter gehört. Und wir hören jetzt einmal rein, denn der hat es schon wieder in meiner Rotation geschafft. Hier ist Swing Lin Harmless.

Wir kommen zum nächsten Song, der es nach Jahren wieder in meine Rotation geschafft hat. Und zwar einer, der wirklich, als ich ihn das erste Mal gehört habe, war ich mit offener Kinnlade. Und so reagiere ich auch immer noch. Ich liebe diesen Song, ich liebe diese Künstlerin. Wir hören Phoebe Bridgers' Motion Sickness.

einer meiner Lieblingssongs. Freunde, wir kommen zu einem Song, der es tatsächlich zum ersten Mal in meine Dauerschleifenrotation geschafft hat, nämlich von Girl Talk. Und das ist ein Projekt von Greg Gillis, der aus Pittsburgh kommt. Und dieses Projekt ist bekannt für Mashups aus vielen Songs gleichzeitig. Und das war nämlich auch mein Gedanke, als ich diesen Song das erste Mal gehört habe, war ich so, damn, das ist ja irgendwie all over the place. Aber ich fand es auch ziemlich, ziemlich cool. Und der Song besteht auch aus ultra vielen Samples und vereint Hip-Hop, Pop und Rock in einem einzigen Track. Und Leute, wenn ihr mich kennt, das Jahr der Erscheinung ist mal wieder 2008. Es ist wirklich magisch. Es ist wirklich magisch, nur Hits. Und deswegen hören wir jetzt einmal diesen Song, Play Your Part, Part 1. 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

Das war Play Your Part von Girl Talk. Und somit ist die Dauerschleife-Rubrik erstmal beendet. Wir kommen jetzt nämlich zur nächsten. Leute, ich habe meinen Geburtstag gefeiert. Ich muss sagen, es gibt wenig Dinge, die ich mehr liebe, als bei einer nice Hausparty so am AUX-Kabel zu sein. Und es gibt so ein paar Songs, die sind da irgendwie auch in meiner Rotation, die würde ich da auf jeden Fall direkt spielen. Einer von denen ist jetzt die Eröffnung. Es ist ein bisschen cheesy, aber ich wollte ihn euch trotzdem mitbringen. Den kann man sich auf jeden Fall merken. Und zwar von einem der größten Pop- und R&B-Stars der 2000er. Passt natürlich wie die Faust aufs Auge bei mir. Er ist Produzent, Sänger und Unternehmer und arbeitete sogar mit Michael Jackson, Lady Gaga und Eminem zusammen. Könnt ihr jetzt schon raten, wer es ist? Es geht um den Song Right Now, Na Na Na von Akon.

Das war der erste Party-Hit, der auf keiner Party fehlen kann. Genauso wie der nächste, den ich so lange nicht gehört habe, bis er neulich angemacht wurde, als ich in einer kleinen Runde war. Und auf einmal war die kleine Runde nicht mehr so klein und nicht mehr so rundig, sondern es hat sich eher wie eine Party angefühlt. Deswegen hören wir jetzt einmal von dem französischen Hausduo aus Paris den Song Lady Hear Me Tonight, Mojo.

0: Was ein vergessener Partyhit, oder? Und so geht's mir auch mit dem nächsten. Nur, dass ich den nicht vergessen habe, aber ich das Gefühl habe, viele andere haben den vergessen. Und der lief zum Beispiel gestern auf unserer tollen Party auch, vielleicht nicht auf Dauerschleife, aber in einer guten Abwechslung. Und zwar vom US-amerikanischen Dance- und Funk-Gruppe, gegründet in den 80er Jahren in New York. Und die sind bekannt für ihren verrückten und bunten Stil und haben diesen Song, den ich euch gleich zeige, im 1990 veröffentlicht. Und es geht einfach darum, den Tanz zu feiern, den Groove einzuladen. Groove is in the heart von D-Light.
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Wir gehen von Rihanna zu Lana Del Rey und hören einmal einen Remix an von ihrem Song Blue Jeans. Und zwar finde ich es immer wieder faszinierend, dass Lana Del Rey eigentlich so traurige Musik macht für die Sad Girls, aber dass trotzdem auf jeder Party mindestens einmal Lana Del Rey laufen muss. Hier ist ihr Song Blue Jeans, der RAC Remix.

Das war Waves von Robin Schulz, ein Song, den ich auch komplett vergessen hatte. Aber zu meiner Abi-Zeit war der ganz, ganz groß und ich bin froh, dass ich ihn irgendwie wiedergefunden habe. Es ist vielleicht kein unbedingter Party-Banger, aber das Motto meiner Party war auch Beach-inspired. Deswegen finde ich, hat der Song Waves offensichtlich sehr, sehr gut gepasst. Wir gehen direkt weiter zum nächsten. Und zwar hören wir jetzt einmal It Goes Like Na Na Na von Peggy Goo.

Wir hören als nächstes einen Party-Hit, der auf jeden Fall nicht fehlen kann. Und zwar von einem, den man wahrscheinlich bei jeder Party 20 Mal hört. Und ich frage mich, wie es ist, er zu sein und diese Legacy hinter sich zu haben. Und zwar geht es um David Guetta, der gefühlt jeden Song schon mal geremixed hat oder beziehungsweise mit jedem großen Künstler in den USA schon mal zusammengearbeitet hat und es jedes Mal alles, was er anfasst, einfach zu Gold wird. Und zwar geht es hier um das Feature mit Flo Rida und Nicki Minaj. Where Them Girls At?

Das war der letzte Party-Hit, der auf keiner Party fehlen darf. Und somit ist die Rubrik abgeschlossen. Beziehungsweise ich habe einen Song ausgewählt, der eine perfekte Überleitung von der letzten und der nächsten Rubrik bringt. Und zwar geht es jetzt um neue Releases. Also Songs, die jetzt erst seit kurzem draußen sind und ich finde sie total super. Und da geht es bei einem Song um einen, der auch auf einer Party laufen könnte. Und zwar von Raka Faka und Pasta P.A.T. Ich kenne die Jungs, by the way, auch persönlich. Einen ganz, ganz, ganz frischen Song. Und zwar Bye Bye.

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3: Kurz nach halb zwei.
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3: Mit Sebastian Hanf. Wie kann Deutschland seine Klimaziele schaffen, wenn das Umweltrecht umgesetzt wird, sagt der Umweltrat und kritisiert, das passiert oft nicht. Demnach zeigt ein neuer Bericht, dass viele Umweltgesetze nicht konsequent umgesetzt werden. Heißt, mitunter gibt es noch Produkte mit verbotenen Chemikalien drin zu kaufen oder Naturschutzgebiete werden nicht ausreichend geschützt. Manche Gesetze seien aber auch zu kompliziert, um sie richtig umzusetzen. Was läuft im Fernsehen und Radio? Dabei sollen in Brandenburg jetzt ganz normale Leute wie ihr mitreden können. Der Landtag hat am Donnerstag entschieden, dass zum ersten Mal ein Bürgerrat gegründet wird. Er soll über die Zukunft des öffentlich-rechtlichen Rundfunks beraten, also auch über uns vom RBB. 51 Leute sollen in dem Bürgerrat sein, die zufällig ausgewählt werden. Die Ideen geben sie dann an die Politik weiter. Was tun, wenn plötzlich der Strom ausfällt oder es andere Krisen gibt? Darauf sollen wir uns alle besser vorbereiten, zum Beispiel mit einem Notfallrucksack mit wichtigen Dingen wie Essen, Medikamenten, Dokumenten und Radio. Ist eine Empfehlung von der Innenministerkonferenz, die in Hamburg stattfindet. Der Gedanke dahinter, wenn wir selbst besser vorsorgen, können wir im Ernstfall auch die Rettungsdienste entlasten. Ein Eimer Wasser kann diesen Sommer zum Baumretter werden. Viele Berliner Straßenbäume brauchen dringend Wasser, weil es so heiß und trocken ist. Die Umweltverwaltung ruft deshalb alle dazu auf, beim Gießen zu helfen. Besonders junge Bäume leiden, weil ihre Wurzeln noch nicht tief genug reichen. Wer helfen möchte, sollte morgens oder abends langsam Wasser direkt am Baumstamm verteilen.
1: Wetter.
3: Meist trocken und laue Temperaturen bei 20 bis 15 Grad aktuell in der Nacht. Tagsüber am Freitag ist es dann wieder sonnig. Immer mal kommen auch ein paar Wolken durch. Und im weiteren Tagesverlauf sind dann auch teils kräftige Schauer und Gewitter möglich. Das Ganze bei 31 bis 35 Grad.
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3: Vorsicht auf der A24 Hamburg Richtung Berlin. Zwischen Mainburg und Pritzwalk ist ein Tier auf der Fahrbahn. Dann nochmal die A24 Hamburg Richtung Berlin. Zwischen Neuruppin und Neuruppin Süd steht ein kaputtes Auto. Und die A111 Charlottenburg Richtung Dreieck-Oranienburg ist zwischen Tunnel Flughafen Tegel und Schulzendorfer Straße wegen Bauarbeiten bis 5 Uhr gesperrt. Und der Tunnel Flughafen Tegel ist in der Gegenrichtung ebenfalls gesperrt. Dann Vorsicht bitte auf der B2-B5 Berlin-Kaiserdamm in Höhe Theodor-Heuss-Platz ist die Ampelanlage außer Betrieb. Das war's, allen unterwegs. Kommt gut durch.
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4: Hallo Freunde, willkommen zurück bei Dillas Dauerschleife, meine Sendung hier bei Fritz. Ich bin Dilla und das ist meine Dauerschleife, die Songs, die bei mir hoch und runter laufen. Wir waren gerade bei der Rubrik Beste Party-Hits und sind dann zur Rubrik meine Lieblingsneuen Releases übergekommen. Und der nächste Song ist wirklich einer, der es mir richtig angetan hat, von einer Künstlerin, die ich schon mal in dieser Sendung gespielt habe, und zwar Kyla Shikes. Sie ist eigentlich YouTuberin gewesen und hat dann eine Musikkarriere hingekriegt. Und ich finde, oft ist der Übergang sehr schwierig umzusetzen. Aber ähnlich wie bei Addison Rae, finde ich, war es bei ihr nahtlos. Und wir hören jetzt ihren neuen Song, Liebesbriefe.

Das war Kyla Shikes, ein ganz, ganz frischer Release und ähnlich ein ganz frischer Release von vor 2, 3 Wochen, wenn mich nicht alles täuscht. Und zwar geht es hier wieder um Pasta Pieti. Wir haben ihn schon mal gehört in dem allerersten Song dieser Rubrik Bye Bye mit Raka Faka. Und jetzt ein Solo-Song von ihm und zwar Letztes Mal.

Das war Pasta P.A.T. mit seinem Song Letztes Mal. Und auch einen neuen Release, den ich ankündigen darf, ist mein eigener. Denn ich habe mit Mayan zusammen einen Song rausgebracht, den ich persönlich sehr, sehr feier. Und es hat ultra Spaß gemacht, dieser ganze Prozess. Ist schon ein bisschen traurig, wenn man einen Song released, dann ist es nämlich einfach vorbei. Und der Song gehört jetzt euch. Hier ist Genauso allein von mir und Mayan. Yeah.

So ein starker Song. Ich empfehle euch auch, das Musikvideo zu diesem Song anzugucken. Hooligan, Blumengarten. Wir kommen jetzt zum nächsten Song, der es mir richtig angetan hat und der erst seit kurzem draußen ist. Und zwar hat Charlie XCX nach ihrer Brad Era jetzt eine neue Ära eingeleitet. Ihr habt bestimmt schon 100 Mal darüber gehört. Der nächste Song, der erste Song war We're Making Rock Music oder The Dance Floor Is Dead, So Now We're Making Rock Music. Und der ist natürlich gewöhnungsbedürftig. Ich persönlich habe ihn extrem gefeiert, aber wusste auch, dass er vielleicht ein bisschen hart ist für einen netten Sonntagabend. Deswegen hören wir jetzt die zweite Single auf dem neuen Album. Man kann wirklich gar nicht sagen, in welche Richtung es geht, denn es sind zwei völlig verschiedene Songs und das liebe ich an Charlie XCX. Wir hören jetzt

Das war der letzte neue Release-Song, den ich euch zeigen wollte. Wir kommen jetzt zur allerletzten Rubrik dieser Folge Dillas Dauerschleife hier bei Fritz. Und zwar geht es jetzt um eine ganz gemütliche Rubrik, denn so dolle der Sommer uns gehittet hat, desto doller geht er auch ab und zu mal wieder weg. Und was ich am allerliebsten habe am Sommer, ist nämlich Sommergewitter. Und deswegen habe ich mir Songs rausgesucht. Ich verbinde nämlich mit Wetter und generell irgendwie mit Stimmungen, also alle Menschen, denke ich mal, verbinden mit Emotionen und Stimmungen, Wetter, irgendwie einen speziellen Sound an Musik. Und es gibt für mich einfach Songs, die klingen nach Gewitter, und es gibt für mich Songs, die klingen nach Sonnenschein. Und die Songs, die ich euch jetzt mitgebracht habe, die klingen nach einer Kombi aus beidem, nämlich Sommergewitter. Wir gehen rein in den ersten Song von Suki Waterhouse, und zwar Good Looking.

Das war Suki Waterhouse und wir gehen weiter in unseren Sommer-Gewitter-Songs. Der nächste Song ist für mich ganz klar irgendwie vielleicht auch eher Gewitter als Sommergewitter. Und zwar von Billie Eilish. Wer hat's gedacht? Ich habe das Gefühl, viele ihrer Songs wurden während Sommergewitter geschrieben, weil sie einfach so krass das für mich verkörpert. Und dieser Song hat auch einen Grammy gewonnen. Deswegen gehen wir mal rein in Skinny.

Das war Skinny von Billie Eilish. Ich empfehle euch, dieses Album Hit Me Hard and Soft durchzuhören, weil da gibt's Übergänge zwischen den Songs. Deswegen kann das Ende jetzt gerade vielleicht ein bisschen abrupt einem vorkommen. Aber ihr müsst euch dieses Album von vorne bis hinten durchhören. Es lohnt sich. Und hiermit, Leute, kommen wir auch schon zum letzten Song. Ich bedanke mich herzlich, dass ihr zugehört habt, dass ihr eingeschaltet habt und wünsche euch noch einen wunderschönen restlichen Sonntag. Ja, mein Name ist Dilla. Ich habe euch ganz doll lieb. Das ist meine Sendung Dillas Dauerschleife und wir sehen uns dann nächsten Monat wieder hier. Der nächste Song ist auch ein Sommergewitter-Song und zwar You Noticed von Lola Young. Macht's gut. Tschüss.

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2: Um 2 Uhr mit Christine Beitsch. Die EU verlängert ihre Wirtschaftssanktionen gegen Russland. Und zwar erstmals um 12 statt um 6 Monate. Das hat eine Sprecherin von EU-Ratschef Costa mitgeteilt. Aus der Nachrichtenredaktion Malte Dedicek.
3: Zu diesen bereits bestehenden Sanktionen gehören unter anderem Beschränkungen im Handel, im Finanzwesen und im Energiesektor. Die EU plant auch ein neues Sanktionspaket gegen Russland. Der bulgarische Ministerpräsident Radev hat allerdings sein Veto dagegen angekündigt. Er sagt in Brüssel, diese Strafmaßnahmen könnten der bulgarischen Wirtschaft schaden. Konkret geht es um das russische Ölunternehmen Lukoil, das einer der größten Kraftstoffhändler in Bulgarien ist. Die EU-Staats- und Regierungschefs beraten gerade in Brüssel. An Tag 1 war der ukrainische Präsident Selenskyj zu Gast.
2: Die Verhandlungen über ein endgültiges Abkommen zwischen den USA und dem Iran könnten schon am Wochenende beginnen. Das hat US-Vizepräsident Vance gesagt. Er wird die Verhandlungsdelegation anführen, die in die Schweiz reisen soll. Wann sie dorthin reist, ließ Vance offen. Unterdessen verlangt der Iran von Handelsschiffen Anträge, um die Straße von Hormuz zu passieren. Auf eine Gebühr will das Land aber laut staatlichen Medien für 60 Tage verzichten. Die sozialistische Regierung in Kuba hat einen Plan zur Öffnung der staatlich gelenkten Wirtschaft vorgelegt. Er umfasst 176 Punkte und soll Regulierungen abbauen und marktwirtschaftliche Mechanismen einführen. Vorgesehen sind zum Beispiel mehr Spielraum für Privatunternehmen und zusätzliche ausländische Investitionen. Die USA machen seit Monaten deutlich mehr Druck auf Kuba, um eine Wirtschaftsöffnung zu erzwingen. Bei der Fußball-WM in Nordamerika hat die Schweiz einen Schritt in Richtung K.O.-Phase gemacht. Die Schweizer gewannen 4:1 gegen Bosnien-Herzegowina. Zuvor hatten sich Tschechien und Südafrika 1:1 getrennt. Und kurz vor dem zweiten Vorrundenspiel des deutschen Teams gab es eine Pressekonferenz des DFB. Mit dabei Torwart Manuel Neuer. Philipp Weiskirch berichtet.
4: Er glaube an den Titel mit der deutschen Mannschaft, sonst wäre er nicht hier. Das sagt Manuel Neuer im DFB-Quartier in Winston-Salem. Es sei für ihn ein absolutes Geschenk, nochmal dabei zu sein, so Neuer vor dem zweiten Vorrundenspiel gegen die Elfenbeinküste. In diesem wird der 40-Jährige einen neuen Rekord aufstellen. 21 Spiele bei einer WM, so viele hat kein anderer Keeper. Für Neuer soll die WM in Nordamerika definitiv das letzte große Turnier im DFB-Trikot sein. Bei der nächsten EM wolle er nicht mehr zwischen den Pfosten stehen.
2: Das Wetter für Deutschland. In der Nacht im Süden und Osten teils sternenklar, im Nordwesten einzelne kräftige Gewitter. Die Tiefstwerte 22 bis 13 Grad. Tagsüber im Norden wolkig mit lokalen Schauern und Gewittern, sonst sonnig, später in den westlichen und südwestlichen Mittelgebirgen sowie am Alpen.